0: haben 26 Punkte. Wolfsburg steht wegen der besseren Tordifferenz noch auf dem Relegationsplatz. St. Pauli empfängt Wolfsburg direkt zum Kellerduell. Heidenheim spielt gegen Mainz. Auch im Rennen um die Champions League ist noch alles offen. Der VfB Stuttgart hat die besten Chancen auf Platz 4. Dahinter hoffen noch Hoffenheim und Leverkusen auf die Königsklasse. Alle Spiele beginnen heute um 15.30 Uhr.
1: Deutschlandwetter.
0: In den kommenden Stunden nachlassende, aber nicht abklingende Schauer, örtlich Nebel. An den Alpen Regen, ab 1200 Metern Schnee. Tiefstwerte zwischen 6 und 0 Grad, an der See um die 8 Grad. Am Samstag wechselnd bewölkt, gebietsweise Schauer und einzelne Graupelgewitter, von der Mitte bis zur Oder auch längere Zeit heiter und trocken. Höchstwerte im Regen, sowie im Bergland 8 bis 11, sonst 12 bis 17 Grad, am mildesten an der Oder.
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0: Radio HBR mit der Bibelzeit. Hallo und herzlich willkommen. In unserer heutigen Bibellese hören Sie aus der großen Hörbibel nach Martin Luther, erschienen bei der Deutschen Bibelgesellschaft, einen Abschnitt aus dem Alten Testament, aus dem ersten Buch Samuel, Kapitel 13 und 14 und nach ein wenig Musik auch einen Abschnitt aus dem Neuen Testament, aus dem Johannesevangelium, Kapitel 13. Und nun viel Freude beim Zuhören des Wortes Gottes.
1: Saul war Jahre alt, als er König wurde, und 2 Jahre regierte er über Israel. Er erwählte sich 3000 Mann aus Israel, 2000 waren mit Saul in Michmas und auf dem Gebirge von Bethel, und 1000 mit Jonathan zu Gibea in Benjamin. Das übrige Volk aber entließ er, einen jeden in sein Zelt. Da erschlug Jonathan die Wache der Philister, die in Gibea war, und die Philister hörten, dass die Hebräer abgefallen waren. Saul aber hatte die Posaune blasen lassen im ganzen Land. Und ganz Israel hörte, Saul hat die Wache der Philister erschlagen, und Israel hat sich in Verruf gebracht bei den Philistern. Und alles Volk wurde zusammengerufen, um Saul nach Gilgal zu folgen. Da sammelten sich die Philister zum Kampf mit Israel. 3000 Wagen, 6000 Gespanne und Fußvolk so viel wie Sand am Ufer des Meeres und zogen herauf und lagerten sich bei Michmas, östlich von Bet-Aven. Als aber die Männer Israels sahen, dass das Volk in Gefahr und Bedrängnis war, verkrochen sie sich in die Höhlen und Klüfte und Felsen und Gewölbe und Gruben. Es gingen aber auch Hebräer durch die Furten des Jordans ins Land Gad und Gilead. Saul aber war noch in Gilgal, und alles Volk, das ihm folgte, war voll Angst. Da wartete er 7 Tage, bis zu der Zeit, die von Samuel bestimmt war. Und als Samuel nicht nach Gilgal kam, begann das Volk von Saul wegzulaufen. Da sprach er,
2: »Bringt mir her das Brandopfer und die Dankopfer.«
1: Und er brachte das Brandopfer dar. Als er aber das Brandopfer vollendet hatte, siehe, da kam Samuel. Da ging Saul ihm entgegen, um ihm den Segensgruß zu entbieten. Samuel aber sprach,
3: »Was hast du getan?«
1: Saul antwortete,
2: »Ich sah, dass das Volk von mir wegzulaufen begann, und du kamst nicht zur bestimmten Zeit, während doch die Philister sich schon in Michmas versammelt hatten. Da dachte ich, nun werden die Philister zu mir herabkommen nach Gilgal, und ich habe die Gnade des Herrn noch nicht gesucht. Da wagte ich's und opferte Brandopfer.«
1: Samuel aber sprach zu Saul,
3: »Du hast töricht gehandelt und nicht gehalten das Gebot des Herrn, deines Gottes, das er dir geboten hat. Er hätte dein Königtum bestätigt über Israel für und für. Aber nun wird dein Königtum nicht bestehen. Der Herr hat sich einen Mann gesucht nach seinem Herzen, und der Herr hat ihn bestellt zum Fürsten über sein Volk. Denn du hast das Gebot des Herrn nicht gehalten.«
1: Und Samuel machte sich auf und ging von Gilgal hinauf und zog seines Weges. Die übrigen vom Volk aber zogen hinter Saul her, dem Kriegsvolk entgegen, von Gilgal hinauf nach Gibea in Benjamin. Und Saul musterte das Volk, das bei ihm war, etwa 600 Mann. Und Saul und sein Sohn Jonathan und das Volk, das bei ihnen war, blieben in Geba in Benjamin. Die Philister aber hatten sich gelagert bei Michmas. Da zogen aus dem Lager der Philister 3 Heerhaufen, das Land zu verheeren. Einer wandte sich in Richtung auf Ophra, ins Gebiet von Schual. Der andere wandte sich in Richtung auf Bet-Horon. Der dritte wandte sich in Richtung auf das Gebiet, das nach dem Tal Zeboim, der Wüste, zugelegen ist. Es war aber kein Schmied im ganzen Lande Israel zu finden, denn die Philister dachten, die Hebräer könnten sich Schwert und Spieß machen. Und ganz Israel musste hinabziehen zu den Philistern, wenn jemand eine Pflugschar, Hacke, Beil oder Sense zu schärfen hatte. Das Schärfen aber geschah für ein 2/3 Lot Silber bei Pflugscharen, Hacken, Gabeln, Beilen und um die Stacheln gerade zu machen. Als nun der Tag des Kampfes kam, wurde kein Schwert noch Spieß gefunden in der Hand des ganzen Volks, das mit Saul und Jonathan war. Nur Saul und sein Sohn hatten Waffen. Aber eine Wache der Philister zog heran gegen den engen Weg von Michmas. Es begab sich eines Tages, dass Jonathan, der Sohn Sauls, zu seinem Waffenträger sprach,
4: »Komm, lass uns hinübergehen zu der Wache der Philister, die da drüben ist.«
1: aber seinem Vater sagte er nichts. Saul aber saß am Rande des Gebietes von Gibea unter dem Granatapfelbaum, der in Migron steht, und die Leute bei ihm waren etwa 600 Mann. Und Ahia, der Sohn Ahitubs, des Bruders Ikabots, des Sohnes des Pinhas, des Sohnes Elis, des Priesters des Herrn zu Silo, trug den Priesterschurz. Das Volk wusste aber nicht, dass Jonathan weggegangen war. Es waren aber an dem engen Wege, wo Jonathan hinüberzugehen suchte, zu der Wache der Philister, zwei Felsklippen, die eine diesseits, die andere jenseits. Die eine hieß Bozes, die andere Senne. Die eine Felsklippe stand im Norden gegenüber Michmas und die andere im Süden gegenüber Geba. Und Jonathan sprach zu seinem Waffenträger:
4: Komm, lass uns hinübergehen zu der Wache dieser Unbeschnittenen. Vielleicht wird der Herr etwas für uns tun, denn es ist dem Herrn nicht schwer, durch viel oder wenig zu helfen.
1: Da antwortete ihm sein Waffenträger:
5: Tu alles, was in deinem Herzen ist. Geh nur hin. Siehe, ich bin mit dir, wie dein Herz will.
1: Jonathan sprach:
4: Wohlan, wir gehen zu den Männern hinüber und zeigen uns ihnen. Werden sie dann zu uns sagen: Steht still, bis wir zu euch herankommen, so wollen wir an unserem Ort stehen bleiben und nicht zu ihnen hinaufgehen. Werden sie aber sagen: Kommt zu uns herauf, so wollen wir zu ihnen hinaufsteigen. Dann hat sie der Herr in unsere Hände gegeben. Das soll uns zum Zeichen sein.
1: Als sie sich nun beide der Wache der Philister zeigten, sprachen die Philister:
6: Siehe, die Hebräer sind aus den Löchern hervorgekommen, in die sie sich verkrochen hatten.
1: Und die Männer der Wache riefen Jonathan und seinem Waffenträger zu und sprachen:
6: Kommt herauf zu uns, so wollen wir es euch schon lehren.
1: Da sprach Jonathan zu seinem Waffenträger:
4: Steig mir nach, der Herr hat sie in die Hände Israels gegeben.
1: Und Jonathan kletterte mit Händen und Füßen hinauf und sein Waffenträger ihm nach. Da fielen sie zu Boden vor Jonathan, und sein Waffenträger hinter ihm tötete sie. So traf der erste Schlag, den Jonathan und sein Waffenträger taten, ungefähr 20 Mann, etwa auf einer halben Hufe Acker, die ein Joch Rinder pflügt. Und es entstand ein Schrecken im Lager und auf dem freien Felde, und das ganze Kriegsvolk, die Wache und die streifenden Rotten erschraken, und die Erde erbebte. Und so geschah ein Gottesschrecken. Und die Wächter Sauls zu Gibea in Benjamin sahen, wie das Getümmel der Philister hin und her wogte. Da sprach Saul zu dem Volk, das bei ihm war:
2: Zählt und seht, wer von uns weggegangen ist.
1: Und als sie zählten, siehe, da waren Jonathan und sein Waffenträger nicht da. Da sprach Saul zu Ahia:
2: Bringe den Ephod herbei.
1: Denn er trug den Ephod in jener Zeit vor Israel. Und als Saul noch mit dem Priester redete, wurde das Getümmel im Lager der Philister immer größer. Und Saul sprach zum Priester:
2: Lass es sein.
1: Und Saul und das ganze Volk, das bei ihm war, sammelten sich und kamen zum Kampfplatz. Und siehe, da ging eines jeden Schwert gegen den anderen, und es war ein sehr großes Getümmel. Auch die Hebräer, die vorher bei den Philistern gewesen und mit ihnen ins Feld gezogen waren, gingen über zu denen von Israel, die mit Saul und Jonathan waren. Und als alle Männer von Israel, die sich auf dem Gebirge Ephraim verkrochen hatten, hörten, dass die Philister flohen, jagten sie hinter ihnen her im Kampf. So half der Herr Israel an diesem Tage, und der Kampf breitete sich aus bis Bet-Aven. Und als die Männer Israels in Bedrängnis kamen an jenem Tage, belegte Saul das Volk mit seinem Fluch und schwor:
2: Verflucht sei jedermann, der etwas isst bis zum Abend, bis ich mich an meinen Feinden räche.
1: Da aß das ganze Volk nichts. Es waren aber Honigwaben auf dem Felde, und als das Volk hinkam zu den Waben, siehe, da floss der Honig. Aber niemand nahm davon etwas mit der Hand in seinen Mund, denn das Volk fürchtete den Schwur. Jonathan aber hatte nicht gehört, dass sein Vater das Volk mit einem Schwur belegt hatte. Und er streckte seinen Stab aus, den er in seiner Hand hatte, und tauchte die Spitze in den Honigseim und führte seine Hand zum Munde. Da strahlten seine Augen. Da hob einer aus dem Volk an und sprach:
7: Dein Vater hat das Volk mit einem Fluch belegt und geschworen: Verflucht sei jedermann, der heute etwas isst. So ist das Volk nun matt geworden.
1: Da sprach Jonathan:
4: Mein Vater bringt das Land ins Unglück. Seht, wie strahlend sind meine Augen geworden, weil ich ein wenig von diesem Honig gekostet habe. Fürwahr hätte doch das Volk heute gegessen von der Beute seiner Feinde, die es gemacht hat. Wäre denn die Niederlage der Philister nicht noch größer geworden?
1: Sie schlugen aber die Philister an jenem Tage von Michmas bis nach Ajalon. Und das Volk wurde sehr matt. Und das Volk fiel über die Beute her, und sie nahmen Schafe und Rinder und Kälber und schlachteten sie, dass das Blut auf die Erde floss, und aßen das Fleisch über dem Blut. Da sagte man Saul:
8: Siehe, das Volk versündigt sich am Herrn, denn es ist das Fleisch über dem Blut.
1: Er sprach:
2: Ihr habt gefrevelt, wälzt her zu mir einen großen Stein.
1: Und Saul sprach weiter:
2: Zerstreut euch unter das Volk und sagt ihnen, dass ein jeder seinen Stier und sein Schaf zu mir bringen soll. Und schlachtet's hier und esst, damit ihr euch nicht an dem Herrn versündigt mit dem Essen über dem Blut.
1: Da brachte alles Volk, ein jeder, was er hatte, noch in der Nacht herzu, und sie schlachteten es dort. Und Saul baute dem Herrn einen Altar. Das war der erste Altar, den er dem Herrn baute. Und Saul sprach:
2: Lasst uns noch in der Nacht hinabziehen den Philistern nach und sie berauben, bis es lichter Morgen wird, und lasst niemand von ihnen übrig.
1: Sie antworteten:
9: Tu alles, was dir gefällt!
1: Aber der Priester sprach:
10: So lasst uns erst hierher vor Gott treten.
1: Und Saul befragte Gott:
2: Soll ich hinabziehen den Philistern nach? Willst du sie in Israels Hände geben?
1: Aber er antwortete ihm an diesem Tage nicht. Da sprach Saul:
2: Lasst herzutreten alle Obersten des Volks und forscht und seht, an wem heute die Schuld liegt. Denn so wahr der Herr lebt, der Heiland Israels, auch wenn sie bei meinem Sohn Jonathan wäre, so soll er sterben.
1: Aber niemand aus dem ganzen Volk antwortete ihm. Und er sprach zu ganz Israel:
2: Tretet ihr auf die eine Seite, ich und mein Sohn Jonathan wollen auf die andere Seite treten.
1: Das Volk sprach zu Saul:
9: Tu, was dir gefällt!
1: Und Saul sprach zum Herrn:
2: Gott Israels, warum hast du deinem Knecht heute nicht geantwortet? Liegt die Schuld bei mir oder bei meinem Sohn Jonathan? Herr, Gott Israels, so gib das Los Licht. Liegt die Schuld aber an deinem Volk Israel, so gib das Los Recht.
1: Da fiel das Los auf Jonathan und Saul, aber das Volk ging frei aus. Saul sprach:
2: Werft das Los über mich und meinen Sohn Jonathan.
1: Da fiel das Los auf Jonathan. Und Saul sprach zu Jonathan:
2: Sage mir, was hast du getan?
1: Jonathan sagte es ihm und sprach:
4: Ich habe ein wenig Honig gekostet, mit der Spitze des Stabes, den ich in meiner Hand hatte. Siehe, ich bin bereit zu sterben.
1: Da sprach Saul:
2: Gott tue mir dies und das. Jonathan, du musst des Todes sterben.
1: Aber das Volk sprach zu Saul:
11: Sollte Jonathan sterben, der dies große Heil in Israel vollbracht hat, das sei ferne. So wahr der Herr lebt, es soll kein Haar von seinem Haupt auf die Erde fallen, denn Gott hat heute durch ihn geholfen.
1: Und so löste das Volk Jonathan aus, so dass er nicht sterben musste. Aber Saul ließ von den Philistern ab und zog hinauf, und die Philister zogen in ihr Land. Als Saul die Königsherrschaft über Israel erlangt hatte, kämpfte er gegen alle seine Feinde ringsumher, gegen die Moabiter, die Ammoniter, die Edomiter, gegen die Könige Zobas und gegen die Philister. Und wo er sich hinwandte, da gewann er den Sieg. Und er vollbrachte tapfere Taten und schlug die Amalekiter und errettete Israel aus der Hand aller, die es ausplünderten. Sauls Söhne waren Jonathan, Jeschwi, Malkischua. Und seine zwei Töchter hießen die erstgeborene Merab und die jüngere Michal. Und Sauls Frau hieß Ahinoam und war eine Tochter des Ahimaas. Und sein Feldhauptmann hieß Abner, ein Sohn Neas, der Sauls Oheim war. Kisch, Sauls Vater, und Neer Abners Vater waren Söhne Abiels. Es war aber der Krieg gegen die Philister schwer, solange Saul lebte. Und wo Saul einen tapferen und rüstigen Mann sah, den nahm er in seinen Dienst.

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1: Vor dem Passafest aber erkannte Jesus, dass seine Stunde gekommen war, dass er aus dieser Welt ginge, zum Vater. Und wie er die Seinen geliebt hatte, die in der Welt waren, so liebte er sie bis ans Ende. Und beim Abendessen, als schon der Teufel dem Judas, Simons Sohn, dem Iskariot, ins Herz gegeben hatte, ihn zu verraten, Jesus aber wusste, dass ihm der Vater alles in seine Hände gegeben hatte und dass er von Gott gekommen war und zu Gott ging, da stand er vom Mahl auf, legte sein Obergewand ab und nahm einen Schurz und umgürtete sich. Danach goss er Wasser in ein Becken, fing an, den Jüngern die Füße zu waschen und trocknete sie mit dem Schurz, mit dem er umgürtet war. Da kam er zu Simon Petrus, der sprach zu ihm:
2: Herr, solltest du mir die Füße waschen?
1: Jesus antwortete und sprach zu ihm:
3: Was ich tue, das verstehst du jetzt nicht. Du wirst es aber hernach erfahren.
1: Da sprach Petrus zu ihm:
4: Nimmermehr sollst du mir die Füße waschen.
1: Jesus antwortete ihm:
3: Wenn ich dich nicht wasche, so hast du kein Teil an mir.
1: Spricht zu ihm Simon Petrus:
4: Herr, nicht die Füße allein, sondern auch die Hände und das Haupt.
1: Spricht Jesus zu ihm:
3: Wer gewaschen ist, bedarf nichts, als dass ihm die Füße gewaschen werden, denn er ist ganz rein. Und ihr seid rein, aber nicht alle.
1: Denn er kannte seinen Verräter, darum sprach er: Ihr seid nicht alle rein. Als er nun ihre Füße gewaschen hatte, nahm er seine Kleider und setzte sich wieder nieder und sprach zu ihnen:
3: Wisst ihr, was ich euch getan habe? Ihr nennt mich Meister und Herr und sagt es mit Recht, denn ich bin's auch. Wenn nun ich, euer Herr und Meister, euch die Füße gewaschen habe, so sollt auch ihr euch untereinander die Füße waschen. Ein Beispiel habe ich euch gegeben, damit ihr tut, wie ich euch getan habe. Wahrlich, wahrlich, ich sage euch, der Knecht ist nicht größer als sein Herr und der Apostel nicht größer als der, der ihn gesandt hat. Wenn ihr dies wisst, selig seid ihr, wenn ihr es tut. Das sage ich nicht von euch allen. Ich weiß, welche ich erwählt habe, aber es muss die Schrift erfüllt werden. Der mein Brot isst, tritt mich mit Füßen. Jetzt sage ich's euch, ehe es geschieht, damit ihr, wenn es geschehen ist, glaubt, dass ich es bin. Wahrlich, wahrlich, ich sage euch, wer jemanden aufnimmt, den ich senden werde, der nimmt mich auf. Wer aber mich aufnimmt, der nimmt den auf, der mich gesandt hat.
1: Als Jesus das gesagt hatte, wurde er betrübt im Geist und bezeugte und sprach:
3: Wahrlich, wahrlich, ich sage euch, einer unter euch wird mich verraten.
2: Da sahen sich die Jünger untereinander an, und ihnen wurde bange, von wem er wohl redete.
1: Es war aber einer unter seinen Jüngern, den Jesus lieb hatte, der lag bei Tisch an der Brust Jesu. Dem winkte Simon Petrus, dass er fragen sollte, wer es wäre, von dem er redete. Da lehnte der sich an die Brust Jesu und fragte ihn: Herr, wer ist's? Jesus antwortete:
3: Der ist's, dem ich den Bissen eintauche und gebe.
1: Und er nahm den Bissen, tauchte ihn ein und gab ihn Judas, dem Sohn des Simon Iskariot. Und als der den Bissen nahm, fuhr der Satan in ihn. Da sprach Jesus zu ihm:
3: Was du tust, das tue bald.
1: Aber niemand am Tisch wusste, wozu er ihm das sagte. Einige meinten, weil Judas den Beutel hatte, spräche Jesus zu ihm: Kaufe, was wir zum Fest nötig haben, oder dass er den Armen etwas geben sollte. Als er nun den Bissen genommen hatte, ging er alsbald hinaus, und es war Nacht. Als Judas nun hinausgegangen war, spricht Jesus:
3: Jetzt ist der Menschensohn verherrlicht, und Gott ist verherrlicht in ihm. Ist Gott verherrlicht in ihm, so wird Gott ihn auch verherrlichen in sich und wird ihn bald verherrlichen. Liebe Kinder, ich bin noch eine kleine Weile bei euch. Ihr werdet mich suchen. Und wie ich zu den Juden sagte, sage ich jetzt auch zu euch: Wo ich hingehe, da könnt ihr nicht hinkommen. Ein neues Gebot gebe ich euch, dass ihr euch untereinander liebt, wie ich euch geliebt habe, damit auch ihr einander lieb habt. Daran wird jedermann erkennen, dass ihr meine Jünger seid, wenn ihr Liebe untereinander habt.
1: Spricht Simon Petrus zu ihm:
4: Herr, wo gehst du hin?
1: Jesus antwortete ihm:
3: Wo ich hingehe, kannst du mir diesmal nicht folgen, aber du wirst mir später folgen.
1: Petrus spricht zu ihm:
4: Herr, warum kann ich dir diesmal nicht folgen? Ich will mein Leben für dich lassen.
1: Jesus antwortete ihm:
3: Du willst dein Leben für mich lassen? Wahrlich, wahrlich, ich sage dir, der Hahn wird nicht krähen, bis du mich dreimal verleugnet hast.
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1: Hallo und herzlich willkommen bei Bibel erklärt. Es folgt ein wenig Musik und dann ein Vortragsmitschnitt von Hartmut Jäger.

0: Hallo und herzlich willkommen bei Bibel erklärt. Hören Sie nun Hartmut Jäger in einem Vortragsmitschnitt.
1: Wenn unser Leben tatsächlich nur ein biologischer Rhythmus ist und wir keine lebendige Hoffnung haben. Wir als Christen, wir haben Hoffnung und ich hoffe, dass das in diesen Tagen deutlich wird, warum wir nicht mit gesenkten Häuptern in dieser schrecklichen Zeit leben, sondern mit Zukunftsperspektive, die wir in Jesus Christus haben. Nun, die Verunsicherungen nehmen zu. Ich habe heute Morgen noch im Radio auf der Autobahn einen langen Bericht eines Wirtschaftsmannes gehört zum Thema Inflation. Und ich glaube, meine Generation, die in den 50er Jahren geboren ist, hat noch nie erlebt, dass es in Europa Krieg gibt. Hat noch nie erlebt, dass wir über 2 Jahre von einer Pandemie in Atem gehalten werden. Und die Leute haben tatsächlich Angst und sind verunsichert. Und von daher ist es sehr, sehr wichtig, dass wir uns nochmal damit auseinandersetzen. Wer sind wir überhaupt? Wo kommen wir her? Und ich glaube, diese 3 großen Fragen unseres Menschseins, wo komme ich her? Wozu bin ich überhaupt hier auf dieser Erde? Und wo geht die Reise eines Tages mal hin? Die müssen wir irgendwann in unserem Leben beantworten. Und wir finden diese Antwort nur, wenn wir zurückgehen auf die Herkunft. Zukunft braucht Herkunft. Das ist der testamentarische Satz eines Heidelberger Philosophen Hans-Georg Gadamer.

wo er eines Tages hingeht. Gott gibt klare Antworten und das erste Buch Mose, wir sagen auch das Buch Genesis, das heißt ja Ursprung, oder wir sagen auch das Buch der Anfänge, berichtet uns, wo wir herkommen, und das letzte Buch der Bibel offenbart uns, das ist ein Fachbegriff der Bibel, also zeigt uns, wo wir hingehen. Und so fangen wir heute mal an mit dem ersten Satz der Bibel. Da lesen wir in 1. Mose 1, Vers 1, im Anfang schuf Gott Himmel und Erde. Der erste Satz der Bibel beschreibt den Ausgangspunkt, den Startpunkt aller Dinge, die wir heute wahrnehmen können. Im Anfang bezeichnet die Zeit, als Dinge außer Gott anfingen zu sein. Im Anfang schuf Gott Himmel und Erde. Hier beginnen sozusagen Raum und Zeit, das Tor zwischen Ewigkeit und Zeitlichkeit. Und von diesem ersten Satz, ihr Lieben, lassen sich unendlich viele Dinge ableiten. Nun gibt es ja zwei Möglichkeiten. Entweder ist der Satz richtig oder der Satz ist falsch. Und wir wissen, dass es viele Zeitgenossen gibt und deshalb freue ich mich auch, dass die Kinder hier sind, denn ihr werdet das in der Schule nicht anders hören, sei denn ihr habt Lehrer, die vom ersten Satz der Bibel ausgehen. Zufall oder Plan. Viele gehen davon aus, dass sich alles zufällig über Jahrmilliarden aus kleinsten Elementen höher entwickelt hat, zu komplexen Lebensformen. Und andere wiederum sagen, es ist alles Plan. Und das sage ich. Es ist Plan Gottes, dass ich auch hier stehe, dass ich bin, der ich bin. Das ist so von Gott gewollt. Andere behaupten, am Anfang war nichts. Und beide Behauptungen haben unglaublich weitreichende Konsequenzen, nicht nur für unser Gottesbild, sondern auch für unser Menschenbild, für unser ganzes Leben und auch Konsequenzen auf die Antworten auf diese großen Fragen, woher, wozu, wohin. Also basiert alles auf Zufall oder läuft alles nach Plan? Da stellen wir fest, Aussagen über die Vergangenheit machen uns die Grenzen wissenschaftlicher Erkenntnisse bewusst. Einige wissen ja, dass ich in meinem ersten Leben Lehrer war. Ich habe an der Grundschule unterrichtet, habe Naturwissenschaften studiert, Biologie, Physik, Chemie und Mathematik. Und wenn ich in der Grundschule den Kleinsten beibringen wollte, dass es eine Gravitationskraft gibt, also Masse zieht Masse an, dann habe ich, nehme jetzt hier mal so ein Kärtchen, das hattest du dir wahrscheinlich hier hingelegt. Hier hat noch jemand Geburtstag, sehe ich, Else. Dann habe ich diesen Gegenstand hochgehalten und habe ihn fallen lassen und habe den Beweis erbracht, Masse zieht Masse an. Es gibt eine Gravitationskraft. Ein solches Experiment kann ich heute Morgen nicht vorführen, um diesen ersten Satz der Bibel zu beweisen. Das geht einfach nicht. Hier ist Glaube gefragt. Und ich kann mich noch gut erinnern an eine Diskussion mit einer promovierten Biologin, die unterrichtete damals unsere älteste Tochter, die ist heute 36. Und wir wurden eingeladen als Eltern, weil diese Biologin merkte, wenn sie das Thema Evolution, also diese Theorie in der Klasse erwähnte, dass sich alles aus niedrigeren Daseinsformen zu komplexen hoch über Jahrmilliarden höher entwickelt haben soll, bekam sie von den Schülerinnen und Schülern massivsten Widerstand. Und sie wollte das nun klären mit uns Eltern, wie das denn käme. Nun, ich musste ihr dann sagen, unsere Kinder haben mit der Muttermilch aufgesogen, dass Gott die Welt gemacht hat. Und dass sich nicht alles rein zufällig höher entwickelt hat. Aber dann haben wir uns weiter ausgetauscht. Und dann habe ich natürlich auch offen zugegeben, ich sage, ich kann Ihnen nicht beweisen, dass der erste Satz der Bibel stimmt. Aber genauso wenig können Sie mir beweisen, dass sich alles über Jahrmilliarden so entwickelt hat. Das sind Theorien, das sind Annahmen, das sind Hypothesen. Aber ich kann das nicht wissenschaftlich, naturwissenschaftlich beweisen. Es ist eine Frage des Glaubens. Und auf der Ebene konnten wir uns dann auch gut austauschen und miteinander reden. Als ich studierte,

0: kam ein Chemiker, hatte, glaube ich, 3 Doktortitel, aus England nach Deutschland und hat an den Universitäten, gerade im Ruhrgebiet, gerne mit Studenten diskutiert. Ich weiß nicht, ob ihr euch erinnert an diesen Mann namens Wilder Smith. Sagt euch der Name noch was? Und der hat uns sehr geholfen in der Apologetik. Also Apologetik ist ja das Fach, sag ich jetzt mal, um auf kritische Antworten unserer Zeitgenossen schlüssige Antworten zu geben, von der Bibel her, dass man sich wirklich damit auseinandersetzt. Und er hat damals ein kleines Büchlein geschrieben, das hatte den Titel »Wer denkt, muss glauben«. Also wer nicht glaubt, der denkt nicht nach, könnte man daraus auch folgern. Wer denkt, muss glauben. Und ihr Lieben, wir müssen im Alltag unglaublich viele Dinge glauben. Wir glauben zum Beispiel immer noch, dass der Fahrplan der Bundesbahn stimmt. Der Zug fährt um 9.03 Uhr, oder? Glauben wir nicht mehr, weil es die Erfahrung anders lehrt. Aber jeder kommt irgendwann dahin, dass er Dinge glauben muss. Und so fand ich einen sehr interessanten Satz bei Max Planck, einem deutschen Physiker. Religion und Naturwissenschaft schließen sich nicht aus, wie heutzutage manche meinen. Sie ergänzen und bedingen einander. Gott steht für den Gläubigen am Anfang, für den Physiker am Ende allen Denkens. Und das ist für mich schon bezeichnend, dass die ganz großen Naturwissenschaftler, ich denke an Isaac Newton, der größte englische Physiker, er hat gesagt, Jesus Christus ist ein großer Heiland und ich bin ein großer Sünder. Ich denke an Michael Faraday, ich denke an Blaise Pascal, der nächstes Jahr seinen 400. Geburtstag feiert. Ein Genie, mit 16 Jahren schon die Abhandlung über die Kegelschnitte und die Lehrsätze der euklidischen Geometrie verfasst. Ein tiefgläubiger Christ. Die ganz Großen, die sich wirklich mit der Natur auseinandergesetzt haben, würden das alle unterschreiben, was hier Max Planck schreibt. Für den Physiker steht am Ende der Glaube, und zwar der Glaube an einen genialen Schöpfergott, der alles wunderbar gemacht hat. Und deshalb sage ich auch gerne, die Frage, ob nun Zufall oder Plan, ist letztlich keine rein naturwissenschaftliche, sondern mehr eine philosophische Frage und hat mit einer Ideologie zu tun, die nicht in das biblische Weltbild hineinpasst. Wenn wir uns mit Menschen unterhalten über diese Frage nach Gott, dann habe ich festgestellt, man beobachtet oder begegnet im Grunde 3 verschiedenen Gruppen von Menschen. Fangen wir mal mit der unsrigen an. Ich gehe davon aus, die meisten von uns sind Theisten. Das hat jetzt nichts mit Tee trinken zu tun, sondern Theos Gott. Die glauben also an einen Gott. Theisten. Dann trifft man auch, wobei ich sagen muss, ich habe im Laufe meiner Tätigkeit relativ wenig echte Atheisten getroffen. Das sind Menschen, die sagen, es gibt keinen Gott. Übrigens, einen Atheist kann man ja relativ leicht aufs Kreuz legen, denn man kann die Unlogik des Atheismus ja beweisen. Denn der Atheist muss ja den Nachweis erbringen, dass es im unendlichen Raum keinen Gott gibt. Und diesen Nachweis kann ich nicht erbringen. Aber als Theist kann ich sagen, es gibt einen Gott. Und wenn mir jemand sagt, ja, wer ist denn Jesus? Dein Jesus lebt doch gar nicht mehr, der ist doch längst tot. Dann sage ich immer, weißt du was, ich habe heute Morgen schon mit ihm geredet. Und ich rede doch nicht mit einem Toten. Jesus lebt, Gott lebt. Und das kann ich persönlich erfahren. Und von daher die Unlogik des Atheismus, ich kann niemals den Nachweis erbringen, dass es im unendlichen Raum keinen Gott gibt. Kann ich natürlich behaupten, aber ich kann das nicht nachweisen. Ja, und die größte Gruppe ist, glaube ich, die der Agnostiker. Das sind die Leute, die sagen, ach, ich habe keine Ahnung, ich weiß es nicht. Im Grunde signalisieren sie damit auch, eigentlich ist mir das egal. Ich finde das eigentlich schrecklich. Diese Frage nach Gott darf mir nicht egal sein. Denn damit hängt ja zusammen meine Antwort auf die Frage, wo geht meine Reise einmal hin? Was kommt denn nach dem Tod? Das darf mir doch nicht egal sein. Das muss mich doch beschäftigen. Wenn ich einem Agnostiker begegnet bin, habe ich gerne gefragt, weißt du, ob du verheiratet bist? Wenn er dann auch die Achsel gezuckt hat und gesagt hat, weiß ich nicht. Wenn man gesagt hat, dann ist dir wirklich nicht mehr zu helfen. Also ich weiß, dass ich am 18.12.81 meine Frau Annette geheiratet habe und das besiegel ich auch mit einem Ehering, in dem ein Bibelvers steht. Und das weiß ich, auch wenn du meine Frau heute nicht siehst, aber ich weiß es. Von daher, Agnostiker ist allerdings eine recht große Truppe. Die Frage nach den Beweisen. Ich bin im Unterricht manchmal gefragt worden, ja, dann beweisen Sie mir doch mal Ihren Gott. Und dann habe ich den jungen Leuten in der Oberstufe gerne vom alten Pythagoras erzählt. Sagt euch der Name noch was? Der alte Pythagoras hatte ja voll den Durchblick, zumindest was das rechtwinklige Dreieck betraf. Er hat gelehrt, a Quadrat plus b Quadrat gleich c Quadrat. Die Summe der Kathetenquadrate, das sind die kurzen Schenkel eines Dreiecks, und der lange Schenkel, das Hypotenusenquadrat, also wenn ich darüber ein Quadrat schlage, ist gleich a Quadrat plus b Quadrat gleich c Quadrat. Das gilt für jedes rechtwinklige Dreieck. Und dann habe ich den Schülern gesagt, stellt euch mal vor, ich würde jetzt Gott aus der Tasche ziehen, wie der alte Pythagoras das rechtwinklige Dreieck, und sagen, so ist mein Gott. Dann würdet ihr alle sagen, das kann doch nicht Gott sein. Die Tatsache, dass Gott Gott ist, schließt aus, dass ich ihn als kleiner Mensch beweisen kann. Ich habe hier oben 1500 Gramm grau-weiße Masse. Man nennt das... Ja, ich frage deshalb, ich war neulich in der Nähe von Zürich, da habe ich über das Thema gesprochen, dann habe ich meine Zuhörer gefragt, was sagt ihr hier oben zu? Dann riefen die ganz laut, Hirnli. Also, wir haben 1500 Gramm Hirnli, aber damit können wir Gott nicht beweisen. Dann wäre Gott ein kleiner Gott. Die Tatsache, dass Gott Gott ist, schließt aus, dass ich ihn beweisen kann. Aber das Schöne ist, Gott gibt unzählige Hinweise, dass er da ist. Er erweist sich, oder ich gebrauche nochmal diesen Fachbegriff der Bibel, er offenbart sich. Würde sich Gott nicht offenbaren, hätten wir alle keine Chance, zu Gott zu kommen. Gott kommt uns entgegen. Er tut immer den ersten Schritt auf uns Menschen zu. Und da möchte ich euch gerne mal ein paar Offenbarungen Gottes zeigen. Und ich glaube, das können die Kinder auch sehr schön nachvollziehen. Da bin ich also als kleiner Mensch, da ist der große, allmächtige Gott, von dem wir nie groß genug denken können, der absolut souverän ist in seinem Handeln, dem wir keinerlei Vorschriften machen können. Er ist einfach Gott. Und er zeigt sich zunächst in dem, was er gemacht hat. Selbst in der gefallenen Schöpfung, in der zerstörten Schöpfung, in der von Umweltverschmutzung zerstörten Schöpfung, ist die Genialität des Schöpfers zu erkennen. Ich fahre jeden Samstagmorgen 2 Kilometer in den Wald zum Forsthaus von Heiger Steinbach und bringe meinem Försterfreund die Zeitung. Gibt ja samstags immer so eine Zeitung, wo so ganz viel Reklame drin ist. Und die Dame, die das austrägt, die will natürlich nicht die 2 Kilometer nachts laufen bis zum Forsthaus. Da habe ich gesagt, gebt mir eine extra. Ich bringe die samstags morgens grundsätzlich zum Förster. Dann kriegt er auch schon mal ein nettes Buch geschenkt von mir, weil ich gerne möchte, dass er auch Christ wird. Und dann kriegt er auch schon mal ein Brötchen mitgebracht vom Bäcker. Und das ist immer eine schöne Sache. Und als ich gestern Morgen dort hochfuhr, sah ich links unsere Graugänse und statt 6 kleine Jungen nur noch 4 kleine Jungen. Aber man staunt einfach über die wunderbare Schöpfung. Dann kam ein kleines Böckchen aus dem Wald gelaufen mit so kleinen Hörnchen drauf, also Rehwild. Also einfach herrlich, die Schöpfung zu sehen, die Natur, der blaue Himmel, die aufgehende Sonne. Einfach können wir nur staunen über das, was Gott gemacht hat. Und ihr Lieben, die Bibel nennt das nicht von ungefähr das ewige Evangelium. Das heißt, der Mensch konnte immer schon in der Schöpfung Gott erkennen. Und das beantwortet auch die Frage, was ist denn mit Menschen, die noch nie was von Jesus gehört haben, aber sie leben in dieser Schöpfung? Da gibt es ein ganz interessantes Buch, leider ist das vergriffen, von einem Pioniermissionar namens Don Richardson. Der Titel hieß »Die Ewigkeit in ihren Herzen« und darin beschreibt er, wie die Völker über Jahrhunderte immer wieder Chance hatten, Gott zu erkennen. Er berichtet zum Beispiel aus dem 14. oder 15. Jahrhundert von einem Inka-König, Pachacuti. Die Inkas beteten ja normalerweise wen oder was an? Die Sonne, genau, Inti, die Sonne. Und Parakuti war ein sehr intelligenter König und er hat sich so seine Gedanken gemacht, hat die Sonne beobachtet und hat festgestellt, die Sonne macht ja jeden Tag dasselbe. Kennt ihr das Verschen noch aus der Schule? Im Osten geht die Sonne auf, im Süden nimmt sie ihren
1: Lauf, im Westen,
0: Wird sie untergehen, im Norden ist sie nie zu sehen. Jeden Tag dasselbe, da habe ich als König ja ein viel abwechslungsreicheres Leben. Und da hat er festgestellt, da kommt so ein kleines Wölkchen und ich sehe die Sonne nicht mehr. Und dann hat er sich gefragt, wer hat den Ball denn überhaupt da oben hingehängt? Und da hat er in den Schriften seiner Väter nachforschen lassen und festgestellt, dass man dort alte Dokumente fand, dass man eine Zeit lang im Inka-Reich Viracocha, den Schöpfer des Universums, angebetet hat. Und da hat er seinen Leuten gesagt, ab sofort beten wir nicht mehr Inti die Sonne an, sondern den, der die Sonne gemacht hat. Und es gab eine Hochblüte im Inka-Reich. Also zu allen Zeiten hat Gott sich in der Schöpfung zu erkennen gegeben. Dann hörten wir vorhin Israel, Geschichte. Gott schreibt Geschichte besonders mit diesem Volk Israel. 2019 war ich in Israel und habe nur gestaunt. Dieses Land ist ja kleiner als mein Bundesland Hessen. Und in diesem Land finde ich alles. Wenn du zum See Genezareth hinunterfährst, eine so fruchtbare, schöne Ebene, da findest du alle Früchte der Welt. Und dieses kleine Land, umlagert von der mächtigen Arabischen Liga, hält jeden Tag die ganze Welt in Atem. Und keine Macht der Welt kann dieses Land auslöschen. Weil Gott einmal gesagt hat, das kannst du im Alten Testament nachlesen, wer dieses mein irdisches Volk antastet, tastet meinen. Und versuch mal deinen Augapfel anzutasten, wenn du ein gesundes Augenlid hast, da kommst du gar nicht dran. Gott schützt sein Volk. Das heißt nicht, dass das Volk mit der jetzigen Regierung alles richtig macht. Müssen wir schön auseinanderhalten. Aber grundsätzlich, dieses Land gehört dem Volk Israel und dieses Volk steht unter einem besonderen Segen und Schutz Gottes und keine Macht der Welt kann es auslöschen. Und dass wir seit 48 ein Volk Israel wieder haben und jedes Mal oder jeden Tag Tausende von Juden in dieses Land strömen, da erfüllt sich Geschichte Gottes. Gott schreibt Geschichte. Gott offenbart sich in der Geschichte. Wir sehen auch da, dass Gott zu seinem Wort steht. Nun, jeder von uns hat eine innere Stimme, die nennen wir Gewissen. Und Paulus argumentiert im Römerbrief genauso. Er sagt, der Mensch erkennt Gott in der Schöpfung. Und in Römer 2, der Mensch kann auch Gott erkennen, durch die Tatsache, dass er ein Gewissen hat, eine innere Stimme. Jetzt ist das nicht ganz leicht zu definieren. Zunächst würde ich mal feststellen, ein Holzgerlinger hat ein anderes Gewissen als ein Kannibale. Gehe ich mal von aus, ich will jetzt 2 Tage hier leben. Also unser Gewissen ist geprägt, normalerweise immer noch geprägt von christlichen Werten. Das Gewissen ist eine relative Größe. Das Gewissen ist die innere Stimme, die anfängt zu schlagen, wenn ich Maßstäbe übertrete, die mir als die höchsten bekannt sind. Und bei einem Christ, der geprägt ist vom Geist Gottes und vom Wort Gottes, ist das Gewissen viel empfindlicher als bei jemand, der gottlos lebt. Aber es ist eine innere Stimme, die jeder Mensch in seinem Innersten hat. Und das ist schon interessant. Mir hat noch nie ein Evolutionsbiologe erklären können, wie denn in unpersönliche Materie auf einmal das Gewissen hineingekommen sein sollte. Diese innere Stimme. Und das kann ich nur erklären, wenn hinter meinem Leben ein persönlicher Schöpfergott steht, der mir diese Stimme ins Herz gelegt hat. Oder wie Salomo das, glaube ich, in Kapitel 3 im Predigerbuch sagt, die Ewigkeit ins Herz gelegt hat. Gott hat diese Stimme hineingelegt. Und das Gewissen ist eben auch ein Hinweis auf die Tatsache, dass es einen Gott gibt. Und dann eine besondere Offenbarung ist natürlich dieses Buch, die Bibel. Es gibt kein Buch, was so geliebt und so gehasst wurde in der Geschichte der Menschheit. Und es gibt auch kein Buch, was, von dem man sagen kann, es ist die Wahrheit. Es stimmt, was in diesem Buch steht. Darauf kannst du dich verlassen. Und das ist das große Geschenk, das Gott uns gemacht hat. Wir haben hier alle Informationen, die wir zum Leben und zum Sterben brauchen. Wir haben hier Informationen über Gott, wir haben Informationen über den Menschen, über das Verhältnis über Gott und Mensch. Und wenn mir jemand sagt, das ist ein dickes Buch, was steht denn alles da drin? Ich sage, das ist alles eigentlich ganz einfach. Im Grunde hat die Bibel drei große Themen. Thema 1, Schöpfung. Dann kommt der Sündenfall, wir werden uns damit ja noch morgen Abend beschäftigen. Und dann kommt ein zweites, ganz großes Thema der Bibel. Von 1. Mose 3, Vers 15 bis ins Neue Testament. Und dieses Thema heißt Erlösung. Gott macht deutlich, ich will den Menschen erlösen, ich will ihm helfen. Und dann kommt der Erlöser in diese Welt, vollbringt das Werk der Erlösung und dann kommt ein drittes großes Thema, das heißt Vollendung. Schöpfung, Erlösung, Vollendung. Und wie ein roter Faden zieht sich durch die gesamte Bibel ja das Lieblingsthema Gottes. Und das heißt Jesus Christus, der Erlöser. Im Alten Testament angekündigt, im Neuen Testament kommt er in unsere Wirklichkeit und bringt das Werk der Erlösung auf den Punkt. Jesus Christus ist das Thema der Bibel und damit ist er auch die größte Offenbarung Gottes. Denn es hat niemand auf dieser Welt gegeben, der sagen konnte, ich und der Vater sind eins. Wer mich gesehen hat, hat den Vater gesehen. Der sagen konnte, ich bin der Weg, die Wahrheit und das Leben. Niemand kommt in den Himmel denn durch mich. Jesus Christus, die größte Offenbarung Gottes. Und in Jesus lernen wir Gott kennen. Wer Gott kennenlernen will, kommt an Jesus Christus nicht vorbei. Und dann habe ich noch was hinzugenommen, weil die Bibel mir das auch deutlich macht. Das sind Lebensumstände. Gott redet auch durch persönliche Erfahrungen, manchmal auch durch Leid und Krankheit, als das große Stoppschild im hektischen Leben. Lebensumstände können uns auch ins Nachdenken bringen und für uns Christen gibt es keinen Zufall. Keinen Zufall, sondern alles Plan Gottes. Also fassen wir zusammen, keine Beweise, aber ganz starke Hinweise, Offenbarungen. Und von daher genauso wenig, wie sich beweisen lässt, dass eins gleich eins ist, genauso wenig kann ich auch beweisen, dass der erste Satz der Bibel stimmt. Ich sage immer gern, der erste Satz der Bibel gleicht einem Axiom. Die gesamte Mathematik ist auf Axiomen aufgebaut. Und ein Axiom ist ein absolut richtig anerkannter Grundsatz, eine gültige Wahrheit, die keines Beweises bedarf. Ich kann den ersten Satz der Bibel in dem Sinne also nicht beweisen, aber ich glaube ihn. Er bestätigt sich in meiner Erfahrung und Gott offenbart sich, und das durften wir uns vorhin anschauen. Es ist einfach die allerwichtigste Grundannahme, was wir hier gleich zu Beginn der Bibel lesen. Und mit wenigen Worten erhalten wir eine erstaunliche Information. Und dieser Satz wird auch weiterhin bestätigt. Zum Beispiel in meinem Studium hat mir folgender Satz unglaublich geholfen. Das möchte ich allen Schülern und Studenten zurufen. Diesen Satz hat mir noch nie jemand widerlegen können. Vielleicht ist irgendjemand hier heute Morgen, der im Anschluss kommt und sagt, ja, aber man könnte ihn doch so und so widerlegen. Dieser Satz hat mir geholfen im Studium. Es gibt nichts, was die Bibel wirklich sagt, was im Widerspruch zu dem steht, was die Wissenschaft wirklich weiß. Wisst ihr, es gibt viele Annahmen, viele Hypothesen. Und gerade im 19. Jahrhundert, als die liberale Theologie ihren Höhepunkt erreichte, wurde die Bibel oft in die Schublade der Legenden geschoben. Viele berichten als unhistorisch abgelehnt. Ich habe da noch ein Beispiel im Ohr. Man hörte damals, ja, die Bibel kann doch nicht recht haben. Im Alten Testament lesen wir, dass David Hethiter in seinem Heer hatte. Ein Volksstamm, den man im 19. Jahrhundert nicht kannte. Also hat man gefolgert, die Bibel kann nicht wahr sein, kann nicht richtig sein, kann nicht Gottes Wort sein, wenn sie hier einen Volksstamm erwähnt, den es angeblich nie gegeben hat. Aber siehe da, man machte Ausgrabungen in der heutigen Zentraltürkei und fand die Hauptstadt der Hethiter Hattusas. Und heute zweifelt kein Historiker mehr daran, dass es dieses Volk gegeben hat. Es gab vor Jahren ein Buch, das hatte den netten Titel "Und die Bibel hat doch recht". Und genau das hat mir unheimlich geholfen. Wenn ich heute etwas nicht verstehe, dann gehe ich nie davon aus, dass die Bibel falsch ist, sondern dann sage ich mir, ich bin begrenzt, ich bin beschränkt, ich weiß es noch nicht, aber die Bibel wird sich bestätigen, die Bibel hat doch recht. Überleg mal, wie viel Theorien es gab, zum Beispiel in der Pädagogik. Wir werden uns ja am Dienstagabend damit beschäftigen, wenn es um die erste Familie geht. Als ich studierte, habe ich noch gelernt, erziehen heißt Kindern Freiräume schaffen, damit sie sich frei entfalten können. Heute sagt das kein vernünftiger Pädagoge mehr. Heute sagt jeder, Kinder brauchen Grenzen. Genau das sagt die Bibel auch. Und die Bibel hat doch recht. Auf die Bibel kannst du dich verlassen. Und dazu möchte ich einfach Mut machen. Nimm diesen Satz mit. Ich habe noch niemand gefunden und den habe ich schon seit 40 Jahren Tausenden von Menschen zugerufen. Es gibt nichts, was die Bibel wirklich sagt, was im Widerspruch zu dem steht, was die Wissenschaft wirklich weiß. Hypothesen, Annahmen, Behauptungen gibt es unzählige. Aber das, was sie weiß, steht nicht im Widerspruch zu dem, was die Bibel sagt. Mit wenigen Worten erhalten wir eine erstaunliche Information. Und bevor wir auf den Höhepunkt kommen, möchte ich euch noch ein paar Denkanstöße geben. Ihr Leben, nichts, was wir heute sehen, ist zufällig in diesem Raum. Ihr sitzt seit 14, so lange habt ihr die Stühle, glaube ich, noch nicht. Seit 20 Jahren sitzt ihr auf diesen popeligen Stühlen. Die sind doch nicht über Jahrmilliarden aus dem Boden gequollen, oder? Dahinter steckt Information, dahinter steckt Energie, dahinter steckt eine Idee. Das hat jemand konstruiert. Nichts, was wir in diesem Raum sehen, ist aus nichts entstanden. Nichts kommt von nichts. Und dann meinen wir oder meinen einige, dass der komplizierte Organismus eines Menschen aus dem Nichts entstanden sein soll. Dafür braucht man schon ganz großen Glauben. Ein zweiter Gedanke. Der Glaube an die Existenz Gottes ist jedem Menschen angeboren. Der Atheismus wird anerzogen. Im Studium hatte ich in der Entwicklungspsychologie einen Mann namens Jean Piaget, ein Schweizer Entwicklungspsychologe. Der hat sehr viele Untersuchungen mit seinen eigenen Kindern gemacht und hat ein Buch geschrieben über die Entwicklung des kognitiven Denkens beim Kind. Und das fand ich hochinteressant. Der hat nämlich festgestellt, ich brauche einem Kind nicht beibringen, dass es Gott gibt. Wenn ich mit einem Kind über eine Blume spreche und frage, wer hat die Blume gemacht, sagt ein Kind, Gott hat gemacht. Ich habe da unten ein Auto stehen, das hat einen wunderschönen TDI-Motor. Sauberste Auto, was gibt. Und dieses Auto läuft bekanntlich auf Diesel. Hat einen ganz geringen Ausstoß. Ganz sauber. Und dieses Auto ist so angelegt, dass es auf Diesel läuft. Wenn du einen Ottomotor da draußen stehen hast, läuft es auf Benzin. Du und ich, wir laufen auf Gott. Wir sind auf Gott hin angelegt. Gott hat die Ewigkeit in unser Herz gelegt. Jeder Mensch hat im tiefsten Innersten das Empfinden, dass es einen Gott gibt. Der Beweis dafür ist übrigens auch die Tatsache, dass es kein Volk auf dieser Welt ohne Religion gibt. Und Religion ist immer das Bemühen, die Gottheit, egal wie ich die jetzt mal nenne, die Gottheit zufriedenzustellen. Weil jeder in sich spürt, ich bin nicht so, wie ich sein müsste, um zur Gottheit zu passen. Und deshalb, der Mensch ist auf Gott hin angelegt. Deshalb stimmt dieser Satz, der Glaube an die Existenz Gottes steckt im Menschen drin. Der Atheismus wird anerzogen, deshalb haben wir auch bestimmte Ideologien, denken wir an Kommunismus, die Führer haben immer gesagt, gebt uns die Kinder, dass wir sie entsprechend prägen, dass wir ihnen das einimpfen, dass es angeblich keinen Gott gibt. Und das ist etwas, ich kenne ihn ja sehr gut und wir begegnen uns hin und wieder bei Veranstaltungen, Professor Dr. Werner Gitt. Und das ist seine Stärke in seinen Vorträgen als Informatiker, kann er das natürlich noch viel besser beweisen als ich. Alles beginnt mit Information. Das ist ein ganz wichtiger Grundsatz. Ohne Information gibt's nichts. Alles beginnt mit Information. Und ich habe festgestellt, wenn wir uns mit den ersten Seiten der Bibel beschäftigen, landen wir immer bei der wichtigsten Person. Guck mal, was wir hier finden im Prolog des Johannesevangeliums. Im Anfang war das Wort. Wir könnten auch übersetzen, im Anfang war die Information. Und die Information war bei Gott. Ja, die Information war Gott. Ohne die Information entstand nichts von dem, was besteht. In ihm war Leben. Und dieses Leben war Licht für die Menschen. Du beschäftigst dich mit dem ersten Satz der Bibel und landest beim Nachdenken automatisch bei Jesus Christus. Das fasziniert mich. Der alte Luther hat es ja mal so gesagt, die ganze Schrift, die ganzen Schriften des Alten Testamentes treiben Christus, zeigen uns etwas von der Herrlichkeit dieses Herrn. Von daher sage ich auch gerne, und das möchte ich Christen zurufen, die sich vielleicht auch später mal den Vortrag anschauen. Es ist heute in der evangelikalen Welt fast schon üblich geworden, dass man Evolutionstheorie und Schöpfungsglauben versucht, miteinander zu verknüpfen. Oder ich las jetzt ein neues Buch, was bei Get Medien erschienen ist, Gott schuf die Evolution. Und dann folgert man natürlich Folgendes: Wenn wir uns aus den Tieren höher entwickelt haben sollen, dann muss Jesus als unser Erlöser auch ein Tier gewesen sein. Das muss man sich mal vorstellen, wo man hinkommt. Diese zwei Theorien passen nicht zusammen. Die vermitteln ein ganz anderes Gottesbild. Wir werden das noch sehen beim Thema Tod und Sünde. Ohne Tod keine Evolution, aber der Tod ist doch erst in die Welt gekommen, nachdem Adam und Eva gesündigt haben. Also es gibt so viele Denkanstöße. Es passt nicht zusammen. Natürlich kann man das eine wie das andere glauben, aber es passt nicht zusammen. Man kann es nicht zusammenbringen. Und was ist das für ein Gottesbild? Soll denn Gott an dem großen Topf der Ursuppe, ich karikiere jetzt etwas, gerührt, ja, Milliarden gerührt haben, bis durch grausame Mechanismen wie Selektion und Mutation sich dann schönere, höhere Lebewesen entwickelt haben? Das passt nicht zusammen. Von daher, wer den Schöpfungsbericht in Frage stellt, stellt Jesus in Frage. Das ist das Entscheidende. Es geht immer um Angriffe auf Jesus. Das musst du dir merken für alle Irrlehren. Es geht immer um Jesus. Jesus will man nicht. Seine Herrlichkeit, seine Autorität will man nicht anerkennen. Es geht immer gegen Jesus. Jetzt sagst du vielleicht, wie kannst du das behaupten? Ja, ganz einfach. Jesus sagt es selber. Lies Johannes 5, Vers 46. Wenn ihr Mose glaubtet, so würdet ihr mir glauben. Denn er hat von mir geschrieben. Wenn ihr aber seinen Schriften nicht glaubt, das ist eine Schrift des Mose, 1. Mose 1. Wenn ihr seinen Schriften nicht glaubt, wie werdet ihr meinen Schriften glauben? Also wer den Schöpfungsbericht in Frage stellt, stellt Jesus in Frage. Im Anfang war das Wort. Nun ist mir bewusst, nicht die Diskussion über Schöpfung oder Evolution sind entscheidend für das Leben, sondern es geht immer um die Beziehung zu Jesus, zu dem, der Mensch wurde, dessen Herrlichkeit Johannes gesehen und die anderen Jünger gesehen hat, eine Herrlichkeit voller Gnade und Wahrheit. Und es ist nun die ganz entscheidende Frage, wie bekomme ich denn eine Beziehung zu ihm? Und die beantwortet Johannes auch in seinem Prolog. Da heißt es in Vers 12, Johannes 1, allen, die ihn aufnahmen, die an seinen Namen glauben, denen gab er das Recht, Kinder Gottes zu werden. Ich erinnere mich an eine Schulstunde, da diskutierten wir, war glaube ich Hauptschule, 5. Klasse im Holzhausen, Siegerland bei Burbach, diskutierten wir im Religionsunterricht über die Frage, wie wird man Christ? Und da rief ein Schüler, indem ich in die Kirche gehe. Ein anderer Schüler reagierte sofort, ich sag's, wie er es gesagt hat, du bist blöd, wenn du eine Nacht in der Garage schläfst, wirst du auch kein Auto. Also er hatte den Nagel auf den Kopf getroffen. Indem ich in einen geweihten Raum gehe, indem ich hier in einen Saal der Gemeinde gehe, werde ich kein Christ. Ich kriege Denkanstöße zum Christwerden, aber ich werde kein Christ. Ist immer entscheidend, was drin ist. Ich habe den Kindern früher gern so eine Flaschenandacht gemacht, verschiedene leere Flaschen hingestellt. Dann habe ich Cola reingefüllt, war's ne? Cola-Flasche. Habe ich Limo reingefüllt, war's ne? Limo-Flasche. Wasser reingefüllt, war's ne? Wasserflasche. Christus im Leben, das macht einen zum Christ. Und dann hat man auch das Recht, sich Christ zu nennen. Kann man übrigens am Wort Kyriake, daher kommt ja das Wort Kirche, sehr schön erklären. Kyriake ist ein griechisches Adjektiv und heißt übersetzt, dem Herrn gehörig, dem Kyrios gehörig, dem König gehörig, dem Herrn gehörig. Zur Kirche, zur Gemeinde gehört der, der dem Herrn gehört, der dem Herrn Jesus Christus gehört. So wird man Christ, und das meint Johannes, den Herrn Jesus in sein Leben aufnehmen, und dann bin ich ein Kind Gottes. Wir fassen zusammen. Was Menschen von Gott wissen können, schreibt Paulus in Römer 1, ist ihnen bekannt. Er selbst hat es ihnen vor Augen gestellt, denn seine unsichtbare Wirklichkeit, seine ewige Macht und sein göttliches Wesen sind seit Erschaffung der Welt in seinen Werken zu erkennen. Die Menschen haben also keine Entschuldigung. Und dann beschreibt Paulus das Hauptproblem. Trotz allem, was sie von Gott wussten, ehrten sie ihn nicht als Gott und brachten ihm keinerlei Dank. Hast du heute schon Gott gedankt, dass er dich wunderbar gemacht hat? Stattdessen verloren sich ihre Gedanken ins Nichts. Und in ihren uneinsichtigen Herzen wurde es finster. Sie hielten sich für weise und wurden zu Narren. Die Herrlichkeit des unvergänglichen Gottes vertauschten sie mit Bildern von sterblichen Menschen, mit Abbildern von Vögeln, vierfüßigen und kriechenden Tieren. Der Schöpfer will von seinen Geschöpfen geehrt werden. Und wenn wir den Schöpfer nicht ehren, ehren wir die Geschöpfe. Und das ist die Ursünde des Menschen. Darum hat Gott sie den Begierden ihrer Herzen ausgeliefert. Er hat sie ihrer Unsittlichkeit preisgegeben, sodass sie ihre eigenen Körper schändeten. Sie vertauschten die Wahrheit Gottes mit der Lüge. Sie beteten die Geschöpfe an und verehrten sie anstelle des Schöpfers, der doch für immer und ewig zu preisen ist. Wer den Schöpfer nicht ehrt, ehrt das Geschöpf. Und ich habe manchmal den Eindruck, dass Tiere mehr zählen als Kinder. Wenn ich daran so mit manchem Hundebesitzer diskutiere, das ist unglaublich, wie Tiere geehrt werden, was man dafür alles tut. Und wenn der Mensch nicht begreift, dass er höchstens der Zweite im Universum ist, ist immer der Teufel los. Wenn sich Menschen zu Göttern erheben, gibt's Mord und Totschlag. Wenn sich Menschen zu absoluten Herrschern erheben, gibt's Krieg. So einfach ist das. Die Ursache aller Probleme in dieser Welt ist die mangelnde Ehrfurcht vor Gott. Denn wo Gott nicht mehr geehrt wird, das musst du dir vorstellen, hat ein russischer Schriftsteller geschrieben, Dostojewski, wo Gott nicht geehrt wird, ist alles erlaubt. Und da wird das Leben mit Füßen getreten. Deshalb, Gottesfurcht ist der Schlüssel. Und Gottesfurcht ist auch der Schlüssel für weise Entscheidungen. Wenn man so manche Überlegung heute sieht, was aus Pazifisten geworden ist, nun, ich will jetzt nicht politisch werden, aber bin jetzt noch von meinem Freund gefragt worden, wie erklärst du dir das? Das ist doch dumm, sowas zu machen. Ja, ich sage, das ist ganz einfach. Paulus schreibt in Epheser 4, der Mensch ohne Gott ist verfinstert am Verstand. So einfach ist das. Ohne Gott ist der Mensch finster und tappt in der Finsternis. Deshalb die Gottesfurcht ist der Schlüssel auch für weise und richtige Entscheidungen. Und deshalb wollen wir zurück an den Anfang, unseren Schöpfer ehren. Ursprung und Ziel. Wer weiß, wo er herkommt, der weiß auch, wo er hingeht. Wir wollen uns erheben zu einem Gebet. Lieber Vater im Himmel, ich danke dir von Herzen, dass du uns nicht im Unklaren lässt. Du gibst uns klare Antworten. Du beantwortest uns die Frage, wo wir herkommen. Du beantwortest uns die Frage, wozu wir hier sind, dich als unseren Schöpfer zu ehren. Und du beantwortest uns auch die Frage, wo wir hingehen. Wir dürfen zurück zu dir. Wir dürfen für alle Zeit bei dir in der Herrlichkeit sein. Ach, danke, lieber Herr, dass wir nicht aus dem Nichts kommen, sondern aus deiner Hand hervorgegangen sind. Und wir freuen uns über diesen ersten schönen Satz deines Wortes. Im Anfang schuf Gott Himmel und Erde. Und damit hast du uns schon deutlich gemacht, lieber Vater, es geht immer um deinen Sohn Jesus Christus. Im Anfang war das Wort. Danke, lieber Vater, dass du uns deinen Sohn in diese Welt gesandt hast und dass jeder, der an ihn glaubt, wissen darf, dass er dein Kind sein darf. Herzlichen Dank dafür. Und ich bitte dich für alle, die heute Morgen zugehört haben oder noch einmal diesen Vortrag hören werden, schenk doch, dass niemand verloren bleibt, sondern dein Angebot annimmt in Jesus Christus. Denn so viele ihn aufnehmen, die machst du zu deinen Kindern. Wir geben dir alle Ehre. Amen. Amen. Ein Denkanstoß, der mir noch ganz wichtig ist, und ihr lasst die Präsentation bitte mal noch an, ja? Stellt euch mal vor, wir kämen aus dem Nichts. Wie beantworten wir dann die Frage, woher komme ich? Ich komme aus dem Nichts. Und wie beantworten wir dann die Frage, wo gehe ich hin? Ich gehe ins Nichts. Und wozu bin ich hier? Ja, eigentlich für nichts. Und das ist die große Tragik. Und da wird auch deutlich, die Frage nach dem Sinn des Lebens werde ich nur beantworten können, wenn ich weiß, wo ich wirklich herkomme. Und deshalb empfehle ich euch sehr, das einzige Geschichtsbuch, so viel ich weiß, mit einem klaren Gottesbezug. Es ist ein Geschichtsbuch, wie unsere Kinder das aus der Schule kennen, von Dr. Axel Schweiger, der vom VEBS, vom Verband Evangelischer Bekenntnisschulen, für einige Jahre freigestellt wurde, um dieses Werk zu schreiben. Ihr findet darin über 1500 Fotos, Farbkarten, Übersichten, Illustrationen. Und es ist wie ein Geschichtsbuch von der Urgeschichte bis in die Endzeit, aber mit biblischen Berichten. Denn Daniel war eine historische Person. Er hat über Jahrzehnte die größten Reiche der Welt beeinflusst. Aber in einem normalen Geschichtsbuch, was unsere Kinder in der Schule haben, wirst du nichts über Daniel hören. Oder Josef war eine herausragende Person, die ein ganzes Volk gerettet hat. Findest du alles dort eingeflechtet. Also Gottesgeschichte, Geschichte und Gott. Für uns Christen ist Geschichte immer Heilsgeschichte. Und das wollen wir gerne auch unseren Kindern vermitteln. Ich habe was zur Bibel gesagt, ich empfehle euch sehr diese zwei Bücher, die haben wir mit dem Bibelbund zusammen gemacht. Und da muss ich immer dran denken, das erste Buch beschäftigt sich, die Bibel ist Gottes Wort, welche Auswirkungen hatte die Bibel? Und im Vorwort wird Immanuel Kant zitiert und Kant hat mal geschrieben, das wissen die wenigsten, die Bibel ist das Buch, dessen Inhalt selbst von seinem göttlichen Ursprung zeugt. Die Bibel ist mein edelster Schatz, ohne den ich elend wäre. Die Existenz der Bibel als ein Buch für das Volk ist der größte Vorteil, der jemals der menschlichen Rasse zuteil wurde. Jeder Versuch, sie schlecht zu machen, ist ein Verbrechen gegen die Menschlichkeit. Zitat Ende. Erstaunlich. Immanuel Kant, der große deutsche Aufklärer. Also in dem ersten Buch geht es um 10 kleine Kapitel über die Zuverlässigkeit der Bibel, über sogenannte Widersprüche in der Bibel, Auslegung der Bibel, ethische Verbindlichkeiten, was hat die Bibel für Auswirkungen auf die Gesellschaft gehabt. Und in dem zweiten kleinen Band, Good News 2, die Bibel verstehen und auslegen, da geht es mehr um hermeneutische Fragen. Wie lese ich die Bibel? Was muss ich berücksichtigen, an Hintergrundwissen haben? Und in jedem Buch findest du 10 Zeugnisse. Schönes Farbfoto der Person, im zweiten zum Beispiel 10 Zeugnisse von jungen Leuten, wie sie die Bibel lesen. Es ist wichtig, dass wir regelmäßig Bibel lesen, denn Gott will nicht, dass wir dumm sterben. Er möchte, dass wir uns informieren und dazu hat er uns sein Wort gegeben. Auch ein Buch, was uns die Bibel lieb macht, Visual Bible Guide, wir haben extra den englischen Titel gelassen, mit ganz vielen Grafiken, die uns die Zusammenhänge erklären. Also diese Schnecke da unten, das ist ein Hinweis, wie man das Buch der Richter verstehen kann. Da gibt es ja so bestimmte Wiederholungen, so bestimmte Zyklen in diesem Buch. Ein ganz tolles Buch. Ich habe das mal in einer großen Gemeinde in Norddeutschland vorgestellt. Da kam der junge Prediger hinterher auf mich zu und sagte, ah, oh, das habe ich in meinem Studium immer auf Englisch gelesen. Ich bin so dankbar, dass es das jetzt auf Deutsch gibt. Also wenn ihr die Bibel mal visuell auch besser erfassen wollt, empfehle ich euch das sehr. Fabians unerwartete Entdeckung, Dr. Henrik Ulrich, erster Vorsitzender von Wort und Wissen, hat hier ein Kinderbuch gemacht. Da geht es um den jungen Fabian und es geht natürlich um, im Hintergrund geht es um die Abstammungslehre von Darwin und den Schöpfungsglauben. Der Fabian macht mit seinem Freund interessante Entdeckungen im Zoo. Also ein wertvoller Denkanstoß, gerade auch für unsere Jüngsten. Und zum Schluss noch was richtig Anspruchsvolles. Ich liebe diese Bücher. John Lennox, Mathematikprofessor aus Oxford, und Gooding, ein Theologe, ist jetzt beim Herrn Jesus, sind nach der Wende, also vor 30 Jahren, regelmäßig in die ehemalige Sowjetunion gefahren und haben an russischen Universitäten mit atheistisch geprägten Studenten über die verschiedensten Ideologien gesprochen und immer wieder den christlichen Glauben natürlich als die Antwort herausgearbeitet. Und wir haben diese ganzen Vorträge geordnet nach den vier Kantschen Fragen. Was ist der Mensch? Was können wir wissen? Was sollen wir tun? Was dürfen wir hoffen? Es geht also um die ethischen Fragen, was sollen wir tun? Es geht um Zukunftsfragen. Aus diesem Buch habe ich übrigens auch meinen einleitenden Satz von Habermas gehabt. Ganz wertvolle Literatur, die wirklich hilft, apologetisch zu arbeiten. Dass wir mal wieder anfangen nachzudenken und auch mal wieder in Staunen kommen, was wir für eine wertvolle Botschaft mit Gottes Wort haben, mit dem Evangelium haben, mit der christlichen Botschaft haben. Und das wird so schön herausgestellt. Und ihr lernt diese verschiedensten Ideologien kennen, die heute den modernen Menschen prägen.
2: Sie hörten Hartmut Jäger in einem Vortragsmitschnitt.

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1: Ich bin Silke Rech. Das wird der Tag. In Wien läuft heute Abend das Finale des Eurovision Song Contest 2026. Insgesamt treten 25 Länder gegeneinander an. Für Deutschland geht Sarah Engels mit ihrem Song Fire ins Rennen. Bekannt wurde sie durch die Castingshow Deutschland sucht den Superstar. Bei den Wettbüros zählt Deutschland allerdings nicht zu den Favoriten. Gute Chancen auf den Sieg werden vor allem Finnland, Griechenland und Australien eingeräumt. Überschattet wird der ESC in diesem Jahr von politischen Diskussionen. Mehrere Länder boykottieren den Wettbewerb aus Protest gegen die Teilnahme Israels. Beim Katholikentag 2026 in Würzburg stehen heute Reformen in der katholischen Kirche im Mittelpunkt. Diskutiert wird unter anderem über den sogenannten synodalen Weg und mehr Mitbestimmung von Laien. Auch Themen wie die Rolle der Frauen in der Kirche und der Pflichtzölibat für Priester spielen eine Rolle. Zu den Gästen gehören Vertreter der deutschen Kirche und des Vatikans. Der Katholikentag endet morgen. Die Playoffs in der Basketball-Bundesliga starten an diesem Wochenende. Als großer Favorit geht FC Bayern München in die entscheidende Saisonphase. Die Bayern treffen morgen auf Trier. Außerdem spielen Bamberg gegen Ulm und Bonn gegen Würzburg. Wer zuerst 3 Spiele gewinnt, zieht ins Halbfinale ein. Am letzten Fußball-Bundesliga-Spieltag fällt die Entscheidung im Abstiegskampf. Besonders spannend wird es zwischen FC St. Pauli, 1. FC Heidenheim und dem VfL Wolfsburg. Alle 3 Teams haben 26 Punkte. Wolfsburg steht wegen der besseren Tordifferenz noch auf dem Relegationsplatz. St. Pauli empfängt Wolfsburg direkt zum Kellerduell. Heidenheim spielt gegen Mainz. Auch im Rennen um die Champions League ist noch alles offen. Der VfB Stuttgart hat die besten Chancen auf Platz 4. Dahinter hoffen noch Hoffenheim und Leverkusen auf die Königsklasse. Alle Spiele beginnen heute um 15.30 Uhr.
0: Deutschlandwetter.
1: In den kommenden Stunden nachlassende, aber nicht abklingende Schauer, örtlich Nebel. An den Alpen Regen, ab 1200 Metern Schnee. Tiefstwerte zwischen 6 und 0 Grad, an der See um die 8 Grad. Am Samstag wechselnd bewölkt, gebietsweise Schauer und einzelne Graupelgewitter, von der Mitte bis zur Oder auch längere Zeit heiter und trocken. Höchstwerte im Regen, so wie im Bergland 8 bis 11, sonst 12 bis 17 Grad, am mildesten an der Oder.
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2: Hallo und herzlich willkommen bei Glaube und Wissen. Zunächst ein wenig Musik und dann verschiedene Vorträge von Stefan Drüke vom Bibelmuseum Wuppertal. Bleiben Sie dran.

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1: Prophetie in der Bibel. Es geht heute um den König Belsazar, der in Daniel 5 erwähnt wird. Und die zwei großen Fragen, die uns beschäftigen werden, ist: Gab es Belsazar überhaupt? Und wenn ja, war er tatsächlich König, wie es die Bibel sagt? Nun zu Beginn möchte ich einige Verse aus diesem Abschnitt vorlesen, aus Daniel 5, ab Vers 1. Der König Belsazar machte seinen 1000 Gewaltigen ein großes Festmahl, und er trank Wein vor den 1000. Belsazar befahl, als der Wein ihm schmeckte, dass man die goldenen und die silbernen Gefäße herbeibrächte, die sein Vater Nebukadnezar aus dem Tempel in Jerusalem weggenommen hatte, damit der König und seine Gewaltigen, seine Frauen und seine Nebenfrauen daraus tränken. Vers 4. Sie tranken Wein und rühmten die Götter aus Gold und Silber, aus Kupfer, Eisen, Holz und Stein. In demselben Augenblick kamen Finger einer Menschenhand hervor und schrieben dem Leuchter gegenüber auf den Kalk der Wand des königlichen Palastes. Und der König sah die Hand, die schrieb. Da veränderte sich die Gesichtsfarbe des Königs, und seine Gedanken ängstigten ihn, und die Bänder seiner Hüften lösten sich, und seine Knie schlugen mit aneinander. Der König rief mit Macht, dass man die Sterndeuter, die Chaldäer und die Wahrsager hereinbringe. Und der König hob an und sprach zu den Weisen von Babel: Jeder, der diese Schrift lesen und ihre Deutung mir anzeigen wird, der soll mit Purpur bekleidet werden, mit einer goldenen Kette um seinen Hals, und er soll als Dritter im Königreich herrschen. Am Ende dieses Kapitels heißt es dann über Belsazar, nachdem Daniel es geschafft hat, diese Handschrift zu deuten, heißt es in Vers 6, dies ist die Deutung der Sache. Mene, Gott hat dein Königtum gezählt und macht ihm ein Ende. Tekel, du bist auf der Waage gewogen und zu leicht befunden worden. Peres, dein Königreich wird zerteilt und den Medern und Persern gegeben. Darauf befahl Belsazar und bekleidete Daniel mit Purpur, mit einer goldenen Kette um seinen Hals. Und man rief über ihn aus, dass er der dritte Herrscher im Königreich sein solle. In derselben Nacht wurde Belsazar, der König der Chaldäer, getötet. Soweit einmal das Wort Gottes. Lange Zeit wurde angezweifelt, ob es diesen Belsazar überhaupt gab. Und ob diese Geschichte, die wir dort in Daniel 5 gelesen haben, ob das nicht einfach nur eine erfundene Geschichte ist. Ich denke, der Inhalt von Daniel 5 ist nicht sehr schwer zu verstehen. Belsazar betrinkt sich und Belsazar spottet gegen Gott auf einem großen Fest, das er macht, indem er sogar die heiligen Gefäße benutzt, die Nebukadnezar aus dem Tempel damals, als er Jerusalem erobert hatte, mitgenommen hatte. Plötzlich erscheint dann dieser Finger an der Wand, der einer Menschenhand, der etwas auf diese Kalkwand schrieb. Und als Belsazar diese Schrift dort sieht, er hat sie wahrscheinlich gar nicht richtig verstanden, bekommt er eine gewaltige Angst. Er holt seine Wahrsager und Astrologen und was er alles dort am Hof hatte, aber niemand war in der Lage, ihm diese Schrift zu deuten. Derjenige, der es dann konnte, das war Daniel. Daniel war in der Lage, die Schrift richtig zu lesen und auch die Bedeutung richtig zu geben. Und er erklärt ihm diese Inschrift und er sagt dann: Belsazar, pass auf, Gott hat dein Leben auf seine göttliche Waagschale gelegt und du hast ein riesiges Problem. Diese Waage, also eine Balkenwaage muss man sich darunter vorstellen, diese Waage, die ist nicht in der Waage. Du hast ein riesiges Problem, Belsazar, denn du stehst mit deiner ganzen Sündenschuld vor Gott und all diese Sünden sind nicht vergeben, weil du sie nie bekannt hast. Und du musst damit rechnen, dass das Gericht Gottes bald kommt und dich voll trifft, es sei denn, du kehrst zu Gott um. Belsazar, Gott hat dein Leben auf seine Waagschale gelegt, auf seine göttliche Waagschale gelegt. Und das Ergebnis wird sein, dass Gott dein Königtum von dir nehmen wird und dass du sterben wirst. Nun, wir haben das Ende dieser prophetischen Bedeutung gesehen, dass Belsazar tatsächlich am Ende des Tages auch starb. Gott hatte diesem gottlosen König noch einige Stunden gegeben, noch einige Stunden Gnadenzeit, dass dieser König zu Gott umkehren konnte. Doch er hat diese Zeit verstreichen lassen und ist nicht zu Gott umgekehrt, und er verstarb unversöhnt mit Gott, ewig getrennt von Gott. Gibt es Belsazar überhaupt? Oder ist das nur eine Geschichte, um den Menschen Angst zu machen? Ist das eine erfundene Geschichte? Nun, bis vor ungefähr 150 Jahren dachte man tatsächlich, Belsazar gibt es nicht. Und dass hier in dieser Geschichte ein historischer Fehler vorliegt, denn aufgrund von verschiedenen Keilschrifttafeln weiß man hundertprozentig, dass in jener Zeit, als Daniel 5 spielt, dass da Nabonid König gewesen ist. Und auch wenn man die Vokale in dem Namen Nabonid ändert, kommt man nie zu dem biblischen Namen Belsazar. Also ist eins völlig klar, wir haben hier einen geschichtlichen Fehler, denn Belsazar gibt es anscheinend gar nicht. Und damit ist ganz klar, dass die Bibel nicht das Wort Gottes sein kann, sondern dass das ein reines Menschenwort ist, das Menschen irgendwo abgeschrieben haben. Aber dann hat man Mitte des 19. Jahrhunderts, 1854, in einer Zikkurat in Ur, hat man einen Tonzylinder gefunden. Und auf diesem Tonzylinder steht etwas sehr Interessantes drauf. Ich habe einen Teil dieses Textes hier bei mir. Da wird nämlich tatsächlich der Name Belsazar erwähnt. Das ist ein Zylinder, den Nabonid schreiben ließ. Deswegen heißt er eben auch Nabonid-Zylinder. Und da steht drauf unter anderem: Leben für ferne Tage gib mir zum Geschenk. Und Belsar-Usur, das heißt die keilschriftliche Bezeichnung für Belsazar, dem erstgeborenen Sohn, dem Sprössling meines Herzens, lass die Ehrfurcht vor deiner großen Gottheit in sein Herz eingesenkt sein. Das heißt, mit diesem Text, mit dieser Inschrift, die man gefunden hat, ist eins völlig klar: Belsazar gab es tatsächlich. Aber dann kommt natürlich sofort der nächste Einwand. Denn er wird hier nicht König genannt. Er wird hier zwar erstgeborener Sohn genannt, er wird hier auch Sprössling meines Herzens genannt, aber wir haben hier nicht die Bezeichnung, dass er König gewesen ist. Davon steht nichts auf diesem Zylinder, den man entdeckt hat. Und man kannte zu jener Zeit auch schon Nabonid-Chroniken. Auf diesen Nabonid-Chroniken, da wird er lediglich als Kronprinz bezeichnet. Das heißt, man hat jetzt ein weiteres Argument, um zu zeigen, dass etwas in diesem biblischen Bericht wohl nicht stimmen soll. Das heißt, das Argument, dass wir hier einen falschen Namen haben, das ist vom Tisch, weil man zeigen kann, dass Belsazar tatsächlich zeitgleich mit Nabonid lebte. Aber er wird in diesen Inschriften eben höchstens als Kronprinz und nicht als König bezeichnet. Das heißt, wir haben doch einen Fehler in dem biblischen Bericht, denn eins ist ganz klar, dass er als König bezeichnet wird. Daniel 5, Vers 1, der König Belsazar machte seinen tausenden Gewaltigen ein großes Fest. Und er wird noch einige Male weiter als König bezeichnet. Nun, wie können wir dieses Problem lösen und was sagen außerbiblische Quellen dazu? Nun, man kennt mittlerweile nicht nur diesen Tonzylinder und diese Nabonid-Chroniken, ebenfalls eine Tontafel, die niedergeschrieben worden ist, sondern mittlerweile sind auch einige Urkunden bekannt. Und auf diesen Urkunden, da lesen wir tatsächlich, dass er im Auftrag des Königs handelte. Aber das Interessante ist, dass dort nicht nur steht, dass er im Auftrag des Königs handelte, sondern auf diesen Urkunden findet man auch Eidesformeln. Und auf diesen Eidesformeln wird er seinem Vater Nabonid gleichgestellt. Und das zeigt, dass er den Charakter des Stellvertreters des Königs bekommen hatte. Ich will mal ein Beispiel aus einer solchen Urkundentafel lesen, aber jetzt nicht auf jeden Inhalt dieses Textes eingehen. Aber da heißt es zum Beispiel: Issi Amuru, der Sohn des Nuranu, hat bei Bel, Nebo, der Herrin von Erech und Nana, den Eid Nabonids des Königs von Babylon und des Belsar-Usur, des Kronprinzen, geschworen. In der Regel war das bei diesen Eidesschwüren immer so, dass man auf der einen Seite die damals wichtigen Gottheiten der entsprechenden Stadt nannte, aber auch die Könige oder den König, der in dieser Zeit regierte. Und man sieht, dass man auf diesem Eidesschwur, auf diesen Tontäfelchen mit diesen Eidesformeln, dass man da tatsächlich Belsazar und Nabonid auf eine Ebene gestellt hat. Das heißt, es wurde bei beiden von ihnen geschworen. Außerdem, als die Mutter von Nabonid gestorben war, konnte Nabonid nicht anwesend sein, weil er unterwegs war, um einen Feldzug zu führen. Und deswegen musste Belsazar in Abwesenheit seines Vaters die Trauerklage beim Tod der Mutter halten. Das zeigt, dass er der direkte Stellvertreter des Königs gewesen ist. Er war im Endeffekt der Vizekönig. Aber das reicht natürlich vielen Kritikern immer noch nicht, weil wir einfach nicht finden, dass er als König bezeichnet wird. Aber darum gibt es noch einen weiteren, sehr, sehr wichtigen Text. Und das ist ein Strophengedicht, das auf Nabonid gehalten wurde. Und in diesem Strophengedicht, da liest man, und ich habe auch diesen Teil des Gedichtes mit mir, da lesen wir etwas sehr Interessantes. Da heißt es nämlich in der Spalte 2, in den Versen 5 und 6, er, das ist Nabonid, vertraute seine Armee seinem ältesten Sohn, seinem Erstgeborenen an. Die Truppen des Landes unterstellte er seinem Kommando. Er ließ alles los und vertraute ihm das Königtum an. Er selbst, das ist wieder Nabonid, begann eine lange Reise. Das heißt, in diesem Gedicht, was wir hier haben, oder in diesem Strophengedicht, das auf Nabonid gesprochen worden ist, da heißt es ganz klar, dass Nabonid seinem Sohn Belsazar sein Königtum anvertraute. Und das zeigt ganz klar, dass der Titel, den er in der Bibel bekommt, dass er als König bezeichnet wird, dass das absolut legitim ist und den damaligen Tatsachen entsprach. Also auch wenn Belsazar und dieser biblische Bericht in Daniel 5 im Internet sehr häufig kritisiert und sehr häufig in Frage gestellt wird und immer wieder behauptet wird, hier ist ein Fehler im Text, weil Belsazar nicht als König bezeichnet wird, haben wir doch Hinweise, und der Ausdruck, dass einem das Königtum übertragen oder anvertraut wird, zeigt ganz klar, dass die Bibel recht hat, wenn sie ihn als König bezeichnet. Außerdem gibt es noch einen ganz wichtigen Punkt, den ich hier noch zum Schluss erwähnen möchte, und das zeigt uns nicht, dass die Bibel Fehler enthält, sondern dass die Bibel, wenn sie historische Berichte hat, dass sie absolut präzise ist. Wer von euch die Geschichte kennt von Josef bei dem Pharao? Als Josef dem Pharao die Träume deuten konnte, dann bekommt Josef einen Lohn, und ein Teil dieses Lohnes liegt darin, dass er der zweite Herrscher im Reich sein sollte. Nun, der erste Herrscher war der Pharao selbst, und deswegen vergab er Josef den besten Platz, den er vergeben konnte, und er war damit der zweite Herrscher. Aber es ist hochinteressant, was man in Daniel 5 liest, nämlich welche Belohnung der König Belsazar denen versprach, die ihm diese Handschrift erklären konnten. Sie bekamen, sagt Vers 7, und wir haben das gelesen, sie bekamen Purpur. Das ist jetzt für uns hier nicht so wichtig. Sie bekamen eine goldene Kette um ihren Hals. Auch das ist nicht so wichtig. Aber dann kommt der dritte Punkt, und dort heißt es, er soll als Dritter im Königreich herrschen. Das heißt, diese Stelle macht hier vollkommen klar, dass Belsazar selbst nur Zweiter gewesen ist und dass er deswegen den dritten Platz vergeben konnte. Er konnte nicht den zweiten vergeben, denn er war selbst nur Zweiter. Das heißt, diese Bibel ist ein ausgesprochen präzises Buch. Und wenn die Bibel etwas über Geschichte sagt, dann ist die Bibel absolut wahr, sogar in solchen Details. Nun, diese ganzen Fakten sollen nicht über den Ernst dieser Geschichte wegdeuten. Denn die Botschaft ist heutzutage noch die gleiche, dass Gott das Leben eines jeden Menschen auf seine göttliche Waagschale legt. Und dass der Mensch sich darum kümmern muss, dass diese Waagschale in die Waage kommt. Aber das erreicht niemand, indem er sich taufen lässt. Das erreicht niemand, indem er gute Werke tut. Das erreicht niemand, indem er irgendwo Geld spendet. Wir können noch so viel von diesen guten Dingen tun, wir bekommen damit die Waagschale der Ewigkeit nicht in die Waage. Es gibt nur einen einzigen Weg, dass wir diese göttliche Waagschale in die Waage bekommen. Und das ist, indem wir anerkennen, dass wir Sünder sind, indem wir glauben, dass Jesus Christus am Kreuz gestorben ist, dass ich ganz persönlich daran glaube, dass er für meine Sünden gestorben ist und dass ich ihm meine Sünden bekenne. Nicht wahr? Die ganze Diskussion um diese Punkte hier, gab es Belsatzer, war Belsatzer König, wo wir gesehen haben, dass das alles wahr ist, was hier in der Bibel steht, die dürfen nicht darüber hinwegtäuschen, dass es hier um etwas sehr, sehr Ernstes geht. Belsatzer bekam ein prophetisches Wort. Gott gab ihm noch einige Stunden. Er hat die Zeit verstreichen lassen. Ich hoffe, dass du das Gnadenangebot Gottes annimmst, wenn du es noch nicht angenommen hast. Und dass du nicht diese Zeit verstreichen lässt. Denn es gibt ein zu spät. Und das ist dann, wenn du gestorben bist, dann wirst du nicht mehr zu Gott umkehren können.

0: Herzlich willkommen zu einem Video aus der Rubrik Glaubwürdigkeit der Bibel. In dieser zweiteiligen Serie geht es besonders um die Glaubwürdigkeit des Alten Testaments. Schon in 5. Mose 31 liest man in Vers 24: Und es geschah, als Mose vollendet hatte, die Worte dieses Gesetzes in ein Buch zu schreiben, bis zu ihrem Schluss. Und auch an anderer Stelle, zum Beispiel im Neuen Testament, sagt der Herr Jesus selbst, dass Mose der Schreiber der 5 Bücher Mose ist. Aber ist das überhaupt möglich? Mose lebte ungefähr 1500 vor Christus. Das heißt vor 3500 Jahren. Und die Frage ist, konnten die Menschen zu dieser Zeit überhaupt schon schreiben? Wenn das natürlich nicht möglich war, dann ist es auch ganz klar, dass Mose nicht der Schreiber der 5 Bücher Mose sein konnte. Um diese Frage zu beantworten, wollen wir uns einige Inschriften angucken, die man im Laufe der Zeit gefunden hatte. Und das erste, was man hier sieht, das ist eine Tontafel mit Bildzeichen. Das heißt eine solche Piktogrammtafel. Diese Tafel, was man hier sieht, ist nichts anderes als ein Kassenbon. Da verkauft jemand Getreide und bezahlt wird mit Vieh oder Stoff, weil im Endeffekt Geld damals noch gar nicht üblich war. Diese Tafel stammt ungefähr aus der Zeit 3100 vor Christus. Nun, man könnte jetzt argumentieren, das sind ja nur Bildzeichen. Nun, Bildzeichen sind gar nicht so unmodern. Bildzeichen benutzt man heute auch noch. Jedes Verkehrszeichen ist eine Art Bilderschrift. Und wer Zeichen für Notausgang sieht oder ähnlich, das ist alles in Bilderschrift dargestellt, damit jeder, auch der die entsprechende Landessprache nicht beherrscht, trotzdem weiß, worum es geht. Also Bildzeichen sind auf der einen Seite sehr alt, aber damit noch lange nicht primitiv. Auf der anderen Seite ist es wahr, dass man durch Bilderschrift natürlich nicht alles mal eben aufschreiben kann. Zu unterscheiden, ob jemand läuft, hüpft, rennt, jagt oder und so weiter, ist natürlich nicht so einfach darzustellen. Es hat aber nur 100 Jahre gedauert, bis ungefähr 3000 vor Christus, da fing man an, diese Bildzeichen in eine Silbenschrift zu zerlegen, in die sogenannte Keilschrift. Das heißt, auf dieser Tafel, die man hier sieht, da kann man deutlich erkennen, dass die Schriftzeichen keilartig in den feuchten Ton gedrückt wurden. Und je nachdem, ob der Text wichtig war oder nicht wichtig, wurde er entweder im Brennofen gebrannt oder einfach nur luftgetrocknet. Das heißt, 3000 vor Christus, das sind 1500 Jahre, bevor Mose geboren wurde. Das sind sogar 800 Jahre, bevor Abraham geboren wurde, waren die Menschen in der Lage, in Silbenschrift zu schreiben. Und in Silbenschrift kann man tatsächlich alles ausdrücken, was man ausdrücken möchte. Zum Beispiel benutzen die Chinesen heutzutage noch eine Silbenschrift. Und es waren auch nicht nur die Menschen im Nahen Osten, die eine solche Schrift erfanden, es waren ebenfalls die Ägypter, auch wenn deren Schrift komplett anders aussah. Das heißt, aus der Zeit 3000 vor Christus kennen wir hochentwickelte Schriftsysteme. Mose hätte also, da er großgezogen wurde an dem Hof des Pharaos, auf eine solche Silbenschrift zurückgreifen können. Aber er musste es gar nicht. Denn ungefähr 1300 Jahre später, um 1700 vor Christus, vielleicht auch schon etwas früher, wurde das Alphabet erfunden. Wieso kam man überhaupt darauf, das Alphabet zu entwickeln? Nun, das liegt daran, dass es bei der Silbenschrift einen riesigen Nachteil gibt. Und der riesige Nachteil bestand darin, dass jede Sprache viel mehr Silben als Buchstaben hatte. Und so musste ein Schüler, und hier sieht man eine solche Schülerübungstafel, die ungefähr 4500 Jahre alt ist, hunderte von Schriftzeichen können, um im Endeffekt lesen und schreiben zu können. Das heißt, man musste sehr, sehr viele Schriftzeichen lernen. Und das führte dazu, dass man irgendwann um 1700 vor Christus, vielleicht etwas früher, entweder in Ägypten oder an der Mittelmeerküste, an der östlichen Mittelmeerküste, das heißt dort, wo der Libanon liegt, oder Syrien oder Israel, dass man dort das Alphabet entwickelte. Und das Alphabet, das war eine revolutionäre Erfindung. Denn plötzlich musste man nicht mehr hunderte von Schriftzeichen lernen, sondern es reichten ungefähr 23, 25 Buchstaben aus. Diese ersten Alphabete, die man benutzte, hatten allerdings noch einen kleinen Nachteil. Man schrieb keine Selbstlaute, sondern ausschließlich Konsonanten, das heißt Mitlaute. Die Selbstlaute sprach man zwar, man schrieb sie aber nicht. Und wenn wir in dem zweiten Teil uns eine hebräische Schriftrolle angucken, nämlich worauf die fünf Bücher Mose stehen, dann haben wir einen solchen Konsonantentext, der nur aus Mitlauten besteht, ohne irgendeinen Vokal, ohne irgendeinen Selbstlaut. Aber eins ist damit ganz sicher, und das zeigen Hunderttausende von Schriftfunden, dass zur Zeit Mose und sogar schon vorher sogar das Alphabet erfunden war. Von der Seite also gibt es überhaupt kein Problem, dass Mose der Schreiber der fünf Bücher Mose sein kann. Und deswegen ist dieser Vers, den wir in 5. Mose 31 gelesen haben, absolut wahr, dass Mose derjenige ist, der diese fünf Bücher Mose bis zu ihrem Schluss geschrieben hat. Das Interessante ist, dass das nicht der einzige Auftrag ist, den wir in diesem Vers finden, sondern Mose gibt noch einen ganz wichtigen Auftrag, geleitet durch den Geist Gottes. Er sagte den Leviten anschließend, da gebot Mose den Leviten, die die Lade des Bundes des Herrn trugen, und sprach, nehmt dieses Buch des Gesetzes und legt es zur Seite der Lade des Bundes des Herrn eures Gottes. Das heißt, Gott gab nicht nur den Auftrag damals an Mose, dass er die fünf Bücher Mose aufschreiben sollte, sondern Gott sorgte anschließend dafür, dass Mose den Auftrag gab, dass man dieses niedergeschriebene Wort auch verwahrte, dass man darauf aufpasste und dass man es dort lagerte, wo damals das Heiligtum der Israeliten gewesen ist. Damals, wo sie durch die Wüste zogen, das tragbare Heiligtum, nämlich die Bundeslade. Und später, als sie in dem verheißenen Land ankamen, als der Tempel gebaut wurde, da wurden die Schriftrollen bei dem Tempel verwahrt. Also Gott achtete nicht nur darauf, dass sein Wort aufgeschrieben wurde, sondern auch, dass sein Wort bewahrt wurde, dass man es sozusagen beschützte, damit es im Laufe der Generationen erhalten blieb. Und deswegen kann Mose auch ein Kapitel später schreiben, in 5. Mose 32, Vers 46, da heißt es, richtet euer Herz auf alle Worte, die ich euch heute bezeuge, damit ihr sie euren Kindern befehlt, dass sie darauf achten, alle Worte dieses Gesetzes zu tun. Denn es ist nicht ein leeres Wort für euch, sondern es ist euer Leben. Und das ist etwas, was ich euch auch von Herzen wünsche, dass ihr nicht nur dieses Buch, die Bibel, besitzt, sondern dass ihr dieses Buch auch lest und dass ihr dieses Buch unter Gebet lest und dass ihr euer Herz durch dieses Buch formen lasst und dass ihr nicht nur Leser oder Hörer dieses Wortes werdet, sondern dass ihr auch Täter dieses Wortes werdet.
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1: Ich bin Selke Rech. Das wird der Tag. In Wien läuft heute Abend das Finale des Eurovision Song Contest 2026. Insgesamt treten 25 Länder gegeneinander an. Für Deutschland geht Sarah Engels mit ihrem Song Fire ins Rennen. Bekannt wurde sie durch die Castingshow Deutschland sucht den Superstar. Bei den Wettbüros zählt Deutschland allerdings nicht zu den Favoriten. Gute Chancen auf den Sieg werden vor allem Finnland, Griechenland und Australien eingeräumt. Überschattet wird der ESC in diesem Jahr von politischen Diskussionen. Mehrere Länder boykottieren den Wettbewerb aus Protest gegen die Teilnahme Israels. Beim Katholikentag 2026 in Würzburg stehen heute Reformen in der katholischen Kirche im Mittelpunkt. Diskutiert wird unter anderem über den sogenannten synodalen Weg und mehr Mitbestimmung von Laien. Auch Themen wie die Rolle der Frauen in der Kirche und der Pflichtzölibat für Priester spielen eine Rolle. Zu den Gästen gehören Vertreter der deutschen Kirche und des Vatikans. Der Katholikentag endet morgen. Die Playoffs in der Basketball-Bundesliga starten an diesem Wochenende. Als großer Favorit geht FC Bayern München in die entscheidende Saisonphase. Die Bayern treffen morgen auf Trier. Außerdem spielen Bamberg gegen Ulm und Bonn gegen Würzburg. Wer zuerst 3 Spiele gewinnt, zieht ins Halbfinale ein. Am letzten Fußball-Bundesliga-Spieltag fällt die Entscheidung im Abstiegskampf. Besonders spannend wird es zwischen FC St. Pauli, 1. FC Heidenheim und dem VfL Wolfsburg. Alle 3 Teams haben 26 Punkte. Wolfsburg steht wegen der besseren Tordifferenz noch auf dem Relegationsplatz. St. Pauli empfängt Wolfsburg direkt zum Kellerduell. Heidenheim spielt gegen Mainz. Auch im Rennen um die Champions League ist noch alles offen. Der VfB Stuttgart hat die besten Chancen auf Platz 4. Dahinter hoffen noch Hoffenheim und Leverkusen auf die Königsklasse. Alle Spiele beginnen heute um 15.30 Uhr.
2: Deutschlandwetter. Die aktuellen Temperaturen: Köln-Bonn 8 Grad, in Hamburg 7, ebenso in Bremen, Berlin 7, Dresden 8, Frankfurt am Main 7, Stuttgart 7, auch in München 7 Grad, Erfurt 8 und in Münster 7 Grad. Heute wechselnd bewölkt mit gebietsweisen Schauern, von der Mitte bis zur Oder auch längere freundliche Abschnitte und meist trocken, Temperaturen bis 17 Grad. Die Aussichten: morgen meist heiter bis wolkig, im Osten und Süden länger sonnig, im Westen und Nordwesten zeitweise mehr Wolken und etwas Regen. Die Höchstwerte erreichen 13 bis 19 Grad.
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0: 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Guten Morgen und herzlich willkommen. Es folgt ein Beitrag von Eberhard Dahm.
1: Liebe Hörerinnen, liebe Hörer, ich grüße Sie herzlich. Befinden Sie sich gerade auf einer Durststrecke? Machen Sie gerade eine ganz schwere Zeit durch? Dann wünsche ich Ihnen besonders viel Ermutigung durch die folgenden Gedanken aus Gottes Wort. Durststrecken gehören zum Leben. Ich möchte Sie an das Volk Israel und seine Zeit in Ägypten erinnern. Das Volk wurde unterdrückt und arbeitete als Sklavenvolk. Gott berief Mose als Führer, um sein Volk aus Ägypten in das versprochene Land Kanaan zu führen. Mose und sein Bruder Aaron traten vor den Pharao und informierten ihn über Gottes Pläne. Der Pharao verhärtete sein Herz, stellte sich stur wie ein Panzer. Er wollte das Volk nicht ziehen lassen. Gott richtete darum die Ägypter und ihre Götter durch die Plagen. Nach der letzten Plage, dem Tod der Erstgeborenen, war der Weg frei. Gottes Volk zog unter Moses Führung gerüstet aus Ägypten. Dieser triumphale Auszug geschah im Jahr 1445 vor Christus. Das Volk hatte auf eine ganz gewaltige Weise Gottes Rettung erlebt. Die Ägypter versanken mit Ross und Reiter im Schilfmeer. Ihre Feinde waren restlos besiegt. Endlich keine Sklavenarbeit, keine Schläge, keine Demütigungen mehr. Und nun? Was würden wir erwarten einige Tage danach? Wie lange bleibt dann solcher Sieg wach? Die Freudentränen trockneten schneller als erwartet. Die gute Stimmung und das Singen hielten nicht lange an. Lesen wir in 2. Mose, Kapitel 15, Verse 22 bis 27. Und Mose ließ Israel vom Schilfmeer aufbrechen, und sie zogen hinaus in die Wüste Schur und wanderten 3 Tage in der Wüste und fanden kein Wasser. Da kamen sie nach Mara, aber sie konnten das Wasser von Mara nicht trinken, denn es war bitter. Darum gab man dem Ort den Namen Mara. Und das Volk murrte gegen Mose: »Was sollen wir trinken?« Da schrie er zum Herrn, und der Herr zeigte ihm ein Stück Holz, das warf er ins Wasser, und das Wasser wurde süß. Dort legte er Ordnung und Recht für es fest, und dort prüfte er es, und er sprach: »Wenn du willig auf die Stimme des Herrn, deines Gottes, hörst und tust, was in seinen Augen recht ist, seinen Geboten gehorchst und all seine Ordnungen hältst, dann werde ich dir keine der Krankheiten auferlegen, die ich den Ägyptern auferlegt habe, denn ich bin der Herr, der dich heilt.« Dann kamen sie nach Elim, und dort waren 12 Wasserquellen und 70 Palmbäume, und sie lagerten sich dort am Wasser. Durststrecken, wer kennt sie nicht? Zeiten der Entbehrung, der Anspannung für unser Leben, für unsere Ehen und Familien. Durststrecken wegen Arbeitslosigkeit oder Krankheit. Ich denke da an manche Erfahrungen meiner Familie. Durststrecken gibt es viele, aber immer ist Gott da. Der Text zeigt, wie man Durststrecken überwinden kann. Erstens die Merkmale einer Durststrecke. Echter Mangel, kein Wasser. Und Mose ließ Israel vom Schilfmeer aufbrechen, und sie zogen hinaus in die Wüste Schur und wanderten 3 Tage in der Wüste und fanden kein Wasser. Das Volk ist aufgebrochen vom Schilfmeer in die Wüste Schur. Gott hatte einen Plan und war sichtbar bei dem Volk. Jetzt ging der Wasservorrat zu Ende. Der erste Tag, der zweite und schließlich der dritte Tag brachten nichts als trockenes Land. Kein Wasser, weit und breit. Eine staubtrockene Angelegenheit. Echter Mangel stellt sich ein. Stellen Sie sich vor, wie die ersten zu klagen beginnen. Ganz allmählich werden auch Befürchtungen geäußert, sich dem Mose einfach so anvertrauen. Ob das so gut war? Das mögen einige gedacht haben. Es kann Durststrecken geben, obwohl Gott vorangeht. Jetzt kommt das Volk zu einer verheißungsvollen Wasserstelle. Endlich Wasser, so denken sie. Wird es Freudenschreie gegeben haben? Warum nicht? Die Leute drängen sich zum Wasser hin, und dann bemerkt es der Erste, der Zweite und so weiter. Das Wasser ist ungenießbar. Was für eine bittere Brühe und was für eine bittere Enttäuschung. Und jetzt kommt erst der große Schlamassel. Was machen wir hier überhaupt? Was soll das Ganze? Unerfüllte Erwartungen. Bitteres statt Süßes. Da kamen sie nach Mara, aber sie konnten das Wasser von Mara nicht trinken, denn es war bitter. Darum gab man dem Ort den Namen Mara. Liebe Hörerinnen, liebe Hörer, wie reagieren Sie, wenn Sie körperlich schwach sind und eine Enttäuschung kommt? Wie gehen wir mit Frustrationen um? Woher kommt es, dass wir dabei oft so bitter enttäuscht sind? Wir können uns einfach nicht vorstellen, dass es anders kommt, als wir es uns zurechtgelegt haben. Wir haben unseren Plan, unser Ziel. Es ist bitter, wenn das durchkreuzt wird. In den Grenzerfahrungen erkennen wir, wie begrenzt wir eigentlich sind. Da wird man aber auch offen für Hilfe, die von Gott kommt. Das Volk macht in diesem Moment Urlaub von Gott. Vielleicht waren ihre Stimmen noch heißer vom Jubelgesang. Jetzt aber war ein Klagelied angesagt. Sind sie gerade auf einer Durststrecke? Erleben sie Entbehrung, Belastungen? Dann lassen sie sich bitte nicht ins dunkle Jammertal locken. Aufkommendes Murren, gemeinsames Murren, Vers 24, und das Volk Mutte gegen Mose. Was sollen wir trinken? Sie hätten ihr Murren auch direkt gegen Gott richten können. Das Murren zeigt, worauf die Leute vertrauten. Wenn ich an meine physischen und psychischen Grenzen komme, das ist manchmal unausweichlich, dann zeigt sich, worin ich verwurzelt bin. Wer und was mir wirklich Halt gibt. Worauf habe ich gebaut? Auf Jesus, den Felsen, oder auf unbeständigen Sand? Auf das Geld? Oder auf den, der die Sperlinge versorgt? Wenn wir Not und Entbehrungen erleben, sollen wir es Gott sagen, aber ihn nicht anklagen. Zweitens, der Ausweg aus einer Durststrecke, Vers 25. Unser Gebet, bitten, nicht anklagen. Da schrie er zum Herrn. Mose sagt nicht, kommt, lasst uns nach Wasser graben, lasst uns auf Regen warten. Er sagt gar nichts. Er schreit zum Herrn. So einfach sollte die Not sich wenden. Mose tut das einzig Richtige. In seiner Not wendet er sich an seinen Boss. Wo Beten anfängt, hört das Murren auf. Murrende, meckernde Menschen sind arme und bittere Leute. Sie besprechen die Probleme nur mit Menschen, aber nicht mit Gott. In Philipper, Kapitel 2, Vers 14 lesen wir, tut alles ohne Murren und Zweifel. Mose macht es richtig. Er betet. Stille sein ist eines der schwierigsten Dinge für uns, wenn wir in einem Engpass sind. Aber in der Stille vor Gott liegt die Kraft zum Sieg. Mose weiß das. Darum betet er. Er schreit zum Herrn. Wenn wir beten, hört Gott. Gottes Plan? Hören, was er sagt. Und der Herr zeigte ihm ein Stück Holz. Das warf er ins Wasser. Und das Wasser wurde süß. Gottes Lösungen sind nicht menschlich natürlich und nicht logisch vernünftig. Das Stück Holz erinnert an das Holz von Krippe und Kreuz. In der Krippe lag Jesus als Heiland, er machte sich klein. Am Kreuz hing Jesus als Heiland, er starb für uns. Für die Menschen der Welt ist das ein törichter Holzweg. Für die Menschen Gottes ist dieser Holzweg der Heilsweg. Aber wir wissen, dass es sich hier um ein Wunder handelt. Gott gebraucht Mose, um dieses Wunder auszulösen. Plötzlich ist das Wasser genießbar. Was ist Gottes Absicht mit seinem Volk in dieser Durststrecke? Was könnte Gottes Absicht in ihrer persönlichen Durststrecke sein? Drittens, die Absichten Gottes mit einer Durststrecke. Einsicht geben. Höre auf ihn. Dort legte er Ordnung und Recht fürs Fest. Hier sind noch nicht die Gesetzesvorschriften gegeben worden. Hier teilte Gott dem Volk mit, wie er es führen und regieren wollte. Sie sollten verstehen, dass sie immer auf Gott vertrauen können. Gott ist es, der die Maßstäbe setzt. Er ist die höchste Instanz. Er hat die Feinde besiegt. Er regiert. Er ist treu. Er bricht seine Versprechen nie. Also will Gott uns in Durststrecken, in Krisenzeiten an sein Wort, seine Ordnungen erinnern. Oft schon haben Menschen in persönlichen Krisen biblische Wahrheiten für sich entdeckt. Plötzlich leuchten sie auf. Probieren Sie es aus. Gott tröstet durch die Bibel. Vertrauen prüfen. Vertraue ihm. Dort prüfte er es. Es geht hier um ein intensives Erforschen, um ein durchdringendes Ergründen. Krisenzeiten offenbaren unseren wahren Charakter, unser Wesen. Je enger es wird, desto echter werden wir. Wenn unsere Vorräte, Kräfte und Mittel an ihre Grenzen kommen, dann erst zeigt sich, wie groß wir über Gott denken. Es ist wie mit dem Artisten. Ein Seil war über die Straße gespannt. Der Artist fragt einen Mann, glauben Sie, dass ich diese Frau mit dem Schubkarren auf diesem Seil sicher hin- und zurückbringen kann? Ja klar, gesagt, getan. Glauben Sie, dass ich das Kind hier sicher hin- und zurückbringen kann? Ja klar, gesagt, getan. Der Artist fragt, glauben Sie mir, dass ich jeden Menschen sicher hin- und zurückbringen kann? Ja, antwortet der Mann. Ganz bestimmt. Darauf sagte der Artist, also dann bitteschön, steigen Sie ein. Gott wollte nicht nur seine Ordnungen und sein Recht weitergeben, er wollte auch wissen und prüfen, ob seine Leute sie ernst nehmen, ob sie sich wirklich auf ihn verlassen. Können Sie, liebe Hörer, ihm vertrauen, dass er auch Sie sicher ans Ziel bringt? Worum ging es Gott im Kern der Prüfung? Den Heiland erfahren, er genügt. Er wollte, dass sein Volk anders lebt als die Ägypter. Die Ägypter wurden von Plagen heimgesucht. Warum? Weil sie Gott widerstanden und widerspenstig waren. Gott macht hier seinem Volk Israel klar, was er von ihm erwartet. Wenn du willig auf die Stimme des Herrn deines Gottes hörst und tust, was in seinen Augen recht ist, seinen Geboten gehorchst und all seine Ordnungen hältst, dann werde ich dir keine Krankheiten auferlegen, die ich den Ägyptern auferlegt habe, denn ich bin der Herr, der dich heilt. Gott, der Herr, ist der Heilende. Kennen Sie Jesus Christus als Ihren Heiland? Er macht uns ganz und gar heil, und das ist eine zukünftige Hoffnung, denn viele Christen müssen mit Krankheiten leben und sterben daran. Dieser Text gilt dem Volk damals. Diese Zusage ist an eine Bedingung geknüpft. Das Volk soll die Stimme Gottes hören und ihr gehorchen und die Ordnungen halten. Gott verspricht, dass das Volk nicht das erleiden muss, was die Ägypter zu erleiden hatten. Wer an den Herrn Jesus Christus glaubt, der wird gerettet. Der wird auch getragen und bewahrt. Wir dürfen, ja sollen, all unsere Sorgen auf Christus werfen, denn er ist besorgt um uns. Viertens, die Fürsorge Gottes nach einer Durststrecke. Vers 27. Dann kamen sie nach Elim, und dort waren 12 Wasserquellen und 70 Palmbäume, und sie lagerten sich dort am Wasser. Man sagt, erst kommt das Kreuz, dann die Krone, erst die Entbehrung, dann der Überfluss. Was wäre, wenn Mose das Volk direkt nach Elim geführt hätte, ohne Durststrecke? Was wäre da besonders an 12 Wasserquellen, an 70 Palmbäumen? Elim ist eine Wasseroase. Dort wuchsen die Bäume prächtig. Bäume geben Halt, Schatten und Früchte. Wer Entbehrungen durchsteht, darf sich freuen. Es kommen die Oasen. Und wer treu mit Jesus lebt, der gleicht einem solchen Baum. Ist es nicht ein wunderbares Bild, mit dem dieser Abschnitt endet? Dankbarkeit ist das große Wort, das ganz gewiss die Reaktion des Volkes beschreiben würde, als sie endlich zur Oase in der Wüste kamen. Das Volk lagerte sich am Wasser. Liebe Hörerin, liebe Hörer, Krisen zeigen auch uns, wovon wir abhängig sind und worauf wir allein vertrauen sollen. Auf Gott und nicht auf uns. Auf Gottes Pläne, nicht auf unsere. Wir überwinden Durststrecken, indem wir in Krisen zu Gott finden oder eben auf Gottes Weg bleiben. Sie dürfen ganz und gar auf ihn und seine Fürsorge vertrauen. Leben Sie im Vertrauen auf Gott. Es lohnt sich. Wir beten. Herr Jesus Christus, du bist unser Herr und Arzt. Danke, dass Krisenzeiten auch reife Zeiten in unserem Leben sind. Wir wollen uns dir ganz und gar anvertrauen. Du bist die Quelle des Lebens in allen Durststrecken. Danke, dass das wahr ist. Amen.

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1: Ich bin Felix Becker. Matthias Mirsch hat eine Verlängerung des Tankrabatts in Frage gestellt. Der SPD-Fraktionschef sagte der Augsburger Allgemeinen, Mobilität müsse zwar bezahlbar bleiben, pauschale Entlastungen seien aber keine Dauerlösung. Stattdessen brauche es gezielte Maßnahmen. Als mögliche Alternative nannte Mirsch eine Steuerreform, die vor allem Menschen mit kleinen und mittleren Einkommen entlasten soll. Spitzenverdiener müssten dagegen mehr Last tragen. Henning Höhne wird beim FDP-Bundesparteitag nicht gegen Wolfgang Kubicki antreten.
2: Der nordrhein-westfälische Landeschef der FDP sagte der Frankfurter Allgemeinen Zeitung, er wolle stattdessen als Vize mit einem möglichen Parteichef Kubicki zusammenarbeiten. Hintergrund sei die Landtagswahl in Nordrhein-Westfalen im kommenden Jahr, auf die er sich konzentrieren wolle. Die Freie Demokratische Partei wählt Ende Mai eine neue Führung. Parteichef Christian Dürr kandidiert nach nur einem Jahr an der Spitze nicht erneut. Ulrike Klein, Redaktion.
1: Im Libanon sind laut Medienberichten 6 Menschen bei einem mutmaßlichen israelischen Angriff getötet worden. Wie die libanesische Nachrichtenagentur NNA meldet, sollen unter den Opfern auch 3 Sanitäter sein. Das israelische Militär äußerte sich zunächst nicht zu dem Vorfall. Zwischen Israel und der Hisbollah gilt eigentlich eine Waffenruhe, die erst gestern unter Vermittlung der USA um 45 Tage verlängert worden war. Angelika Domröse ist tot. Die Schauspielerin wurde 85 Jahre alt. Bekannt wurde die gebürtige Berlinerin 1973 durch den DDR-Kultfilm Die Legende von Paul und Paula. Bundespräsident Steinmeier würdigte Domröse als eine der prägnantesten Schauspielerinnen Deutschlands. Trauer auch um Günther Maria Halmer. Der Schauspieler ist im Alter von 83 Jahren gestorben. Bekannt wurde Halmer vor allem durch Fernsehrollen wie Charlie in den Münchner Geschichten, als Kommissar im Tatort und in der Reihe Anwalt Abel. 2021 wurde er mit dem Bayerischen Verdienstorden ausgezeichnet. Die deutsche Eishockey-Nationalmannschaft ist mit einer Niederlage in die Weltmeisterschaft in der Schweiz gestartet. Die Mannschaft verlor ihr erstes Vorrundenspiel gegen Finnland mit 1:3.
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1: Die aktuellen Temperaturen. Köln-Bonn 8 Grad, in Hamburg 7, ebenso in Bremen, Berlin 7, Dresden 8, Frankfurt am Main 7, Stuttgart 7, auch in München 7 Grad, Erfurt 8 und in Münster 7 Grad. Heute wechselnd bewölkt mit gebietsweisen Schauern, von der Mitte bis zur Oder auch längere freundliche Abschnitte und meist trocken, Temperaturen bis 17 Grad. Die Aussichten morgen meist heiter bis wolkig, im Osten und Süden länger sonnig, im Westen und Nordwesten zeitweise mehr Wolken und etwas Regen. Die Höchstwerte erreichen 13 bis 19 Grad.
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1: Samstag, 16. Mai. Unser Leben dauert 70 Jahre und wenn wir noch Kraft haben, dann auch 80 Jahre. Psalm 90, Vers 10. Last-Minute-Tor. Wenn im Fußball Statistiken bedient werden, ziehen die Kommentatoren eine besonders gern zu Rate. Die Anzahl der späten Tore. Dem Anschein nach kommt es immer häufiger vor, dass eine Mannschaft nach Ablauf der sogenannten regulären Spielzeit in der Nachspielzeit noch ein Tor erzielt, das ihr den Sieg und einen besonders emotionalen Jubel bringt. Bei der vergangenen WM 2022 galt das für ca. 13,5% aller Tore. Und der Bundesligaverein Bayer 04 Leverkusen handelte sich in seiner Meistersaison 2023/24 durch viele späte Siege den Spitznamen Leverkusen ein. Was im Fußball den emotionalen Kick bringt und die Fans begeistert, ist im Leben schon gar nicht mehr so lustig. Der Tagesvers bringt zum Ausdruck, dass die reguläre Spielzeit unseres Lebens bei 70 bis 80 Jahren liegt. Das bestätigen auch unsere Erfahrungen und die Werte vom Statistischen Bundesamt. 78,2 Jahre Lebenserwartung bei Männern und 83 Jahre bei Frauen. Manchen ist eine zum Teil sehr großzügige Nachspielzeit gegönnt, doch irgendwann ist Abpfiff. Die Bibel empfiehlt uns, es nicht auf eine ungewisse Nachspielzeit ankommen zu lassen, sondern schon möglichst früh im Spiel die Weichen auf Sieg zu stellen. Im Unterschied zum Fußball wurde dieser Sieg, die Erlösung von unserer Schuld und das Geschenk ewigen Lebens, schon vor rund 2000 Jahren errungen, weil Jesus mit seinem Tod am Kreuz dafür garantiert hat. Wir müssen diesen Sieg nur noch persönlich in Anspruch nehmen, indem wir Jesus unsere Schuld bekennen und ihn um Vergebung bitten. Es liegt also an uns, ob wir dieser göttlichen Strategie folgen und aus der Realität unserer Lebenserwartung den richtigen Schluss ziehen. Lehre uns zu bedenken, wie wenig Lebenstage uns bleiben, damit wir ein Herz voll Weisheit erlangen. Psalm 90, Vers 12. Die Frage zum Nachdenken. Falls Sie noch zögern, was versprechen Sie sich davon? Der Tipp fürs Leben. Kein Fußballverein würde es freiwillig unnötig spannend machen. Die tägliche Bibellese. Hebräer 3, Verse 7 bis 19. Deshalb, wie der Heilige Geist spricht, heute, wenn ihr seine Stimme hört, verhärtet eure Herzen nicht, wie in der Erbitterung an dem Tage der Versuchung in der Wüste, wo eure Väter mich versuchten, indem sie mich auf die Probe stellten, und sie sahen meine Werke 40 Jahre. Deshalb zürnte ich diesem Geschlecht und sprach, alle Zeit gehen sie irre mit dem Herzen. Sie aber haben meine Wege nicht erkannt. So schwor ich in meinem Zorn, sie sollen nimmermehr in meine Ruhe eingehen. Seht zu, Brüder, dass nicht etwa in jemandem von euch ein böses Herz des Unglaubens ist, im Abfall vom lebendigen Gott, sondern ermuntert einander jeden Tag, solange es heute heißt, damit niemand von euch verhärtet wird durch den Betrug der Sünde. Denn wir sind Teilhaber des Christus geworden, wenn wir die anfängliche Grundlage bis zum Ende standhaft festhalten. Wenn gesagt wird, heute, wenn ihr seine Stimme hört, verhärtet eure Herzen nicht wie in der Erbitterung. Welche haben denn gehört und sich aufgelehnt? Waren es denn nicht alle, die durch Mose von Ägypten ausgezogen waren? Welchen aber zürnte er 40 Jahre? Nicht denen, welche gesündigt hatten, deren Leiber in der Wüste fielen? Welchen aber schwor er, dass sie nicht in seine Ruhe eingehen sollten, wenn nicht denen, die ungehorsam gewesen waren? Und wir sehen, dass sie wegen ihres Unglaubens nicht hineingehen konnten.

0: Es folgt nun ein Beitrag von Nicola Vollkommer, erschienen im Podcast Start in den Tag von Rigatio.
1: Willkommen zu Start in den Tag, ein Podcast von Rigatio. Er hatte kein Aussehen, das wir Gefallen an ihm gehabt hätten. Steht in Jesaja 53, 2. Und damit guten Morgen, liebe Zuhörer. Wir wollen eine Erfolgsgemeinde werden, sagten Jugendliche früher zu meinem Mann, als unsere Gemeinde gegründet wurde. Am besten die größte Gemeinde der Stadt. Den anderen Kirchen zeigen, wie man es richtig macht. Menschen für den Herrn gewinnen, attraktive, dynamische, moderne Gottesdienste durchführen. Es klang so verlockend, voll mit jugendlichem Idealismus, der ja nicht immer nur schlecht ist. Ein paar Jahre später kehrten uns viele dieser Jugendlichen den Rücken. Der Erfolg war ausgeblieben, persönliche Ambitionen waren nicht in Erfüllung gegangen, die Erfolgsstrategien hatten nicht gegriffen. Wir waren am Boden zerstört. Wir fanden aber in der Passage aus Jesaja 53 über den leidenden Messias einen tiefen und bleibenden Trost. Dieser Messias hatte keine Gestalt, keine Pracht, kein Aussehen, das wir Gefallen an ihm gehabt hätten. Er war wie einer, vor dem man das Gesicht verbirgt. Vers 2. Wir Menschen wollen unsere Helden erfolgreich sehen. Das ist doch der Sinn der Sache, oder? Fußballgötter, Sternchen aus Musik und Film oder unser Lieblingsprediger oder Lobpreise oder Podcaster. Wir wollen von ihrem Glanz etwas abkriegen, mit anderen in Verbindung stehen, die den oder die auch toll finden. Das schafft ein Gefühl des Miteinanders. Ist klar, dass das Volk Gottes ihren rettenden Messias auch so erwartet hat. Einen siegreichen König auf einem weißen Pferd mit einem leuchtenden Schwert in der Hand.

oben, bei den Bettlern am Straßenrand, nicht im Festsaal, der coolen, führenden Elite, mit einem Schüssel und Tuch in der Hand, nicht mit einem Zepter oder Schwert. Er kommt, um zu dienen, nicht bedient zu werden. Das ist mein König, mein Herr, der einzige absolut vertrauenswürdige Herrscher, den es gibt. Der Mächtige, der auf seine Macht verzichtet, bis zum Tod am Kreuz. Er lädt mich ein, ihm nachzufolgen und nachzueifern, in Erfolg dankbar zu sein, in Misserfolg auch dankbar zu sein. Dankbar, dass ich von ihm abhängig sein darf, ihm meine Anliegen und Nöte anvertrauen kann und treu den Weg des Kreuzes in seiner Nachfolge gehen darf. Ich wünsche dir einen gesegneten Tag in dieser Nachfolge Jesu.

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1: Ich bin Felix Becker. Matthias Mirsch hat eine Verlängerung des Tankrabatts in Frage gestellt. Der SPD-Fraktionschef sagte der Augsburger Allgemeinen, Mobilität müsse zwar bezahlbar bleiben, pauschale Entlastungen seien aber keine Dauerlösung. Stattdessen brauche es gezielte Maßnahmen. Als mögliche Alternative nannte Mirsch eine Steuerreform, die vor allem Menschen mit kleinen und mittleren Einkommen entlasten soll. Spitzenverdiener müssten dagegen mehr Last tragen. Henning Höhne wird beim FDP-Bundesparteitag nicht gegen Wolfgang Kubicki antreten.
2: Der nordrhein-westfälische Landeschef der FDP sagte der Frankfurter Allgemeinen Zeitung, er wolle stattdessen als Vize mit einem möglichen Parteichef Kubicki zusammenarbeiten. Hintergrund sei die Landtagswahl in Nordrhein-Westfalen im kommenden Jahr, auf die er sich konzentrieren wolle. Die Freie Demokratische Partei wählt Ende Mai eine neue Führung. Parteichef Christian Dürr kandidiert nach nur einem Jahr an der Spitze nicht erneut. Ulrike Klein, Redaktion.
1: Im Libanon sind laut Medienberichten 6 Menschen bei einem mutmaßlichen israelischen Angriff getötet worden. Wie die libanesische Nachrichtenagentur NNA meldet, sollen unter den Opfern auch 3 Sanitäter sein. Das israelische Militär äußerte sich zunächst nicht zu dem Vorfall. Zwischen Israel und der Hisbollah gilt eigentlich eine Waffenruhe, die erst gestern unter Vermittlung der USA um 45 Tage verlängert worden war. Angelika Domröse ist tot. Die Schauspielerin wurde 85 Jahre alt. Bekannt wurde die gebürtige Berlinerin 1973 durch den DDR-Kultfilm Die Legende von Paul und Paula. Bundespräsident Steinmeier würdigte Domröse als eine der prägnantesten Schauspielerinnen Deutschlands. Trauer auch um Günther Maria Halmer. Der Schauspieler ist im Alter von 83 Jahren gestorben. Bekannt wurde Halmer vor allem durch Fernsehrollen wie Charlie in den Münchner Geschichten, als Kommissar im Tatort und in der Reihe Anwalt Abel. 2021 wurde er mit dem Bayerischen Verdienstorden ausgezeichnet. Die deutsche Eishockey-Nationalmannschaft ist mit einer Niederlage in die Weltmeisterschaft in der Schweiz gestartet. Die Mannschaft verlor ihr erstes Vorrundenspiel gegen Finnland mit 1:3.
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1: Die aktuellen Temperaturen: Köln-Bonn 8 Grad, in Hamburg 7, ebenso in Bremen, Berlin 7, Dresden 8, Frankfurt am Main 7, Stuttgart 7, auch in München 7 Grad. Erfurt 8 und in Münster 7 Grad. Heute wechselnd bewölkt mit gebietsweisen Schauern, von der Mitte bis zur Oder auch längere freundliche Abschnitte und meist trocken, Temperaturen bis 17 Grad. Die Aussichten: morgen meist heiter bis wolkig, im Osten und Süden länger sonnig, im Westen und Nordwesten zeitweise mehr Wolken und etwas Regen. Die Höchstwerte erreichen 13 bis 19 Grad.
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0: 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Guten Morgen und herzlich willkommen. Es folgt ein Beitrag von Eberhard Dahm. Durststrecken überwinden.
1: Liebe Hörerinnen, liebe Hörer, ich grüße Sie herzlich. Befinden Sie sich gerade auf einer Durststrecke? Machen Sie gerade eine ganz schwere Zeit durch? Dann wünsche ich Ihnen besonders viel Ermutigung durch die folgenden Gedanken aus Gottes Wort. Durststrecken gehören zum Leben. Ich möchte Sie an das Volk Israel und seine Zeit in Ägypten erinnern. Das Volk wurde unterdrückt und arbeitete als Sklavenvolk. Gott berief Mose als Führer, um sein Volk aus Ägypten in das versprochene Land Kanaan zu führen. Mose und sein Bruder Aaron traten vor den Pharao und informierten ihn über Gottes Pläne. Der Pharao verhärtete sein Herz, stellte sich stur wie ein Panzer. Er wollte das Volk nicht ziehen lassen. Gott richtete darum die Ägypter und ihre Götter durch die Plagen. Nach der letzten Plage, dem Tod der Erstgeborenen, war der Weg frei. Gottes Volk zog unter Moses Führung gerüstet aus Ägypten. Dieser triumphale Auszug geschah im Jahr 1445 vor Christus. Das Volk hatte auf eine ganz gewaltige Weise Gottes Rettung erlebt. Die Ägypter versanken mit Ross und Reiter im Schilfmeer. Ihre Feinde waren restlos besiegt. Endlich keine Sklavenarbeit, keine Schläge, keine Demütigungen mehr. Und nun? Was würden wir erwarten einige Tage danach? Wie lange bleibt dann solcher Sieg wach? Die Freudentränen trockneten schneller als erwartet. Die gute Stimmung und das Singen hielten nicht lange an. Lesen wir in 2. Mose, Kapitel 15, Verse 22 bis 27. Und Mose ließ Israel vom Schilfmeer aufbrechen, und sie zogen hinaus in die Wüste Schur und wanderten 3 Tage in der Wüste und fanden kein Wasser. Da kamen sie nach Mara, aber sie konnten das Wasser von Mara nicht trinken, denn es war bitter. Darum gab man dem Ort den Namen Mara. Und das Volk murrte gegen Mose. »Was sollen wir trinken?« Da schrie er zum Herrn, und der Herr zeigte ihm ein Stück Holz, das warf er ins Wasser, und das Wasser wurde süß. Dort legte er Ordnung und Recht für es fest, und dort prüfte er es, und er sprach, »Wenn du willig auf die Stimme des Herrn, deines Gottes, hörst und tust, was in seinen Augen recht ist, seinen Geboten gehorchst und all seine Ordnungen hältst, dann werde ich dir keine der Krankheiten auferlegen, die ich den Ägyptern auferlegt habe, denn ich bin der Herr, der dich heilt.« Dann kamen sie nach Elim, und dort waren 12 Wasserquellen und 70 Palmbäume, und sie lagerten sich dort am Wasser. Durststrecken, wer kennt sie nicht? Zeiten der Entbehrung, der Anspannung für unser Leben, für unsere Ehen und Familien. Durststrecken wegen Arbeitslosigkeit oder Krankheit. Ich denke da an manche Erfahrungen in meiner Familie. Durststrecken gibt es viele, aber immer ist Gott da. Der Text zeigt, wie man Durststrecken überwinden kann. Erstens die Merkmale einer Durststrecke. Echter Mangel, kein Wasser. Und Mose ließ Israel vom Schilfmeer aufbrechen, und sie zogen hinaus in die Wüste Schur und wanderten 3 Tage in der Wüste und fanden kein Wasser. Das Volk ist aufgebrochen vom Schilfmeer in die Wüste Schur. Gott hatte einen Plan und war sichtbar bei dem Volk. Jetzt ging der Wasservorrat zu Ende. Der erste Tag, der zweite und schließlich der dritte Tag brachten nichts als trockenes Land. Kein Wasser, weit und breit. Eine staubtrockene Angelegenheit. Echter Mangel stellt sich ein. Stellen Sie sich vor, wie die Ersten zu klagen beginnen. Ganz allmählich werden auch Befürchtungen geäußert, sich dem Mose einfach so anvertrauen. Ob das so gut war? Das mögen einige gedacht haben. Es kann Durststrecken geben, obwohl Gott vorangeht. Jetzt kommt das Volk zu einer verheißungsvollen Wasserstelle. Endlich Wasser, so denken sie. Wird es Freudenschreie gegeben haben? Warum nicht? Die Leute drängen sich zum Wasser hin, und dann bemerkt es der Erste, der Zweite und so weiter. Das Wasser ist ungenießbar. Was für eine bittere Brühe und was für eine bittere Enttäuschung. Und jetzt kommt erst der große Schlamassel. Was machen wir hier überhaupt? Was soll das Ganze? Unerfüllte Erwartungen. Bitteres statt Süßes. Da kamen sie nach Mara, aber sie konnten das Wasser von Mara nicht trinken, denn es war bitter. Darum gab man dem Ort den Namen Mara. Liebe Hörerinnen, liebe Hörer, wie reagieren Sie, wenn Sie körperlich schwach sind und eine Enttäuschung kommt? Wie gehen wir mit Frustrationen um? Woher kommt es, dass wir dabei oft so bitter enttäuscht sind? Wir können uns einfach nicht vorstellen, dass es anders kommt, als wir es uns zurechtgelegt haben. Wir haben unseren Plan, unser Ziel. Es ist bitter, wenn das durchkreuzt wird. In den Grenzerfahrungen erkennen wir, wie begrenzt wir eigentlich sind. Da wird man aber auch offen für Hilfe, die von Gott kommt. Das Volk macht in diesem Moment Urlaub von Gott. Vielleicht waren ihre Stimmen noch heißer vom Jubelgesang. Jetzt aber war ein Klagelied angesagt. Sind Sie gerade auf einer Durststrecke? Erleben Sie Entbehrung, Belastungen? Dann lassen Sie sich bitte nicht ins dunkle Jammertal locken. Aufkommendes Murren, gemeinsames Murren, Vers 24, und das Volk Mutte gegen Mose. Was sollen wir trinken? Sie hätten ihr Murren auch direkt gegen Gott richten können. Das Murren zeigt, worauf die Leute vertrauten. Wenn ich an meine physischen und psychischen Grenzen komme, das ist manchmal unausweichlich, dann zeigt sich, worin ich verwurzelt bin. Wer und was mir wirklich Halt gibt. Worauf habe ich gebaut? Auf Jesus, den Felsen, oder auf unbeständigen Sand? Auf das Geld oder auf den, der die Sperlinge versorgt? Wenn wir Not und Entbehrungen erleben, sollen wir es Gott sagen, aber ihn nicht anklagen. Zweitens, der Ausweg aus einer Durststrecke, Vers 25. Unser Gebet, bitten, nicht anklagen. Da schrie er zum Herrn. Mose sagt nicht, kommt, lasst uns nach Wasser graben, lasst uns auf Regen warten. Er sagt gar nichts. Er schreit zum Herrn. So einfach sollte die Not sich wenden. Mose tut das einzig Richtige. In seiner Not wendet er sich an seinen Boss. Wo Beten anfängt, hört das Murren auf. Murrende, meckernde Menschen sind arme und bittere Leute. Sie besprechen die Probleme nur mit Menschen, aber nicht mit Gott. In Philipper, Kapitel 2, Vers 14 lesen wir, tut alles ohne Murren und Zweifel. Mose macht es richtig, er betet. Stille sein ist eines der schwierigsten Dinge für uns, wenn wir in einem Engpass sind. Aber in der Stille vor Gott liegt die Kraft zum Sieg. Mose weiß das, darum betet er. Er schreit zum Herrn. Wenn wir beten, hört Gott. Gottes Plan, hören, was er sagt. Und der Herr zeigte ihm ein Stück Holz, das warf er ins Wasser, und das Wasser wurde süß. Gottes Lösungen sind nicht menschlich natürlich und nicht logisch vernünftig. Das Stück Holz erinnert an das Holz von Krippe und Kreuz. In der Krippe lag Jesus als Heiland, er machte sich klein. Am Kreuz hing Jesus als Heiland, er starb für uns. Für die Menschen der Welt ist das ein törichter Holzweg. Für den Menschen Gottes ist dieser Holzweg der Heilsweg. Aber wir wissen, dass es sich hier um ein Wunder handelt. Gott gebraucht Mose, um dieses Wunder auszulösen. Plötzlich ist das Wasser genießbar. Was ist Gottes Absicht mit seinem Volk in dieser Durststrecke? Was könnte Gottes Absicht in ihrer persönlichen Durststrecke sein? Drittens, die Absichten Gottes mit einer Durststrecke. Einsicht geben. Höre auf ihn. Dort legte er Ordnung und Recht fürs Fest. Hier sind noch nicht die Gesetzesvorschriften gegeben worden. Hier teilte Gott dem Volk mit, wie er es führen und regieren wollte. Sie sollten verstehen, dass sie immer auf Gott vertrauen können. Gott ist es, der die Maßstäbe setzt. Er ist die höchste Instanz. Er hat die Feinde besiegt. Er regiert. Er ist treu. Er bricht seine Versprechen nie. Also will Gott uns in Durststrecken, in Krisenzeiten an sein Wort, seine Ordnungen erinnern. Oft schon haben Menschen in persönlichen Krisen biblische Wahrheiten für sich entdeckt. Plötzlich leuchten sie auf. Probieren Sie es aus. Gott tröstet durch die Bibel. Vertrauen prüfen. Vertraue ihm. Dort prüfte er es. Es geht hier um ein intensives Erforschen, um ein durchdringendes Ergründen. Krisenzeiten offenbaren unseren wahren Charakter, unser Wesen. Je enger es wird, desto echter werden wir. Wenn unsere Vorräte, Kräfte und Mittel an ihre Grenzen kommen, dann erst zeigt sich, wie groß wir über Gott denken. Es ist wie mit dem Artisten. Ein Seil war über die Straße gespannt. Der Artist fragt einen Mann, glauben Sie, dass ich diese Frau mit dem Schubkarren auf diesem Seil sicher hin- und zurückbringen kann? Ja klar, gesagt, getan. Glauben Sie, dass ich das Kind hier sicher hin- und zurückbringen kann? Ja klar, gesagt, getan. Der Artist fragt, glauben Sie mir, dass ich jeden Menschen sicher hin- und zurückbringen kann? Ja, antwortet der Mann. Ganz bestimmt. Darauf sagte der Artist, also dann bitteschön, steigen Sie ein. Gott wollte nicht nur seine Ordnungen und sein Recht weitergeben, er wollte auch wissen und prüfen, ob seine Leute sie ernst nehmen, ob sie sich wirklich auf ihn verlassen. Können Sie, liebe Hörer, ihm vertrauen, dass er auch Sie sicher ans Ziel bringt? Worum ging es Gott im Kern der Prüfung? Den Heiland erfahren. Er genügt. Er wollte, dass sein Volk anders lebt als die Ägypter. Die Ägypter wurden von Plagen heimgesucht. Warum? Weil sie Gott widerstanden und widerspenstig waren. Gott macht hier seinem Volk Israel klar, was er von ihm erwartet. Wenn du willig auf die Stimme des Herrn deines Gottes hörst und tust, was in seinen Augen recht ist, seinen Geboten gehorchst und all seine Ordnungen hältst, dann werde ich dir keine Krankheiten auferlegen, die ich den Ägyptern auferlegt habe, denn ich bin der Herr, der dich heilt. Gott, der Herr, ist der Heilende. Kennen Sie Jesus Christus als Ihren Heiland? Er macht uns ganz und gar heil, und das ist eine zukünftige Hoffnung, denn viele Christen müssen mit Krankheiten leben und sterben daran. Dieser Text gilt dem Volk damals. Diese Zusage ist an eine Bedingung geknüpft. Das Volk soll die Stimme Gottes hören und ihr gehorchen und die Ordnungen halten. Gott verspricht, dass das Volk nicht das erleiden muss, was die Ägypter zu erleiden hatten. Wer an den Herrn Jesus Christus glaubt, der wird gerettet. Der wird auch getragen und bewahrt. Wir dürfen, ja sollen, all unsere Sorgen auf Christus werfen, denn er ist besorgt um uns. Viertens, die Fürsorge Gottes nach einer Durststrecke. Vers 27. Dann kamen sie nach Elim, und dort waren 12 Wasserquellen und 70 Palmbäume, und sie lagerten sich dort am Wasser. Man sagt, erst kommt das Kreuz, dann die Krone, erst die Entbehrung, dann der Überfluss. Was wäre, wenn Mose das Volk direkt nach Elim geführt hätte, ohne Durststrecke? Was wäre da besonders an 12 Wasserquellen, an 70 Palmbäumen? Elim ist eine Wasseroase. Dort wuchsen die Bäume prächtig. Bäume geben Halt, Schatten und Früchte. Wer Entbehrungen durchsteht, darf sich freuen. Es kommen die Oasen. Und wer treu mit Jesus lebt, der gleicht einem solchen Baum. Ist es nicht ein wunderbares Bild, mit dem dieser Abschnitt endet? Dankbarkeit ist das große Wort, das ganz gewiss die Reaktion des Volkes beschreiben würde, als sie endlich zur Oase in der Wüste kamen. Das Volk lagerte sich am Wasser. Liebe Hörerin, liebe Hörer, Krisen zeigen auch uns, wovon wir abhängig sind und worauf wir allein vertrauen sollen. Auf Gott und nicht auf uns. Auf Gottes Pläne, nicht auf unsere. Wir überwinden Durststrecken, indem wir in Krisen zu Gott finden oder eben auf Gottes Weg bleiben. Sie dürfen ganz und gar auf ihn und seine Fürsorge vertrauen. Leben Sie im Vertrauen auf Gott. Es lohnt sich. Wir beten. Herr Jesus Christus, du bist unser Herr und Arzt. Danke, dass Krisenzeiten auch reife Zeiten in unserem Leben sind. Wir wollen uns dir ganz und gar anvertrauen. Du bist die Quelle des Lebens in allen Durststrecken. Danke, dass das wahr ist. Amen.

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1: Ich bin Felix Becker. Die USA verringern ihre Truppenpräsenz in Europa weiter. Eine geplante Verlegung von rund 4000 Soldaten nach Polen wurde gestoppt.
2: US-Generalstabschef James Lanif bezeichnete die Entscheidung im Kongress als sinnvoll, nannte aber keine Gründe. Polens Ministerpräsident Tusk erklärte, ihm sei versichert worden, dass die Entscheidung keine direkten Auswirkungen auf die Sicherheit des Landes habe. Auch ein geplanter Einsatz eines amerikanischen Bataillons in Deutschland soll abgesagt worden sein. Timo Wiesner, Redaktion.
1: Im Libanon sind laut Medienberichten 6 Menschen bei einem mutmaßlich israelischen Angriff getötet worden. Unter den Opfern sollen nach Angaben der Nachrichtenagentur NNA auch 3 Sanitäter sein. Das israelische Militär äußerte sich zunächst nicht zu dem Vorfall. Zwischen Israel und der Hisbollah gilt eigentlich eine Waffenruhe, die erst gestern unter Vermittlung der USA um 45 Tage verlängert worden war. Clemens Fürst hat die Bundesregierung zu schnellen Reformen aufgefordert und für den Fall eines Scheiterns sogar Neuwahlen ins Gespräch gebracht.
3: Der Chef des IFO-Instituts schlug in der Neuen Osnabrücker Zeitung eine Steuerreform zur Stärkung der Wirtschaft vor. Dauerhaft niedrigere Steuern seien aber nur mit sinkenden Staatsausgaben möglich. Auch Sachsens Ministerpräsident Kretschmer verlangte rasche Reformen. Deutschland müsse wieder wettbewerbsfähiger werden, unter anderem durch weniger Bürokratie, günstigere Energiepreise und niedrigere Arbeitskosten. Ulrike Klein, Redaktion.
1: Die angekündigte Pflegereform von Bundesgesundheitsministerin Warken verzögert sich offenbar. Wie die Funke Mediengruppe berichtet, soll die Gesetzesvorlage nun erst in der letzten Maiwoche statt wie ursprünglich geplant Mitte Mai im Kabinett beschlossen werden. Der Verband Deutscher Alten- und Behindertenpflege kritisierte die Verschiebung. Geschäftsführer Knieling erklärte, viele Pflegeheime hätten bereits jetzt Schwierigkeiten, die Versorgung sicherzustellen. Hollywood-Star John Travolta hat beim Filmfestival von Cannes eine goldene Ehrenpalme für sein Lebenswerk bekommen. Der 72-Jährige präsentierte dort am Abend sein Regiedebüt Nachtflug nach L.A. und wurde von der Festivalleitung mit der Auszeichnung überrascht. Travolta war in den 1970er Jahren mit Musikfilmen wie A Saturday Night Fever und Grease bekannt geworden.
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1: Die aktuellen Temperaturen: Köln, Bonn 8 Grad, in Hamburg 7, ebenso in Bremen, Berlin 7, Dresden 8, Frankfurt am Main 7, Stuttgart 7, auch in München 7 Grad, Erfurt 8 und in Münster 7 Grad. Heute wechselnd bewölkt mit gebietsweisen Schauern, von der Mitte bis zur Oder auch längere freundliche Abschnitte und meist trocken, Temperaturen bis 17 Grad. Die Aussichten: morgen meist heiter bis wolkig, im Osten und Süden länger sonnig, im Westen und Nordwesten zeitweise mehr Wolken und etwas Regen. Die Höchstwerte erreichen 13 bis 19 Grad.
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Hallo und herzlich willkommen hier bei der Kinderbibelzeit. Auch heute wieder eine spannende Geschichte aus dem großen Erzählbuch zur biblischen Geschichte. Es geht um Jakob, Jakobs Flucht.

0: Jakobs Flucht.
1: Es fiel ihm furchtbar schwer, aber es musste sein. Er musste alles verlassen, was er lieb hatte. Hinter ihm lag das große Zeltlager seines Vaters. Dort graste das Vieh zu Tausenden. Dort war Reichtum, dort war Sicherheit und Liebe. Vor ihm lag die unbekannte Ferne mit all ihren Gefahren. Und er musste fort. Wenn er blieb, bedeutete das seinen Tod. Was hatte Jakob nun erreicht mit seiner List? Die Reise war voller Gefahren, sein Herz war schwer und er bereute sehr, was er getan hatte. Der Flüchtling zog nach Norden, an der Höhle bei Mamre vorüber, wo seine Großeltern Abraham und Sarah in der Familiengruft ruhten. Ob er hier auch einmal seinen Frieden fand oder würde er irgendwo weit fort in einem fremden Land sterben? Er zog weiter und kam in das Land, das Moria hieß. Auf einem dieser Berge hatte sein Vater, als er noch ein Junge war, auf dem Altar gelegen, geduldig wie ein Lamm und gehorsam bis zum Tod. So war Isaak als Kind gewesen. Und er, Jakob? Er war kein Kind mehr, er war schon über 70 Jahre alt und hatte noch immer nicht richtig gehorchen gelernt. Dass er nun so ganz allein ziehen musste, ohne einen Menschen und ohne Gott, das machte Jakob diese Reise so schwer. Ob Gott ihn jetzt wohl noch lieb hatte? War er nicht viel zu schlecht gewesen? Da schrak er aus seinen trübsinnigen Gedanken auf. Es wurde dunkel, die Sonne war untergegangen. Jetzt musste er irgendwo unter freiem Himmel übernachten. Er suchte einen flachen Stein, den er sich unter den Kopf legen konnte. Die trockene Erde war sein Bett. Und da lag er nun, allein und verloren, in dem wüsten, einsamen Land, müde von der Reise und vom Denken und tief bekümmert darüber, dass Gott ihn nicht mehr lieb haben konnte, weil er so schlecht gewesen war. Über seinem Kopf leuchteten die Sterne, aber der Himmel war so fern. In dieser Nacht träumte Jakob einen herrlichen Traum. Er sah eine Leiter, eine breite Treppe, so hoch, dass sie bis in den Himmel reichte. Und an ihrer untersten Stufe lag er und schlief. Er sah leuchtende Engel, die stiegen auf der Treppe hinauf und herunter. Und ganz oben, in einem strahlenden Licht, stand Gott der Herr, der gebrochene Herzen heilt und ermutigt und der auch einen einsamen Wanderer trösten wollte. Und freundlich sagte er zu Jakob: Ich bin der Herr, der Gott Abrahams und der Gott Isaaks. Das Land, auf dem du liegst, will ich dir und deinen Nachkommen geben. Und deine Nachkommen sollen unzählbar sein wie der Staub auf der Erde. Und durch dich und deine Nachkommen sollen alle Völker der Erde gesegnet werden. Und ich bin mit dir und will dich behüten, wo du auch hinziehst. Und ich will dich wieder in dieses Land zurückbringen. Ich werde dich nicht verlassen. Ich stehe zu meinem Versprechen und werde es erfüllen. Da erwachte Jakob. Es war Morgen. Die Berggipfel leuchteten im ersten Licht, die Sterne verblassten. Die Erde war wie gestern und vorgestern. Es war ein Traum, aber dennoch Wirklichkeit. Der Herr hatte im Schlaf mit Jakob gesprochen und hatte gesagt: Jakob, ich habe dich trotz allem lieb. Ich will für dich sorgen. Ehrfurcht und Dankbarkeit erfüllten seine Seele. Er sagte verwundert:
2: Hier ist nichts anderes als Gottes Haus. Hier ist das Tor des Himmels.
1: Er nahm den Stein, auf dem sein Kopf gelegen hatte, und stellte ihn aufrecht wie ein Denkmal, um die Stelle später wiederzufinden. Es war ihm ein Bedürfnis, dem Herrn zu zeigen, wie froh und dankbar er war. Aber er besaß nichts außer einem kleinen Krug voll Öl, den er mitgenommen hatte, um seine Füße damit zu pflegen, wenn sie wund gelaufen waren. Dieses Öl nun ließ er über den Stein fließen kniete anbetend vor Gott nieder und versprach, hier einen Altar zu bauen, wenn der Herr ihn wohlbehalten in dies Land zurückkehren ließe. Mutig und gestärkt zog er weiter in die unbekannte Ferne. Die Stelle aber wurde von da an Bet-El

Es folgt nun wieder eine spannende Geschichte aus dem Alten Testament, aus dem großen Erzählbuch zur biblischen Geschichte von Anne de Vries. Es geht um Jakob bei Laban.

0: Jakob bei Laban.
1: Nach einer mehrwöchigen Reise kam Jakob sicher und wohlbehalten ins Land Haran, wo sein Onkel Laban lebte. Er traf Labans Tochter Rahel auf dem Feld. Gerade als er ein paar Hirten nach dem Weg fragte, kam sie mit ihrer Herde an. Jakob half ihr beim Tränken der Schafe, erzählte, wer er war, und eine Weile darauf kam Laban selbst und nahm ihn mit sich in sein Haus. Es tat Jakob gut, wieder bei Verwandten zu sein und wieder mit freundlichen Menschen sprechen zu können. Jakob war dankbar, dass seine Reise so gut verlaufen war, und wenn er Rahel ansah, vergaß er sein Heimweh nach dem Vaterhaus. Ein so schönes und anständiges Mädchen hatte er noch nie gesehen. So blieb Jakob einen ganzen Monat im Haus seines Onkels. Am Tag begleitete er die Herden und abends hatte er wieder ein Dach über dem Kopf und ein Bett zum Schlafen. Nur etwas im Haus Laban fand er seltsam. Laban besaß einen Gegenstand in Menschengestalt, den er seinen Hausgott nannte. Davor kniete er nieder, vor diesen Götzen. Einmal betete er zu Gott, dem Herrn, am anderen Tage betete er vor diesem Bild. Es gab noch mehr solcher Götzenbilder im Haus Labans. Jakob aber hatte in Bethel gelernt, dass nur der Herr die Macht besaß, für ihn zu sorgen. Laban wollte Jakob gern noch lange bei sich behalten. Nicht, dass er ein so gutes Herz gehabt hätte. Laban war noch ganz der Alte, habgierig und geizig, nur auf seinen Vorteil aus. Jakob war zwar nicht mit Reichtum und Geschenken gekommen, wie vor langen Jahren der alte Knecht des Abraham, aber er

0: Dann dachte er, mir ist, als wären es nur 7 Tage gewesen. Aber Laban machte sich Sorgen, denn er war nicht sicher, ob Jakob nach seiner Heirat noch länger Knecht bleiben würde. Keinesfalls würde er es weiter umsonst tun. Wie sollte er es nur anfangen, dass er diese billige Arbeitskraft behielt? Die Hochzeit von Jakob und Rahel wurde ein großes Fest für ganz Haran. Alle Männer des Ortes waren zum Festmahl gekommen. Und als es dunkel geworden war, wurde die Braut in ihrem prächtigen Festgewand zum Bräutigam geführt. Niemand aber sah ihr Gesicht. Sie war tief verschleiert. So wollte es die Sitte in diesem Land. Auf diesen Tag hatte Jakob 7 Jahre gewartet. Beglückt führte er seine junge Frau in das Zelt, in dem er von da an mit ihr wohnen sollte. Vor 7 Jahren hatte Jakob seinen Vater betrogen mit einem Fell. Jetzt bekam er selber zu spüren, wie es ist, wenn man betrogen wird. Als seine junge Frau ihren Schleier abgelegt hatte und als es hell geworden war, stand nicht Rahel da, die er lieb hatte, sondern Lea, ihre ältere Schwester. Sie war eine gute und tüchtige Frau, aber bei weitem nicht so schön wie Rahel. Entrüstet lief Jakob zu Laban, der aber tat erstaunt.
1: Aber,
0: sagte er hinterlistig,
1: es ist jedoch nicht üblich, dass man die jüngere Schwester eher heiraten lässt als die ältere. Aber wenn du versprichst, mir noch einmal 7 Jahre zu dienen, dann will ich dir nach Ablauf der Hochzeitswoche auch noch Rahel geben.
0: So begann ein neuer Dienst von 7 Jahren. Als der zu Ende ging, war immer noch keine Nachricht von Rebekka gekommen. Darum blieb Jakob noch weitere 6 Jahre bei seinem Onkel. Jetzt erhielt er Lohn für seine Arbeit. Und so sehr der geizige Laban sich auch Mühe gab, ihn möglichst wenig verdienen zu lassen, es half ihm alles nicht. Wenn er mit Jakob abmachte,
1: alle gesprenkelten Lämmer sollen dieses Jahr dir gehören,
0: dann wurden fast nur gesprenkelte Lämmer geboren. Und wenn er versprach,
1: nein, alle Weißen sind diesmal dein Lohn,
0: dann kamen beinahe nur weiße Lämmer zur Welt. Niemand anders als Gott gibt den Tieren ihre Farbe nach seinem Willen. So wurde Laban für seinen Betrug bestraft. Und so wurde Jakob in diesen 6 Jahren ein reicher und mächtiger Mann, dem große Herden von Schafen, Kamelen und Eseln gehörten. Laban und seine Söhne konnten nicht mehr freundlich zu Jakob sein. Der Neid lauerte in ihren habgierigen Augen. Es wäre nicht gut gewesen, noch länger bei ihnen zu bleiben. Da sprach der Herr, kehre zurück in das Land deiner Väter und ich will mit dir sein. Da brach Jakob nach 20 Jahren seine Zelte ab, trieb seine Herden zusammen und machte alles fertig für die Reise. Laban war weit draußen auf dem Feld, dort wurden seine Schafe geschoren und er feierte ein Fest mit seinen Hirten. So zog Jakob denn in aller Stille mit seinen Frauen und seinen Kindern, seinen Knechten und seinem Vieh davon. Der Weg ging nach Süden und es war eine große Karawane. Aber vor der Abreise schlich Rahel noch rasch ins Zelt ihres Vaters, nahm schnell den Götzen an sich und versteckte ihn unter ihrem Kleid. Sie glaubte, das Götzenbild könnte sie auf der langen Reise nach Kanaan beschützen. Als Laban nach 3 Tagen erfuhr, was geschehen war, rief er wütend seine Familie zusammen, ließ die Kamele satteln und jagte Jakob in wilder Hast nach. Die Spuren der großen Karawane waren noch tagelang leicht zu erkennen. Nach einer Woche war er ihm schon auf den Fersen. Es war im Gebirge Gilead. Da wurde es Nacht. Und in dieser Nacht sorgte Gott für Jakob. Er redete in einem Traum mit Laban und warnte ihn davor, Jakob ein Leid anzutun. Und am anderen Morgen ritt ein ganz ruhiger Laban mit seinem Gefolge in Jakobs Lager. Nur allzu gern hätte er seinem Schwiegersohn Jakob übel mitgespielt, aber er wagte es jetzt nicht mehr.
1: Warum hast du dich denn so heimlich davon gemacht?
0: Fragte er.
1: Ich konnte mich ja nicht einmal von meinen Kindern und Enkeln verabschieden. Das war gar nicht nett von dir, Jakob.
0: Darauf wusste Jakob nichts zu erwidern. Er hatte doch befürchtet, Laban werde ihn nicht ziehen lassen. Er hatte wieder einmal zu wenig auf Gott vertraut und gemeint,

0: Nur seine Schleue könne ihn retten.
1: Und warum hast du meinen Götzen gestohlen?
0: Fragte Laban. Da funkelten Jakobs Augen zornig. Stolz und hoch aufgerichtet stand er vor seinem Schwiegervater.
2: Alles, was du hier siehst, habe ich ehrlich bei dir verdient,
0: rief er.
2: Ich habe bei Tag die Hitze ertragen und nachts die Kälte. 20 Jahre lang war ich dir ein treuer Knecht. Habe ich nun verdient, dass du mir nachjagst und mich beschuldigst, einen Diebstahl begangen zu haben? Suche nur alles durch, und bei wem du dein Götzenbild findest, der soll hier vor unseren Augen sterben.
0: Es wurde ganz still im Lager, und allen, die Jakobs Worte hörten, funkelten die Augen. Solche Worte waren ihnen aus dem Herzen gesprochen. Rahel aber in ihrem Zelt sah den Tod vor Augen und konnte vor Schrecken fast nicht mehr stehen. Mit zitternden Händen ergriff sie das gestohlene Götzenbild, versteckte es unter einem Kamelsattel und setzte sich darauf. Laban durchsuchte das ganze Lager, doch Rahel saß auf dem Götzen, und so fand er ihn nicht. Und er schloss einen Bund mit Jakob, und sie türmten einen großen Steinhaufen auf als Zeichen dafür, dass sie einander niemals Böses tun wollten. Dann kehrte Laban mit seinen Männern zurück in sein Land, und Jakobs Karawane zog wieder langsam weiter nach Süden. Zwischen Rahels Kleidern, bei jedem Schritt des Kamels,

Hallo und herzlich willkommen hier beim Kinderradio von Radio HBR mit einem Hörspiel aus der Serie Radio Doppeldecker. Viel Spaß beim Zuhören.

Eine fette Kröte hockt hungrig am Boden. Sie lauert schon den ganzen Tag auf Beute. Da bemerkt sie ganz in der Nähe ein Krabbeln. Regungslos wartet sie auf das leckere Insekt. Ob es wohl in ihre Richtung kommt? Geduldig wandern ihre Augen hin und her. Ja, prima, es kommt direkt auf sie zu. Die perfekte Tarnung macht die Kröte zum Glück völlig unsichtbar. Jetzt nur nicht bewegen. In ihrem breiten Maul läuft ihr schon der Speichel zusammen. Gleich wird das Insekt in ihrem Krötenhals verschwinden. Es ist ein goldener Käfer, nur fingernagelgroß, ein knuspriger Happen, leicht zu erhaschen. Die Kröte muss jetzt nur noch ihr Maul aufreißen und nach dem Käfer schnappen. Doch dann plötzlich ein Knall, eine zischende Rauchwolke und ein beißender Gestank. Starr vor Schreck weicht die Kröte zurück. Was war das denn? Tja, das war kein Knallfrosch, sondern... Nun, gleich werden wir das Geheimnis dieser Explosion lüften. Viel Spaß beim Zuhören. Und, was denkst du, was das gewesen sein könnte? Es war nämlich weder ein Knallfrosch noch eine Stinkbombe. Es war ein echtes Tier, und zwar ein explosives Insekt. Ein Bombardierkäfer. Ja, den gibt es wirklich. Der kleine Laufkäfer ist zwar nur etwa 1 Zentimeter lang, aber er hat es in sich. Im wahrsten Sinne des Wortes. Denn in seinem Inneren ist eine nicht ganz ungefährliche Sprengladung versteckt. Der Bombardierkäfer lebt hauptsächlich in Asien und Afrika, aber er kommt sogar bei uns in Europa vor. Vielleicht entdeckst du den kleinen Winzling ja mal irgendwo. Geh dann besser aber mal in Deckung, denn Bombardierkäfer heißen nicht umsonst so. Übrigens, obwohl die Bordkanone in seinem Hinterteil versteckt ist, schießt der Bombardierkäfer nicht nur nach hinten. Er kann durch Verbiegen des Hinterleibes ganz gezielt in die Richtung schießen, von wo aus er bedroht wird. Sein Hinterteil ist so beweglich, dass er sogar unter seinem Körper hindurch nach vorn schießen kann. Bei Gefahr streckt der Käfer seine Kanone blitzschnell dem Angreifer entgegen und schießt ein 100 Grad heißes, stinkendes Gas aus einem Doppelrohr ab. Dabei entsteht ein Knall wie bei einer Explosion. Und der Schreck für den Angreifer ist gewaltig. Da zieht sogar eine viel größere Kröte den kürzeren. Sollte der erste Warnschuss zur Verteidigung nicht genügen, kann der Bombardierkäfer sofort nachladen und nochmal losballern. Und jetzt halte ich fest, er schafft mehr als 20 Kanonenschüsse hintereinander. Und jede dieser Entladungen besteht nochmal aus 10 bis 20 kleineren Einzelexplosionen. Bis zu 20 Zentimeter weit kann er sein Gift schießen. Nun, vielleicht denkst du, das wäre nicht gerade viel. Aber wenn man bedenkt, dass der Käfer höchstens 1,5 Zentimeter lang ist, dann ist das für so einen kleinen Knirps ganz schön weit. Wie macht der Bombardierkäfer das bloß? Wissenschaftler fanden heraus, dass der kleine Käfer ein kompaktes Chemiewerk in seinem Hinterteil mit sich herumträgt. Ja wirklich, auf winzigem Raum befinden sich Drüsen, Speicherkammern, Rohre, Verbrennungskanäle und 2 Ablassventile. Fühlt er sich bedroht, dann läuft eine chemische Reaktion in seinem kleinen Körper ab und er entwickelt einen Sprengstoff, um den Angreifer zu attackieren. Diesen Sprengstoff stellt das Tierchen aus 2 Chemikalien her. Für jeden Stoff besitzt der Käfer eine Speicherkammer, in denen das explosive Zeug noch unvermischt gelagert wird. Gefährlich wird's erst, wenn diese beiden Stoffe zusammengemixt werden. Wenn dein Chemielehrer im Labor diese 2 Chemikalien zusammenrühren würde, dann würde gar nichts knallen, lediglich eine braune Suppe entstehen. Aber wieso klappt das beim Bombardierkäfer? Nun, das liegt daran, weil der noch einen weiteren Stoff hinzufügt. Das alles passiert direkt vor dem Hinausblasen. Wenn sich also ein Feind nähert, werden alle Stoffe gemischt und dann knallt's. Übrigens, noch nie hat sich ein Bombardierkäfer aus Versehen selbst in die Luft gesprengt.

Stell dir mal vor, unser kleiner Held wäre vor langer, langer Zeit noch gar kein Knallkäfer gewesen, sondern nur ein normales, harmloses Insekt. Nennen wir den kleinen Käfer mal Herbie. Eines Tages vor vielen Millionen Jahren bekommt Herbie von seinen Eltern einen Chemiebaukasten zum Geburtstag geschenkt. Dieser Kasten enthält alle möglichen Chemikalien, mit denen Herbie stundenlang experimentiert. Er fragt sich, was wird passieren, wenn ich die Stoffe mische? Also kippt er alles zusammen und peng, sprengt er sich mitsamt dem ganzen Chemiebaukasten in die Luft. Oha, ein schrecklicher Fehlversuch. Nur ein paar unappetitliche Überreste bleiben von ihm übrig. Tja, das wäre wohl das Ende unseres Käfers Herbie. Eigentlich sollte er ja seinen Nachkommen warnen, dass kleine Käfer solche Dinge besser nicht tun. Aber das war nicht mehr möglich, weil erstens hatte er ja gar nicht überlebt und zweitens konnte er deshalb auch keine Nachkommen mehr kriegen. Logisch, oder? Herbie hatte also überhaupt keine Chance zu leben. Und spätestens hier scheitert die Evolutionstheorie.

Stell dir jetzt mal eine andere Situation vor. Der kleine Käfer Herbie kommt vor zig Millionen Jahren auf die Idee, er bräuchte unbedingt zwei Speicherkammern für Chemikalien. Aber warum sollte er Speicherkammern entwickeln, bevor er überhaupt von Chemikalien wusste? Und angenommen, er hätte erst die Chemikalien gehabt, was würde er damit machen, bevor er irgendeinen Platz zum Speichern hatte? Ergibt nicht alles wirklich Sinn, oder? Hierin zeigt sich übrigens ein großes Problem der sogenannten Evolutionstheorie, die unter anderem davon ausgeht, dass sich Lebewesen aus Zufall in vielen Millionen Jahren und dazu etappenweise entwickelt haben sollen. In vielen Biologiebüchern steht auch, dass sich einfache Lebewesen zu immer komplizierteren entwickeln. Also im Fall von Herbie, dass ein gewöhnlicher Käfer zu einem Bombardierkäfer wird. Und zwar ganz langsam und durch abertausende blinde Zufälle. Und so, dass sich bei seiner inneren komplizierten Chemiefabrik erst die eine und dann die andere Funktion entwickelt haben soll. Aber ist das denn möglich? Wo doch Herbies Sprengsystem nur dann funktionieren kann, wenn alle Teile komplett und damit gleichzeitig vorhanden sind? Nein, das funktioniert nicht. Denn um ein Bombardierkäfer zu sein, müsste Käfer Herbie alle Dinge in seiner Chemiefabrik direkt von Anfang an haben. Würde nur eine Sache fehlen, könnte er nicht auf seine Feinde losschießen. Wie ist das also mit der Evolutionstheorie? Und ist alles Leben bloß Zufall oder doch Planung? Was meinst du?

Schon eine interessante Sache, wie das Schießsystem von unserem kleinen Herbie funktioniert, nicht wahr? Ist der kleine Kerl nicht ein genialer Hinweis auf einen gewaltig großen Schöpfer, also auf Gott? Wow, ich finde, je mehr man die Rätsel der Natur erforscht und hinter die Geheimnisse der Schöpfung kommt, umso begeisterter kann man nur von Gott sein. Denn wenn sich Gott zum Beispiel so ein Tier wie diesen Käfer ausdenkt, dann zeigt das doch, wie unendlich kreativ und fantasievoll der Erfinder des Lebens ist. Findest du nicht auch? In der Bibel hat jemand mal treffend geschrieben: Wie zahlreich sind deine Werke, Gott! Du hast sie alle mit Weisheit gemacht. Von deinen Geschöpfen ist die Erde erfüllt. Also wenn ich allein an den Bombardierkäfer denke, dann kann ich echt nur über Gott staunen. Und, wie ist das bei dir? Staunst du noch oder glaubst du schon?

Ist das nicht der Hammer? Also es gibt echt Sachen, da kann man wirklich nur staunen. Und somit darüber, wie unendlich groß und wie unendlich kreativ Gott ist. Außerdem zeigen uns solche Beispiele wie der Bombardierkäfer, dass sich nichts Schritt für Schritt entwickelt haben kann und dass alles von Anfang an komplett fertig gewesen sein muss. Wie denkst du denn darüber? Leuchtet dir das ein? Und kannst du glauben, dass sich Gott die Erde und damit Tiere, Natur und Menschen ausgedacht hat? Also dann auch dich? Na, wenn das nicht genial ist. Möchtest du diesen Gott gern mal erleben? Dann lass dich doch mal auf ihn ein und lerne ihn kennen. Vielleicht fragst du dich, wie das gehen kann. Oder dir kommen noch viele andere Fragen. Dann bombardier uns damit. Gern antworten wir dir und helfen dir weiter. Schick doch deine Post einfach an das Missionswerk Heukelbach, Kinderbüro, in 51700 Bergneustadt. Ich wiederhole nochmal die Adresse. Missionswerk Heukelbach, Kinderbüro, in 51700 Bergneustadt. Oder hinterlass uns einen Eintrag im Gästebuch unter doppeldecker.info. 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Doppeldecker.info anklicken und schon kannst du losschießen. Ach, Quatsch, loslegen natürlich. Mann, oh Mann, in meinem Kopf scheint echt alles voller Herbie zu sein. Okay, also wir vom Kinderbüro verabschieden uns von dir und wünschen dir viel Freude beim Entdecken und Staunen, wenn du draußen in der Natur unterwegs bist. Wir hören uns bald wieder. Bis dahin alles Gute und tschüss!

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1: Hallo und herzlich willkommen bei Bibel erklärt. Zunächst ein wenig Musik und dann ein Vortrag von Hartmut Jäger.

0: Hallo und herzlich willkommen hier bei Bibel erklärt. Hören Sie nun Hartmut Jäger in einem Vortrag.
1: In Tagen der Verunsicherung fragt man sich natürlich manchmal, wie soll man sich denn als Christ verhalten? Peter Hane schickte mir vor einigen Monaten eine SMS. Er säße in der Kaffeerösterei auf dem Kudamm und der Kellner hat quer durch den voll besetzten Raum gefragt: Herr Hane, glauben Sie an Covid-19? Hane ganz laut: Nein, ich glaube an Jesus Christus. Das war natürlich Gesprächsstoff Nummer 1 dort in der Kaffeerösterei. Und da habe ich so gedacht, genau das ist es. Wir wollen ganz natürlich Zeugnis geben, da wo wir sind, und von unserem Herrn erzählen und eben immer wieder auch sagen: Jawohl, wir glauben an unseren Herrn Jesus Christus. Und ich glaube, das ist gut und wichtig, dass wir gerade in diesen Tagen uns immer wieder auf ihn besinnen und auch ihn bezeugen. Wer weiß, wo er herkommt, der weiß auch, wo er hingeht. Deshalb heute Abend geht es um den ersten Menschen. Wir müssen wissen, wer wir sind. Und ich habe den Eindruck, gerade auch da ist große Verunsicherung. Manche wissen ja gar nicht mehr, ob sie Männlein oder Weiblein sind, zu welchem der sogenannten 60 Geschlechter sie denn nun gehören. Ich weiß nicht, ob ihr diese Geschichte kennt, dass ein Landtagsabgeordneter in Baden-Württemberg dann mal ganz höflich war und hat versucht, alle 60 Geschlechter zu begrüßen, die möglicherweise im Landtag sitzen, bis der Landtagspräsident gesagt hat: Kommen Sie doch endlich mal zum Thema. Und dann hat er sein Thema auch tatsächlich begonnen. Aber wir merken, wir leben in einer Zeit totaler Verunsicherung. Und gerade unsere jungen Leute bekommen das ja auch in Kindergarten und Schule mit. Es wird gegendert, es wird gefragt, welches Geschlecht willst du denn sein? Und von daher ist es wichtig, dass wir mal an den Anfang zurückgehen und uns fragen: Wer bin ich denn wirklich? Der Philosoph Feuerbach hat mal gesagt: Der Mensch ist, was er ist. Also wenn du gerade ein Brötchen gegessen hast, dann bist du ein Brötchen. So banal könnte man das vielleicht deuten. Wir wissen, dass das nicht stimmt. Dann las ich: 68%, der Mensch besteht aus 68% Wasser, aus 20% Kohlenstoff, aus 6% Sauerstoff, aus 2% Stickstoff und hat 4% Aschenbestandteile, also ein Wert von vielleicht maximal 10 Euro. Aber das ist auch nicht die Antwort auf die Frage: Wer bin ich denn wirklich? Dazu gehen wir zurück an den Anfang und lesen mal 1. Mose 2, Vers 7. Da heißt es: Da bildete Gott der Herr den Menschen aus dem Staub vom Erdboden und hauchte in seine Nase Atem des Lebens. So wurde der Mensch eine lebendige Seele. Von Gott geformt, von Gott gebildet, wunderbar gemacht. Bis zu diesem Zeitpunkt lesen wir immer wieder im Schöpfungsbericht: Und Gott sprach und sprach und es ward. Die Welt ist entstanden durch sein Wort. Der Mensch ist gemacht durch seine Hand, geformt von ihm selbst. Lasst uns Menschen machen, zusammengesetzt aus einem materiellen und einem geistlichen oder immateriellen Teil. Und ich habe dieses Wurde hier bewusst einmal rot geschrieben, weil das ein ganz wichtiger Hinweis ist. Wenn man sich im Laufe der Geschichte mit den verschiedensten Menschenbildern beschäftigt, kommt man ja irgendwann auch zu Platon. Und der alte Platon hat gesagt: Der Leib ist das Gefängnis der Seele. Er hatte das Verständnis von Gefäß und Inhalt, dass der Mensch sozusagen ein zweigeteiltes Wesen ist. Und das hatte natürlich Auswirkungen auf das Verhalten des Menschen. Gefängnis der Seele deutet ja darauf hin, dass der Leib, die Materie, schlecht oder böse ist und dass die Seele, das Gute im Menschen, muss zur Entfaltung kommen. Und dann haben die einen gesagt: Ja, wenn der Leib böse ist, dann muss er geknechtet werden. Und so gab es asketische Lebensstile, bis dahin, dass man verboten hat zu heiraten, dass man sich in jeder Beziehung enthält. Der Leib, die Materie, das Böse muss geknechtet werden. Und damit hatte ja auch die erste Gemeinde zu tun. Wenn wir die Briefe des Paulus lesen, dann hat er, gerade Kolosser 2 zum Beispiel, mit solchen asketischen Vorstellungen Probleme. Und musste den Geschwistern sagen: So nicht. Die anderen sagten: Wenn der Leib böse ist und die Seele gut ist, ist ja egal, was ich mit meinem Körper mache. Und so findet man im Griechentum Prostitution und Anbetung der Götter unter einem Dach. Man ging einfach zur Dirne, ist doch egal, was ich mit meinem Körper mache, der ist ja sowieso schlecht. Die Bibel zeichnet ein ganz anderes Menschenbild. Vor Jahren sah ich die großen deutschen Magazine, Spiegel, Focus und wie sie alle heißen, und da war ganz groß ein Stichwort vorne auf der Titelseite: Psychosomatik. Psyche die Seele, Soma der Körper. Und in den Leitartikeln ging es darum, dass man festgestellt hat, so mancher Herzinfarkt, so manches Magengeschwür hat keinen rein organischen Ursprung.

Schöne Musik im Hintergrund, Dämmerlicht, die Kerze wird angezündet, dann wird das Essen serviert, der Kellner hebt feierlich die Glocke hoch. Du guckst als hungriger Mann auf den Teller und denkst, davon werde ich nicht satt. Aber das spielt keine Rolle mehr, sondern das Auge ist mit, der ganze Mensch ist beteiligt. Und meine Frau könnte mir das beste Essen machen, wenn es in unserer Beziehung nicht stimmt, schmeckt das beste Essen nicht. Und das hat natürlich Auswirkungen auf die gesamte Sexualethik. Manche haben ja die Vorstellung, ich steige mit einer Frau ins Bett, ist doch egal, da habe ich ein schönes Abenteuer. Nein, der ganze Mensch ist beteiligt. Und jede sexuelle Erfahrung hat auch Auswirkungen auf Geist und Seele des Menschen. Der Mensch ist eine Einheit, Psychosomatik. Und deshalb habe ich das wurde hier mal hervorgehoben. Der Mensch wurde eine lebendige Seele. Max Lucado, der amerikanische Schriftsteller, schreibt das so nett. Gott rüstete das Kamel mit Höckern aus, die Giraffe mit einem langen Hals. Seinen Atem reservierte er für uns. Wir tragen sein göttliches Siegel. Ich finde das so schön ausgedrückt. Übrigens, die Giraffe zeigt mir auch immer wieder, dass Gott auch Humor hat. Das Tier mit dem langen Hals. Und Gott sprach, lasst uns Menschen machen in unserem Bild, uns ähnlich. Und Gott schuf den Menschen nach seinem Bild, nach dem Bild Gottes schuf er ihn. Der Mensch ist einfach anders. Er ist Gott ähnlich geschaffen. Dass wir das richtig verstehen, wir sind nicht Gott gleich, aber Gott ähnlich. Was bedeutet das? Hier finden wir das erste Mal, lasst uns Menschen machen. Ich sagte schon, bisher hat Gott nur ein Wort gesagt und es war da. Hier dieses lasst uns, die Gottheit ist im Gespräch. Und wir finden das im Schöpfungsbericht schon, dass Gott eine Einheit ist aus Vater, Sohn und Heiliger Geist. Und genauso wie Gott eine Trinität, eine Einheit aus drei Personen ist, ist auch der Mensch eine Dreieinheit aus Geist, Seele und Leib, Gott ähnlich. Wir sind eine Einheit aus Geist, Seele und Leib. Nun ist es in der Bibel nicht immer ganz leicht, Geist und Seele auseinanderzuhalten. Mir haben damals als junger Mensch die Bücher von Watchman Nee sehr geholfen. Also Geist mehr das Gottesbewusstsein und Seele mehr die zwischenmenschliche Beziehung, mehr die Gefühlsebene. Und der Leib ist natürlich klar, das ist das, was wir anfassen und was dann bei unserem Tod, damit werden wir uns morgen Abend näher beschäftigen, in die Erde gelegt wird. Aber Geist und Seele haben Ewigkeitswert und sind für die Ewigkeit bestimmt. Der Mensch eine Dreieinheit. Also nicht Gefäß und Inhalt, wie Platon das lehrte, sondern eine Einheit. Und an der Stelle merken wir sehr deutlich, wir sind mehr als ein höher entwickeltes Tier. Wir sind für Gott ein Gegenüber. Wir sind eine Persönlichkeit. Was kennzeichnet eine Persönlichkeit? Wir stehen mit Gott in einem persönlichen Frage-Antwort-Verhältnis. Gott spricht zu mir und ich kann darauf reagieren. Gott bietet mir etwas an, ich kann das Angebot annehmen oder ablehnen. Und wenn wir uns weiter fragen, was eine Persönlichkeit kennzeichnet, ich nehme an, ihr habt alle die Hausaufgaben gemacht und habt mal die Texte gelesen. Und da ist interessant, unterstreicht mal alle Verben, die auf Gott zugeschnitten sind. Also Gott macht das, macht das, macht das. Und dann werdet ihr sehr schnell herausfinden, was eine Persönlichkeit kennzeichnet. Eine Persönlichkeit spricht. Wir haben Sprache als Menschen. Eine Persönlichkeit ist kreativ, gestaltet, schafft Neues. Das entspricht uns Menschen. Eine Persönlichkeit kann sich freuen über das, was sie gemacht hat. Und Gott sah, dass es gut war. Bei Menschen sagt er sogar, sehr gut war. Eine Persönlichkeit handelt und kann vorausschauend denken, Entscheidungen treffen. Ich kann mir jetzt Gedanken machen, wenn ich das oder dieses tue oder lasse, hat das die Folgen. Ein Tier lebt nach Instinkt, eine Persönlichkeit lebt nach Verantwortung und überlegt sich, was sie tut
oder was sie nicht tut. Und genau das, was wir an Verben auf Gott zugeschnitten

finden, kennzeichnet am Ende auch unser Leben. Sprache, Kreativität, Schaffenskraft, Kommunikation, Beurteilung, Unterscheidung, Arbeitskraft, alles das kennzeichnet uns als Menschen, die im Bilde Gottes geschaffen sind. Also der erste Mensch von Gott erschaffen, nach seinem Bild erschaffen. Von Gott gewollt, von Gott geformt, von Gott in Form gebracht. Ich kann das nicht genug betonen. Und ich glaube, das ist auch wichtig für unsere Kinder, für unsere Jugendlichen. Ihr habt das vielleicht selber durchlebt oder merkt das auch, wenn ihr Teenager habt zu Hause. Gerade auch junge Mädchen haben ja manchmal Probleme damit, sich so anzunehmen, wie sie sind. In den Medien bekommen wir bestimmte Schönheitsideale vorgestellt und dann misst man sich daran. Denk immer daran, so wie Gott dich gemacht hat, bist du von Gott gewollt, von Gott geformt, von Gott in Form gebracht, von Gott geliebt. Und ich glaube, das ist ganz wichtig für die Selbstannahme, dass man sich einfach dankbar so annimmt, wie Gott einen gemacht hat. Nach seinem Bild erschaffen. Und Gott segnete sie und Gott sprach zu ihnen: Seid fruchtbar und vermehrt euch und füllt die Erde und macht sie euch untertan. Herrscht über die Fische des Meeres und über die Vögel des Himmels und über alle Tiere, die sich auf der Erde regen. An der Stelle merken wir auch wiederum, dass wir mehr sind als ein Tier. Dass wir tatsächlich, darf ich das so sagen, die Krone der Schöpfung sind. Und dass wir geschaffen sind, um über die Erde zu herrschen. Ich weiß, dass das heute vielfach missverstanden wird und es bedarf auch einer Erklärung, keine Frage. Aber halten wir zunächst mal fest, was im Psalm 115, Vers 16 steht. Der Himmel gehört dem Herrn, die Erde hat er dem Menschen gegeben. Ja, die Erde ist unser Herrschaftsbereich. Und herrschen meint nicht egoistisch ausbeuten, sondern verantwortungsbewusst verwalten, dienen, versorgen, sich kümmern und eben auch dafür sorgen, dass die Umwelt nicht verschmutzt und einseitig ausgebeutet wird. Also ich bin kein Klimaaktivist, habe auch große Probleme mit dieser neuen Religion, die ich gerne die Klimareligion nenne. Denn alles wird diesem Gedanken des Klimas untergeordnet. Und man stellt natürlich manche Entscheidungen in Frage. Wir sind ganz stolz als Deutsche, dass wir so und so viel 100 Elektroautos rumfahren sehen. Auf der anderen Seite, auf der Südhalbkugel, müssen Kinder Lithium und Kobalt aus Gruben holen, Grundwasser wird verseucht, da denkt kaum noch jemand drüber nach. Also manches ist so ein Irrsinn geworden, wie wir damit umgehen. Und auf der anderen Seite entdecke ich dann, wenn ich die jungen Leute sehe auf den Demonstrationen, wie sie Kaffee-to-go-Becher einfach wegschmeißen, wie Zigarettenkippen einfach auf den Boden geworfen werden, die das Grundwasser schlimmstens verseuchen. Ich habe neulich darüber eine Sendung gesehen. Die Umweltverschmutzung ist das eigentliche Problem, was wir haben, dass wir einfach rücksichtslos umgehen mit dem, was Gott uns zur Verwaltung gegeben hat und wo er sagt, das ist dein Herrschaftsbereich. Geh ordentlich damit um. So wie du auch hoffentlich zu Hause deine Wohnung ordentlich pflegst und aufräumst und dafür siehst, dass nicht alles verschmutzt. Geh bitte auch so mit der Natur um und beute sie nicht egoistisch einseitig aus. Also verantwortungsbewusst verwalten, das ist unsere Aufgabe. Warum das heute nicht mehr funktioniert und vieles durcheinander geraten ist, das werden wir morgen Abend, wenn wir dazu eine Erklärung bekommen. Denn auch darüber schweigt die Bibel nicht. An dieser Stelle merken wir, der Mensch bekommt eine Riesenverantwortung.
Eine Riesenverantwortung und auch tolle Aufgaben. Und Adam muss super intelligent gewesen sein. Vielleicht der intelligenteste Mensch, der je auf dieser Erde gelebt hat, zumal noch keine Degeneration des Hirns stattgefunden hat, wie das nach dem Sündenfall zu erklären ist. Unglaublich intelligent. Er hat ja jedem Tier einen Namen gegeben. Und wir merken auch von Anfang an, zu unserem Menschsein gehört Arbeit, gehören Aufgaben. Arbeit ist kein Fluch. Das Arbeitsgebiet wird später verflucht. Aber der gesunde Mensch braucht Arbeit. Und jeder, der mal arbeitslos war, merkt, was ihm da verloren geht. Übrigens, für die Faulen hat Gott kein gutes Wort. Also wer nicht arbeiten will, ich rede jetzt nicht von denen, die aus gesundheitlichen Gründen nicht arbeiten können, sondern wer nicht arbeiten will, der soll auch nicht essen. Oh, das habt ihr voll drauf, ihr. Das sind die Schwaben. Ne? Der soll auch nicht essen, ganz genau. Also Fleiß, Arbeit gehört einfach zum Leben dazu und ist eben auch Erfüllung. Es gehört zum Menschsein. Und von Anfang an wird das hier deutlich. Du bekommst von mir, Gott, eine Aufgabe. Das macht er dem Menschen von Anfang an klar. Da schuf Gott den Menschen nach seinem Bild. Nach dem Bild Gottes schuf er ihn. Als Mann und Frau schuf er sie. Hier lesen wir nicht als Mann und Mann. Auch nicht als Frau und Frau. Mann und Frau passen gut zusammen. Nach jedem Schöpfungsakt heißt es war gut, und nach der Schaffung des Menschen, es war sehr gut. Also Gott merkt, als er den Menschen, den Mann gemacht hat, dass der Mann ein Gegenüber braucht. Er hat sehr wohl festgestellt, Kamel und Pferd und Wellensittich reichen da nicht aus, sondern der Mann braucht eine Frau. Und von Anfang an wird die Polarität von Mann und Frau betont. Von daher halten wir fest, von Gott erschaffen, nach seinem Bild erschaffen, geschaffen, um über die Erde zu herrschen, geschaffen als Mann und Frau. Beide, Mann und Frau, werden von Gott geschaffen. Beide werden in seinem Bild geschaffen. Der Unterschied besteht in der Anatomie und im Material. Adam aus dem Staub, Eva aus der Rippe des Mannes. Vielleicht haben wir tatsächlich eine Rippe weniger, aber ich weiß es nicht, wie das dann sich später gezeigt hat. Aber Gott nimmt die Rippe des Mannes und daraus schafft er die Frau. Es bestehen aber natürlich auch Unterschiede in der ganzen Gefühlswelt, in der seelischen Welt, im Gehirn, im Denken. Ich habe mal gelesen, 10% mehr Gehirn, kann das sein? Also irgendwie, aber die Menge macht's ja nicht. Also es sind da schon Unterschiede. Und ich glaube, die Unterschiedlichkeit ist gut und wichtig. Und die Unterschiedlichkeit, und das ist mir wichtig zu betonen, hat nichts mit Wertigkeit zu tun. Mann und Frau sind gleich viel wert. Das ist das Menschenbild der Bibel. Und darin ist die Bibel einmalig. Darin ist das Christentum einmalig. Guck in andere Religionen, in manchen Religionen, wenn die Männer sterben, können sich die Frauen gleich mitverbrennen, weil sie überhaupt keinen Wert mehr haben und keinen Halt mehr haben und keine Versorgung mehr haben. Denk an den Islam. Als ich den Koran gelesen habe, war ich erschrocken, was da alles steht, was man mit den Frauen machen soll, wenn sie nicht genau das tun, was die Männer sagen. Lest mal Sure 9 oder Sure 4, die Weiber. Also das ist schon erschreckend. Da ist die Bibel ganz, ganz anders. Mann und Frau sind unterschiedlich und sind gleich viel wert. Und die Unterschiedlichkeit hat natürlich was mit Aufgaben und auch mit Verantwortung zu tun. Von daher, wenn man heute in der Politik so viel spricht von Gleichschaltung, von Frauenquoten, das widerspricht eigentlich dem Schöpfungsgedanken. Das, was meine Frau kann, kann ich nicht. Und das, was ein Mann kann, kann nicht unbedingt jede Frau. Wir sind unterschiedlich. Das hat mir jetzt jemand noch gesagt, nachdem ich mit der Nachbarin sprach mich an. Ich hatte 12 Stunden richtig hart Holz gehackt und hier nicht mit Spalter und so, sondern mit Kettensäge
gesägt und dann gespalten und aufgestapelt. 12 Stunden lang habe ich im Garten richtig gearbeitet. Das hat mir richtig Spaß gemacht und gut getan. Da kam meine Nachbarin und sagte, ich hätte nie gedacht, dass du so schnell das Holz wegbringst. Das waren, glaube ich, 5 Festmeter, die ich dann in den Tagen verarbeitet habe. Man merkt doch, dass ihr Männer mehr Kraft hat. Da habe ich ihr nur gesagt, ich bin froh, dass du mir das sagst und dass ich das nicht sage. Also wir sind schon unterschiedlich. Und ich fühle mich übrigens auch manchmal richtig diskriminiert, wenn ich das mal so sagen darf. Denn wisst ihr was? Ich kann nicht schwanger werden. Das geht einfach nicht. Ich beneide meine Frau. Sie hat 9 Monate unsere 3 Töchter unter dem Herzen getragen. Und hat natürlich eine ganz andere Beziehung zum Kleinkind als ich. 9 Monate lang hat sie das Kind unter dem Herzen getragen. Und wenn wir Männer auch manchmal schwanger aussehen, aber wir können nicht schwanger werden. Das ist der große Unterschied. Also wir sind anders, wir sind unterschiedlich. Und diese Unterschiedlichkeit muss man einfach akzeptieren. Man kann nicht alles gleichschalten. Die Polarität von Mann und Frau wird von Anfang an betont und ist von Gott gewollt. Und von daher unterschiedliche Aufgaben, unterschiedliche Verantwortung. Das gilt übrigens für alle Bereiche. Das gilt auch von Anfang an, das zieht sich wie ein roter Faden durch die ganze Bibel, für den priesterlichen oder für den Gottesdienstbereich. Im Alten Testament war es immer der Mann, der priesterlich vor Gott trat. Das gilt auch im Neuen Testament. Der Mann tritt priesterlich stellvertretend für die Gemeinde vor Gott. Das ist so von Gott gewollt. Wir haben unterschiedliche Aufgaben, unterschiedliche Verantwortungen. Und Gott möchte gerne, dass seine Ordnungen auch umgesetzt werden. Und wenn man die Ordnungen über den Haufen wirft, gibt es immer Chaos. Gibt es immer Unfrieden. Und von daher ist es gut, wenn wir uns auf die Ordnungen Gottes besinnen und sie auch wirklich leben. Mann und Frau sind gleich viel wert, haben unterschiedliche Aufgaben, weil sie unterschiedlich gemacht sind und haben auch unterschiedliche Verantwortungsbereiche. Das hat Gott so von Anfang an gewollt. Ich fand bei einem alten Bibelausleger aus dem 17. Jahrhundert einen schönen Text. Matthew Henry schreibt, sie wurde nicht aus seinem Haupt gebildet, als wäre sie Herrscherin über ihn. Noch wurde sie aus seinen Füßen gebildet, als könne er sie tyrannisieren. Vielmehr wurde sie als seinesgleichen aus seiner Rippe gebildet, unter seinen Armen, damit er sie schütze und nahe seinem Herzen, damit er sie liebe. Ist das nicht schön ausgedrückt? Genau so hat Gott sich das gedacht und hat Gott das gewollt. Also fassen wir zusammen, von Gott erschaffen, nach seinem Bild erschaffen, geschaffen, um über die Erde zu herrschen, geschaffen als Mann und Frau. Und dieser Schöpfungsakt ist nun auch die Grundlage für eine einmalige Stiftung, die Gott uns geschenkt hat. Und das lesen wir zum Beispiel in Kapitel 2, Vers 24. Aus diesem Grund verlässt ein Mann seinen Vater und seine Mutter, verbindet sich mit seiner Frau, wird völlig eins mit ihr. Gott stiftet die Ehe. Nun muss man heute ja Ehe immer wieder neu definieren, oder sie wird neu definiert. Wir hören uns mal an, was die Bibel sagt. Für die Bibel ist die Ehe eine lebenslange Gemeinschaft von einem Mann und einer Frau, die sich vor Gott und der staatlichen Obrigkeit das Versprechen gegeben haben, wir bleiben zusammen, bis dass der Tod uns scheidet. Das versteht die Bibel unter Ehe. Das sieht man natürlich heute in unserer Gesellschaft anders. Aber wir müssen uns natürlich immer wieder daran erinnern, was sagt Gottes Wort? Und die Ehe ist die Stiftung, die für den Erhalt der Gesellschaft unerlässlich ist. Wie viel Not, wie viel Probleme gibt es in Gesellschaft und Gemeinde, weil diese Stiftung nicht mehr wertgeschätzt wird? Auch der Fortbestand einer Gesellschaft ist nur auf dieser Grundlage wirklich möglich. Nun habe ich mich gefragt, als ich über diese Textstelle nachdachte,
Das sagt Gott Adam. Adam hatte keine Mutter. Adam hatte keinen Vater. Er konnte sie nicht verlassen. Also scheint das ein allgemeingültiger Grundsatz zu sein, der sich durch die Bibel zieht. Und tatsächlich, so ist es. Die zwei, ich darf das vielleicht mal so sagen, die zwei wichtigsten Personen des Neuen Testamentes, die greifen genau diesen Grundsatz auf. Gehen wir mal zur wichtigsten Person in Matthäus 19. Da lesen wir, dann kamen einige Pharisäer und wollten ihm eine Falle stellen. Also man will Jesus eine Falle stellen, wie so oft, und die Schlimmsten sind die Frömmsten, also die Pharisäer. Sie fragten, darf ein Mann aus jedem beliebigen Grund seine Frau aus der Ehe entlassen? Nun muss man wissen, es gab im Judentum so verschiedene Strömungen. Ich weiß die Namen jetzt, der eine hieß Halil oder Helil, ich weiß das jetzt nicht mehr genau. Auf jeden Fall gab es da ganz extreme Haltungen. Da sagte man zum Beispiel, wenn deine Frau das Essen anbrennen lässt, kannst du sie in die Wüste schicken. Kannst dich trennen. Also da gab es ganz extreme Reaktionen. Und die Pharisäer kommen nun und wollen ihn zu Fall bringen, weil sie wissen, das stimmt wohl nicht überein mit dem, was Jesus wohl lehren würde. Jetzt die Frage, wie reagiert der Herr Jesus? Und das finde ich hochinteressant. Wie antwortet er? Als erstes stellt er mal eine Gegenfrage. Habt ihr nie gelesen? Übrigens, das ist eine gute Methode, wenn uns jemand eine Fangfrage stellt. Back to the roots, zurück zur Schrift. Ich muss immer an Billy Graham denken. Der hat immer gepredigt mit seiner Kanzelschwungbibel, die so schön über die Hände lief. What the Bible says. Was sagt die Bibel? Da wollen wir mal nachgucken. Habt ihr nie gelesen? Und dann geht er zurück an den Anfang, zurück ins Buch der Anfänge. Wenn du Fragen zu beantworten hast, dann oder auch theologische Fragen, frag dich immer, wo kommt das erste Mal vor? Wo lesen wir das erste Mal von der Ehe zum Beispiel? Also wir gehen zurück an den Anfang. Habt ihr nie gelesen, erwiderte Jesus, dass Gott die Menschen von Anfang an als Mann und Frau geschaffen hat und dass er dann sagte, also nachdem er sie geschaffen hat, und jetzt kommt genau das Zitat aus 1. Mose 2, 24, deshalb wird ein Mann seinen Vater und seine Mutter verlassen und sich an seine Frau binden und die zwei werden eine Einheit sein. Sie sind also nicht mehr zwei, sondern eine Einheit. Und was Gott zusammengefügt hat, sollen Menschen nicht scheiden. Sie sollen eine Einheit sein, das ist mehr als sexuelle Vereinigung. Der Mensch, Mann und Frau sind eine neue Wesenseinheit. Das macht hier deutlich, sie werden eine Einheit sein. Wir merken, wer die Ehe abschafft, steht im Widerspruch zu Jesus. Und hier finden wir auch ganz wichtige Grundsätze für die Sexualität. Die Sexualität ist ja ein ganz wertvolles Geschenk, was Gott uns mit auf die Lebensreise gegeben hat. Und wir dürfen uns daran auch erfreuen. Aber sie gehört in den ehelichen Schutzraum. Gott möchte, dass sie geschützt ist und dass wir Nachkommen entstehen, die ebenfalls geschützt sind. Wir können es auch anders ausdrücken, und ich weiß, das ist voll gegen den Mainstream, aber es steht so in der Bibel. Jede sexuelle Betätigung außerhalb der Ehe ist Sünde. Punkt. Ist einfach falsch. Gott möchte, dass die Sexualität im Schutzraum der Ehe betätigt wird. Und es ist ja, glaube ich, noch bis heute in der Gesetzgebung so, wenn ein Paar ohne standesamtlichen Trauschein zusammenlebt, die Frau schwanger wird, was ja vorkommen kann, dann ist das immer noch ein uneheliches Kind. Und es hat auch was mit Versorgung zu tun, mit Unterstützung zu tun. Das ist noch so in unserem Land. Und die Ehe wird vor dem Standesamt geschlossen. Und dann ist sie rechtsgültig. Deshalb, wenn ich ein Paar in der Gemeinde getraut habe, dann habe ich das oft so formuliert und habe gesagt, nachdem sie sich heute Morgen vor der Obrigkeit das Jawort gegeben haben, wollen sie hier nochmal bezeugen, dass sie
auch im Bewusstsein der Verantwortung vor Gott ihre Ehe bezeugen wollen. Aber das eigentliche Ja-Wort, der rechtliche Schritt, der wird von dem Standesamt gegeben. Es kann sein, dass das Standesamt mal abgeschafft wird in unserer Gesellschaft. Dann spielt natürlich die Kirche bzw. die Gemeinde nochmal eine ganz andere Rolle. Aber auch im Judentum ist das immer ein öffentlich-rechtlicher Schritt gewesen. Ein Mann will Vater und Mutter verlassen, er zieht zu seiner oder holt seine Braut, sie ziehen gemeinsam zusammen, da war es rechtlich klar. Und dann, wenn das rechtlich klar war, konnten sie auch miteinander ins Bett gehen. So einfach ist das. Aber das wird natürlich heute anders gesehen. Deshalb noch einmal, wer die Ehe abschafft, steht im Widerspruch zu Jesus. Ich sagte vorhin, nicht nur der Herr Jesus, sondern noch eine wichtige Person des Neuen Testamentes greift das auch auf und vertieft den Gedanken der Ehe. Und ich sagte ja heute Morgen schon, immer wenn wir uns mit den ersten Blättern der Bibel beschäftigen, landen wir bei Jesus. Und jetzt gucken wir uns mal an, was Paulus in Epheser 5 schreibt. Er nimmt genau dieses Zitat aus 1. Mose 2. Darum wird ein Mann seinen Vater und seine Mutter verlassen und sich mit seiner Frau verbinden und die zwei werden völlig eins sein. Und jetzt lüftet Paulus uns ein Geheimnis. Darin liegt ein tiefes Geheimnis. Ich beziehe es auf Christus und die Gemeinde. Für euch gilt jedenfalls, jeder liebe seine Frau so wie sich selbst und die Frau soll ihren Mann achten. Was macht die Ehe so besonders? Als Gott die Ehe stiftete, darf ich das mal so ausdrücken, da dachte er an seinen Sohn. Ich suche für meinen geliebten Sohn eine Braut. Und die Ehe ist von Anfang an ein Abbild, ein Vorbild, ein Hinweis auf diese herrliche Beziehung, Christus und seine Gemeinde. Deshalb, die Eheschließung ist nicht nur eine Sache zwischen dir und deiner Frau oder dir und deinem Mann, sondern das hat eine tiefe geistliche Dimension. Ich lüfte ein Geheimnis, sagt Paulus, und das macht die Ehe so besonders wertvoll. Und genau deshalb bin ich davon überzeugt, dass man die Ehe zerstört, angreift und sie einfach kaputt machen will, weil das Höchste für Gott ist, dass sie ein Abbild für das Verhältnis Christus und die Gemeinde ist. Wir fragen uns natürlich, und das gehört aus meiner Sicht eben auch dazu, der erste Mensch, Gottes geniale Idee, es steckt ja noch viel mehr darin, was Gott mit uns Menschen eigentlich vorhat. Und um das Gesamtbild abzurunden, gehen wir jetzt mal in ein herrliches Kapitel des Neuen Testamentes, und zwar nach Römer 8. Da lesen wir nämlich von Gottes Ziel. Wir wissen aber, dass denen, die Gott lieben, alle Dinge zum Guten mitwirken, denen, die nach seinem Vorsatz berufen sind. Das ist natürlich eine ziemlich schwierige Stelle, gerade wenn man im Leid drin steckt, zu sagen, denk dran, alles dient zu deinem Guten. Aber es ist ja zunächst auch mal bezogen auf die, die ein Liebesverhältnis zu Gott haben, dass das so ist, dass alles, was wir als Kinder Gottes erleben, letztlich zu unserem Guten dient, auch wenn wir das nicht gleich nachvollziehen und begreifen. Und jetzt kommt, denn die er vorher erkannt hat, die hat er auch vorher bestimmt, dem Bilde seines Sohnes gleichförmig zu sein, damit er, der Herr Jesus, der Erstgeborene sei unter vielen Brüdern, unter vielen Geschwistern. Das heißt, das große Ziel mit dem Menschen, den Gott in seinem Bild geschaffen hat, ist, dass sie dem Bilde seines Sohnes gleichförmig werden. Und da spielt natürlich die Ehe auch eine ganz wichtige Rolle, damit dieses Ziel erreicht werden kann. Und mir wurde das mal so deutlich, als ich diese kleine Broschüre las von Paul Washer, die werde ich gleich nochmal vorstellen, der Zweck der Ehe. Das große Ziel Gottes heißt also, wir sind im Bilde Gottes geschaffen und Gott möchte gerne, dass wir umgestaltet werden in das Bild seines Sohnes, dass wir dem Herrn Jesus ähnlicher werden. Und ich habe so den Eindruck, da ist die Ehe das beste Übungsfeld, um dieses Ziel zu erreichen. Natürlich gibt es auch andere Übungsfelder für solche, die als Single leben oder die verwitwet sind. Aber die Ehe hat da schon einen besonderen Stellenwert. Und das schreibt er so nett in dieser Broschüre.
Jetzt denkt nicht, ich wäre da schon mal gewesen, aber ich rede jetzt mal von einer Dating-Seite. Also da sucht man so seine Traumfrau und seinen Traummann. Ich bin da noch nie gewesen, ich habe eine Traumfrau, ich musste also nicht draufgehen. Aber manche machen das ja. Und dann kannst du so Gemeinsamkeiten anknüpfen. Isst du gerne Pizza? Ich auch. Und je mehr Übereinstimmungen da sind, desto traumhafter soll wohl der Partner oder die Partnerin sein. Wo machst du gerne Urlaub? Da bekämen wir schon Probleme. Ich fahre gerne Bergwandern, meine Frau fährt am liebsten ans Meer. Also da sind wir schon sehr unterschiedlich. Magst du Hunde? Da hätten wir eine große Übereinstimmung. Wir brauchen keinen Hund zu Hause, bei uns kommt kein Tier ins Haus. Aber meine Frau ist im Grunde ganz anders als ich. Ich koche ja auch gerne. Wenn wir Urlaub gemacht haben mit unseren Kindern, dann habe ich immer im Urlaub den gesamten Haushalt übernommen. Ich habe immer was ausprobiert, gern gekocht, Einkäufe gemacht, die Küche gemacht. Und so. Das war mein Hobby, das habe ich einfach gern gemacht. Sonst hatte ich ja keine Zeit dafür. Meine Frau ist da ganz anders. Zum Beispiel, wenn ich koche, sieht die Küche immer wie geleckt aus. Ich habe da ein bestimmtes Prinzip. Meine Frau, die hat ein Schlachtfeld. Und wenn sie dann das Empfinden hat, jetzt muss ich der Nachbarin noch schnell einen Kuchen backen, weil die gerade neu eingezogen sind. Lässt die alle stehen und liegen, backen Kuchen und geht zur Nachbarin. Die ist sehr beziehungsorientiert. Das ist ihre Stärke. Ich bin viel sachorientierter. Bei mir muss alles so muss abgearbeitet werden, muss alles ordentlich sein. Wir sind total unterschiedlich. Wir hätten uns über eine Dating-Seite nie gefunden. Hinzu kommt natürlich auch noch die Körpergröße. Meine Frau ist 30 Zentimeter kürzer als ich. Also, Gegensätze ziehen sich an und ich habe gemerkt, die Ehe ist ein unglaublich wichtiges Übungsfeld, um die Wesenszüge des Herrn Jesus zu üben. Bedingungslose Liebe, in der man nicht auf den Unterschieden rumpocht, sondern seinen Mann, seine Frau einfach bedingungslos liebt. Großes Erbarmen und Barmherzigkeit über die Küche. Man muss einfach damit leben. Man muss einfach damit klarkommen. Und das funktioniert und das geht. Und von daher ist die Ehe tatsächlich ein Übungsfeld, um die Wesenszüge unseres Herrn Jesus einzuüben. Vor allen Dingen die bedingungslose Liebe, die er uns vorgeliebt hat. Und man wird erst, nachdem man geheiratet hat, wir sind jetzt seit 81 verheiratet, also wir kennen uns relativ lange, und es wird eigentlich immer schöner. Und man merkt aber auch immer deutlicher die Unterschiede. Man kann immer besser damit umgehen. Das ist das Geheimnis der Ehe. Und da übt man die Wesenszüge Jesu ein. Und von daher ist das schon super, wie Paulus das hier zusammenbringt. Ich lüfte ein Geheimnis, die Ehe, Christus und die Gemeinde. Und was ist das große Ziel Gottes für uns Christen? Dass wir seinem Sohn ähnlicher werden in unserem gesamten Verhalten, in unseren Wesenszügen. Also, fassen wir zusammen, von Gott erschaffen, nach seinem Bild erschaffen, geschaffen, um über die Erde zu herrschen, geschaffen als Mann und Frau, geschaffen, um Christus ähnlich zu werden. Und weil dieses Ziel durch die Ehe sehr gut möglich ist, ein tolles Übungsfeld ist, wird die Ehe systematisch demoliert. Denn der Feind Gottes will nicht, dass wir Christus ähnlicher werden. Aber wir merken, hier schließt sich der Bogen zu 1. Mose 1. Wir sind im Bilde Gottes geschaffen, um Christus ähnlich zu werden. Und wieder merken wir, Christus ist das Lieblingsthema Gottes. Und Christus ist gleichzeitig auch der einzige Weg, der einzige, der uns hilft, dieses Ziel zu erreichen. Und es geht immer darum, dass wir als erlöste Sünder unerlösten Menschen den Erlöser lieb machen, Christus groß machen. Und das ehrt Gott in allem. Und ist das nicht ein wunderbares Ziel? Ein wunderbares Ziel, wenn wir im Buch der Anfänge Antworten auf die großen Fragen des Lebens suchen, dann landen wir letztlich bei Jesus. Und deshalb will ich enden mit einem Zitat von Dietrich Bonhoeffer. Jesus Christus ist nicht die Verklärung hohen Menschentums, sondern das Ja Gottes zum wirklichen Menschen. In diesem Ja ist das ganze Leben und die ganze Hoffnung
der Welt beschlossen. Ihr Lieben, es gibt so viele Nöte und es gibt auch so viele Probleme in Ehen und Familien. Aber Christus ist die Hoffnung. Und wir dürfen das als Christen so sagen. Es gibt letztlich auch keine hoffnungslosen Fälle, wenn man sich hilfesuchend an Jesus Christus wendet. Er ist die Lösung. Er ist die Antwort. Und das habe ich auch mal bei Dietrich Bonhoeffer gelesen. Er ist die Antwort auf alle Lebensfragen. Jesus Christus allein. Und wir merken an dieser Stelle, wir können nie wertschätzend genug über diese Person denken. Und wir können ihn nie genug lieben. Wir können uns nie genug ihm hingeben. Und deshalb solus Christus, alleine Jesus Christus. Er ist die Lösung und er ist auch die Hoffnung für Ehe und Familie. Und möge es so geführt werden, dass ganz viele auch in diesen Pandemiezeiten, wo ja sich manche gegenseitig zu Hause auf den Keks gegangen sind, weil sie nichts mehr machen konnten, dass sie wirklich Halt suchen und finden in dieser einen Person. Ich habe mich schon oft gefragt, was berechtigt mich, Tausenden von Menschen immer wieder Hoffnung zuzurufen. Ich bin ja auch kein idealistischer Traumtänzer. Ich weiß ja auch, was abgeht in dieser Gesellschaft. Und ich stecke auch nicht den Kopf in den Sand. Ich gehe mit offenen Augen durch diese Welt. Und dann ist mir klar geworden, als ich das Stichwort Hoffnung mal in den Computer eingegeben habe, auf der Bibelseite, dann rasselte der alle Bibelstellen runter, wo das Thema Hoffnung vorkommt. Dann habe ich angefangen zu lesen. Ich glaube, im Neuen Testament waren das 105 Stellen. Und etwa in der Mitte der Aufzählung kam ich zu dieser herrlichen Aussage: Christus in euch, die Hoffnung der Herrlichkeit. Wir reden nur deshalb von Hoffnung für Ehe und Familie. Wir reden von Hoffnung für jeden Menschen, weil wir Christus kennen. Er ist die Hoffnung in Person. Und das ist was ganz anderes als irgendein neues Parteiprogramm, als irgendeine neue Idee, die man entwickelt. Nein, es geht um Jesus Christus, die Hoffnung in Person. Und dieser Hoffnung in Person sollen wir immer ähnlicher werden. Und dazu will uns Gott verhelfen, nicht zuletzt eben auch durch die Ehe. Soweit es möglich ist, erheben wir uns zu einem Gebet. Lieber Herr Jesus, wir wollen dir herzlich danken, dass du uns herausgeliebt hast und dass wir deine Brautgemeinde sein dürfen. Und wir wünschen sehr, dass sich noch viele von dir herauslieben lassen aus einer verlorenen Welt und zu dir finden. Wir danken dir für die Stiftung der Ehe, auch für diesen herrlichen Gedanken aus deinem Wort, dass es ein Abbild ist für das Verhältnis zwischen dir und deinen Erlösten, deiner Gemeinde, zu der wir gehören dürfen. Und lieber Herr, wir beten jetzt für viele Ehen, die wir kennen, wo es Schwierigkeiten gibt, die vielleicht auch kaputt sind aus menschlicher Sicht, auch hoffnungslos kaputt sind. Wir wollen dir herzlich danken, dass wir zu dir kommen dürfen mit all unseren Fragen und dass du uns einen neuen Blick schenken willst und helfen willst, dass wir zurechtkommen im Leben. Wir beten auch für unsere jungen Leute, dass sie sich nicht verführen lassen und Ehe einfach abschaffen, sondern schenke, dass sie den Wert dieser Stiftung erkennen. Wir wollen dir herzlich danken, lieber Herr, dass du uns wunderbar gemacht hast und dass du diese geniale Idee hattest, uns als Menschen so zu schaffen, wie wir sind. Und dafür wollen wir dir herzlich danken und dir die Ehre geben und dich als unseren Schöpfer, aber auch als unseren Heiland und Herrn loben und preisen und dir alle Ehre geben. Amen. Amen. Ja, ganz kurz noch zur Vertiefung ein bisschen Literatur. Also der Zweck der Ehe, eine kleine Broschüre, die unten am Büchertisch liegt, wo vor allen Dingen der Autor eingeht auf Gedanken zu Epheser 5, sozusagen der Höhepunkt der Ehe. Ich lüfte ein Geheimnis, sagt Paulus. Der Autor Wolfgang Seid ist euch wahrscheinlich bekannt. Der hat ein kleines Buch gemacht, was man auch sehr gut weitergeben kann. Ehe ihr euch trennt, er hat ja mit seiner Frau Bärbel, das schreibt er ganz offen in diesem Buch, auch eine sehr schwierige Zeit gehabt. Die haben dann zurechtgefunden mit Gottes Hilfe. Bärbel ist jetzt beim Herrn. Wolfgang durfte ja nochmal heiraten. Das Buch haben die beiden geschrieben, bevor Bärbel starb. Und in diesem Buch hat er noch weitere Zeugnisse von Franziska und Burkhard.
ist unter der Überschrift Liebe auf den zweiten Blick, Katie und Markus, zerbrechliches Glück, Barbara und Ulrich, alles Paletti und so weiter. Und im Anhang hat er nochmal so zusammengefasst, was Tipps für eine gesunde Ehe sind. Also das könnt ihr sehr gut weitergeben. Ich weiß auch, dass es manche Paare schon geholfen hat, die sich trennen wollten und dann aber gemerkt haben, wie diese Zeugnisse sie ermutigen, zusammenzubleiben und die Probleme in Ordnung zu bringen. Der Unterschied von Mann und Frau, den haben wir mal in einem Buch mit verschiedensten Autoren zusammengefasst, Frau sein, Mann sein, auch in der Gemeinde.

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1: Ich bin Felix Becker. Matthias Mirsch hat eine Verlängerung des Tankrabatts in Frage gestellt. Der SPD-Fraktionschef sagte der Augsburger Allgemeinen, Mobilität müsse zwar bezahlbar bleiben, pauschale Entlastungen seien aber keine Dauerlösung. Stattdessen brauche es gezielte Maßnahmen. Als mögliche Alternative nannte Mirsch eine Steuerreform, die vor allem Menschen mit kleinen und mittleren Einkommen entlasten soll. Spitzenverdiener müssten dagegen mehr Last tragen. Die USA verringern ihre Truppenpräsenz in Europa weiter. Eine geplante Verlegung von rund 4000 Soldaten nach Polen wurde gestoppt.
2: US-Generalstabschef James LaNeve bezeichnete die Entscheidung im Kongress als sinnvoll, nannte aber keine Gründe. Polens Ministerpräsident Tusk erklärte, ihm sei versichert worden, dass die Entscheidung keine direkten Auswirkungen auf die Sicherheit des Landes habe. Auch ein geplanter Einsatz eines amerikanischen Bataillons in Deutschland soll abgesagt worden sein. Timo Wiesner, Redaktion.
1: Im Libanon sind laut Medienberichten 6 Menschen bei einem mutmaßlich israelischen Angriff getötet worden. Unter den Opfern sollen nach Angaben der Nachrichtenagentur NNA auch 3 Sanitäter sein. Das israelische Militär äußerte sich zunächst nicht zu dem Vorfall. Zwischen Israel und der Hisbollah gilt eigentlich eine Waffenruhe, die erst gestern unter Vermittlung der USA um 45 Tage verlängert worden war. Die angekündigte Pflegereform von Bundesgesundheitsministerin Warken verzögert sich offenbar. Wie die Funke Mediengruppe berichtet, soll die Gesetzesvorlage nun erst in der letzten Maiwoche statt wie ursprünglich geplant Mitte Mai im Kabinett beschlossen werden. Der Verband Deutscher Alten- und Behindertenpflege kritisierte die Verschiebung. Geschäftsführer Knieling erklärte, viele Pflegeheime hätten bereits jetzt Schwierigkeiten, die Versorgung sicherzustellen. In Wien findet heute Abend das Finale des Eurovision Song Contest 2026 statt. Insgesamt treten 25 Länder gegeneinander an. Zu den Favoriten zählen unter anderem Finnland, Griechenland und Israel. Auch Australien gilt als aussichtsreich, obwohl das Land nicht zu Europa gehört. Für Deutschland tritt Sarah Engels mit der Startnummer 2 an.
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1: Die aktuellen Temperaturen: Köln, Bonn 11, Hamburg 11, Bremen 11, Berlin 13, Dresden 12, Frankfurt am Main 10, Stuttgart 10, München 9, Erfurt 10 und Münster 11 Grad. Heute wechselnd bewölkt mit gebietsweisen Schauern, von der Mitte bis zur Oder auch längere freundliche Abschnitte und meist trocken, Temperaturen bis 17 Grad. Die Aussichten: morgen meist heiter bis wolkig, im Osten und Süden länger sonnig, im Westen und Nordwesten zeitweise mehr Wolken und etwas Regen. Die Höchstwerte erreichen 13 bis 19 Grad.
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1: Samstag, 16. Mai. Unser Leben dauert 70 Jahre und wenn wir noch Kraft haben, dann auch 80 Jahre. Psalm 90, Vers 10. Last-Minute-Tor. Wenn im Fußball Statistiken bedient werden, ziehen die Kommentatoren eine besonders gern zu Rate. Die Anzahl der späten Tore. Dem Anschein nach kommt es immer häufiger vor, dass eine Mannschaft nach Ablauf der sogenannten regulären Spielzeit in der Nachspielzeit noch ein Tor erzielt, das ihr den Sieg und einen besonders emotionalen Jubel bringt. Bei der vergangenen WM 2022 galt das für ca. 13,5% aller Tore. Und der Bundesligaverein Bayer 04 Leverkusen handelte sich in seiner Meistersaison 2023/24 durch viele späte Siege den Spitznamen Leverkusen ein. Was im Fußball den emotionalen Kick bringt und die Fans begeistert, ist im Leben schon gar nicht mehr so lustig. Der Tagesvers bringt zum Ausdruck, dass die reguläre Spielzeit unseres Lebens bei 70 bis 80 Jahren liegt. Das bestätigen auch unsere Erfahrungen und die Werte vom Statistischen Bundesamt. 78,2 Jahre Lebenserwartung bei Männern und 83 Jahre bei Frauen. Manchen ist eine zum Teil sehr großzügige Nachspielzeit gegönnt, doch irgendwann ist Abpfiff. Die Bibel empfiehlt uns, es nicht auf eine ungewisse Nachspielzeit ankommen zu lassen, sondern schon möglichst früh im Spiel die Weichen auf Sieg zu stellen. Im Unterschied zum Fußball wurde dieser Sieg, die Erlösung von unserer Schuld und das Geschenk ewigen Lebens, schon vor rund 2000 Jahren errungen, weil Jesus mit seinem Tod am Kreuz dafür garantiert hat. Wir müssen diesen Sieg nur noch persönlich in Anspruch nehmen, indem wir Jesus unsere Schuld bekennen und ihn um Vergebung bitten. Es liegt also an uns, ob wir dieser göttlichen Strategie folgen und aus der Realität unserer Lebenserwartung den richtigen Schluss ziehen. Lehre uns zu bedenken, wie wenig Lebenstage uns bleiben, damit wir ein Herz voll Weisheit erlangen. Psalm 90, Vers 12. Die Frage zum Nachdenken. Falls Sie noch zögern, was versprechen Sie sich davon? Der Tipp fürs Leben. Kein Fußballverein würde es freiwillig unnötig spannend machen. Die tägliche Bibellese. Hebräer 3, Verse 7 bis 19. Deshalb, wie der Heilige Geist spricht, heute, wenn ihr seine Stimme hört, verhärtet eure Herzen nicht, wie in der Erbitterung an dem Tage der Versuchung in der Wüste, wo eure Väter mich versuchten, indem sie mich auf die Probe stellten, und sie sahen meine Werke 40 Jahre. Deshalb zürnte ich diesem Geschlecht und sprach, alle Zeit gehen sie irre mit dem Herzen. Sie aber haben meine Wege nicht erkannt. So schwor ich in meinem Zorn, sie sollen nimmermehr in meine Ruhe eingehen. Seht zu, Brüder, dass nicht etwa in jemandem von euch ein böses Herz des Unglaubens ist, im Abfall vom lebendigen Gott, sondern ermuntert einander jeden Tag, solange es heute heißt, damit niemand von euch verhärtet wird durch den Betrug der Sünde. Denn wir sind Teilhaber des Christus geworden, wenn wir die anfängliche Grundlage bis zum Ende standhaft festhalten. Wenn gesagt wird, heute, wenn ihr seine Stimme hört, verhärtet eure Herzen nicht wie in der Erbitterung, welche haben denn gehört und sich aufgelehnt? Waren es denn nicht alle, die durch Mose von Ägypten ausgezogen waren? Welchen aber zürnte er 40 Jahre? Nicht denen, welche gesündigt hatten, deren Leiber in der Wüste fielen? Welchen aber schwor er, dass sie nicht in seine Ruhe eingehen sollten, wenn nicht denen, die ungehorsam gewesen waren? Und wir sehen, dass sie wegen ihres Unglaubens nicht hineingehen konnten.

0: 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Hallo und herzlich willkommen. Hören Sie nun einen Beitrag von Eberhard Dahm mit dem Titel Durststrecken überwinden.
1: Liebe Hörerinnen, liebe Hörer, ich grüße Sie herzlich. Befinden Sie sich gerade auf einer Durststrecke? Machen Sie gerade eine ganz schwere Zeit durch? Dann wünsche ich Ihnen besonders viel Ermutigung durch die folgenden Gedanken aus Gottes Wort. Durststrecken gehören zum Leben. Ich möchte Sie an das Volk Israel und seine Zeit in Ägypten erinnern. Das Volk wurde unterdrückt und arbeitete als Sklavenvolk. Gott berief Mose als Führer, um sein Volk aus Ägypten in das versprochene Land Kanaan zu führen. Mose und sein Bruder Aaron traten vor den Pharao und informierten ihn über Gottes Pläne. Der Pharao verhärtete sein Herz, stellte sich stur wie ein Panzer. Er wollte das Volk nicht ziehen lassen. Gott richtete darum die Ägypter und ihre Götter durch die Plagen. Nach der letzten Plage, dem Tod der Erstgeborenen, war der Weg frei. Gottes Volk zog unter Moses Führung gerüstet aus Ägypten. Dieser triumphale Auszug geschah im Jahr 1445 vor Christus. Das Volk hatte auf eine ganz gewaltige Weise Gottes Rettung erlebt. Die Ägypter versanken mit Ross und Reiter im Schilfmeer. Ihre Feinde waren restlos besiegt. Endlich keine Sklavenarbeit, keine Schläge, keine Demütigungen mehr. Und nun? Was würden wir erwarten einige Tage danach? Wie lange bleibt dann solcher Sieg wach? Die Freudentränen trockneten schneller als erwartet. Die gute Stimmung und das Singen hielten nicht lange an. Lesen wir in 2. Mose, Kapitel 15, Verse 22 bis 27. Und Mose ließ Israel vom Schilfmeer aufbrechen, und sie zogen hinaus in die Wüste Schur und wanderten 3 Tage in der Wüste und fanden kein Wasser. Da kamen sie nach Mara, aber sie konnten das Wasser von Mara nicht trinken, denn es war bitter. Darum gab man dem Ort den Namen Mara. Und das Volk murrte gegen Mose. Was sollen wir trinken? Da schrie er zum Herrn, und der Herr zeigte ihm ein Stück Holz, das warf er ins Wasser, und das Wasser wurde süß. Dort legte er Ordnung und Recht für es fest. Und dort prüfte er es, und er sprach, wenn du willig auf die Stimme des Herrn, deines Gottes, hörst und tust, was in seinen Augen recht ist, seinen Geboten gehorchst und all seine Ordnungen hältst, dann werde ich dir keine der Krankheiten auferlegen, die ich den Ägyptern auferlegt habe, denn ich bin der Herr, der dich heilt. Dann kamen sie nach Elim, und dort waren 12 Wasserquellen und 70 Palmbäume, und sie lagerten sich dort am Wasser. Durststrecken, wer kennt sie nicht? Zeiten der Entbehrung, der Anspannung für unser Leben, für unsere Ehen und Familien. Durststrecken wegen Arbeitslosigkeit oder Krankheit. Ich denke da an manche Erfahrungen in meiner Familie. Durststrecken gibt es viele, aber immer ist Gott da. Der Text zeigt, wie man Durststrecken überwinden kann. Erstens die Merkmale einer Durststrecke. Echter Mangel, kein Wasser. Und Mose ließ Israel vom Schilfmeer aufbrechen, und sie zogen hinaus in die Wüste Schur und wanderten 3 Tage in der Wüste und fanden kein Wasser. Das Volk ist aufgebrochen vom Schilfmeer in die Wüste Schur. Gott hatte einen Plan und war sichtbar bei dem Volk. Jetzt ging der Wasservorrat zu Ende. Der erste Tag, der zweite und schließlich der dritte Tag brachten nichts als trockenes Land. Kein Wasser, weit und breit, eine staubtrockene Angelegenheit. Echter Mangel stellt sich ein. Stellen Sie sich vor, wie die Ersten zu klagen beginnen. Ganz allmählich werden auch Befürchtungen geäußert, sich dem Mose einfach so anvertrauen. Ob das so gut war? Das mögen einige gedacht haben. Es kann Durststrecken geben, obwohl Gott vorangeht. Jetzt kommt das Volk zu einer verheißungsvollen Wasserstelle. Endlich Wasser, so denken sie. Wird es Freudenschreie gegeben haben? Warum nicht? Die Leute drängen sich zum Wasser hin, und dann bemerkt es der Erste, der Zweite und so weiter. Das Wasser ist ungenießbar. Was für eine bittere Brühe und was für eine bittere Enttäuschung. Und jetzt kommt erst der große Schlamassel. Was machen wir hier überhaupt? Was soll das Ganze? Unerfüllte Erwartungen. Bitteres statt Süßes. Da kamen sie nach Mara, aber sie konnten das Wasser von Mara nicht trinken, denn es war bitter. Darum gab man dem Ort den Namen Mara. Liebe Hörerinnen, liebe Hörer, wie reagieren Sie, wenn Sie körperlich schwach sind und eine Enttäuschung kommt? Wie gehen wir mit Frustrationen um? Woher kommt es, dass wir dabei oft so bitter enttäuscht sind? Wir können uns einfach nicht vorstellen, dass es anders kommt, als wir es uns zurechtgelegt haben. Wir haben unseren Plan, unser Ziel. Es ist bitter, wenn das durchkreuzt wird. In den Grenzerfahrungen erkennen wir, wie begrenzt wir eigentlich sind. Da wird man aber auch offen für Hilfe, die von Gott kommt. Das Volk macht in diesem Moment Urlaub von Gott. Vielleicht waren ihre Stimmen noch heißer vom Jubelgesang. Jetzt aber war ein Klagelied angesagt. Sind Sie gerade auf einer Durststrecke? Erleben Sie Entbehrung, Belastungen? Dann lassen Sie sich bitte nicht ins dunkle Jammertal locken. Aufkommendes Murren, gemeinsames Murren, Vers 24, und das Volk murrte gegen Mose. Was sollen wir trinken? Sie hätten ihr Murren auch direkt gegen Gott richten können. Das Murren zeigt, worauf die Leute vertrauten. Wenn ich an meine physischen und psychischen Grenzen komme, das ist manchmal unausweichlich, dann zeigt sich, worin ich verwurzelt bin. Wer und was mir wirklich Halt gibt. Worauf habe ich gebaut? Auf Jesus, den Felsen, oder auf unbeständigen Sand? Auf das Geld oder auf den, der die Sperlinge versorgt? Wenn wir Not und Entbehrungen erleben, sollen wir es Gott sagen, aber ihn nicht anklagen. Zweitens, der Ausweg aus einer Durststrecke, Vers 25. Unser Gebet, bitten, nicht anklagen. Da schrie er zum Herrn. Mose sagt nicht, kommt, lasst uns nach Wasser graben, lasst uns auf Regen warten. Er sagt gar nichts. Er schreit zum Herrn. So einfach sollte die Not sich wenden. Mose tut das einzig Richtige. In seiner Not wendet er sich an seinen Boss. Wo Beten anfängt, hört das Murren auf. Murrende, meckernde Menschen sind arme und bittere Leute. Sie besprechen die Probleme nur mit Menschen, aber nicht mit Gott. In Philipper, Kapitel 2, Vers 14 lesen wir, tut alles ohne Murren und Zweifel. Mose macht es richtig, er betet. Stille sein ist eines der schwierigsten Dinge für uns, wenn wir in einem Engpass sind. Aber in der Stille vor Gott liegt die Kraft zum Sieg. Mose weiß das, darum betet er. Er schreit zum Herrn. Wenn wir beten, hört Gott. Gottes Plan, hören, was er sagt. Und der Herr zeigte ihm ein Stück Holz, das warf er ins Wasser, und das Wasser wurde süß. Gottes Lösungen sind nicht menschlich natürlich und nicht logisch vernünftig. Das Stück Holz erinnert an das Holz von Krippe und Kreuz. In der Krippe lag Jesus als Heiland, er machte sich klein. Am Kreuz hing Jesus als Heiland, er starb für uns. Für die Menschen der Welt ist das ein törichter Holzweg. Für den Menschen Gottes ist dieser Holzweg der Heilsweg. Aber wir wissen, dass es sich hier um ein Wunder handelt. Gott gebraucht Mose, um dieses Wunder auszulösen. Plötzlich ist das Wasser genießbar. Was ist Gottes Absicht mit seinem Volk in dieser Durststrecke? Was könnte Gottes Absicht in ihrer persönlichen Durststrecke sein? Drittens, die Absichten Gottes mit einer Durststrecke. Einsicht geben. Höre auf ihn. Dort legte er Ordnung und Recht fürs Fest. Hier sind noch nicht die Gesetzesvorschriften gegeben worden. Hier teilte Gott dem Volk mit, wie er es führen und regieren wollte. Sie sollten verstehen, dass sie immer auf Gott vertrauen können. Gott ist es, der die Maßstäbe setzt. Er ist die höchste Instanz. Er hat die Feinde besiegt. Er regiert. Er ist treu. Er bricht seine Versprechen nie. Also will Gott uns in Durststrecken, in Krisenzeiten an sein Wort, seine Ordnungen erinnern. Oft schon haben Menschen in persönlichen Krisen biblische Wahrheiten für sich entdeckt. Plötzlich leuchten sie auf. Probieren Sie es aus. Gott tröstet durch die Bibel. Vertrauen prüfen. Vertraue ihm. Dort prüfte er es. Es geht hier um ein intensives Erforschen, um ein durchdringendes Ergründen. Krisenzeiten offenbaren unseren wahren Charakter, unser Wesen. Je enger es wird, desto echter werden wir. Wenn unsere Vorräte, Kräfte und Mittel an ihre Grenzen kommen, dann erst zeigt sich, wie groß wir über Gott denken. Es ist wie mit dem Artisten. Ein Seil war über die Straße gespannt. Der Artist fragt einen Mann, glauben Sie, dass ich diese Frau mit dem Schubkarren auf diesem Seil sicher hin- und zurückbringen kann? Ja klar, gesagt, getan. Glauben Sie, dass ich das Kind hier sicher hin- und zurückbringen kann? Ja klar, gesagt, getan. Der Artist fragt, glauben Sie mir, dass ich jeden Menschen sicher hin- und zurückbringen kann? Ja, antwortet der Mann. Ganz bestimmt. Darauf sagte der Artist,

standen und widerspenstig waren. Gott macht hier seinem Volk Israel klar, was er von ihm erwartet. Wenn du willig auf die Stimme des Herrn deines Gottes hörst und tust, was in seinen Augen recht ist, seinen Geboten gehorchst und all seine Ordnungen hältst, dann werde ich dir keine Krankheiten auferlegen, die ich den Ägyptern auferlegt habe, denn ich bin der Herr, der dich heilt. Gott, der Herr, ist der Heilende. Kennen Sie Jesus Christus als Ihren Heiland? Er macht uns ganz und gar heil. Und das ist eine zukünftige Hoffnung, denn viele Christen müssen mit Krankheiten leben und sterben daran. Dieser Text gilt dem Volk damals. Diese Zusage ist an eine Bedingung geknüpft. Das Volk soll die Stimme Gottes hören und ihr gehorchen und die Ordnungen halten. Gott verspricht, dass das Volk nicht das erleiden muss, was die Ägypter zu erleiden hatten. Wer an den Herrn Jesus Christus glaubt, der wird gerettet, der wird auch getragen und bewahrt. Wir dürfen, ja sollen, all unsere Sorgen auf Christus werfen, denn er ist besorgt um uns. Viertens, die Fürsorge Gottes nach einer Durststrecke. Vers 27. Dann kamen sie nach Elim, und dort waren 12 Wasserquellen und 70 Palmbäume, und sie lagerten sich dort am Wasser. Man sagt, erst kommt das Kreuz, dann die Krone, erst die Entbehrung, dann der Überfluss. Was wäre, wenn Mose das Volk direkt nach Elim geführt hätte, ohne Durststrecke? Was wäre da besonders an 12 Wasserquellen, an 70 Palmbäumen? Elim ist eine Wasseroase. Dort wuchsen die Bäume prächtig. Bäume geben Halt, Schatten und Früchte. Wer Entbehrungen durchsteht, darf sich freuen. Es kommen die Oasen. Und wer treu mit Jesus lebt, der gleicht einem solchen Baum. Ist es nicht ein wunderbares Bild, mit dem dieser Abschnitt endet? Dankbarkeit ist das große Wort, das ganz gewiss die Reaktion des Volkes beschreiben würde, als sie endlich zur Oase in der Wüste kamen. Das Volk lagerte sich am Wasser. Liebe Hörerin, liebe Hörer, Krisen zeigen auch uns, wovon wir abhängig sind und worauf wir allein vertrauen sollen. Auf Gott und nicht auf uns. Auf Gottes Pläne, nicht auf unsere. Wir überwinden Durststrecken, indem wir in Krisen zu Gott finden oder eben auf Gottes Weg bleiben. Sie dürfen ganz und gar auf ihn und seine Fürsorge vertrauen. Leben Sie im Vertrauen auf Gott. Es lohnt sich. Wir beten. Herr Jesus Christus, du bist unser Herr und Arzt. Danke, dass Krisenzeiten auch reife Zeiten in unserem Leben sind. Wir wollen uns dir ganz und gar anvertrauen. Du bist die Quelle des Lebens in allen Durststrecken. Danke, dass das wahr ist. Amen.

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1: Willkommen zu Start in den Tag, ein Podcast von Regatio. Er hatte kein Aussehen, dass wir Gefallen an ihm gehabt hätten. Steht in Jesaja 53, 2. Und damit guten Morgen, liebe Zuhörer. Wir wollen eine Erfolgsgemeinde werden, sagten Jugendliche früher zu meinem Mann, als unsere Gemeinde gegründet wurde. Am besten die größte Gemeinde der Stadt. Den anderen Kirchen zeigen, wie man es richtig macht. Menschen für den Herrn gewinnen, attraktive, dynamische, moderne Gottesdienste durchführen. Es klang so verlockend, voll mit jugendlichem Idealismus, der ja nicht immer nur schlecht ist. Ein paar Jahre später kehrten uns viele dieser Jugendlichen den Rücken. Der Erfolg war ausgeblieben, persönliche Ambitionen waren nicht in Erfüllung gegangen, die Erfolgsstrategien hatten nicht gegriffen. Wir waren am Boden zerstört. Wir fanden aber in der Passage aus Jesaja 53 über den leidenden Messias einen tiefen und bleibenden Trost. Dieser Messias hatte keine Gestalt, keine Pracht, kein Aussehen, dass wir Gefallen an ihm gehabt hätten. Er war wie einer, vor dem man das Gesicht verbirgt. Vers 2. Wir Menschen wollen unsere Helden erfolgreich sehen. Das ist doch der Sinn der Sache, oder? Fußballgötter, Sternchen aus Musik und Film oder unser Lieblingsprediger oder Lobpreise oder Podcaste. Wir wollen von ihrem Glanz etwas abkriegen, mit anderen in Verbindung stehen, die den oder die auch toll finden. Das schafft ein Gefühl des Miteinanders. Ist klar, dass das Volk Gottes ihren rettenden Messias auch so erwartet hat. Einen siegreichen König auf einem weißen Pferd, mit einem leuchtenden Schwert in der Hand, um das Gericht an allem Bösen endlich zu vollstrecken und eine Utopie auf Erden zu gründen. Einen Retter, auf den man stolz sein kann. Tja, irgendwann schon, erzählt uns die Bibel, aber das ist nur die Hälfte der Geschichte. Er war verachtet und von den Menschen verlassen, ein Mann der Schmerzen und mit Leiden vertraut. Jesaja 53, 3. Wie auch König David und andere Diener Gottes vor ihm, stellt der Prophet Jesaja einem wartenden Volk einen ganz anderen Messias vor. Den leidenden Knecht, den, der keine gute Figur abgibt. Den, der allen Siegerposen eine Absage erteilt und sich selber freiwillig zu einem Loser macht. Unten am Stapel, nicht oben. Bei den Bettlern am Straßenrand, nicht im Festsaal. Der coolen, führenden Elite. Mit einem Schüssel und Tuch in der Hand. Nicht mit einem Zepter oder Schwert. Er kommt, um zu dienen, nicht bedient zu werden. Das ist mein König, mein Herr, der einzige absolut vertrauenswürdige Herrscher, den es gibt. Der Mächtige, der auf seine Macht verzichtet, bis zum Tod am Kreuz. Er lädt mich ein, ihm nachzufolgen und nachzueifern, in Erfolg dankbar zu sein, in Misserfolg auch dankbar zu sein. Dankbar, dass ich von ihm abhängig sein darf, ihm meine Anliegen und Nöte anvertrauen kann und treu den Weg des Kreuzes in seine Nachfolge gehen darf. Ich wünsche dir einen gesegneten Tag in dieser Nachfolge Jesu.

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1: Ich bin Felix Becker. Die SPD will den Tankrabatt offenbar nicht verlängern. Fraktionschef Mirsch sagte, die so wörtlich Gießkanne sei keine Dauerlösung.
2: Stattdessen sprach sich Mirsch für eine Steuerreform aus, die vor allem Menschen mit kleinen und mittleren Einkommen entlasten soll. Spitzenverdiener müssten dagegen stärker belastet werden. Der Tankrabatt gilt seit Anfang Mai und soll die wegen des Iran-Kriegs gestiegenen Spritpreise dämpfen. Der Bund der Steuerzahler fordert unterdessen Kürzungen bei Subventionen und Steuervergünstigungen. Ulrike Klein, Redaktion.
1: Trotz verlängerter Waffenruhe haben sich Israel und die Hisbollah im Libanon erneut gegenseitig angegriffen. Nach Angaben des libanesischen Gesundheitsministeriums wurden dabei im Süden des Landes 6 Menschen getötet und mindestens 37 weitere verletzt. Die Hisbollah erklärte, sie habe israelische Kasernen mit Drohnen attackiert. Die USA hatten erst gestern mitgeteilt, dass die Waffenruhe um weitere 45 Tage verlängert wird. Anfang Juni sind neue Gespräche geplant. Nur wenige Tage nach dem Besuch von US-Präsident Trump reist auch Russlands Präsident Putin nach Peking. Der Kreml kündigte einen 2-tägigen Besuch ab Dienstag an. Geplant sind Gespräche mit Chinas Staatschef Xi über die strategische Zusammenarbeit beider Länder. Seit dem russischen Angriff auf die Ukraine haben sich die Beziehungen zwischen Russland und China weiter vertieft. In London bereitet sich die Polizei auf einen Großeinsatz wegen mehrerer Demonstrationen vor. Die Polizei kündigte den Einsatz von rund 4000 Kräften an. Unterstützt werden sie unter anderem von Pferden, Hunden, Drohnen und Hubschraubern. An Gegendemonstrationen wollen sich unter anderem pro-palästinensische Gruppen beteiligen. Die Polizei spricht von einer Null-Toleranz-Strategie. In der Bundesliga entscheidet sich am letzten Spieltag, wer sicher in die zweite Liga absteigt. Der VfL Wolfsburg, der FC St. Pauli und der 1. FC Heidenheim haben noch die Chance, sich auf den Relegationsplatz zu retten. 2 der 3 Teams werden aber direkt absteigen. St. Pauli und Wolfsburg treffen im direkten Duell aufeinander, Heidenheim spielt gegen Mainz. Der FC Augsburg hat die Chance, mit einem Sieg bei Union Berlin auf Platz 7 zu klettern und damit die Playoffs zur Conference League zu erreichen. Der FC Bayern bekommt nach dem Heimspiel gegen den 1. FC Köln die Meisterschale überreicht.
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1: Die aktuellen Temperaturen: Köln-Bonn 11, Hamburg 11, Bremen 11, Berlin 13, Dresden 12, Frankfurt am Main 10, Stuttgart 10, München 9, Erfurt 10 und Münster 11 Grad. Heute wechselnd bewölkt mit gebietsweisen Schauern von der Mitte bis zur Oder, auch längere freundliche Abschnitte und meist trocken, Temperaturen bis 17 Grad. Die Aussichten: morgen meist heiter bis wolkig, im Osten und Süden länger sonnig, im Westen und Nordwesten zeitweise mehr Wolken und etwas Regen. Die Höchstwerte erreichen 13 bis 19 Grad.
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3: Hallo und herzlich willkommen bei Glaube und Wissen. Zunächst ein wenig Musik und dann verschiedene Vorträge von Stefan Drüke vom Bibelmuseum Wuppertal. Bleiben Sie dran.

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1: Prophetie in der Bibel. Es geht heute um den König Belsazar, der in Daniel 5 erwähnt wird. Und die zwei großen Fragen, die uns beschäftigen werden, ist: Gab es Belsazar überhaupt? Und wenn ja, war er tatsächlich König, wie es die Bibel sagt? Nun, zu Beginn möchte ich einige Verse aus diesem Abschnitt vorlesen, aus Daniel 5, ab Vers 1. Der König Belsazar machte seinen 1000 Gewaltigen ein großes Festmahl, und er trank Wein vor den 1000. Belsazar befahl, als der Wein ihm schmeckte, dass man die goldenen und die silbernen Gefäße herbeibrächte, die sein Vater Nebukadnezar aus dem Tempel in Jerusalem weggenommen hatte, damit der König und seine Gewaltigen, seine Frauen und seine Nebenfrauen daraus tränken. Vers 4. Sie tranken Wein und rühmten die Götter aus Gold und Silber, aus Kupfer, Eisen, Holz und Stein. In demselben Augenblick kamen Finger einer Menschenhand hervor und schrieben dem Leuchter gegenüber auf den Kalk der Wand des königlichen Palastes. Und der König sah die Hand, die schrieb. Da veränderte sich die Gesichtsfarbe des Königs, und seine Gedanken ängstigten ihn, und die Bänder seiner Hüften lösten sich, und seine Knie schlugen mit aneinander. Der König rief mit Macht, dass man die Sterndeuter, die Chaldäer und die Wahrsager hereinbringe. Und der König hob an und sprach zu den Weisen von Babel: Jeder, der diese Schrift lesen und ihre Deutung mir anzeigen wird, der soll mit Purpur bekleidet werden, mit einer goldenen Kette um seinen Hals, und er soll als Dritter im Königreich herrschen. Am Ende dieses Kapitels heißt es dann über Belsazar, nachdem Daniel es geschafft hat, diese Handschrift zu deuten, heißt es in Vers 6, dies ist die Deutung der Sache. Mene, Gott hat dein Königtum gezählt und macht ihm ein Ende. Tekel, du bist auf der Waage gewogen und zu leicht befunden worden. Peres, dein Königreich wird zerteilt und den Medern und Persern gegeben. Darauf befahl Belsazar und bekleidete Daniel mit Purpur, mit einer goldenen Kette um seinen Hals. Und man rief über ihn aus, dass er der dritte Herrscher im Königreich sein solle. In derselben Nacht wurde Belsazar, der König der Chaldäer, getötet. Soweit einmal das Wort Gottes. Lange Zeit wurde angezweifelt, ob es diesen Belsazar überhaupt gab. Und ob diese Geschichte, die wir dort in Daniel 5 gelesen haben, ob das nicht einfach nur eine erfundene Geschichte ist. Ich denke, der Inhalt von Daniel 5 ist nicht sehr schwer zu verstehen. Belsazar betrinkt sich und Belsazar spottet gegen Gott auf einem großen Fest, das er macht, indem er sogar die heiligen Gefäße benutzt, die Nebukadnezar aus dem Tempel damals, als er Jerusalem erobert hatte, mitgenommen hatte. Plötzlich erscheint dann dieser Finger an der Wand, der einer Menschenhand, der etwas auf diese Kalkwand schrieb. Und als Belsazar diese Schrift dort sieht, er hat sie wahrscheinlich gar nicht richtig verstanden, bekommt er eine gewaltige Angst. Er holt seine Wahrsager und Astrologen und was er alles dort am Hof hatte, aber niemand war in der Lage, ihm diese Schrift zu deuten. Derjenige, der es dann konnte, das war Daniel. Daniel war in der Lage, die Schrift richtig zu lesen und auch die Bedeutung richtig zu geben. Und er erklärt ihm diese Inschrift und er sagt dann: Belsazar, pass auf. Gott hat dein Leben auf seine göttliche Waagschale gelegt und du hast ein riesiges Problem. Diese Waage, also eine Balkenwaage muss man sich darunter vorstellen, diese Waage, die ist nicht in der Waage. Du hast ein riesiges Problem, Belsazar. Denn du stehst mit deiner ganzen Sündenschuld vor Gott und all diese Sünden sind nicht vergeben, weil du sie nie bekannt hast. Und du musst damit rechnen, dass das Gericht Gottes bald kommt und dich voll trifft, es sei denn, du kehrst zu Gott um. Belsazar, Gott hat dein Leben auf seine Waagschale gelegt, auf seine göttliche Waagschale gelegt. Und das Ergebnis wird sein, dass Gott dein Königtum von dir nehmen wird und dass du sterben wirst. Nun, wir haben das Ende dieser prophetischen Bedeutung gesehen, dass Belsazar tatsächlich am Ende des Tages auch starb. Gott hatte diesem gottlosen König noch einige Stunden gegeben, noch einige Stunden Gnadenzeit, dass dieser König zu Gott umkehren konnte. Doch er hat diese Zeit verstreichen lassen und ist nicht zu Gott umgekehrt, und er verstarb unversöhnt mit Gott, ewig getrennt von Gott. Gibt es Belsazar überhaupt? Oder ist das nur eine Geschichte, um den Menschen Angst zu machen? Ist das eine erfundene Geschichte? Nun, bis vor ungefähr 150 Jahren dachte man tatsächlich, Belsazar gibt es nicht. Und dass hier in dieser Geschichte ein historischer Fehler vorliegt, denn aufgrund von verschiedenen Keilschrifttafeln weiß man hundertprozentig, dass in jener Zeit, als Daniel 5 spielt, dass da Nabonid König gewesen ist. Und auch wenn man die Vokale in dem Namen Nabonid ändert, kommt man nie zu dem biblischen Namen Belsazar. Also ist eins völlig klar, wir haben hier einen geschichtlichen Fehler, denn Belsazar gibt es anscheinend gar nicht. Und damit ist ganz klar, dass die Bibel nicht das Wort Gottes sein kann, sondern dass das ein reines Menschenwort ist, das Menschen irgendwo abgeschrieben haben. Aber dann hat man Mitte des 19. Jahrhunderts, 1854, in einer Zikkurat in Ur, hat man einen Tonzylinder gefunden. Und auf diesem Tonzylinder steht etwas sehr Interessantes drauf. Ich habe einen Teil dieses Textes hier bei mir. Da wird nämlich tatsächlich der Name Belsazar erwähnt. Das ist ein Zylinder, den Nabonid schreiben ließ. Deswegen heißt er eben auch Nabonid-Zylinder. Und da steht drauf unter anderem: Leben für ferne Tage gib mir zum Geschenk. Und Belsar-Usur, das heißt die keilschriftliche Bezeichnung für Belsazar, dem erstgeborenen Sohn, dem Sprössling meines Herzens, lass die Ehrfurcht vor deiner großen Gottheit in sein Herz eingesenkt sein. Das heißt, mit diesem Text, mit dieser Inschrift, die man gefunden hat, ist eins völlig klar: Belsazar gab es tatsächlich. Aber dann kommt natürlich sofort der nächste Einwand. Denn er wird hier nicht König genannt. Er wird hier zwar erstgeborener Sohn genannt, er wird hier auch Sprössling meines Herzens genannt, aber wir haben hier nicht die Bezeichnung, dass er König gewesen ist. Davon steht nichts auf diesem Zylinder, den man entdeckt hat. Und man kannte zu jener Zeit auch schon Nabonid-Chroniken. Auf diesen Nabonid-Chroniken, da wird er lediglich als Kronprinz bezeichnet. Das heißt, man hat jetzt ein weiteres Argument, um zu zeigen, dass etwas in diesem biblischen Bericht wohl nicht stimmen soll. Das heißt, das Argument, dass wir hier einen falschen Namen haben, das ist vom Tisch, weil man zeigen kann, dass Belsazar tatsächlich zeitgleich mit Nabonid lebte. Aber er wird in diesen Inschriften eben höchstens als Kronprinz und nicht als König bezeichnet. Das heißt, wir haben doch einen Fehler in dem biblischen Bericht, denn eins ist ganz klar, dass er als König bezeichnet wird. Daniel 5, Vers 1, der König Belsazar machte seinen tausenden Gewaltigen ein großes Fest. Und er wird noch einige Male weiter als König bezeichnet. Nun, wie können wir dieses Problem lösen und was sagen außerbiblische Quellen dazu? Nun, man kennt mittlerweile nicht nur diesen Tonzylinder und diese Nabonid-Chroniken, ebenfalls eine Tontafel, die niedergeschrieben worden ist, sondern mittlerweile sind auch einige Urkunden bekannt. Und auf diesen Urkunden, da lesen wir tatsächlich, dass er im Auftrag des Königs handelte. Aber das Interessante ist, dass dort nicht nur steht, dass er im Auftrag des Königs handelte, sondern auf diesen Urkunden findet man auch Eidesformeln. Und auf diesen Eidesformeln wird er seinem Vater Nabonid gleichgestellt. Und das zeigt, dass er den Charakter des Stellvertreters des Königs bekommen hatte. Ich will mal ein Beispiel aus einer solchen Urkundentafel lesen, aber jetzt nicht auf jeden Inhalt dieses Textes eingehen. Aber da heißt es zum Beispiel: Issi Amuru, der Sohn des Nuranu, hat bei Bel, Nebo, der Herrin von Erech und Nana, den Eid Nabonids des Königs von Babylon und des Belsar-Usur, des Kronprinzen, geschworen. In der Regel war das bei diesen Eidesschwüren immer so, dass man auf der einen Seite die damals wichtigen Gottheiten der entsprechenden Stadt nannte, aber auch die Könige oder den König, der in dieser Zeit regierte. Und man sieht, dass man auf diesem Eidesschwur, auf diesen Tontäfelchen mit diesen Eidesformeln, dass man da tatsächlich Belsazar und Nabonid auf eine Ebene gestellt hat. Das heißt, es wurde bei beiden von ihnen geschworen. Außerdem, als die Mutter von Nabonid gestorben war, konnte Nabonid nicht anwesend sein, weil er unterwegs war, um einen Feldzug zu führen. Und deswegen musste Belsazar in Abwesenheit seines Vaters die Trauerklage beim Tod der Mutter halten. Das zeigt, dass er der direkte Stellvertreter des Königs gewesen ist. Er war im Endeffekt der Vizekönig. Aber das reicht natürlich vielen Kritikern immer noch nicht, weil wir einfach nicht finden, dass er als König bezeichnet wird. Aber darum gibt es noch einen weiteren sehr, sehr wichtigen Text, und das ist ein Strophengedicht, das auf Nabonid gehalten wurde. Und in diesem Strophengedicht, da liest man, und ich habe auch diesen Teil des Gedichtes mit mir, da lesen wir etwas sehr Interessantes. Da heißt es nämlich in der Spalte 2 in den Versen 5 und 6, er, das ist Nabonid, vertraute seine Armee seinem ältesten Sohn, seinem Erstgeborenen an. Die Truppen des Landes unterstellte er seinem Kommando. Er ließ alles los und vertraute ihm das Königtum an. Er selbst, das ist wieder Nabonid, begann eine lange Reise. Das heißt, in diesem Gedicht, was wir hier haben, oder in diesem Strophengedicht, das auf Nabonid gesprochen worden ist, da heißt es ganz klar, dass Nabonid seinem Sohn Belsazar sein Königtum anvertraute. Und das zeigt ganz klar, dass der Titel, den er in der Bibel bekommt, dass er als König bezeichnet wird, dass das absolut legitim ist und den damaligen Tatsachen entsprach. Also auch wenn Belsazar und dieser biblische Bericht in Daniel 5 im Internet sehr häufig kritisiert und sehr häufig in Frage gestellt wird und immer wieder behauptet wird, hier ist ein Fehler im Text, weil Belsazar nicht als König bezeichnet wird, haben wir doch Hinweise, und der Ausdruck, dass einem das Königtum übertragen oder anvertraut wird, zeigt ganz klar, dass die Bibel recht hat, wenn sie ihn als König bezeichnet. Außerdem gibt es noch einen ganz wichtigen Punkt, den ich hier noch zum Schluss erwähnen möchte, und das zeigt uns nicht, dass die Bibel Fehler enthält, sondern dass die Bibel, wenn sie historische Berichte hat, dass sie absolut präzise ist. Wer von euch die Geschichte kennt von Josef bei dem Pharao? Als Josef dem Pharao die Träume deuten konnte, dann bekommt Josef einen Lohn, und ein Teil dieses Lohnes liegt darin, dass er der zweite Herrscher im Reich sein sollte. Nun, der erste Herrscher war der Pharao selbst, und deswegen vergab er Josef den besten Platz, den er vergeben konnte, und er war damit der zweite Herrscher. Aber es ist hochinteressant, was man in Daniel 5 liest, nämlich welche Belohnung der König Belsazar denen versprach, die ihm diese Handschrift erklären konnten. Sie bekamen, sagt Vers 7, und wir haben das gelesen, sie bekamen Purpur. Das ist jetzt für uns hier nicht so wichtig. Sie bekamen eine goldene Kette um ihren Hals. Auch das ist nicht so wichtig. Aber dann kommt der dritte Punkt, und dort heißt es, er soll als Dritter im Königreich herrschen. Das heißt, diese Stelle macht hier vollkommen klar, dass Belsazar selbst nur Zweiter gewesen ist und dass er deswegen den dritten Platz vergeben konnte. Er konnte nicht den zweiten vergeben, denn er war selbst nur Zweiter. Das heißt, diese Bibel ist ein ausgesprochen präzises Buch. Und wenn die Bibel etwas über Geschichte sagt, dann ist die Bibel absolut wahr, sogar in solchen Details. Nun, diese ganzen Fakten sollen nicht über den Ernst dieser Geschichte wegdeuten. Denn die Botschaft ist heutzutage noch die gleiche, dass Gott das Leben eines jeden Menschen auf seine göttliche Waagschale legt. Und dass der Mensch sich darum kümmern muss, dass diese Waagschale in die Waage kommt. Aber das erreicht niemand, indem er sich taufen lässt. Das erreicht niemand, indem er gute Werke tut. Das erreicht niemand, indem er irgendwo Geld spendet. Wir können noch so viel von diesen guten Dingen tun, wir kommen damit die Waagschale der Ewigkeit nicht in die Waage. Es gibt nur einen einzigen Weg, dass wir diese göttliche Waagschale in die Waage bekommen. Und das ist, indem wir anerkennen, dass wir Sünder sind, indem wir glauben, dass Jesus Christus am Kreuz gestorben ist, dass ich ganz persönlich daran glaube, dass er für meine Sünden gestorben ist und dass ich ihm meine Sünden bekenne. Nicht wahr? Die ganze Diskussion um diese Punkte hier, gab es Belsatzer, war Belsatzer König, wo wir gesehen haben, dass das alles wahr ist, was hier in der Bibel steht, die dürfen nicht darüber hinwegtäuschen, dass es hier um etwas sehr, sehr Ernstes geht. Belsatzer bekam ein prophetisches Wort. Gott gab ihm noch einige Stunden. Er hat die Zeit verstreichen lassen. Ich hoffe, dass du das Gnadenangebot Gottes annimmst, wenn du es noch nicht angenommen hast. Und dass du nicht diese Zeit verstreichen lässt. Denn es gibt ein zu spät. Und das ist dann, wenn du gestorben bist, dann wirst du nicht mehr zu Gott umkehren können.

Herzlich willkommen zu einem Video aus der Rubrik Glaubwürdigkeit der Bibel. In dieser zweiteiligen Serie geht es besonders um die Glaubwürdigkeit des Alten Testaments. Schon in 5. Mose 31 liest man in Vers 24: Und es geschah, als Mose vollendet hatte, die Worte dieses Gesetzes in ein Buch zu schreiben, bis zu ihrem Schluss. Und auch an anderer Stelle, zum Beispiel im Neuen Testament, sagt der Herr Jesus selbst, dass Mose der Schreiber der 5 Bücher Mose ist. Aber ist das überhaupt möglich? Mose lebte ungefähr 1500 vor Christus.

und bezahlt wird mit Vieh oder Stoff, weil im Endeffekt Geld damals noch gar nicht üblich war. Diese Tafel stammt ungefähr aus der Zeit 3100 vor Christus. Nun, man könnte jetzt argumentieren, das sind ja nur Bildzeichen. Nun, Bildzeichen sind gar nicht so unmodern. Bildzeichen benutzt man heute auch noch. Jedes Verkehrszeichen ist eine Art Bilderschrift. Und wer Zeichen für Notausgang sieht oder ähnlich, das ist alles in Bilderschrift dargestellt, damit jeder, auch der die entsprechende Landessprache nicht beherrscht, trotzdem weiß, worum es geht. Also Bildzeichen sind auf der einen Seite sehr alt, aber damit noch lange nicht primitiv. Auf der anderen Seite ist es wahr, dass man durch Bilderschrift natürlich nicht alles mal eben aufschreiben kann. Zu unterscheiden, ob jemand läuft, hüpft, rennt, jagt oder und so weiter, ist natürlich nicht so einfach darzustellen. Es hat aber nur 100 Jahre gedauert, bis ungefähr 3000 vor Christus, da fing man an, diese Bildzeichen in eine Silbenschrift zu zerlegen, in die sogenannte Keilschrift. Das heißt, auf dieser Tafel, die man hier sieht, da kann man deutlich erkennen, dass die Schriftzeichen keilartig in den feuchten Ton gedrückt wurden. Und je nachdem, ob der Text wichtig war oder nicht wichtig, wurde er entweder im Brennofen gebrannt oder einfach nur luftgetrocknet. Das heißt, 3000 vor Christus, das sind 1500 Jahre, bevor Mose geboren wurde. Das sind sogar 800 Jahre, bevor Abraham geboren wurde, waren die Menschen in der Lage, in Silbenschrift zu schreiben. Und in Silbenschrift kann man tatsächlich alles ausdrücken, was man ausdrücken möchte. Zum Beispiel benutzen die Chinesen heutzutage noch eine Silbenschrift. Und es waren auch nicht nur die Menschen im Nahen Osten, die eine solche Schrift erfanden, es waren ebenfalls die Ägypter, auch wenn deren Schrift komplett anders aussah. Das heißt, aus der Zeit 3000 vor Christus kennen wir hochentwickelte Schriftsysteme. Mose hätte also, da er großgezogen wurde an dem Hof des Pharaos, auf eine solche Silbenschrift zurückgreifen können. Aber er musste es gar nicht. Denn ungefähr 1300 Jahre später, um 1700 vor Christus, vielleicht auch schon etwas früher, wurde das Alphabet erfunden. Wieso kam man überhaupt darauf, das Alphabet zu entwickeln? Nun, das liegt daran, dass es bei der Silbenschrift einen riesigen Nachteil gibt. Und der riesige Nachteil bestand darin, dass jede Sprache viel mehr Silben als Buchstaben hatte. Und so musste ein Schüler, und hier sieht man eine solche Schülerübungstafel, die ungefähr 4500 Jahre alt ist, hunderte von Schriftzeichen können, um im Endeffekt lesen und schreiben zu können. Das heißt, man musste sehr, sehr viele Schriftzeichen lernen. Und das führte dazu, dass man irgendwann um 1700 vor Christus, vielleicht etwas früher, entweder in Ägypten oder an der Mittelmeerküste, an der östlichen Mittelmeerküste, das heißt dort, wo der Libanon liegt, oder Syrien oder Israel, dass man dort das Alphabet entwickelte. Und das Alphabet, das war eine revolutionäre Erfindung. Denn plötzlich musste man nicht mehr hunderte von Schriftzeichen lernen, sondern es reichten ungefähr 23, 25 Buchstaben aus. Diese ersten Alphabete, die man benutzte, hatten allerdings noch einen kleinen Nachteil. Man schrieb keine Selbstlaute, sondern ausschließlich Konsonanten, das heißt Mitlaute. Die Selbstlaute sprach man zwar, man schrieb sie aber nicht. Und wenn wir in dem zweiten Teil uns eine hebräische Schriftrolle angucken, nämlich worauf die fünf Bücher Mose stehen, dann haben wir einen solchen Konsonantentext, der nur aus Mitlauten besteht, ohne irgendeinen Vokal, ohne irgendeinen Selbstlaut. Aber eins ist damit ganz sicher, und das zeigen Hunderttausende von Schriftfunden, dass zur Zeit Mose und sogar schon vorher sogar das Alphabet erfunden war. Von der Seite also gibt es überhaupt kein Problem, dass Mose der Schreiber der fünf Bücher Mose sein kann. Und deswegen ist dieser Vers, den wir in 5. Mose 31 gelesen haben, absolut wahr, dass Mose derjenige ist, der diese fünf Bücher Mose bis zu ihrem Schluss geschrieben hat. Das Interessante ist, dass das nicht der einzige Auftrag ist, den wir in diesem Vers finden, sondern Mose gibt noch einen

ganz wichtigen Auftrag, geleitet durch den Geist Gottes. Er sagte den Leviten anschließend, da gebot Mose den Leviten, die die Lade des Bundes des Herrn trugen, und sprach, nehmt dieses Buch des Gesetzes und legt es zur Seite der Lade des Bundes des Herrn eures Gottes. Das heißt, Gott gab nicht nur den Auftrag damals an Mose, dass er die 5 Bücher Mose aufschreiben sollte, sondern Gott sorgte anschließend dafür, dass Mose den Auftrag gab, dass man dieses niedergeschriebene Wort auch verwahrte, dass man darauf aufpasste und dass man es dort lagerte, wo damals das Heiligtum der Israeliten gewesen ist. Damals, wo sie durch die Wüste zogen, das tragbare Heiligtum, nämlich die Bundeslade. Und später, als sie in dem verheißenen Land ankamen, als der Tempel gebaut wurde, da wurden die Schriftrollen bei dem Tempel verwahrt. Also Gott achtete nicht nur darauf, dass sein Wort aufgeschrieben wurde, sondern auch, dass sein Wort bewahrt wurde, dass man es sozusagen beschützte, damit es im Laufe der Generationen erhalten blieb. Und deswegen kann Mose auch ein Kapitel später schreiben, in 5. Mose 32, Vers 46, da heißt es, richtet euer Herz auf alle Worte, die ich euch heute bezeuge, damit ihr sie euren Kindern befehlt, dass sie darauf achten, alle Worte dieses Gesetzes zu tun. Denn es ist nicht ein leeres Wort für euch, sondern es ist euer Leben. Und das ist etwas, was ich euch auch von Herzen wünsche, dass ihr nicht nur dieses Buch, die Bibel, besitzt, sondern dass ihr dieses Buch auch lest und dass ihr dieses Buch unter Gebet lest und dass ihr euer Herz durch dieses Buch formen lasst und dass ihr nicht nur Leser oder Hörer dieses Wortes werdet, sondern dass ihr auch Täter dieses Wortes werdet.

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1: Hallo und herzlich willkommen bei Christen weltweit. Es folgt ein Bericht von OMF Deutschland über missionarische Arbeit von Christen in Ostasien.
2: Wir haben in der Bibelschule in England kennengelernt.
3: Der David ist für mich der Brite schlechthin.
2: Would a marriage work not just between us being an intercultural marriage, but also having the additional challenge of living in a foreign country as well?
4: 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Wir reden über Gottes Handeln und Ostasiaten mit denjenigen, die in seiner Mission unterwegs sind. Das heutige Gespräch führt Joachim König. Hallo und herzlich willkommen. Herzlich willkommen, David und Manuela Pawson. Heute haben wir die Folge mit dem Thema ein Leben als interkulturelles Ehepaar. Und stellt euch doch mal ganz kurz mit ein paar Sätzen vor. Wie heißt ihr, woher kommt ihr und wo lebt ihr? David, möchtest du anfangen?
2: Ich heiße David, ich komme aus England, wir wohnen in Japan.
3: Mein Name ist Manuela, ich bin Deutsche, bin aber in Japan geboren, in Singapur zur deutschen Schule gegangen und dann zur Ausbildung nach Deutschland gegangen, habe ein bisschen in der Schweiz gearbeitet und habe dann in England meinen Mann kennengelernt und bin mit ihm jetzt zusammen hier in Japan. Wir sind seit 8 Jahren verheiratet und haben gerade vor 6 Wochen unser drittes Kind bekommen. Wir haben eine 4-jährige Tochter Esther, einen 2-jährigen Gideon und jetzt einen kleinen Daniel.
4: Wie lange seid ihr schon in Japan und was ist eure aktuelle Aufgabe?
3: Wir sind jetzt seit 3 Jahren ziemlich genau in Japan und die ersten 2 Jahre waren Vollzeit Sprache lernen und seit 8 Monaten wohnen wir jetzt in einer anderen Stadt und sind mit involviert in einem Gemeindegründungsprojekt in einer kleinen Gemeinde und lernen aber nebenbei auch noch Japanisch.
4: Ja, super. Ich möchte das Thema ein bisschen vorstellen und zwar geht es ja darum, dass ihr als interkulturelles Ehepaar in der Mission seid. Und das Thema von interkulturellen Ehepaaren und interkulturellen Familien wird immer größer und immer wichtiger. Es ist auch in Deutschland echt ein großes Thema. Im Jahr 2021 zum Beispiel war fast jede 6. Eheschließung zwischen 2 Partnern von unterschiedlicher Nationalität, also ein deutscher Partner und ein Partner, der keinen deutschen Pass hatte. Jede 6. Eheschließung. 2021 wurden fast 300 oder ungefähr 300.000 Ehen geschlossen und davon waren 55.000 Ehen binational. Und bei diesen gezählten binationalen Ehen sind natürlich jetzt nicht die Ehen dabei zwischen Leuten, die irgendwo im Ausland geboren sind, aber mittlerweile eingebürgert sind, also einen deutschen Pass haben. Also jede 6. ist eigentlich noch mehr. Deswegen ist es echt ein Thema. Und es ist deswegen ja auch ein Thema, weil es nicht nur diese Ehepaare betrifft, die plötzlich dann ja aus unterschiedlichen Kulturen bestehen, sondern auch die Kinder. Und es ist total interessant, dass man, also auch wieder eine Statistik vom Jahr 2022, dass nur bei 46% aller geborenen Kindern beide Eltern deutsch waren. Also weniger als die Hälfte aller Kinder haben 2 deutsche Eltern. 25% der Kinder haben auch einen ausländischen Elternteil und 25% der Geburten, das sind Alleinerziehende. Also da gibt's eigentlich keinen Ehepartner. Das ist auch eine ganz, ganz spannende Statistik. Und deswegen ist es total interessant, dann von euch zu hören, wie ihr miteinander lebt, wie ihr euch kennengelernt habt, wie ihr als Ehepaar lebt, wie ihr als Familie lebt. Weil ich glaube, das kann auch eine Inspiration sein und eine Hilfe sein für ganz viele Leute, die entweder selber in einer interkulturellen Beziehung leben oder die überlegen, ob sie so eine Beziehung eingehen. Das war jetzt eine lange Vorrede. Jetzt kommen wir zurück zu euch. Wo habt ihr euch kennengelernt und wie habt ihr euch kennengelernt? David, kannst du mal ein bisschen erzählen?
2: Ja, wir haben in der Bibelschule in England kennengelernt. Es war für mich die dritte Jahre in die Bibelschule und Manuelas erste Jahr da. Wow. Ja, aber Manuela kann das viel besser aus mich erklären. Manuela hat die richtige emotionale
3: Aspekte,
2: ja.
3: Gut, David war in seinem dritten Jahr und ich kam direkt in meinem ersten Jahr dorthin. Er hätte fast sein drittes Jahr gar nicht mehr gemacht, weil er dachte, er weiß schon, was er danach machen will, und ist dann aber doch nochmal zurückgekommen und hat mich dann kennengelernt und wir waren die beiden, die Interesse an Japan hatten. Und in der Bibelschule mit nur etwa, nicht wie viele Leute waren da, 30 bis 40 Leute, das war sehr ungewöhnlich, dass und wir waren auch wirklich fast die Ältesten in der Bibelschule. Es waren ganz viele junge Leute und wir waren beide Ende 20. Und ja, dann war natürlich sehr schnell die Frage, also gehen wir jetzt zusammen nach Japan oder geht jeder alleine? Das war für mich, ich wollte eigentlich erst alleine gehen und fand das, für mich war der Gedanke, jemanden von einer anderen Kultur zu heiraten, war eigentlich für mich etwas, was ich nicht machen würde, weil es ist zu schwierig, zu anstrengend, es gibt zu viele Probleme. Und dann hat sich das doch immer weiter so entwickelt und David ist ein sehr stiller Mann und er hat mich tatsächlich einfach eingeladen, ob wir spazieren gehen wollen. Und dann sind wir 2-3 Mal spazieren gegangen und beim dritten Mal hat er gesagt, ja, ich denke, wir sollten mal über unsere Beziehung reden. Und das hat mich sehr beeindruckt. Es gibt viele Männer, die viel reden und nie zum Thema Beziehung kommen. Ja, und das hat mich wirklich beeindruckt und dann haben wir uns immer besser kennengelernt und beschlossen, dass wir, ja, zusammen nach Japan gehen wollen.
4: War das eher eine rationale Entscheidung? Also es klingt sehr rational. Wie viel Prozent Kopf und wie viel Prozent Herz waren da dabei bei dieser Entscheidung?
3: für mich war es erst eine sehr rationale Entscheidung. Ich wollte immer gerne heiraten. Und für mich die Entscheidung, nach Japan als Single zu gehen, war im Prinzip, ich werde nicht heiraten. Das sind viele Single-Missionare in Japan. Und ich habe gedacht, gut, wenn ich in die Mission gehe, das ist dann das Ende. Und das Ende vom dem Traum zu heiraten. Und also der Gedanke zu heiraten war etwas ganz Besonderes. Aber dann, als es sehr real wurde, ist, wenn man dann fast 30 ist, hat man doch irgendwie schon viele Sachen, die einem für einen so normal sind und man merkt, wie sehr man sich doch auf den anderen einlassen muss. Und da war das bei mir schon erstmal eine sehr Kopfentscheidung. Und ich bin im Nachhinein sehr dankbar, dass es so rum war, weil ich würde sagen, ungefähr 3 Monate, nachdem wir angefangen haben, also zusammen zu sein, habe ich mich angefangen, in ihn zu verlieben. Und das wird immer mehr seitdem. Also das ist echt toll, als wenn man am Anfang so Riesengefühle hat, die dann abflauen. Sage ich immer lieber so rum als andersrum. Weiß nicht, wie war es bei dir, David?
2: Wow, für mich, das war beides, glaube ich. Natürlich.
4: David, wenn du möchtest, kannst du auch auf Englisch reden. Ich habe den Eindruck, Englisch wird dir leichter fallen. Also please speak in English if you like and we translate that later on.
2: Okay, vielen Dank. Ja, mit 3 Jahren Japanisch studiert, mein Deutsch ist ganz schlecht geworden. okay, auf Englisch. It was both, I think. I mean, a heart decision and a head decision. I think, obviously, for us both wanting to be missionaries, there was an element of having to think through things practically and would a marriage work, not just between us being an intercultural marriage, but also having the additional challenge of living in a foreign country as well. So yeah, there were lots of things to think about.
4: Ja, eben auch eine sehr rationale Abwägung, ob das überhaupt möglich wäre, so eine Ehe zu leben und gleichzeitig in eine andere Kultur einzutauchen. Wärst du, David, denn auch bereit gewesen, ledig zu gehen, so wie das Manuela gerade gesagt hatte?
2: Yes, I think I was planning on going as a single. So I'd already begun the process of joining OMF before I met Manuela. So in that regard, it was, I guess, we were kind of both going as single and it was a big shock.
4: Großer Schock, wenn man plötzlich einen Partner findet. Ja, genau. Ja, aber das finde ich sehr interessant, weil das wirklich für viele auch die Frage ist, wenn ich in die Mission gehe, gehe ich mit Partner oder ohne Partner? Und was ist wichtiger, mein Wunsch nach einer Familie oder mein Wunsch, Jesus zu folgen, wenn er mich ins Ausland führt? Und da haben wir eine Folge aufgenommen mit zwei Single-Missionaren, mit einer Frau und mit einem Mann. Und wen das interessiert, der kann das auch nochmal nachhören. Er findet es dann auf unserer Webseite. Auch ein sehr spannendes Thema, auch dieses Opfer zu bringen, um in die Mission zu gehen. Und das ist dann spannend auch von euch zu hören, dass ihr bereit gewesen wärt, dieses Opfer zu bringen, aber dass ihr euch dann über den Weg gelaufen seid und den Eindruck hattet, jawohl, das passt. Erst mit dieser Kopfentscheidung und dann kam das Herz dann hinterher. Wie haben eure Familien denn darauf reagiert, eure Eltern, eure Geschwister, auf eure Beziehung zu jemand aus einer anderen Nation?
3: Meine Familie, also meine Eltern sagten, ach, so habe ich mir schon gedacht, dass du jemanden kennenlernst. Und also das war die Reaktion von ganz vielen. Und ich habe gesagt, also wenn du dir das realistisch anguckst, gibt es sehr wenige Single-Männer Ende 20, die noch nicht verheiratet sind und auf dem Weg nach Japan sind. Also ich würde jetzt nicht sagen, ach, das habe ich mir schon gedacht. Aber ich denke, dass vielleicht ein Element bei meinen Eltern war, dass sie sehr dafür gebetet haben, dass sowas passiert und es dann wirklich passiert ist.
4: And your parents, David?
2: I'm not sure, really. I'm not sure what they really thought would be going as a single or whether I would get married. I think it's not something they've ever really talked to me about, actually. I think it was, I suppose in a sense it was maybe a surprise for them that I met Manuela and, we got married and before I came to Japan.
3: Ich glaube, es war ein Schock für seine Eltern, weil ich so gegensätzlich bin und dann noch aus einer großen Familie komme und glaube, dann mussten... dass David sich so eine Frau aussuchen würde.
4: Do you only have a small family, David? Brothers and sisters?
2: Yeah, very small. No brothers or sisters and no cousins either. So just a few unmarried uncles. So it's a very small family and very different from Manuela's family.
4: Oh, very interesting. And now you're in Japan. So they lost you all together to a German wife. okay. Wie habt ihr denn entschieden, wo ihr heiraten werdet? Ich weiß gar nicht, wo ihr geheiratet habt, in Deutschland oder in England.
3: Das erzähle ich mal. Wir haben, es war auch wieder sehr rational. Also Davids Großmutter hat keinen Pass. Und ich habe sehr, sehr viele Freunde in Deutschland und um das Ganze etwas auszugleichen, haben wir beschlossen, in England zu heiraten, obwohl es eigentlich in England üblich ist, dass man in der Kirche der Frau heiratet sozusagen. Aber dadurch haben wir das ganz natürlich ausgesiebt. Wir haben viele Leute aus Deutschland eingeladen, aber es sind dann eben nur eine gesunde Anzahl an Besuchern gekommen. Und für das hieß auf der anderen Seite, dass Davids kleine Verwandtschaft und wesentlich weniger Freunde als von mir kommen konnten. Und so waren wir fast halb von den Besuchern.
4: Oh ja. Ja, das ist wirklich gut, dann eine gleichberechtigte Anzahl an Gästen zu haben. Wobei ich mir das schon schwierig vorstelle bei dir, Manuela, in dieser großen Familie. Haben sich eure Eltern das erste Mal gesehen an der Hochzeit oder hatten sie sich vorher schon mal getroffen?
3: Yes, I think it was
2: the first time.
3: Yeah,
2: it was the first.
3: Mm-hmm.
2: Yeah. Erste Mal.
4: Okay. Und wie haben die sich verstanden beim ersten Treffen?
3: Ich glaube, gut, wir waren zu beschäftigt, um das zu beobachten. Aber also unsere Eltern verstehen sich auch jetzt gut. Die schreiben sich gegenseitig und telefonieren miteinander. Meine Eltern haben ja auch ein Herz für andere Missionarseltern und sind sich auch sehr bewusst, dass Davids Eltern da auch, denke ich, Unterstützung gebrauchen können, dass ja jemand ihre Situation versteht, wenn ihr Sohn so weit weg ist.
4: Ja, an der Stelle ist es vielleicht auch noch kurz gut einzubauen, was deine Herkunftsfamilie ist, Manuela. Weil manche Leute kennen wahrscheinlich Wolfgang und Dorle Langhans, die lange in Japan waren. Ich habe gemerkt, wie sehr eure Eltern bekannt sind, als wir vor kurzem einen Insta-Post hatten über sie. Und die höchste Anzahl Likes, die wir jemals hatten auf unserem omf.de Insta-Kanal, war zu diesem Post mit dem Bild von deinen Eltern. Also das hat mich sehr überrascht, weil sie ja nicht mehr in einem Social-Media-Alter sind. Ja, nochmal zurück zur Hochzeit. Letzte Frage zu dieser Phase eures Lebens. Habt ihr versucht, in eurer Hochzeit irgendwie jeweils kulturelle Elemente des anderen einzubauen?
3: Ja, wir haben das Beste von beiden Kulturen eingenommen und das, was ein bisschen schief gelaufen ist, haben wir einfach auf die andere Kultur geschoben. Eine lustige Sache war wirklich, also haben wir nicht drüber geredet und wir haben einfach angenommen, dass das für den anderen das ganz normal ist. Wir haben über Hochzeitsfotos gesprochen und wann wir die machen, und für mich war es ganz klar, wir machen das morgens vor der Kirche, damit man dann noch gut aussieht und nicht schon fix und fertig ist. Und dann kam das Thema, ach, ich weiß gar nicht wirklich, erst 2-3 Tage vor der Hochzeit habe ich dann gesagt, ja, dann können wir dann ja dann und dann uns zum Fotos machen treffen. Und der David schaute mich an und sagte, das geht nicht. Ich kann dich doch nicht vor der Trauung sehen. Und das war für ihn, also da, und er ist sonst gar nicht so, dass er bei so unwichtigen Sachen so eine starke Meinung hat. Und er hat gesagt, also er wird auf keinen Fall, will er mich sehen, bevor die Trauung ist. Und also das war so ein kultureller Unterschied, wo wir überhaupt nicht mit gerechnet hätten, dass sowas kommt. Also wir haben uns dann auch schnell wieder vertragen und wir haben dann auch erst abends nach der Hochzeit Fotos gemacht und die sind auch gut geworden. Ja, aber sonst haben wir wirklich, wir haben eine ganz, ganz, wir haben im Prinzip, weil wir schon im relativ 30 Jahre fast waren, haben wir sehr, sehr viele Kinder. Wir hatten 30 Kinder, 60 Erwachsene auf der Hochzeit und haben, das war eher so ein bisschen wie eine Party, Geburtstagsparty mit Luftballons und Süßigkeiten und englischen Tänze und deutsche Beiträge, also ja, und wir haben alles rausgelassen, was uns bei unseren eigenen Hochzeiten dann nicht so, also bei unserer eigenen Kulturhochzeit nicht so Freude gemacht hätte.
4: Ja, das ist toll. Genau, da kann man alles rausstreichen, was einem eigentlich, was man gar nicht will, aber man muss, weil der soziale Druck da ist. Ja, passt gut. Also spricht alles für eine interkulturelle Hochzeit, was du gerade gesagt hast.
3: Ja, auf jeden Fall.
4: Ja, jetzt möchte ich mal aufs Thema Kultur so ein bisschen eingehen. Wie British ist David?
3: Die Frage ist sehr einfach zu beantworten. Der David ist für mich der Brite schlechthin. Also es gibt wenige Leute, die noch britischer sein könnten als David. Ein ganz, ganz typischer, stiller Mann, den es nichts ausmacht, wenn es eine lange Zeit ruhig im Raum ist. Und ja, so wie man sich die Kultur von einem Briten irgendwie vorstellt. Und ja, aber so wie ich mir immer einen Engländer vorgestellt habe, ist der David.
4: Mhm. Yeah, yeah. But could you explain that a little bit more to people that are not familiar with the British culture, what that means? I mean, you said he can sit silently. That can refer to any man.
3: Yeah, okay. Es könnte jedermann sein. Was ist noch typisch britisch? David, hilf mir, was sage ich immer noch, was typisch britisch ist? Entschuldigt sich für alles, was passiert, egal ob er involviert ist oder nicht. Er redet auch gern übers Wetter.
4: Ja.
3: Und was auch noch interessant ist, also die Ausdruck von Emotionen ist sehr also weder ins Positive noch ins Negative sehr extrem. Wir hatten das jetzt hier in Japan in der Sprachschule, dass wenn Leute gefragt haben, und wie geht's so, wie kommt ihr voran? Wir sind hauptsächlich mit Amerikanern in der Sprachschule gewesen. Ich würde jetzt mal realistisch davon ausgehen, dass David wesentlich müder war als sie, weil wir waren die einzigen mit Kindern. Aber unsere amerikanischen Freunde waren immer, I'm exhausted. Also die waren immer völlig am Ende und David sagt, ah, I'm a little bit tired. Und genau, also so der Ausdruck von Emotionen ist auf jeden Fall wesentlich weniger ausdrucksstark. Hm. Denke ich, das ist auch noch eine Sache. Das fällt mir jetzt gerade gar nicht spontan ein. Mhm.
4: Ja, nee, aber das gibt einen guten Einblick. Vielen Dank. Ja, so David, what would you say, how German is Manuela? Is she German at all? I mean,
2: yeah, that's an interesting question with Manuela. Yeah, being born in Japan and growing up in Singapore. And yeah, there's always an interesting mix there. I think for British people, the stereotypical view of Germans is that they're very direct and that's kind of the directness is kind of the most, I don't know, famous or infamous kind of characteristic. So I think with Manuela, that sometimes can come out, but also with the Japanese cultural background of kind of being indirect and or kind of thinking about like the importance of like personal relationships as well. So it's quite interesting. Sometimes the German directness comes out, but sometimes it's not necessarily in very obvious, very direct ways.
4: Ja, wie geht's dir mit ihrer, also Pünktlichkeit? Deutsche sind ja auch bekannt dafür, dass sie sehr pünktlich sind und sehr genau. Ist das auch was sie hat?
3: Ich glaub, wir sind beide sehr, sehr pünktlich und gesagt, wir sind vom Typ her beide pünktlich und genau, glaube ich. Das ist das. Vielleicht in verschiedenen Sachen, aber.
4: Genau, und das braucht man natürlich auch in Japan, weil als ich in Japan war und mit den Zügen gefahren bin, war das echt ein Kulturschock zu sehen, dass Züge pünktlich ankommen können. Ich kannte nur die Deutsche Bahn. Genau. Gibt's irgendwas, was sie besonders daran genießt, dass der Partner aus einer anderen Kultur kommt?
2: I think for me it's special that we can kind of try and mix the best of or different elements of both of our cultures together. So for example, with Christmas time, obviously in Germany, the 24th is kind of the main day for celebrating Christmas. Whereas in England, it's on the 25th. So for the two of us, we had to decide, what are we going to do? Should we do it? Celebrate Christmas on the 24th or the 25th? Or in the end, we decided why not both days? And, so I think that's that opportunity to think about those elements of our own cultures and, think about how we can develop our own traditions as a family, I think has been really important and really good.
4: Ja, doch, das klingt gut. Ich fasse es nochmal kurz zusammen. Also du siehst den Vorteil da drin, dass man eben verschiedene Elemente zusammenfassen kann und einfach aus jeder Kultur das Beste nehmen kann. Das Beispiel Weihnachten ist ein tolles Beispiel. Die Deutsche feiern am 24., Engländer am 25. und ihr feiert ganz einfach am 24. und am 25. Und was gibt's denn Besseres für Weihnachten, als es richtig zu feiern? Ja, Manuela.
3: Ja, also ich muss ganz ehrlich sagen, ich hatte immer ein ziemlich negatives Bild von England. Also ich muss sagen, Engländer wäre wahrscheinlich einer der letzten Kulturen, die ich mir ausgesucht hätte, reinzuheiraten. Und auch wir haben uns die ersten fast fünf Jahre unserer Ehe in England gewohnt. Und ich habe auch sehr lang gebraucht, um mich in England zu Hause zu fühlen. Aber ich habe wirklich nach und nach einiges gemerkt, was einfach in England auch Besonderes ist. Ich denke, es dauert zum Beispiel länger als in Deutschland, um Freundschaften aufzubauen. Aber ich merke auf der anderen Seite die Freundschaften, die wir aufgebaut haben, selbst wenn man jetzt nicht so viel in die Freundschaft zum Beispiel investiert, das ist einfach so ein Grundgedanke von, ja, wir sind Freunde, egal ob wir jetzt viel miteinander gerade zu tun haben oder nicht. Und ich denke, dass zum Beispiel bei David das auch so ist, dass selbst wenn ich jetzt nicht immer alles nochmal bestärke oder nochmal sage, ja, es ist wirklich so oder so, für ihn ist das einfach, wenn wir das mal so besprochen haben oder ich das mal so gesagt habe, dann ist das immer noch so. Und ich muss das jetzt nicht immer wieder bestärken, ob das jetzt eine Charakter- oder Kultursache ist unbedingt. Aber ich denke, in England ist, habe ich jetzt gemerkt, einfach in so Freundschaften, dass das vielleicht nicht so schnell, so intensiv ist, was mich am Anfang frustriert hat. Aber dafür auch, selbst wenn man nicht so viel investiert, dann langfristig trotzdem einfach noch als Freundschaft gilt und man da wieder anknüpfen kann. Selbst jetzt mit Leuten in England haben wir im Moment nicht so viel Kontakt, aber wir wissen, wenn wir zurückkommen, sind wir wieder dabei.
4: Ja, super. Ja, sehr schön. Jetzt wollen wir zum nächsten Themenblock gehen und ein bisschen weiter in die Familie reinschauen. Du hast es ja auch schon ein bisschen angesprochen, David, mit eurer Weihnachtstradition. Welche Sprache sprecht ihr denn zu Hause? Deutsch, Englisch, Japanisch oder sonst was?
2: Yeah, everything. So with before we had children, we would usually, I would speak English and Manuela would speak, try and speak German. So I could learn some, try and get used to German. But then, yeah, once we've had children and our eldest is 4 years old now, so she's grown up with English and German and now going to Japanese kindergarten, playing with her friends. She's picked up Japanese as well. So yeah, for her, it's a complete mix of all three languages, sometimes in the same sentence. So yeah, the language thing has been a real, I wouldn't say struggle, but it's been something we've had to be aware of. So we try and put like, have particular rules that we try and follow. So for example, at meal times, we'll try and speak only English. We try and encourage our daughter Esther to talk to us in our like native language where possible. And yeah, it's really interesting for me at least to see her, how she kind of handles those three different languages and how, yeah, how she does with them. And it's also a bit sad to see how quickly she's picking up Japanese, far faster than I am, and you'll very quickly overtake me with that.
4: Ja, damit kämpfen alle Missionarseltern, ihre Kinder zu sehen, wie leicht es doch ist, eine Sprache zu lernen, im Gegensatz zu uns. Ja, das ist einfach so. Und ansonsten hast du ja erzählt, dass ihr am Anfang eurer Ehe einfach jeder seine Sprache gesprochen hat. Du Englisch, Manuela Deutsch. Und dir hat's geholfen, dann eben auch in den deutschen Sprachfluss reinzukommen. Ja, in Bezug auf Kindererziehung, wie sieht es denn da aus? Welche Rolle spielt denn da eure Herkunftskultur?
3: Soll ich das machen? Ja, also ich denke, was interessant ist, also Davids Eltern sind keine Christen gewesen, als er Kind war. Sie sind vor kurzem, also vor 5 Jahren zum Glauben gekommen. Das heißt, dann ist vieles jetzt in seiner Erziehung jetzt was auch unseren Glauben betrifft oder so, orientieren wir uns mehr von meiner Herkunft, denke ich, weil ich auch als Missionarskind aufgewachsen bin und ich denke, vieles, was meine Eltern gemacht haben, wenn wir uns drüber unterhalten haben, hat für uns Sinn gemacht und denke ich, dass wir uns da viel orientieren. Wir sind auch beide Leute, die gerne Bücher lesen. Also es ist jetzt nicht unbedingt, dass wir alles so machen, wie es bei uns als Kind war oder so, sondern dass wir auch einiges an Büchern gelesen haben zusammen und zusammen Sachen wirklich entschieden haben. Man sieht es immer eher beim anderen, denke ich. Also wenn ich jetzt David sehe, ich denke, er ist vom Typ her wesentlich fürsorglicher oder er ist als Einzelkind aufgewachsen und in die Kinder

0: Ja, ich denke, es
1: Wow.
2: Fließen auch japanische Elemente jetzt in eure Erziehung rein?
1: Ja, also ich denke, dass einige Sachen, wo wir bei unseren Kindern drauf achten, besonders damit zu tun hat, dass wir in Japan sind. Also ich denke, Japaner zum Beispiel, also die ganzen Sachen mit Schuhe an- und ausziehen, das ist natürlich eine große Sache, dass unsere Kinder sehr früh lernen müssen. Man darf auf keinen Fall mit den Schuhen über die Schwelle im Haus treten und auch wenn man reinkommt, das Händewaschen und die richtigen Begrüßungen und gerade dieses, ich denke, das ist zwar in Deutschland auch so, jetzt, dass die Kinder nicht rumschreien sollen oder so, aber dieses, dass man im Geschäft relativ ruhig ist und im Restaurant und so, da wird auch jetzt, wenn man japanische Kindersendungen und so, ist das auch auf jeden Fall immer ein Thema, dieses gute Benehmen und so. Und wir versuchen, gutes Mittelmaß zu finden. Wir sind jetzt nicht immer davon überzeugt, aber ich denke, unseren Kindern tut es gut, wenn sie es gelernt haben, damit sie dann eben nicht anecken. Und wir lassen sie dann eben zu Hause mal rumschreien. Also laut und wild sein, aber dass sie lernen, wenn wir irgendwo in öffentlichen Verkehrsmitteln und so sind, dass sie mit einer leisen Stimme reden und so Sachen, was jetzt in Deutschland vielleicht nicht unbedingt ein Thema ist. Das ist auf jeden Fall, wo ich weiß, einfach bewusst, was wir bewusst machen, damit unsere Kinder dann es auch einfacher haben.
2: Ja, sehr interessant. Gibt es Elemente aus eurer Heimatkultur, die ihr euren Kindern bewusst weitergeben möchtet? David, gibt es bei dir was, wo du sagst, das ist zu Hause wichtig und das möchte ich, dass meine Kinder auch übernehmen oder zumindest kennen?
0: I think Manuela might be able to better answer that. I feel like there's so many things from your own culture that you think about automatically or you do without thinking about it. I suppose I've probably taught or tried to teach Esther things, but I can't really think of anything.
1: Ja, das Einzige, wenn das Thema aufkommt, ist meistens, wenn es um bestimmte Lebensmittel geht. Also in England gibt es die Brown Sauce und das ist dem David auch wichtig, dass die Kinder das dann irgendwann wissen, was das ist. Und die Orange Marmalade und so, das fällt mir nur spontan ein, wo er sagt, ah, ihr seid gute Engländer. Jetzt so tiefer gehende Sachen, ich weiß es gar nicht. Ich denke, das sind so Sachen, da denkt man, also so macht man wahrscheinlich eher unbewusst als bewusst. Ich muss sagen, auch jetzt vom Deutschen oder so her, ich könnte jetzt nicht sagen, dass ich bewusst das und das meinen Kindern beibringen will. Ich denke eher vom Glauben her, dass wir bewusst unseren Kindern Sachen vom Glauben her beibringen wollen, die uns wichtig sind. Und wir haben oft das Gespräch, wenn wir hier, wir wohnen in der Stadt, die sehr, sehr viele Schreine und Tempel hat. Und wenn wir da vorbeigehen, haben wir oft, dass wir mit unseren Kindern darüber reden. Gerade letztens, also im Kindergarten gibt es dann auch immer die ganzen verschiedenen Feste. Manche sind mehr kulturell, manche sind mehr religiös. Und jetzt war gerade letzte Woche hier ein Fest, wie hieß das? Ich hab's gerade vergessen. Setsubun. Das ist, wo die Kinder oder wo alle Leute irgendwie wohnen. Ich weiß ganz genau, was sie machen, aber sie schmeißen Boden aus. Und also die Idee ist, dass man die Geister aus dem Haus rauswirft und dann das Glück rein bittet. Und an so einem Tag zum Beispiel lassen wir dann die Esther auch zu Hause. Aber wir haben uns dann auch mit ihr darüber unterhalten. Die hatten am Tag vorher so eine Maske von so einem Teufel oder so einem Geist halt irgendwie gebastelt und die kam dann mit nach Hause und dann hat David sich auch mit ihr da ein bisschen länger drüber unterhalten und unsere Kinder sind sich auch sehr bewusst, dass wir an Gott glauben, an den Gott, der die Welt geschaffen hat, der uns geschaffen hat und dass die Japaner um uns herum eher an Geister glauben und ja, zu den Geistern beten. Und ich denke, das ist uns eher wichtig, das unseren Kindern beizubringen. Von der Kultur her, denke ich, haben wir eigentlich nichts, was wir jetzt bewusst sagen, das möchten wir, dass sie unbedingt können oder wissen.
2: Ja, das ist spannend. Da kommen natürlich ganz neue Spannungsfelder auf euch zu, dann auch mit den Kindern so umzugehen und ihnen das zu erklären und eine Entscheidung zu treffen, inwiefern schicken wir unsere Kinder dann in den Kindergarten oder in die Schule oder lassen sie teilnehmen an solchen Festen und wo nicht. Sachen, die die ich jetzt persönlich noch kenne aus meiner

0: Kindheit, wo es dann an Fasching immer die Frage war, dürfen wir am Faschingsumzug teilnehmen als Kinder aus einer christlichen Familie und in die Schule gehen und zur Faschingsparty gehen und so, kommt bei euch natürlich wesentlich häufiger vor, wo die Kultur auch sehr religiös geprägt ist. Religiöser als jetzt in Deutschland, wo wir christliche Feste feiern und nicht shintoistische oder buddhistische Feste, wie bei euch. Ja, ich möchte noch mal kurz einen Schritt zurückgehen zum Thema Sprache. Ihr hattet vorhin gesagt, dass eure Kinder ja verschiedene Sprachen sprechen, manchmal im selben Satz drei Sprachen raushauen, Deutsch, Englisch, Japanisch. Ich habe von einer Theorie gehört, dass es für Kinder gut sei, wenn jedes Elternteil konsequent immer seine Muttersprache mit dem Kind reden würde. Habt ihr das auch gehört oder wie macht ihr das?
1: Yeah, we heard something similar. We read a book about like children in whose parents are like from different cultures, and the book I can't remember the name of it now, but the author went looked at different ways of how to approach the challenge of bringing up children in like bilingual or multilingual situations. And yeah, so for us, we've tried to do the same thing, be consistent with our children speaking like the whoever they're speaking to, that they speak our native language. And it's a challenge. I mean, I think trying to be consistent all the time, especially in the busyness of life, it's very easy to just let things go, not try and be consistent, but I think it is important to have those rules. And I think now that she's just turned 4, and probably until a month, maybe 2 or 3 months ago, she would use English or German or Japanese quite, she would mix them up a lot. But recently, in the last few months, she started to get a bit more consistent with who she speaks which language to. So that's been really encouraging, actually, to see that. So I think trying to be deliberate with and consistent with language use is hard, because you don't often see the results immediately. But actually, I think there is, it comes through eventually, even if it takes a little bit of time.
0: Ja, genau. Ja, ich fasse es nochmal zusammen. Ihr habt das auch gehört, das Konzept, auch in einem Buch gelesen und versucht es anzuwenden, dass jeder Partner eben in seiner Muttersprache mit den Kindern redet. Aber manchmal ist das Leben einfach sehr hektisch und dann kann man das auch nicht komplett durchziehen. Und dann hast du erzählt von Esther, eurer 4-jährigen Tochter, die bis vor kurzem noch alle Sprachen durcheinander gebracht hat, in manchen Zeiten, wo ich jetzt so langsam sehe, dass sie auch noch Struktur reinbekommt, je nachdem, mit wem sie redet, dass sie dann doch mehr dessen Muttersprache verwendet. Also man sieht den Erfolg nicht plötzlich, sondern es kommt nach und nach, und irgendwann wird man dann auch da die Frucht ernten.
2: Ja, und es ist interessant, noch ganz kurz, also zum Beispiel, dann kommen nämlich so praktische Sachen. Wir spielen Spiel als Familie. Entscheiden wir uns jetzt für eine Sprache oder, also das versuchen wir dann schon, dass wir sagen, wir machen dieses Spiel jetzt auf Deutsch und wir spielen das Spiel auf Englisch. Oder Bilderbücher vorlesen. Jeder liest die Bilder. Wir haben Bilderbücher in allen 3 Sprachen und jeder liest alle 3 Sprachen vor. Wir haben eine Zeit lang gesagt, David, liest du die Englischen vor und ich nur die Deutschen. Aber dann haben sie Lieblingsbücher und so, ja, das sind dann so Sachen, wo man dann plötzlich merkt, ach, ganz so einfach ist es doch nicht, dass man einfach konsequent seine Sprache spricht. Wenn du dann die Fragen über das Buch stellst, stellst du sie auf Deutsch, stellst du sie auf Englisch, müssen wir uns immer wieder unterhalten und sagen, wie machen wir das konsequent in sich selber? Vielleicht nicht als grundsätzliche Sache, aber ja.
0: Ja, cool. Habt ihr den Eindruck, es ist eine Bereicherung für eure Kinder, dass sie in so vielen Kulturen aufwachsen und so viele Sprachen und Elemente aufnehmen in sich?
2: Ja, auf jeden Fall. Also ich bin ja als zweisprachiges Kind eigentlich aufgewachsen, als Deutsch-Japanisch. Und dadurch habe ich eigentlich die ganze OMF-Missionarskultur ein bisschen verpasst, also weil ich kein Englisch konnte und in der OMF alles auf Englisch war. Und ich habe schon, wir haben schon auch manchmal dann auf Japanisch die Missionarskinder gespielt, aber es ist schon oft, dass dann die Kinder alle auf Englisch gesprochen haben und ich habe mich dann da nicht so, es war dann für mich halt nicht so interessant, ich habe dann meine eigenen Sachen gemacht oder so. Und da merke ich, ist das natürlich jetzt ganz anders, wenn wir hier auf Treffen sind und unsere Kinder einfach auf Englisch schön mitspielen können. Das ist echt Geschenk einfach auch für unser Leben praktisch jetzt und natürlich für die Zukunft. Es ist ganz lustig, wir haben oft Leute, also unsere Kinder sind, würde ich sagen, im Moment noch wesentlich deutschsprachiger, weil ich einfach mehr mit den Kindern zusammen bin und ich auch mehr rede als David grundsätzlich. Und deswegen haben wir eingeführt, dass wir während dem Essen auf Englisch reden. Aber es ist halt oft, dass andere Japaner ganz, ganz freudig auf uns zukommen und Englisch mit uns reden wollen und auf die Kinder auf Englisch ansprechen und sie kriegen immer nur deutsche Antworten. Also das ist dann da so ein bisschen und ich dann sage, naja, wenn ich mit den Kindern bin, dann reden wir eigentlich nur Deutsch. Ist jetzt nicht, dass sie da unbedingt ihren Kindern dadurch Englisch beibringen können. Das ist dann manchmal die Enttäuschung ein bisschen da.
0: Ja. Ja. Nächster Themenbereich. Und damit kommen wir dann auch ja langsam Richtung Ende von unserem Podcast. Wenn ihr euch Japan anschaut, gibt es in der japanischen Gesellschaft auch binationale oder interkulturelle Ehepaare und Familien?
2: Ja, aber wesentlich weniger. Es gibt, ich denke, es ist grundsätzlich eher, dass japanische Frauen und Ausländer geheiratet haben. Wir kennen weniger japanische Männer, die eine ausländische Frau haben. Wenn, dann sind das Ausländerinnen, die schon lange in Japan gewohnt haben. Ich denke, die sozialen Erwartungen an eine Frau in Japan und wie die Männer sich den Frauen gegenüber verhalten, ist, denke ich, etwas, was für Ausländerinnen, die das nicht gewohnt sind, schwer zu akzeptieren ist. Einfach die Es ist immer noch sehr die Haltung, dass die Frau für den Mann alles macht und er kommt nach Hause und sie kocht das Essen und macht alles für ihn, was er braucht. Und ich denke, da ist noch sehr diese Haltung. Also wir kennen weniger, wo eine Ausländerin einen Japaner geheiratet hat. Aber wir kennen sehr viele Ehepaare, wo eine Japanerin einen Ausländer geheiratet hat. Und ja, das ist schon relativ häufig.
0: Und es klingt auch so, dass dann für die Japanerin, die einen ausländischen Ehepartner hat, auch mehr Freiheit damit verbunden ist, wenn diese kulturellen Erwartungen nicht so groß sind.
2: Ja, mehr. Und ich denke, dass die ausländischen Männer so eine fürsorgliche Frau dann natürlich auch genießen. Ob das jetzt immer dann so bleibt, natürlich ist das nochmal anders, ne? Aber ich denke, dass das schon oft so ist.
0: Und wie sieht es in OMF Japan aus? Also in OMF Japan sind es ja ungefähr 120 Missionarinnen und Missionare im ganzen Land verteilt. Gibt es da einige binationale oder interkulturelle Ehepaare wie euch jetzt?
2: Ja, ja, wir haben da jetzt nicht die Statistik, aber also es grundsätzlich, es gibt einige, wo eben auch aus zwei verschiedenen Kulturen, die dann hierher gekommen sind. Wir haben ein anderes Ehepaar, die sind in unserem Alter auch ähnlich wie wir gekommen, wo er aus England ist und sie von den Färöerinseln, sagt man das so auf Deutsch?
0: Färöerinseln.
2: Ja, so, die haben auch die Kinder im gleichen Alter wie wir und so gibt's ein paar, aber also ich denke, dass das typischste in die typischste binationale Ehe ist, wahrscheinlich Single-Männer, die nach Japan kommen und dann eine japanische Frau heiraten. Ich denke, das sind die typischsten. Da gibt es sehr viele von.
0: Ja, als interkulturelles Ehepaar und interkulturelle Familie in der Mission zu sein, ist ja auch was Besonderes. Seht ihr besondere Vorteile jetzt in Bezug auf euren Dienst, auf die Arbeit, die ihr tut?
2: Ja.
0: Ihr könnt auch Nein sagen oder sagen, keine Ahnung.
2: Die Japaner sind halt sehr, sehr, wie nennt man das denn, uninterkulturell. Von daher ist jetzt nicht, als ob wir viele andere Ehepaare oder Familien treffen, die in einer ähnlichen Situation sind und wir sie deswegen irgendwie besser verstehen oder ermutigen können. Ich weiß nicht, ob das jetzt unbedingt, ob wir den Eindruck haben, dass das viel Einfluss hat auf eher eine Herausforderung, würde ich sagen. Für uns zum Beispiel, wenn wir in Heimataufenthalt gehen, müssen wir schauen, wie schaffen wir das in einem Jahr, in zwei Heimatländer zu gehen, weil wie machen wir das für die Kinder, dass das nicht zu viel Umtrieb wird. Und jetzt auch jetzt zum Beispiel in Japan, wenn wir jetzt in Deutschland oder in England wären, dann wird man die andere Sprache einfach nebenbei vielleicht ein bisschen unterrichten. Jetzt ist hier für uns die Frage, unsere Kinder werden wahrscheinlich in die japanische Schule gehen. Wir werden wahrscheinlich englisches Homeschooling machen. Haben wir jetzt angefangen, dass Esther Englisch lesen und schreiben lernt. Aber Deutsch werden wir wahrscheinlich nicht machen können. Also ich denke, eher ist es eine Herausforderung, dass wir mit zwei Kulturen in einer dritten Kultur leben, als jetzt spontan, dass es jetzt besonders hilfreich ist.
0: Mhm.
2: Ja.
0: Ja. Ja, aber das ist interessant, weil diesen Aspekt hatte ich jetzt noch überhaupt nicht auf meinem Radar, auch als ich mich vorbereitet habe auf das Gespräch. Diese Frage, wie geht man dann damit um, wenn man in den Heimataufenthalt kommt und man muss in zwei Länder, noch auf eine Insel, man kann nicht einfach mit dem Auto rüberfahren. Gut, kann man mittlerweile schon durch den Channel Tunnel. Ja, aber das sind schon noch interessante Aspekte, die man dann berücksichtigen muss. Aber es ist auch gut zu sehen oder interessant zu sehen, dass eben in Bezug auf eure eigentliche Arbeit, Menschen von Jesus weiterzusagen, das überhaupt keine Rolle spielt, ob ihr aus derselben Kultur kommt oder aus unterschiedlichen Kulturen. Das hat keine großen Vorteile, hat keine großen Nachteile. Es betrifft einfach nur euch als Ehepaar und als Familie, aber jetzt nicht die Japaner in dem Sinne. Ja, letzte Frage zum Abschluss. Wenn jemand jetzt uns zuhört, der gerade zu einer eine Beziehung begonnen hat, zu einer Person aus einer anderen Kultur und noch relativ am Anfang steht auch in dieser Beziehung. Gibt es irgendwas, was ihr weitergeben könntet aus dem reichen Schatz eurer Erfahrungen?
2: Ich bin mal sowas spontaner als David. Also eine Sache fiel mir jetzt spontan ein. Ich weiß nicht, ob das Davids Mutter oder so war, gesagt hat, don't expect too much too soon. Das kann man natürlich jetzt für jede Beziehung, also nicht so schnell zu viel erwarten. Aber ich denke, gerade in einer interkulturellen Beziehung oder Ehe, David und ich haben sehr, sehr viel Missverständnisse gehabt. Wir mussten sehr viel, viel mehr reden als und Sachen, die für einen normal sind, sind für den anderen nicht normal. Und oft denkt man, also wir haben mehr Diskussionen als schöne Gespräche und da einfach ja nicht zu viel zu schnell erwarten. Und ich meine, inzwischen ist das für uns eigentlich gar kein Thema mehr und wir sind jetzt wie viele Jahre verheiratet? 7, 8? Ja, und inzwischen, ich denke, ich würde sagen, der Start ist einfach langsamer und schwieriger, aber es lohnt sich und man, ich denke, man lernt sich einfach auch besser kennen, weil man über solche Sachen reden muss. Wenn man aus der gleichen Kultur kommt, werden viele Sachen nie angesprochen, nie diskutiert, weil es einfach immer so ist. Und wir mussten über vieles reden und vieles ausdiskutieren, was oft dann echt... ich würde sagen, wir kennen uns dadurch wahrscheinlich besser, als wenn wir aus der gleichen Kultur wären.
0: Yeah. What would you say, David? Any advice for other people in a similar situation as you?
1: Yeah, I was actually thinking the same thing that Manuela said. Well, I think in this situation, you don't make... it's more difficult to make assumptions that you know what the other person is going to think or do or say, which I think can be very helpful. As Manuela said, it can mean you have to take things a lot slower to begin with, and it takes a lot more effort to try and find out about the person and how they think and what they do. Yeah, I suppose I think one piece of advice I would give is always ask questions to the other person about what they're Well, if they do something that seems strange or unusual, there's probably a very good reason for it, and maybe one that you yourself couldn't see, or maybe from a cultural perspective wouldn't think about. I think it's about asking questions and being curious about the other person's culture and background.
0: Ja, und das ist vermutlich das Geheimnis einer jeden Ehe. Reden, reden, reden, fragen, fragen, fragen und nichts voraussetzen. Und wenn man sich wundert oder ärgert, reden, solange bis man weiß, warum der andere so handelt und so redet, wie er es tut. Aber in einer interkulturellen Beziehung natürlich noch umso wichtiger. Ja, hey, vielen Dank, ihr beiden. Danke für eure Offenheit. Danke, dass wir teilhaben konnten an eurem Leben, an eurer Ehe und an eurer Familie. Das war richtig gut von euch zu hören und zu lernen. Ja, wir wünschen euch alles Gute auch weiterhin in eurer Arbeit in Japan. Danke den Hörern auch, die jetzt mit dabei waren. Und wie immer haben wir Shownotes, also wir haben verschiedene Artikel nochmal verlinkt zum selben Thema. Da könnt ihr noch weiterlesen und weiter recherchieren. Ihr findet das Ganze auf unserer Webseite. Ja, und ansonsten freuen wir uns auf das nächste Mal. In 2 Wochen steht dann wieder das nächste Thema an. Und bis dahin alles Gute. Danke für dein Interesse. Falls es dir gefallen hat, freuen wir uns, wenn du unseren Podcast weiterempfiehlst. Besuche uns auf podcast.omf.de, um Shownotes, weitere Ressourcen zum heutigen Thema oder frühere Episoden zu finden. 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
1: Ich bin Felix Becker. Die USA verringern ihre Truppenpräsenz in Europa weiter. Eine geplante Verlegung von rund 4000 Soldaten nach Polen wurde gestoppt.
2: US-Generalstabschef James LaNeve bezeichnete die Entscheidung im Kongress als sinnvoll, nannte aber keine Gründe. Polens Ministerpräsident Tusk erklärte, ihm sei versichert worden, dass die Entscheidung keine direkten Auswirkungen auf die Sicherheit des Landes habe. Auch ein geplanter Einsatz eines amerikanischen Bataillons in Deutschland soll abgesagt worden sein. Timo Wiesner, Redaktion.
1: Nur wenige Tage nach dem Besuch von US-Präsident Trump reist auch Russlands Präsident Putin nach Peking. Der Kreml kündigte einen zweitägigen Besuch ab Dienstag an. Geplant sind Gespräche mit Chinas Staatschef Xi über die strategische Zusammenarbeit beider Länder. Seit dem russischen Angriff auf die Ukraine haben sich die Beziehungen zwischen Russland und China weiter vertieft. Die angekündigte Pflegereform von Bundesgesundheitsministerin Warken verzögert sich offenbar. Wie die Funke Mediengruppe berichtet, soll die Gesetzesvorlage nun erst in der letzten Maiwoche statt wie ursprünglich geplant Mitte Mai im Kabinett beschlossen werden. Der Verband Deutscher Alten- und Behindertenpflege kritisierte die Verschiebung. Geschäftsführer Knieling erklärte, viele Pflegeheime hätten bereits jetzt Schwierigkeiten, die Versorgung sicherzustellen. In London bereitet sich die Polizei auf einen Großeinsatz wegen mehrerer Demonstrationen vor. Die Polizei kündigte den Einsatz von rund 4000 Kräften an. Unterstützt werden sie unter anderem von Pferden, Hunden, Drohnen und Hubschraubern. An Gegendemonstrationen wollen sich unter anderem pro-palästinensische Gruppen beteiligen. Die Polizei spricht von einer Null-Toleranz-Strategie. In Wien findet heute Abend das Finale des Eurovision Song Contest 2026 statt. Insgesamt treten 25 Länder gegeneinander an. Zu den Favoriten zählen unter anderem Finnland, Griechenland und Israel. Auch Australien gilt als aussichtsreich, obwohl das Land nicht zu Europa gehört. Für Deutschland tritt Sarah Engels mit der Startnummer 2 an.
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1: Die aktuellen Temperaturen: Köln-Bonn 15, in Hamburg 10, Bremen 12, Berlin 14, ebenso auch in Dresden, Frankfurt am Main 12, Stuttgart 11, München 11, Erfurt 11 Grad und in Münster 13 Grad. Heute wechselnd bewölkt mit gebietsweisen Schauern, von der Mitte bis zur Oder auch längere freundliche Abschnitte und meist trocken, Temperaturen bis 17 Grad. Die Aussichten: morgen meist heiter bis wolkig, im Osten und Süden länger sonnig, im Westen und Nordwesten zeitweise mehr Wolken und etwas Regen. Die Höchstwerte erreichen 13 bis 19 Grad.
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0: 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Ja, hallo und herzlich willkommen hier bei einer neuen Folge von Das Gespräch. Ich bin der Christian Kaspari und heute habe ich hier den Thomas Busch wieder da bei mir. Wir tauschen uns aus über ein Thema, das Eltern, die ein Kind verloren haben, stark beschäftigt. Die Frage, was passiert mit Babys, die im Mutterleib sterben oder kurz nach der Geburt? Was passiert mit ihrer Seele? Was ist mit Kindern, die sterben, bevor sie sich bewusst für Jesus Christus entscheiden konnten? Was mit geistig Behinderten, die nie eine solche Entscheidung treffen konnten? Sind sie im Himmel? Viele Fragen, die ich mitgebracht habe, Thomas. Und ja, wir wollen uns heute in diesem Podcast mit diesen Fragen auseinandersetzen und schauen, was die Bibel dazu sagt. Thomas, möchte ich ganz direkt fragen, was passiert mit sogenannten Sternenkindern? Also Kindern, die ja nie das Licht der Welt erblickt haben oder Kinder, die jung sterben. Gibt die Bibel uns da irgendwie eine Antwort?
1: Ja, das tut sie. Sie sind im Himmel.
0: Kurz und bündig.
1: Ja, ich denke, dass es so deutlich sehen, dass wir es deutlich so sehen können in der Bibel und dass die Bibel uns da auch klare Punkte aufzeigt, wie wir oder wo Verstorbene und nie geborene Kinder oder auch junge Kinder oder aber auch Erwachsene, die nie eine geistige Reife erlangt haben, sind. Sie sind bei ihrem Gott im Himmel, in seiner Gegenwart und völlig gesund und frei von allen Nöten. Woran mache ich das fest oder woher kommt meine Gewissheit? Ich möchte mich einzig allein dort auf die Bibel beziehen und ich denke, wir sehen ja mindestens zwei gute Hinweise, Punkte in der Bibel, die uns deutlich machen, ja, Kinder, ob ungeboren oder zu jung für eine konkrete Entscheidung, sind bei Gott im Himmel. Einmal lesen wir in 2. Samuel 12 eine Aussage von David, der ein Kind verloren hat. Und dort heißt es in 2. Samuel 12, Vers 23, jetzt aber, da es tot ist, wozu sollte ich denn fasten? Kann ich es etwa noch zurückbringen? Ich gehe einmal zu ihm, aber es wird nicht zu mir zurückkommen. David hat ein Kind verloren und er hat Gott um Gnade gebeten, dass er das Kind am Leben lässt. Er hat gefastet und gebetet in der Zeit, eine Woche lang, aber Gott hat es sterben lassen. Und als es gestorben war, hat David sich gewaschen und hat gegessen. Das war früher so ein Zeichen während des Fastens, dass man sich ganz dieser Sache hingibt, diesem Gebet und diesem Ringen um Gnade. Und als das Kind gestorben ist, ist er aufgestanden und hat verstanden, ja, Gott hat geredet. Und er war sich völlig bewusst, ich werde mein Kind wiedersehen. Woher hat er diese Gewissheit? Weil er wusste, dass er ein Kind Gottes ist, er selber wird einmal bei Gott sein. Er hatte diese Heilsgewissheit, diese Heilssicherheit und es war ihm völlig klar, dass dieses Kind, was unschuldig war, was nicht entscheiden konnte, auch bei Gott ist. Und soher konnte er wissen, ich bin bei Gott und ich werde mein Kind wiedersehen. Und das hat ihm Freude oder Frieden gegeben in seinem Herzen.
0: Du hattest aber noch einen zweiten Punkt. Kannst du den auch noch nennen?
1: Ja, wir sehen einmal vielleicht noch ganz konkret auch mal nochmal zu David, dass er in dem Verlust um seinen Sohn Absalom, der ihm nachgestellt hat, der ihn vom Thron stürzen wollte, der ihn umbringen wollte, der im vollen Bewusstsein und sündigen Verhalten gehandelt hat, dass er, als Absalom stirbt, als David von dem Tod seines Sohnes Absalom hört, dass er völlig anders trauert, dass er niedergeschlagen ist, weil er weiß, Absalom ist verloren. Er hat keine Umkehr, keine bewusste Buße getan und er wird ihn nicht wiedersehen. Und so sehen wir zwei unterschiedliche Verhalten in dem Bewusstsein, dass David schon weiß, das kleine, unschuldige, unmündige Kind wird er wiedersehen, weil es sich nicht für oder gegen Gott entscheiden konnte. Aber bei Absalom ist das anders. Und er trauert. Als
0: ein erwachsener Sohn war und sich gegen ihn gestellt hat, ihm nachgestellt hat und ihm viel Mühe und Schmerz bereitet hat. Ne? Also der sehr wohl verantwortlich war für sein Handeln als erwachsener Mensch.
1: Ja.
0: Und sich bewusst auch gegen Gott aufgelehnt hat.
1: Genau. Und das schmerzt ihn so in seinem Herzen, dass er wirkliche Not und Trauer erleidet. Aber ein zweiter Punkt, wo ich darauf hinaus wollte noch, das war einfach, wenn wir sehen, wie der Herr Jesus mit Kindern umgeht und welche Aussagen er in Bezug auf Kinder trifft, dann dürfen wir daraus schließen, dass Kinder, das Unmündige, auch geistig behinderte Erwachsene und Ungeborene eben beim Tod in Gottes Gegenwart, in Gottes Herrlichkeit im Himmel sein werden. Wenn wir in Matthäus 18 zum Beispiel die Begebenheit lesen, wie Kinder zu dem Herrn Jesus kommen und wie er ihnen dort antwortet, dann können wir sehr wohl daran erkennen, dass Kinder, die nicht mündig sind, wo wir auch aufgefordert werden, wie Kinder zu werden letztendlich, dass sie eine ganz besondere Stellung bei Gott haben. Wir lesen dort in Matthäus 18, Vers 3, wahrlich, wahrlich, ich sage euch, wenn ihr nicht umkehrt und werdet wie die Kinder, so werdet ihr keinesfalls in das Reich der Himmel hineinkommen. Jesus fordert uns Erwachsene auf, wie Kinder zu werden. In dieser Reinheit, in dieser Offenheit Gott gegenüber. Und in Matthäus 19, Vers 14 trifft er eine Aussage, die sehr relevant ist in diesem Blick. Da segnet er Kinder. Und dort sagt Jesus dann, lasst die Kinder und werdet ihnen nicht zu mir kommen, denn solcher ist das Reich der Himmel. Also Gott verspricht diesen Kindern, oder der Herr Jesus hier konkret, verspricht solchen Kindern das Reich der Himmel. In Markus 10 wird diese Begebenheit wiedergegeben und da heißt es, solchen gehört das Reich Gottes. Also sie werden bei Gott sein, in der Nähe Gottes. Und wir sehen auch an einer anderen Stelle, dass Jesus niemals Ungläubige oder sündige Menschen gesegnet hat oder ihnen das Reich Gottes versprochen hat. Aber wo er wusste, dass sie gerettet sind oder eben bei Kindern, die noch nicht verantwortungsbewusst handeln konnten oder entscheidungsrelevant handeln konnten, die hat er gesegnet. Aber das sehen wir an keiner anderen Stelle, dass Jesus Ungläubige segnet oder Verfluchte oder Verdammte, wie die Bibel auch manchmal spricht. Und er hat nur die gesegnet, die wirklich in Gewissheit leben. Und das passt auch mit weiteren Aussagen und Argumenten, die wir für diese Frage, wo Kinder sein werden, anführen könnten, völlig überein.
0: Du hast gesagt, dass David erkannte, dass Kinder unschuldig sind. Also damit, das war für ihn der Punkt, wo er Gewissheit hatte, er wird sein Kind im Himmel wiedersehen bei Gott. Ja. Aber kann man sagen, dass Babys, wenn sie zur Welt kommen, sündlos geboren werden und deshalb in den Himmel kommen? Also würde ich jetzt mal so daraus schließen, was du gesagt hast.
1: Ja, Kinder, kein Mensch wird sündlos geboren. Wir brauchen Kindern sündiges Verhalten nicht beibringen. Das ist in unserer Natur, in unserem Herzen. Mhm. Und das lesen wir auch sehr deutlich in der Bibel an mehreren Stellen. Gerade in Römer Kapitel 3 ist das sehr deutlich. Aber es gibt eine Situation, wo Kinder eine Reife erlangen, wo sie bewusst sündigen und auch ihr Verhalten bewusst wahrnehmen, wo sie erkennen, das, was ich getan habe, das hat Folgen in meinem Leben, weil ich gesündigt habe. Und daher ist es sicher ein Punkt einer Reife in meinem Denken, in meinem ganzen Verstehen, was Kinder dazu befähigt, Entscheidungen zu treffen oder zu akzeptieren und dadurch eben auch ja, Verantwortung in ihrem Leben zu nehmen. Hm.
0: Heißt also, wenn Kinder irgendwann eine gewisse geistige Reife haben, ein moralisches Urteilsvermögen, Verantwortungsbewusstsein oder auch Verantwortung ja zu übernehmen für Fehlverhalten, ja. Aber ab wann ist ein Kind ja eigenverantwortlich? Oder liegt es an Gottes Mitleid und seiner Gnade? Wer erfüllt die Voraussetzungen dafür? Also kann man sagen, dass es da ein bestimmtes Alter gibt? So ab 7 ist dann halt ein Kind. Jetzt kann man sagen, okay, ist eigenverantwortlich und weiß, was es tut. Und was ist mit denen jetzt, die zum Beispiel behindert sind, die geistig gar nie zurechnungsfähig sind, auch wenn sie älter sind? Können die eigenverantwortliche Entscheidungen treffen? Sagt die Bibel was dazu oder sagst du was dazu?
1: Das ist sicher ein spannendes Thema, weil wir, weil jedes Kind einzigartig ist. Sowohl in der Reife als auch in der Entwicklung. Und wir von, aus unserer Sicht heraus, das sicher als Menschen nur schwer beurteilen können, wann ist ein Kind so verantwortlich für sein Handeln, dass es auch vor Gott wirklich Konsequenzen hat. Aber ich denke, es kommt auf die Fähigkeit zu verantwortlichem Handeln an. Jedes Kind, das stirbt, bevor es diese Fähigkeit zu moralischer Schuldhaftigkeit erreichte, kommt unmittelbar sofort nach dem Tod in den Himmel. Ein Kind, das noch nicht moralisch haftbar gemacht werden kann, hat nicht die ausreichende Reife, um zu verstehen, was Gesetz und Gnade, Sünde und Errettung bedeuten. Diesen Punkt, an dem ein Kind diese Reife erreicht hat, kennt Gott allein, wo es zurechnungsfähig ist, sag ich mal. Aber ich denke, ganz wichtig dabei, es kommt auf die Reife des Alters an, des Kindes an und nicht auf das Alter. Also wir können nicht sagen, mit 4 Jahren ist ein Kind soweit. Es kann sein, dass manche das wirklich mit 4 Jahren sind und andere erst mit 10. Aber wir dürfen wissen, dass Gott ein heiliger und gerechter Gott ist. Ja, das stimmt, dass er heilig und gerecht ist, aber er ist auch ein gnädiger und barmherziger Gott und niemals würde er Unschuldige, die für ihr Verhandeln keine völlige Reife und Verantwortungsbewusstsein haben, einfach so dem ewigen Gericht in der Hölle übergeben.
0: Und so wie ich Gott kennenlernen durfte oder kennenlernen darf aus der Bibel, immer schon sehen, dass er kein ungerechter Gott ist und er kennt die Herzen, das ist ihm ja offenbar und kann das auch beurteilen. Er allein wahrscheinlich, ne? Also selbst als Eltern kann man das oft gar nicht so genau beurteilen, ne?
1: Genau. Wir sehen sicher manchmal, dass ein Prozess da ist, wo Kinder mehr und mehr Verantwortung übernehmen und auch manche Dinge erkennen, aber wann wirklich dieser Punkt da ist, wo sie auch vor Gott für ihr Handeln verantwortlich sind, das war allein weiß Gott. Aber ich denke, es ist ganz wichtig, gerade in solchen Überlegungen sich mit dem Wesen Gottes zu beschäftigen und zu wissen, Gott ist gerecht und heilig. Aber er ist auch ein wirklich gnädiger und barmherziger Gott. Und wir finden zig Stellen in der Bibel, vom Mose bis zur Offenbarung, dass Gott eben gnädig ist, dass er sich erbarmt, dass er Menschen immer wieder nachgeht, dass er ihnen nachgeht und ihre Herzen erreichen möchte. Und ich denke, das ist gerade bei dieser Frage der Verantwortung und des auch gerechten Richtens, wessen wir uns gegenüber sehen, ganz wichtig zu beachten. Gott ist gnädig und barmherzig und er geht uns nach.
0: Thomas, manche Kirche lehrt, dass die Taufe nötig ist, damit jemand in den Himmel kommt. Deshalb gibt's ja auch solche Nottaufen, heißen die, glaube ich, wenn jemand sterbenskrank ist. Kommt denn ein ungetauftes Kleinkind in den Himmel?
1: Ja. Die Taufe ist nicht heilsentscheidend.
0: Okay.
1: Nach dem biblischen Befund haben sich Menschen taufen lassen, gerade im Neuen Testament in dem Brief, in der Apostelgeschichte, wenn wir das lesen, die eine bewusste Entscheidung für Jesus Christus getroffen haben, die Vergebung ihrer Sünden erlangt haben und auf dem Gehorsam hin gegenüber dem Herrn Jesus haben sie sich taufen lassen. Und das ist das Entscheidende. Es kommt nicht auf das Dazutun von Menschen oder Institutionen an, sondern auf die bewusste Entscheidung, die ein Mensch für Christus getroffen hat. Und daher ist die Taufe nicht heilsentscheidend. Und auch nicht getaufte Kinder werden beim ihrem Gott im Himmel sein.
0: Mhm. Sofort im Himmel, das ist ja auch ein echter Trost, gerade für Eltern. Werden die Eltern ihr Kind dann wiedersehen?
1: Ja, wenn sie selbst die rettende Gnade erkannt und angenommen haben, wenn sie eine Beziehung, eine lebendige Beziehung zu Jesus Christus haben, werden sie da sein, wo ihre Kinder sind. Wie David das schon gesagt hat. Und wir müssen uns deutlich machen, jeder Mensch ist aufgrund der Sünde von Gott getrennt. Und Gott hat das in seiner Gnade gesehen und in seiner Liebe zu uns Menschen hat das. Deswegen ist Jesus gekommen, um uns diesen Rettungsweg aufzuzeigen, diese Trennung von Gott zu beheben. Dafür ist Jesus Mensch geworden und er ist freiwillig im Gehorsam Gott gegenüber ans Kreuz gegangen, um für unsere Sünden zu bezahlen, zu sühnen. Sühnen ist sicher ein schwieriges Wort, aber die Bibel nennt es so und hat einmal den Aspekt des dafür Bezahlens, dass Wiedergutmachung getan wird, auf der anderen Seite eben auch, dass der Zorn Gottes getragen wird, beseitigt wird, die Strafe getragen wird. Und das hat Jesus für uns getan. Wir hätten das nicht tun können. Und dann ist Jesus gestorben, nachdem er das getan hat am Kreuz und ist auferstanden am dritten Tag und ist heute bei dem Vater im Himmel und verwendet sich für uns. Und das ist so ein Trost, wenn wir das verstanden haben, wenn wir das Evangelium, diese frohe, rettende Macht, rettende Botschaft von Christus verstanden haben, dann dürfen wir sehen, Gott und Jesus verwenden sich für uns, um uns auch in unserem Leben, in all unseren Nöten, auch gerade in solchen traurigen Zeiten, wo wir über den Tod von Kindern nachdenken, wirklich zu begleiten und zu trösten.
0: Stichwort Tod von Kindern. Wenn man sich überlegt, in einer Zeit, in der wir uns befinden, immens hohe Abtreibungszahlen, wenn man sich das vor Augen führt, da stellt sich vielleicht der ein oder andere auch die Frage, sind das alles schon Menschen oder nur Zellklumpen? Thomas, wann beginnt das Leben? Was sagst du dazu? Oder was sagt die Schrift?
1: Also der Mensch ist Mensch von Anfang an.
0: Anfang?
1: Von Anfang an. Im Zeitpunkt oder im Augenblick der Verschmelzung von menschlicher Ei- und Samenzelle beginnt die Lebensgeschichte eines Menschen. Einer einmaligen, einzigartigen Person, deren menschliches Wesen sich zu keinem Zeitpunkt der Entwicklung ändern wird. Was sich ändert, ist das Erscheinungsbild. Ein Greis sieht anders aus als ein Säugling.
0: Ja, klar.
1: Oder in dem Stadium, wo wir beide sind. Aber die erste Erscheinungsform des Menschen ist die befruchtete Eizelle. Alle Merkmale, alle Eigenschaften einer Person, wie Augenfarbe, die Haarfarbe, die endgültige Körpergröße sind bereits in diese einmalige Eizelle, befruchtete Eizelle eingeprägt. Ein Fötus ist deshalb kein tierähnliches Wesen. Er ist kein Zellklumpen und kein Schwangerschaftsgewebe, sondern ein winzig kleiner, aber vollständiger Mensch.
0: Ist schon genial, ne?
1: Ja.
0: Ja, Antwort ist klar. So manche Mutter fühlt sich am Tod ihres Kindes schuldig, auch wenn sie nichts falsch gemacht hat. Was kann da ihr Trost sein?
1: Ich denke, wenn wir darüber nachdenken, was wir jetzt gerade schon miteinander besprochen haben und uns bewusst machen, wo das Kind ist, dann darf es gerade bei diesem Blick, dass das Kind bei Gott in der Herrlichkeit ist, frei von jeglicher Not, ein wirklicher Trost sein. Wenn wir uns vorstellen, dass das Kind Freude erleben darf und das ewig, dass es keine irdischen Nöte, Kämpfe, wie wir oft erleben oder vielleicht auch Hunger und mehr Entbehrung erleben müssen, dass dem Kind das erspart bleibt. sich in diesem Bewusstsein für das Kind zu freuen, nicht nur über den eigenen Verlust zu trauern, sondern auch für das Kind zu denken oder sich für das Kind zu freuen. Und die Mutter darf sich oder die Eltern dürfen sich bewusst machen, das Kind ist in der Nähe Gottes, frei von allen Begrenztheiten. Und noch ein Aspekt, das Kind will ganz sicher nicht zurück. Denn es lebt in der Herrlichkeit, wozu es geschaffen wurde, letztendlich auch.
0: Und doch ist der Verlust eines Kindes, von denen die zurückbleiben, eine unglaublich leidvolle Erfahrung. Und viele betroffene Eltern, das habe ich auch schon an Menschen gesehen, fragen sich, wie Gott es zulassen konnte. Warum er nicht eingegriffen hat, warum er nicht geholfen, warum er nicht gerettet hat vor dem Tod. Gibt die Bibel da eine Antwort?
1: Ich denke, sie gibt nicht direkt eine Antwort.
0: Auf den individuellen Fall?
1: Ja. Bei all dem müssen wir beachten und bedenken, Gott ist völlig souverän, heilig und gerecht in seinem ganzen Handeln. Und er ist uns Menschen, seinen Geschöpfen, keine Rechenschaft für irgendetwas schuldig. In keinster Weise. Und wir lesen auch in Jesaja 55, Verse 8 und 9, dass seine Gedanken nicht unsere Gedanken sind. Seine Wege höher sind als unsere Wege. Also wir werden Gottes Handeln in unserem Leben nicht immer ergründen können. Die Frage nach dem Warum wird uns nicht immer beantwortet. Aber trotzdem gibt er uns so manchen Hinweis sowie und Trost und Hilfe in seinem Wort dazu. Und ja, wenn wir uns mit seinem Wesen beschäftigen, wenn wir erkennen, wie er ist oder was er ist und wer er ist, seine Größe, seine Allmacht, aber auch gerade, dass er Liebe ist, dass er Trost ist, dass er Hoffnung ist, dann dürfen wir etwas von dieser Hilfe, die Gott uns schenkt, auch in Zeiten solcher Not erkennen. Und wenn wir

0: Ja, der Tod eines Kindes ist auch immer eine große Belastungsprobe für die Familie, für die Ehe im Besonderen. Thomas, was hältst du Ehepaaren, wie sie durch so eine Trauerzeit gut durchgehen können?
1: Ich denke, dass das ganz unterschiedlich ist, weil die Menschen völlig unterschiedlich sind und auch mit Trauer und notvollen Situationen ganz unterschiedlich umgehen. Aber was ich Ihnen auf jeden Fall raten möchte, ist, dass Sie sich die Zeit der Trauer nehmen, dass Sie wirklich trauern und diesen Verlust, den Sie erlebt haben, einfach auch Gott bringen. Wir dürfen Gott auch unsere Not hinausschreien und ihm das vor die Füße werfen. Ich denke, dass es ganz wichtig ist, dass offene Gespräche, wo Gefühle auch Ausdruck verleiht bekommen dürfen, gesprochen werden, wo ein Miteinander stattfindet in der Familie, zwischen Vater und Mutter, aber auch mit Freunden, dass sie dort wirklich die Dinge nicht verdrängen, sondern den Verlust, den sie erlebt haben, benennen. Ja. Aber auch vielleicht ganz konkrete, bewusste Entscheidungen zu treffen, sich in dieser wirklich so schweren und traurigen Situation ganz bewusst auch Jesus auszuliefern. Auch diese Not und diese Herausforderung aus Gottes Hand zu nehmen. Egal, ob die Gefühle in dem Moment mitkommen, das werden sie ganz sicher nicht. Aber wenn wir uns klar sind, wenn wir uns bewusst sind, mit wem wir es zu tun haben, wer bei uns ist, wer uns hält und wer uns tröstet, dann dürfen wir auch ganz bewusst ihm sagen, hier bin ich, hier sind wir, hilf du uns jetzt und wir nehmen das aus deiner Hand, weil wir wissen, du bist ein guter Gott und hast uns lieb. Ich denke, es ist auch ganz wichtig, dass sie sich bewusst machen, dass es auch in der nächsten Zeit immer wieder ein Auf und Ab geben wird, dass die Gefühle mich auf einmal wieder übermannen. Ich kenne das aus eigenen Situationen, wo wir wirklich traurig waren und wo es auf einmal so Auslöser gegeben hat. Durch ein Bild oder durch ein Geräusch oder durch einen Geruch. Und wir waren auf einmal wieder in so einer traurigen Situation und ich konnte selber meine Gefühle nicht mehr bändigen und musste weinen. Und ja, das sind Zeiten, die werden kommen. Aber auch dann wird Gott uns begleiten. Davon müssen wir uns nicht irritieren lassen, dass sowas immer wieder auch passieren wird. Und auch vielleicht gerade im Rückblick auf die Frage, die wir vorbesprochen haben. Römer 8, Vers 28 gilt auch in solchen Situationen, auch wenn das sicher eine schwierige und herausfordernde Aussage Gottes ist, aber wir lesen dort, wir wissen aber, dass denen, die Gott lieben, alle Dinge zum Guten mitwirken. Denen, die nach seinem Vorsatz berufen sind. Gott hat ein Ziel, Gott hat einen Plan mit jedem Einzelnen von uns. Und er geht auch manchmal durch Täler. Aber er ist trotzdem da und er hat trotzdem etwas Gutes in unserem Leben vor. Trotz dem Leid und der Not. Oder besser gerade wegen der Not und dem Leid. Und Gott steht zu seinem Wort und er sagt uns in 1. Korinther 10, Vers 13, dass er uns nicht überfordern wird, sondern mit der Herausforderung, mit der Not auch einen Ausgang schaffen wird. Und er wird diesen Weg mit uns gemeinsam gehen. Aber ich glaube, dass auch 5 konkrete Punkte da den trauernden und leidenden Eltern helfen können. Das ist einmal auch, wie ich das schon angedeutet habe, eine bewusste Entscheidung, diese Situation anzunehmen, aber sich dann auch ganz bewusst die Freude, die wir in Christus haben dürfen, daran zu erinnern.
0: Du meinst an diese Freude in Christus zu erinnern?
1: Genau, dass wir uns an diese Freude in Christus erinnern, dass auch in dieser notvollen Zeit, dass wir uns daran ganz neu bewusst machen, Christus ist da und er ist die Freude in unserem Leben, auch gerade in solchen Zeiten. Ein anderer Punkt ist, dass wir geduldig auf Gottes Wirken warten, dass wir uns ihm wirklich ganz ausliefern und darauf vertrauen, dass er uns auch

0: wieder auf grüne Weiden führt, wo Freude und Trost wirklich deutlich wird. Wir können uns daran erinnern, dass Gottes Weisheit in allen Dingen zu erkennen ist und dass er keine Fehler macht. Ganz konkret auch dem Willen Gottes hingeben und letztendlich auch ein vertrauendes Herz in Gottes Gnade und Güte. Ich denke, das sind Punkte, die, wenn wir diese ganz bewusst angehen, wenn wir uns dort ganz bewusst auch mit beschäftigen, dann wird dieses Leid, was wir erleben, in Reife und Wachstum und in Verherrlichung Gottes verwandeln.
1: Ja, Thomas, du hast gesagt, ganz wichtig, dass man als Ehepaar und auch in der Familie redet, aber auch mit Freunden, um das zu verarbeiten. Für manche unserer Zuhörer kennen vielleicht betroffene Eltern, sind Freunde von solchen betroffenen Personen. Und die stellen sich die Frage, wie kann man trösten? Wie kann ich meinen Freunden, die das erlebt haben, helfen?
0: Ja, das ist eine gute Frage, denn ich glaube, Freunde oder auch gerade Glaubensgeschwister sind in solchen Zeiten der Not so wichtig. Oft tendieren wir dazu, aus Angst etwas Falsches zu sagen und zu machen, lieber gar nicht hinzugehen und Menschen in ihrer Not alleine zu lassen. Aber das müssen wir nicht. Ich glaube, wenn wir Not und Traurigkeit überhaupt nicht kleinreden, sondern sie beim Namen nennen, überhaupt nicht verschweigen, dann ist das etwas, was auch aus den Betroffenen heraus laufen kann und nicht sich aufstaut und Not bereitet. Aber dabei dürfen wir auch für die, die wirklich leiden, die Realität im Auge behalten, dass wir uns nicht verrennen in irgendwelche Dinge, sondern wirklich schauen, wo ist die Realität, was sind Dinge, die relevant sind. Ein anderer Punkt ist sicher, offen und ehrlich über den Verlust zu sprechen. Über die Trauer, über das Leid. Und die auch ermutigen anzunehmen, diese Situation und auch den Verlust. Ich muss dabei an Hiob denken und als seine Freunde da waren. Und in der ersten Zeit, in den ersten Tagen haben sie diese Leiden, die er erlebt hat, den Verlust seiner Familie, seines ganzen Lebens letztendlich, einfach stillschweigend mit erduldet. Sie haben ihn einfach zusammen ausgehalten. Sie haben ihn nicht alleine gelassen und haben das zusammen durchlebt. Oder ist auch ganz wichtig, dass Freunde und Geschwister wirkliche Hoffnung in Christus aufzeigen. Zurück auf Gottes Aussagen der Bibel weisen und auch das Wiedersehen mit dem Kind, wenn lebendige Hoffnung bei den Eltern da ist, deutlich machen, dass sie ihr Kind mit Freude und ewiger Herrlichkeit wiedersehen werden. Aber ich denke, auch ganz praktische Unterstützung ist in solchen notvollen Zeiten angebracht, wie für die Familie zu kochen oder das Haus zu putzen, Besorgung zu erleben, übernehmen oder andere Kinder zu betreuen, damit auch die Eltern mal für sich Zeit haben und Dinge besprechen und bedenken können und so weiter. Da gibt es sicher keine Grenzen. Ein weiterer sicher ganz wichtiger und relevanter Punkt ist, mit den Trauernden zu beten und für sie zu beten. Ihnen auch immer wieder Gottes Liebe aufzuzeigen, ihnen vorzulesen, was Gott über sich selbst und über solche Zeiten sagt. Das gilt sicher auch für uns alle, dass wir uns das immer wieder bewusst machen, auf Christus und seine ewige Herrlichkeit schauen, die er uns ermöglicht hat. Aber ganz besonders für Menschen, die so einen schwerwiegenden Verlust erlebt haben, die so eine Trauer durchleben. Aber wir haben eine Hoffnung, die darüber hinausgeht, die nicht an das Irdische, an das zeitlich Begrenzte gebunden ist, sondern wir dürfen wissen, hier geht es um die Ewigkeit und die ist frei von jeglicher Not, von jeder Trauer. Und darauf dürfen wir uns freuen.
1: Ja, da sind wir schon am Ende. Vielen Dank dir, Thomas, für deine Ausführungen, was die Schrift sagt und auch für deine vielen Tipps. Die Bibelstellen, die du genannt hast, und weitere Infos findet ihr in den Shownotes. Wir sagen an dieser Stelle vielen Dank fürs Zuhören. Bis zum nächsten Mal.

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1: Ein Fenster ins Mittelalter. 1300 Jahre Klosterinsel Reichenau. Die idyllische Klosterinsel Reichenau im Bodensee gilt als Zeugnis der kulturellen Blüte des Mittelalters. Bekannt für ihre beeindruckende Klosteranlage steht die Insel seit dem Jahr 2000 als UNESCO-Welterbe für ihre einzigartigen künstlerischen und historischen Schätze. Das Kloster Reichenau wurde im Jahr 724 von Bischof Pirmin gegründet und diente als Benediktinerabtei. Dank seiner renommierten Malschule und seiner umfangreichen Bibliothek galt das Kloster im frühen Mittelalter bereits vor dem Buchdruck als innovatives Zentrum für Kultur, Wissenschaft und Politik. Die drei romanischen Kirchen, St. Maria und Markus, St. Peter und Paul sowie St. Georg, zeugen bis heute von der architektonischen und künstlerischen Bedeutung und trugen im Jahr 2000 maßgeblich zur Ernennung der Insel zum UNESCO-Weltkulturerbe bei. Die 4,3 Quadratkilometer große Insel liegt im westlichen Teil des Bodensees und ist seit 1838 mit dem Festland verbunden. Die flächenmäßig größte Bodenseeinsel hat derzeit ca. 3500 Einwohner. Wie bereits im Mittelalter wird auf der Insel auch heute noch viel Landwirtschaft betrieben. Vor allem der Gemüse- und Weinanbau profitiert vom milden Klima der Insel. Die Würde, einen eigenen Willen zu haben. Was auch immer wir fühlen und denken, am Ende entscheidet unser Wille, was wir tun. Und wie wir uns entwickeln, liegt weitgehend in unserer Hand. Das kann ich alleine, sagt die Kleine. Und wir wissen, sie hat ihre Vorstellung, die sie durchsetzen will. Und wir lächeln, denn hier entwickelt sich eine Persönlichkeit. Ich kann das nicht mehr allein, sagt sich mancher Alte. Und wir merken, es fällt schwer zu akzeptieren, wenn die Möglichkeiten schwinden, um eigene Vorstellungen umzusetzen. Wir empfinden zu Recht, dass es zu unserer Würde als Mensch gehört, einen eigenen Willen zu haben. Damit ist uns etwas Geniales gegeben. So können wir etwa durch unseren Willen etwas Eigenständiges schaffen, was zu dieser Zeit und an diesem Ort nur durch uns möglich ist. Und ist es nicht so? Am Ende unseres Lebens wollen wir doch zurückblicken und sehen können, dass wir durch unser Leben etwas verändert haben und somit einen guten Beitrag leisten konnten. Die Richtung, die wir einschlagen. Zu unserer Würde gehört allerdings ebenso, dass wir für unsere Taten und Entscheidungen verantwortlich sind. Wir können zwar in vielen Fällen frei entscheiden, was wir tun, doch zu welchen Konsequenzen das führt, können wir nicht frei wählen. Wir müssen gut überlegen, welchen Weg wir einschlagen, und zwar rechtzeitig und in aller Ruhe. Denn wenn wir nicht darauf vorbereitet sind, können wir im entscheidenden Moment unseren Willen nicht ändern. Wir reagieren dann so, wie wir es uns über Jahre hin zur Gewohnheit gemacht haben. Sollten uns eingeübte Gewohnheiten hindern, unserem Leben und unserem Verhalten eine andere, neue Richtung zu geben, wenn es nötig ist? Wenn wir uns auf einem Weg befinden, der in die Irre oder sogar in den Abgrund führt, ist Umkehr die beste Möglichkeit. Doch sind wir bereit, uns dem zu stellen und den ersten Schritt zu tun? Unser Wille, der gefragt ist. In der Bibel wird uns von einer Begegnung erzählt, in der Jesus auf einen Mann trifft, der jahrzehntelang gelähmt war. Er fragt ihn: Willst du gesund werden? Was für eine Frage, wieso sollte er das nicht wollen? Hauptsache gesund, denken wir, doch es geht um mehr. Willst du dich weiterhin als zu kurz gekommen und als Opfer sehen, oder willst du hinter dir lassen, was dich lähmt? Willst du in dein Leben gehen und Verantwortung übernehmen? Willst du für dich selbst sorgen und in andere investieren? Erfahrungen und Gewohnheiten, die uns lange Zeit geprägt haben, sollten uns nicht abhalten, einen befreienden Schritt zu tun. Was immer uns als Schuld belastet und die Zwänge, die uns lähmen, dürfen wir an Jesus abgeben. Er verspricht, wenn der Sohn euch frei macht, seid ihr tatsächlich frei. Der Freiraum, der uns möglich ist. Es ist der Freiraum der Liebe Gottes, der uns neue Möglichkeiten eröffnet. Unser Wille sollte diesen dankbar wahrnehmen. Du hast mir weiten Raum gegeben, wo ich mich frei bewegen kann. Es ist das Klima der Freundschaft mit Jesus, das diesen Raum prägt. Es wird eine Freude sein, sich für das zu entscheiden, was Jesus sich wünscht und was seinem Charakter entspricht. Gott übergeht unseren Willen nicht, er respektiert ihn. Doch wenn wir unserem eigenen Willen folgen, sind wir uns selbst ausgeliefert mit allen Konsequenzen, die das nach sich zieht. Wer sich aber von Gott abhängig macht, lebt gemäß dem, wie Gott uns geschaffen hat. Gerade diese Bindung ist die Freiheit, in der unser Wille sich auf eine gute Weise entfalten kann. Entscheidungen treffen. Auch im Alter müssen vielfache Entscheidungen getroffen werden, oft sogar grundlegende. Wie treffen wir kluge und gute Entscheidungen? In Ruhe entscheiden. Wenn es um Lebensfragen geht, will es gut überlegt sein, wie wir unsere Zukunft gestalten wollen. Wie will ich meinen Ruhestand verbringen? Wo und wie will ich wohnen? Was will ich tun, um körperlich und geistig so gut wie möglich fit zu bleiben? Wie will ich dafür sorgen, sozial gut vernetzt zu sein? Welche Möglichkeiten will ich nutzen, um die nötige Unterstützung zu bekommen? Wie können Sie vorgehen? Erstens. Beschaffen Sie sich ausreichend Informationen. Welche Fakten wollen Sie sich durch Lesen und Leute beschaffen? Zweitens. Bewerten Sie die Möglichkeiten. Was ist für Sie wichtig und was spricht jeweils dafür oder dagegen? Drittens. Beziehen Sie andere mit ein. Welche kompetenten Berater und vertraute Menschen stehen Ihnen zur Seite? Viertens. Treffen Sie rechtzeitig eine Entscheidung. Wenn Sie diese aufschieben, kann es dazu kommen, dass die Umstände oder andere für Sie entscheiden. Fünftens. Setzen Sie Ihre Entscheidung konkret um. Machen Sie sich dazu einen Plan und legen Sie die Schritte fest. Wie Sie mit Gott zuversichtlich Entscheidungen treffen können. Bei allem detaillierten Planen sollten Sie sich sagen, wenn der Herr es will, werden wir leben und dieses oder jenes tun. Bitten Sie um Gottes Führung. Weise mir deinen Weg, Herr. Ich möchte in Treue zu dir mein Leben führen. Vertrauen Sie auf Gottes Zusage. Ich will dich unterweisen und dir den Weg zeigen, den du gehen sollst. Ich will dich beraten und immer meinen Blick auf dich richten. Von Herzen glauben und lieben lernen. Dieses Magazin dreht sich um all die Fragen, die das Leben im Kern ausmachen. Die meisten Menschen sehnen sich vor allem nach einem Leben, das sinnvoll und bedeutsam ist. Doch was gibt unserem Leben Bedeutung? Was wäre somit das Wichtigste? Liebe von ganzem Herzen. Jesus hatte eine klare Antwort darauf, was das Größte und Wichtigste ist. Du sollst den Herrn, deinen Gott, lieben mit deinem ganzen Herzen, mit deiner ganzen Seele, mit deinem ganzen Denken und mit deiner ganzen Kraft. Und als zweites kommt dieses dazu: Liebe deinen Mitmenschen wie dich selbst. Markus 12, die Verse 30 bis 31. Eine intensive Beziehung zu Gott ist die höchste Erfüllung des Lebens. Es ist eine liebevolle Herzensbeziehung, die Gott sich wünscht und so gern mit ihnen eingehen möchte. Gottes Liebe ist der Grund. Wenn Sie sich damit überfordert fühlen, Gott von ganzem Herzen zu lieben, muss Sie das nicht wundern. Denn Liebe zu Gott wird erst dann möglich, wenn sie die dankbare Antwort auf Gottes Liebe ist. Bevor wir Gott lieben können, hat er uns zuerst geliebt. Gottes Liebe zu uns zeigt sich darin, dass er seinen einzigen Sohn in die Welt sandte, damit wir durch ihn das ewige Leben haben. Und das ist die wahre Liebe. Nicht wir haben Gott geliebt, sondern er hat uns zuerst geliebt und hat seinen Sohn gesandt, damit er uns von unserer Schuld befreit. 1. Johannes 4, die Verse 9 bis 10. Lassen Sie diese Liebe Gottes an sich heran. Jesus Christus ist auch für Sie gekommen, um Sie von Ihrer Schuld zu befreien und Ihnen das ewige Leben zu schenken. Möchten Sie darauf eingehen? Jesus wartet auf Sie. Schenken Sie ihm Ihr Vertrauen und glauben Sie, dass Jesus auch für Sie alles getan hat, damit Sie Gemeinschaft mit Gott haben können. Gott suchen und finden. Wenn Sie den Wunsch nach einer herzlichen Beziehung zu Gott haben, können Sie sich sicher sein, dass Gott diesen Wunsch in Ihnen geweckt hat. In dem Moment passiert etwas Entscheidendes zwischen Ihnen und Gott. Wenn Sie Gott von ganzem Herzen suchen, dürfen Sie sich herzlich willkommen wissen. Ihr werdet mich suchen und ihr werdet mich finden. Ja, wenn ihr von ganzem Herzen nach mir fragt, dann lasse ich mich von euch finden. Jeremia 29, die Verse 13 bis 14. Sie können vor Gott schlicht äußern, dass Sie eine gute und feste Beziehung zu ihm möchten. Sein Herz ist Ihnen zugewandt und er hört Sie gewiss. Offen mit Gott sprechen. Beten Sie einfach so, wie Sie es können. Es geht nicht um besondere Worte, denn Gott antwortet auf das, was ehrlich aus Ihrem Herzen kommt. Vielleicht kann Ihnen dieses alte Gebet helfen. Erforsche mich, Gott, und erkenne mein Herz. Prüfe mich und erkenne meine Gedanken. Zeige mir, wenn ich auf falschen Wegen gehe und führe mich den Weg zum ewigen Leben. Psalm 139, die Verse 23 bis 24. Vor Gott können Sie alles aussprechen, was in Ihrem Herzen vor sich geht. Gott kennt es durch und durch. Das ist tröstlich und aufrüttelnd zugleich. Was immer auch in Ihrem Herzen ist, bringen Sie es Gott. Und sei es das Chaos oder die Verzagtheit in Ihrem Herzen, Gott weiß damit umzugehen. Vielleicht möchten Sie einen Neuanfang starten, weil es so nicht weitergehen kann. Er wird auch mit der Sünde fertig, die Sie belastet und einem Neubeginn im Wege steht. Bei ihm können Sie innerlich zur Ruhe kommen. Frieden im Herzen. Ein tiefer Friede zieht in Ihr Herz. Und der Friede Gottes, der alles Verstehen übersteigt, soll eure Herzen und Gedanken behüten. Er soll sie bewahren in der Gemeinschaft mit Jesus Christus. Philipper 4, Vers 7. Diese Gemeinschaft mit Jesus Christus bleibt für immer bestehen, sogar über dieses Leben hinaus. So ist für Sie ein erfülltes und hoffnungsvolles Leben möglich. Und es ist ein bedeutungsvolles Leben. Für Sie und für jeden, der Ihnen begegnet und Ihnen nahe ist. Denn wer um die Liebe Gottes weiß und sie erfahren hat, wird ganz praktisch von dieser Liebe geprägt. Sie bekommen einen neuen Zugang zu ihren Nächsten, so dass sich ganz natürlich anfühlt, was Jesus sagt: Liebe deinen Mitmenschen wie dich selbst. Markus 12, Vers 31. Jesus, zu dir kann ich so kommen, wie ich bin. Wenn Sie einen ersten Impuls zum Beten brauchen, möchten Sie vielleicht das folgende Lied zu Ihrem eigenen Gebet machen. Jesus, zu dir kann ich so kommen, wie ich bin. Du hast gesagt, dass jeder kommen darf. Ich muss dir nicht erst beweisen, dass ich besser werden kann. Was mich besser macht vor dir, das hast du längst am Kreuz getan. Und weil du mein Zögern siehst, streckst du mir deine Hände hin, und ich kann so zu dir kommen, wie ich bin. Jesus, bei dir darf ich mich geben, wie ich bin. Ich muss nicht mehr als ehrlich sein vor dir. Ich muss nichts vor dir verbergen, der mich schon so lange kennt. Du siehst, was mich zu dir zieht und auch, was mich von dir noch trennt. Und so leg ich Licht und Schatten meines Lebens vor dich hin. Denn bei dir darf ich mich geben, wie ich bin. Jesus, bei dir muss ich nicht bleiben, wie ich bin. Nimm fort, was mich und andere zerstört. Einen Menschen willst du aus mir machen, wie er dir gefällt, der ein Brief von deiner Hand ist, voller Liebe für die Welt. Du hast schon seit langer Zeit mit mir das Beste nur im Sinn. Darum muss ich nicht so bleiben, wie ich bin. Der Text dieses Liedes ist von Manfred Siebald. Die Melodie hat Johannes Nitsch geschrieben.
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1: Ich bin Felix Becker. Der tote Wal vor der dänischen Insel Anholt ist nach Behördenangaben der zuvor in der Ostsee gestrandete Buckelwal Timmy. Das teilten das Umweltministerium in Mecklenburg-Vorpommern und die dänische Umweltbehörde mit. An dem Tier wurde ein zuvor angebrachter Tracker gefunden, mit dem der Wal identifiziert werden konnte. Die USA verringern ihre Truppenpräsenz in Europa weiter. Eine geplante Verlegung von rund 4000 Soldaten nach Polen wurde gestoppt.
2: US-Generalstabschef James Lanif bezeichnete die Entscheidung im Kongress als sinnvoll, nannte aber keine Gründe. Polens Ministerpräsident Tusk erklärte, ihm sei versichert worden, dass die Entscheidung keine direkten Auswirkungen auf die Sicherheit des Landes habe. Auch ein geplanter Einsatz eines amerikanischen Bataillons in Deutschland soll abgesagt worden sein. Timo Wiesner, Redaktion.
1: Nur wenige Tage nach dem Besuch von US-Präsident Trump reist auch Russlands Präsident Putin nach Peking. Der Kreml kündigte einen zweitägigen Besuch ab Dienstag an. Geplant sind Gespräche mit Chinas Staatschef Xi über die strategische Zusammenarbeit beider Länder. Seit dem russischen Angriff auf die Ukraine haben sich die Beziehungen zwischen Russland und China weiter vertieft. Die angekündigte Pflegereform von Bundesgesundheitsministerin Warken verzögert sich offenbar. Wie die Funke Mediengruppe berichtet, soll die Gesetzesvorlage nun erst in der letzten Maiwoche statt wie ursprünglich geplant Mitte Mai im Kabinett beschlossen werden. Der Verband Deutscher Alten- und Behindertenpflege kritisierte die Verschiebung. Geschäftsführer Knieling erklärte, viele Pflegeheime hätten bereits jetzt Schwierigkeiten, die Versorgung sicherzustellen. Energie Cottbus ist zurück in der zweiten Fußball-Bundesliga. Der Drittligist gewann am letzten Spieltag bei Jan Regensburg 1:0 und hat wie der VfL Osnabrück den Aufstieg sicher. Platz 3 in der Tabelle sicherte sich Rot-Weiß Essen. Die Essener spielen damit in der Relegation gegen den 16. der zweiten Liga. Das könnte die Spielvereinigung Greuther Fürth sein. Die Mittelfranken spielen morgen gegen Fortuna Düsseldorf und haben noch Chancen auf den direkten Klassenerhalt. Gewinnen die Fürther nicht, steigen sie ab.
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1: Die aktuellen Temperaturen: Köln-Bonn 15, in Hamburg 10, Bremen 12, Berlin 14, ebenso auch in Dresden, Frankfurt am Main 12, Stuttgart 11, München 11, Erfurt 11 Grad und in Münster 13 Grad. Heute wechselnd bewölkt mit gebietsweisen Schauern, von der Mitte bis zur Oder auch längere freundliche Abschnitte und meist trocken, Temperaturen bis 17 Grad. Die Aussichten: morgen meist heiter bis wolkig, im Osten und Süden länger sonnig, im Westen und Nordwesten zeitweise mehr Wolken und etwas Regen. Die Höchstwerte erreichen 13 bis 19 Grad.
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0: Hallo und herzlich willkommen hier bei Bibel erklärt. Hören Sie nun Hartmut Jäger in einem Vortrag.
1: In Tagen der Verunsicherung fragt man sich natürlich manchmal, wie soll man sich denn als Christ verhalten? Peter Hane schickte mir vor einigen Monaten eine SMS. Er säße in der Kaffeerösterei auf dem Kudamm und der Kellner hat quer durch den voll besetzten Raum gefragt: Herr Hane, glauben Sie an Covid-19? Hane ganz laut: Nein, ich glaube an Jesus Christus. Das war natürlich Gesprächsstoff Nummer 1 dort in der Kaffeerösterei. Und da habe ich so gedacht, genau das ist es. Wir wollen ganz natürlich Zeugnis geben, da wo wir sind, und von unserem Herrn erzählen und eben immer wieder auch sagen: Jawohl, wir glauben an unseren Herrn Jesus Christus. Und ich glaube, das ist gut und wichtig, dass wir gerade in diesen Tagen uns immer wieder auf ihn besinnen und auch ihn bezeugen. Wer weiß, wo er herkommt, der weiß auch, wo er hingeht. Deshalb heute Abend geht es um den ersten Menschen. Wir müssen wissen, wer wir sind. Und ich habe den Eindruck, gerade auch da ist große Verunsicherung. Manche wissen ja gar nicht mehr, ob sie Männlein oder Weiblein sind, zu welchem der sogenannten 60 Geschlechter sie denn nun gehören. Ich weiß nicht, ob ihr diese Geschichte kennt, dass ein Landtagsabgeordneter in Baden-Württemberg dann mal ganz höflich war und hat versucht, alle 60 Geschlechter zu begrüßen, die möglicherweise im Landtag sitzen, bis der Landtagspräsident gesagt hat: Kommen Sie doch endlich mal zum Thema. Und dann hat er sein Thema auch tatsächlich begonnen. Aber wir merken, wir leben in einer Zeit totaler Verunsicherung. Und gerade unsere jungen Leute bekommen das ja auch in Kindergarten und Schule mit. Es wird gegendert, es wird gefragt: Welches Geschlecht willst du denn sein? Und von daher ist es wichtig, dass wir mal an den Anfang zurückgehen und uns fragen: Wer bin ich denn wirklich? Der Philosoph Feuerbach hat mal gesagt: Der Mensch ist, was er ist. Also wenn du gerade ein Brötchen gegessen hast, dann bist du ein Brötchen. So banal könnte man das vielleicht deuten. Wir wissen, dass das nicht stimmt. Dann las ich: 68%, der Mensch besteht aus 68% Wasser, aus 20% Kohlenstoff, aus 6% Sauerstoff, aus 2% Stickstoff und hat 4% Aschenbestandteile, also ein Wert von vielleicht maximal 10 Euro. Aber das ist auch nicht die Antwort auf die Frage: Wer bin ich denn wirklich? Dazu gehen wir zurück an den Anfang und lesen mal 1. Mose 2, Vers 7. Da heißt es: Da bildete Gott der Herr den Menschen aus dem Staub vom Erdboden und hauchte in seine Nase Atem des Lebens. So wurde der Mensch eine lebendige Seele. Von Gott geformt, von Gott gebildet, wunderbar gemacht. Bis zu diesem Zeitpunkt lesen wir immer wieder im Schöpfungsbericht: Und Gott sprach und sprach und es ward. Die Welt ist entstanden durch sein Wort. Der Mensch ist gemacht durch seine Hand, geformt von ihm selbst. Lasst uns Menschen machen, zusammengesetzt aus einem materiellen und einem geistlichen oder immateriellen Teil. Und ich habe dieses Wurde hier bewusst einmal rot geschrieben, weil das ein ganz wichtiger Hinweis ist. Wenn man sich im Laufe der Geschichte mit den verschiedensten Menschenbildern beschäftigt, kommt man ja irgendwann auch zu Platon. Und der alte Platon hat gesagt: Der Leib ist das Gefängnis der Seele. Er hatte das Verständnis von Gefäß und Inhalt, dass der Mensch sozusagen ein zweigeteiltes Wesen ist. Und das hatte natürlich Auswirkungen auf das Verhalten des Menschen. Gefängnis der Seele deutet ja darauf hin, dass der Leib, die Materie, schlecht oder böse ist und dass die Seele, das Gute im Menschen, muss zur Entfaltung kommen. Und dann haben die einen gesagt: Ja, wenn der Leib böse ist, dann muss er geknechtet werden. Und so gab es asketische Lebensstile, bis dahin, dass man verboten hat zu heiraten, dass man sich in jeder Beziehung enthält. Der Leib, die Materie, das Böse muss geknechtet werden. Und damit hatte ja auch die erste Gemeinde zu tun. Wenn wir die Briefe des Paulus lesen, dann hat er, gerade Kolosser 2 zum Beispiel, mit solchen asketischen Vorstellungen Probleme. Und musste den Geschwistern sagen: So nicht. Die anderen sagten: Wenn der Leib böse ist und die Seele gut ist, ist ja egal, was ich mit meinem Körper mache. Und so findet man im Griechentum Prostitution und Anbetung der Götter unter einem Dach. Man ging einfach zur Dirne, ist doch egal, was ich mit meinem Körper mache, der ist ja sowieso schlecht. Die Bibel zeichnet ein ganz anderes Menschenbild. Vor Jahren sah ich die großen deutschen Magazine, Spiegel, Focus und wie sie alle heißen, und da war ganz groß ein Stichwort vorne auf der Titelseite: Psychosomatik. Psyche die Seele, Soma der Körper. Und in den Leitartikeln ging es darum, dass man festgestellt hat, so mancher Herzinfarkt, so manches Magengeschwür hat keinen rein organischen Ursprung, sondern hängt mit seelischer Belastung zusammen. Der Mensch ist eine Einheit von Geist, Seele und Leib. Und dieses psychosomatische Menschenbild finden wir auf den ersten Seiten der Bibel und es zieht sich wie ein roter Faden durch die ganze Heilige Schrift. Der weise Salomo sagt in den Sprüchen mal: Besser ein Gericht Gemüse und Liebe dabei als ein gemästeter Ochse und Hass. Damit will er doch deutlich machen, du gehst hier in Holzgerlingen in ein Feinschmeckerlokal und das Auge isst mit, das Ohr isst mit, der ganze Mensch isst mit. Schöne Musik im Hintergrund, Dämmerlicht, die Kerze wird angezündet, dann wird das Essen serviert, der Kellner hebt feierlich die Glocke hoch. Du guckst als hungriger Mann auf den Teller und denkst, davon werde ich nicht satt. Aber das spielt keine Rolle mehr, sondern das Auge ist mit, der ganze Mensch ist beteiligt. Und meine Frau könnte mir das beste Essen machen, wenn es in unserer Beziehung nicht stimmt, schmeckt das beste Essen nicht. Und das hat natürlich Auswirkungen auf die gesamte Sexualethik. Manche haben ja die Vorstellung, ich steige mit einer Frau ins Bett, ist doch egal, dann habe ich ein schönes Abenteuer. Nein, der ganze Mensch ist beteiligt. Und jede sexuelle Erfahrung hat auch Auswirkungen auf Geist und Seele des Menschen. Der Mensch ist eine Einheit, Psychosomatik. Und deshalb habe ich das wurde hier mal hervorgehoben. Der Mensch wurde eine lebendige Seele. Max Lucado, der amerikanische Schriftsteller, schreibt das so nett: Gott rüstete das Kamel mit Höckern aus, die Giraffe mit einem langen Hals, seinen Atem reservierte er für uns. Wir tragen sein göttliches Siegel. Ich finde das so schön ausgedrückt. Übrigens, die Giraffe zeigt mir auch immer wieder, dass Gott auch Humor hat. Das Tier mit dem langen Hals. Und Gott sprach: Lasst uns Menschen machen in unserem Bild, uns ähnlich. Und Gott schuf den Menschen nach seinem Bild, nach dem Bild Gottes schuf er ihn. Der Mensch ist einfach anders. Er ist gottähnlich geschaffen. Dass wir das richtig verstehen, wir sind nicht gottgleich, aber gottähnlich. Was bedeutet das? Hier finden wir das erste Mal: Lasst uns Menschen machen. Ich sagte schon, bisher hat Gott nur ein Wort gesagt und es war da. Hier dieses Lasst uns, die Gottheit ist im Gespräch. Und wir finden das im Schöpfungsbericht schon, dass Gott eine Einheit ist aus Vater, Sohn und Heiliger Geist. Und genauso wie Gott eine Trinität, eine Einheit aus drei Personen ist, ist auch der Mensch eine Dreieinheit aus Geist, Seele und Leib. Gott ähnlich. Wir sind eine Einheit aus Geist, Seele und Leib. Nun ist es in der Bibel nicht immer ganz leicht, Geist und Seele auseinanderzuhalten. Mir haben damals als junger Mensch die Bücher von Watchman Nee sehr geholfen. Also Geist mehr das Gottesbewusstsein und Seele mehr die zwischenmenschliche Beziehung, mehr die Gefühlsebene. Und der Leib ist natürlich klar, das ist das, was wir anfassen und was dann bei unserem Tod, damit werden wir uns morgen Abend näher beschäftigen, in die Erde gelegt wird. Aber Geist und Seele haben Ewigkeitswert und sind für die Ewigkeit bestimmt. Der Mensch eine Dreieinheit. Also nicht Gefäß und Inhalt, wie Platon das lehrte, sondern eine Einheit. Und an der Stelle merken wir sehr deutlich, wir sind mehr als ein höher entwickeltes Tier. Wir sind für Gott ein Gegenüber. Wir sind eine Persönlichkeit. Was kennzeichnet eine Persönlichkeit? Wir stehen mit Gott in einem persönlichen Frage-Antwort-Verhältnis. Gott spricht zu mir und ich kann darauf reagieren. Gott bietet mir etwas an, ich kann das Angebot annehmen oder ablehnen. Und wenn wir uns weiter fragen, was eine Persönlichkeit kennzeichnet, ich nehme an, ihr habt alle die Hausaufgaben gemacht und habt mal die Texte gelesen. Und da ist interessant, unterstreicht mal alle Verben, die auf Gott zugeschnitten sind. Also Gott macht das, macht das, macht das. Und dann werdet ihr sehr schnell herausfinden, was eine Persönlichkeit kennzeichnet. Eine Persönlichkeit spricht. Wir haben Sprache als Menschen. Eine Persönlichkeit ist kreativ, gestaltet, schafft Neues. Das entspricht uns Menschen. Eine Persönlichkeit kann sich freuen über das, was sie gemacht hat. Und Gott sah, dass es gut war. Bei Menschen sagt er sogar, sehr gut war. Eine Persönlichkeit handelt und kann vorausschauend denken, Entscheidungen treffen. Ich kann mir jetzt Gedanken machen, wenn ich das oder dieses tue oder lasse, hat das die Folgen. Ein Tier lebt nach Instinkt. Eine Persönlichkeit lebt nach Verantwortung und überlegt sich, was sie tut oder was sie nicht tut. Und genau das, was wir an Verben auf Gott zugeschnitten finden, kennzeichnet am Ende auch unser Leben. Sprache, Kreativität, Schaffenskraft, Kommunikation, Beurteilung, Unterscheidung, Arbeitskraft, alles das kennzeichnet uns als Menschen, die im Bilde Gottes geschaffen sind. Also der erste Mensch von Gott erschaffen, nach seinem Bild erschaffen. Von Gott gewollt, von Gott geformt, von Gott in Form gebracht. Ich kann das nicht genug betonen. Und ich glaube, das ist auch wichtig für unsere Kinder, für unsere Jugendlichen. Ihr habt das vielleicht selber durchlebt oder merkt das auch, wenn ihr Teenager habt zu Hause. Gerade auch junge Mädchen haben ja manchmal Probleme damit, sich so anzunehmen, wie sie sind. In den Medien bekommen wir bestimmte Schönheitsideale vorgestellt und dann misst man sich daran. Denk immer daran, so wie Gott dich gemacht hat, bist du von Gott gewollt, von Gott geformt, von Gott in Form gebracht, von Gott geliebt. Und ich glaube, das ist ganz wichtig für die Selbstannahme, dass man sich einfach dankbar so annimmt, wie Gott einen gemacht hat. Nach seinem Bild erschaffen. Und Gott segnete sie und Gott sprach zu ihnen: Seid fruchtbar und vermehrt euch und füllt die Erde und macht sie euch untertan. Herrscht über die Fische des Meeres und über die Vögel des Himmels und über alle Tiere, die sich auf der Erde regen. An der Stelle merken wir auch wiederum, dass wir mehr sind als ein Tier. Dass wir tatsächlich, darf ich das so sagen, die Krone der Schöpfung sind. Und dass wir geschaffen sind, um über die Erde zu herrschen. Ich weiß, dass das heute vielfach missverstanden wird und es bedarf auch einer Erklärung, keine Frage. Aber halten wir zunächst mal fest, was im Psalm 115, Vers 16 steht. Der Himmel gehört dem Herrn, die Erde hat er dem Menschen gegeben. Ja, die Erde ist unser Herrschaftsbereich. Und herrschen meint nicht egoistisch ausbeuten, sondern verantwortungsbewusst verwalten, dienen, versorgen, sich kümmern und eben auch dafür sorgen, dass die Umwelt nicht verschmutzt und einseitig ausgebeutet wird. Also ich bin kein Klimaaktivist, habe auch große Probleme mit dieser neuen Religion, die ich gerne die Klimareligion nenne. Denn alles wird diesem Gedanken des Klimas untergeordnet. Und man stellt natürlich manche Entscheidungen in Frage. Wir sind ganz stolz als Deutsche, dass wir so und so viel 100 Elektroautos rumfahren sehen. Auf der anderen Seite, auf der Südhalbkugel, müssen Kinder Lithium und Kobalt aus Gruben holen, Grundwasser wird verseucht. Da denkt kaum noch jemand drüber nach. Also manches ist so ein ist so ein Irrsinn geworden, wie wir damit umgehen. Und auf der anderen Seite entdecke ich dann, wenn ich die jungen Leute sehe auf den Demonstrationen, wie sie Kaffee-to-go-Becher einfach wegschmeißen, wie Zigarettenkippen einfach auf den Boden geworfen werden, die das Grundwasser schlimmstens verseuchen. Ich habe neulich darüber eine Sendung gesehen. Die Umweltverschmutzung ist das eigentliche Problem, was wir haben, dass wir einfach rücksichtslos umgehen mit dem, was Gott uns zur Verwaltung gegeben hat und wo er sagt, das ist dein Herrschaftsbereich. Geh ordentlich damit um, so wie du auch hoffentlich zu Hause deine Wohnung ordentlich pflegst und aufräumst und dafür siehst, dass nicht alles verschmutzt. Geh bitte auch so mit der Natur um und beute sie nicht egoistisch einseitig aus. Also verantwortungsbewusst verwalten, das ist unsere Aufgabe. Warum das heute nicht mehr funktioniert und vieles durcheinander geraten ist, das werden wir morgen Abend, wenn wir dazu eine Erklärung bekommen. Denn auch darüber schweigt die Bibel nicht. An dieser Stelle merken wir, der Mensch bekommt eine Riesenverantwortung. Eine Riesenverantwortung und auch tolle Aufgaben. Und Adam muss super intelligent gewesen sein. Vielleicht der intelligenteste Mensch, der je auf dieser Erde gelebt hat, zumal noch keine Degeneration des Hirns stattgefunden hat, wie das nach dem Sündenfall zu erklären ist. Unglaublich intelligent. Er hat ja jedem Tier einen Namen gegeben. Und wir merken auch von Anfang an, zu unserem Menschsein gehört Arbeit, gehören Aufgaben. Arbeit ist kein Fluch. Das Arbeitsgebiet wird später verflucht. Aber der gesunde Mensch braucht Arbeit. Und jeder, der mal arbeitslos war, merkt, was ihm da verloren geht. Übrigens, für die Faulen hat Gott kein gutes Wort. Also wer nicht arbeiten will, ich rede jetzt nicht von denen, die aus gesundheitlichen Gründen nicht arbeiten können, sondern wer nicht arbeiten will, der soll auch nicht essen. Oh, das habt ihr voll drauf, ihr. Das sind die Schwaben. Ne? Der soll auch nicht essen, ganz genau. Also Fleiß, Arbeit gehört einfach zum Leben dazu und ist eben auch Erfüllung. Es gehört zum Menschsein. Und von Anfang an wird das hier deutlich. Du bekommst von mir, Gott, eine Aufgabe. Das macht er dem Menschen von Anfang an klar. Da schuf Gott den Menschen nach seinem Bild. Nach dem Bild Gottes schuf er ihn. Als Mann und Frau schuf er sie. Hier lesen wir nicht als Mann und Mann. Auch nicht als Frau und Frau. Mann und Frau passen gut zusammen. Nach jedem Schöpfungsakt heißt es, es war gut. Und nach der Schaffung des Menschen, es war sehr gut. Also Gott merkt, als er den Menschen, den Mann gemacht hat, dass der Mann ein Gegenüber braucht. Er hat sehr wohl festgestellt, Kamel und Pferd und Wellensittich reichen da nicht aus, sondern der Mann braucht eine Frau. Und von Anfang an wird die Polarität von Mann und Frau betont. Von daher halten wir fest, von Gott erschaffen, nach seinem Bild erschaffen, geschaffen, um über die Erde zu herrschen, geschaffen als Mann und Frau. Beide, Mann und Frau, werden von Gott geschaffen. Beide werden in seinem Bild geschaffen. Der Unterschied besteht in der Anatomie und im Material. Adam aus dem Staub, Eva aus der Rippe des Mannes. Vielleicht haben wir tatsächlich eine Rippe weniger, aber ich weiß es nicht, wie das dann sich später gezeigt hat. Aber Gott nimmt die Rippe des Mannes und daraus schafft er die Frau. Es bestehen aber natürlich auch Unterschiede in der ganzen Gefühlswelt, in der seelischen Welt, im Gehirn, im Denken. Ich habe mal gelesen, 10% mehr Gehirn, kann das sein? Also irgendwie, aber die Menge macht's ja nicht. Also sind da schon Unterschiede. Und ich glaube, die Unterschiedlichkeit ist gut und wichtig. Und die Unterschiedlichkeit, und das ist mir wichtig zu betonen, hat nichts mit Wertigkeit zu tun. Mann und Frau sind gleich viel wert. Das ist das Menschenbild der Bibel. Und darin ist die Bibel einmalig. Darin ist das Christentum einmalig. Guck in andere Religionen. In manchen Religionen, wenn die Männer sterben, können sich die Frauen gleich mitverbrennen, weil sie überhaupt keinen Wert mehr haben und keinen Halt mehr haben und keine Versorgung mehr haben. Denk an den Islam. Als ich den Koran gelesen habe, war ich erschrocken, was da alles steht, was man mit den Frauen machen soll, wenn sie nicht genau das tun, was die Männer sagen. Lest mal Sure 9 oder Sure 4, die Weiber. Also das ist schon erschreckend. Da ist die Bibel ganz, ganz anders. Mann und Frau sind unterschiedlich und sind gleich viel wert. Und die Unterschiedlichkeit hat natürlich was mit Aufgaben und auch mit Verantwortung zu tun. Von daher, wenn man heute in der Politik so viel spricht von Gleichschaltung, von Frauenquoten, das widerspricht eigentlich dem Schöpfungsgedanken. Das, was meine Frau kann, kann ich nicht. Und das, was ein Mann kann, kann nicht unbedingt jede Frau. Wir sind unterschiedlich. Das hat mir jetzt jemand noch gesagt, nachdem ich mit der Nachbarin sprach mich an. Ich hatte 12 Stunden richtig hart Holz gehackt und hier nicht mit Spalter und so, sondern mit Kettensäge gesägt und dann gespalten und aufgestapelt. 12 Stunden lang habe ich im Garten richtig gearbeitet. Das hat mir richtig Spaß gemacht und gut getan. Da kam meine Nachbarin und sagte, ich hätte nie gedacht, dass du so schnell das Holz wegbringst. Das waren, glaube ich, 5 Festmeter, die ich dann in den Tagen verarbeitet habe. Man merkt doch, dass ihr Männer mehr Kraft hat. Da habe ich ihr nur gesagt, ich bin froh, dass du mir das sagst und dass ich das nicht sage. Also wir sind schon unterschiedlich. Und ich fühle mich übrigens auch manchmal richtig diskriminiert, wenn ich das mal so sagen darf. Denn wisst ihr was? Ich kann nicht schwanger werden. Das geht einfach nicht. Ich beneide meine Frau. Sie hat 9 Monate unsere 3 Töchter unter dem Herzen getragen. Und hat natürlich eine ganz andere Beziehung zum Kleinkind als ich. 9 Monate lang hat sie das Kind unter dem Herzen getragen. Und wenn wir Männer auch manchmal schwanger aussehen, aber wir können nicht schwanger werden. Das ist der große Unterschied. Also wir sind anders, wir sind unterschiedlich. Und diese Unterschiedlichkeit muss man einfach akzeptieren. Man kann nicht alles gleichschalten. Die Polarität von Mann und Frau wird von Anfang an betont und ist von Gott gewollt. Und von daher unterschiedliche Aufgaben, unterschiedliche Verantwortung. Das gilt übrigens für alle Bereiche. Das gilt auch von Anfang an, das zieht sich wie ein roter Faden durch die ganze Bibel für den priesterlichen oder für den Gottesdienstbereich. Im Alten Testament war es immer der Mann, der priesterlich vor Gott trat. Das gilt auch im Neuen Testament. Der Mann tritt priesterlich stellvertretend für die Gemeinde vor Gott. Das ist so von Gott gewollt. Wir haben unterschiedliche Aufgaben, unterschiedliche Verantwortungen und Gott möchte gerne, dass seine Ordnungen auch umgesetzt werden. Und wenn man die Ordnungen über den Haufen wirft, gibt es immer Chaos, gibt es immer Unfrieden. Und von daher ist es gut, wenn wir uns auf die Ordnungen Gottes besinnen und sie auch wirklich leben. Mann und Frau sind gleich viel wert, haben unterschiedliche Aufgaben, weil sie unterschiedlich gemacht sind und haben auch unterschiedliche Verantwortungsbereiche. Das hat Gott so von Anfang an gewollt. Ich fand bei einem alten Bibelausleger aus dem 17. Jahrhundert einen schönen Text. Matthew Henry schreibt, sie wurde nicht aus seinem Haupt gebildet, als wäre sie Herrscherin über ihn. Noch wurde sie aus seinen Füßen gebildet, als könne er sie tyrannisieren. Vielmehr wurde sie als seinesgleichen aus seiner Rippe gebildet, unter seinen Armen, damit er sie schütze und nahe seinem Herzen, damit er sie liebe. Ist das nicht schön ausgedrückt? Genau so hat Gott sich das gedacht und hat Gott das gewollt. Also fassen wir zusammen, von Gott erschaffen, nach seinem Bild erschaffen, geschaffen, um über die Erde zu herrschen, geschaffen als Mann und Frau. Und dieser Schöpfungsakt ist nun auch die Grundlage für eine einmalige Stiftung, die Gott uns geschenkt hat. Und das lesen wir zum Beispiel in Kapitel 2, Vers 24. Aus diesem Grund verlässt ein Mann seinen Vater und seine Mutter, verbindet sich mit seiner Frau, wird völlig eins mit ihr. Gott stiftet die Ehe. Nun muss man heute ja Ehe immer wieder neu definieren, oder sie wird neu definiert. Wir hören uns mal an, was die Bibel sagt. Für die Bibel ist die Ehe eine lebenslange Gemeinschaft von einem Mann und einer Frau, die sich vor Gott und der staatlichen Obrigkeit das Versprechen gegeben haben, wir bleiben zusammen, bis dass der Tod uns scheidet. Das versteht die Bibel unter Ehe. Das sieht man natürlich heute in unserer Gesellschaft anders. Aber wir müssen uns natürlich immer wieder daran erinnern, was sagt Gottes Wort? Und die Ehe ist die Stiftung, die für den Erhalt der Gesellschaft unerlässlich ist. Wie viel Not, wie viel Probleme gibt es in Gesellschaft und Gemeinde, weil diese Stiftung nicht mehr wertgeschätzt wird? Auch der Fortbestand einer Gesellschaft ist nur auf dieser Grundlage wirklich möglich. Nun habe ich mich gefragt, als ich über diese Textstelle nachdachte, das sagt Gott Adam. Adam hatte keine Mutter. Adam hatte keinen Vater. Er konnte sie nicht verlassen. Also scheint das ein allgemeingültiger Grundsatz zu sein, der sich durch die Bibel zieht. Und tatsächlich, so ist es. Die zwei wichtigsten Personen des Neuen Testamentes, die greifen genau diesen Grundsatz auf. Gehen wir mal zur wichtigsten Person in Matthäus 19. Da lesen wir, dann kamen einige Pharisäer und wollten ihm eine Falle stellen. Also

Wochen. Also da gab es ganz extreme Reaktionen. Und die Pharisäer kommen nun und wollen ihn zu Fall bringen, weil sie wissen, das stimmt wohl nicht überein mit dem, was Jesus wohl lehren würde. Jetzt die Frage, wie reagiert der Herr Jesus? Und das finde ich hochinteressant. Wie antwortet er? Als erstes stellt er mal eine Gegenfrage. Habt ihr nie gelesen? Übrigens, das ist eine gute Methode, wenn uns jemand eine Fangfrage stellt. Back to the roots, zurück zur Schrift. Ich muss immer an Billy Graham denken. Der hat immer gepredigt mit seiner Kanzelschwungbibel, die so schön über die Hände lief. What the Bible says. Was sagt die Bibel? Da wollen wir mal nachgucken. Habt ihr nie gelesen? Und dann geht er zurück an den Anfang, zurück ins Buch der Anfänge. Wenn du Fragen zu beantworten hast, dann oder auch theologische Fragen, frag dich immer, wo kommt das erste Mal vor? Wo lesen wir das erste Mal von der Ehe zum Beispiel? Also wir gehen zurück an den Anfang. Habt ihr nie gelesen, erwiderte Jesus, dass Gott die Menschen von Anfang an als Mann und Frau geschaffen hat und dass er dann sagte, also nachdem er sie geschaffen hat. Und jetzt kommt genau das Zitat aus 1. Mose 2,24. Deshalb wird ein Mann seinen Vater und seine Mutter verlassen und sich an seine Frau binden und die zwei werden eine Einheit sein. Sie sind also nicht mehr zwei, sondern eine Einheit. Und was Gott zusammengefügt hat, sollen Menschen nicht scheiden. Sie sollen eine Einheit sein. Das ist mehr als sexuelle Vereinigung. Der Mensch, Mann und Frau sind eine neue Wesenseinheit. Das macht hier deutlich, sie werden eine Einheit sein. Wir merken, wer die Ehe abschafft, steht im Widerspruch zu Jesus. Und hier finden wir auch ganz wichtige Grundsätze für die Sexualität. Die Sexualität ist ja ein ganz wertvolles Geschenk, was Gott uns mit auf die Lebensreise gegeben hat. Und wir dürfen uns daran auch erfreuen. Aber sie gehört in den ehelichen Schutzraum. Gott möchte, dass sie geschützt ist und dass wir Nachkommen entstehen, die ebenfalls geschützt sind. Wir können es auch anders ausdrücken, und ich weiß, das ist voll gegen den Mainstream, aber es steht so in der Bibel. Jede sexuelle Betätigung außerhalb der Ehe ist Sünde. Punkt. Ist einfach falsch. Gott möchte, dass die Sexualität im Schutzraum der Ehe betätigt wird. Und es ist ja, glaube ich, noch bis heute in der Gesetzgebung so, wenn ein Paar ohne standesamtlichen Trauschein zusammenlebt, die Frau schwanger wird, was ja vorkommen kann, dann ist das immer noch ein uneheliches Kind. Und es hat auch was mit Versorgung zu tun, mit Unterstützung zu tun. Das ist noch so in unserem Land. Und die Ehe wird vor dem Standesamt geschlossen. Und dann ist sie rechtsgültig. Deshalb, wenn ich ein Paar in der Gemeinde getraut habe, dann habe ich das oft so formuliert und habe gesagt, nachdem Sie sich heute Morgen vor der Obrigkeit das Jawort gegeben haben, wollen Sie hier nochmal bezeugen, dass Sie auch im Bewusstsein der Verantwortung vor Gott Ihre Ehe bezeugen wollen. Aber das eigentliche Jawort, der rechtliche Schritt, der wird vor dem Standesamt gegeben. Es kann sein, dass das Standesamt mal abgeschafft wird in unserer Gesellschaft. Dann spielt natürlich die Kirche bzw. die Gemeinde nochmal eine ganz andere Rolle. Aber auch im Judentum ist das immer ein öffentlich-rechtlicher Schritt gewesen. Ein Mann wird Vater und Mutter verlassen, er zieht zu seiner oder holt seine Braut, sie ziehen gemeinsam zusammen, da war es rechtlich klar und dann, wenn das rechtlich klar war, konnten sie auch miteinander ins Bett gehen. So einfach ist das. Aber das wird natürlich heute anders gesehen. Deshalb noch einmal, wer die Ehe abschafft, steht im Widerspruch zu Jesus. Ich sagte vorhin, nicht nur der Herr Jesus, sondern noch eine wichtige Person des Neuen Testamentes greift das auch auf und vertieft den Gedanken der Ehe. Und ich sagte ja heute Morgen schon, immer wenn wir uns mit den ersten Blättern der Bibel beschäftigen, landen wir bei Jesus. Und jetzt gucken wir uns mal an, was Paulus in Epheser 5 schreibt. Er nimmt genau dieses Zitat aus 1. Mose 2. Darum wird ein Mann seinen Vater und seine Mutter verlassen und sich mit seiner Frau verbinden und die zwei werden völlig eins sein. Und jetzt lüftet Paulus uns ein Geheimnis.

0: Darin liegt ein tiefes Geheimnis. Ich beziehe es auf Christus und die Gemeinde. Für euch gilt jedenfalls, jeder liebe seine Frau, so wie sich selbst, und die Frau soll ihren Mann achten. Was macht die Ehe so besonders? Als Gott die Ehe stiftete, darf ich das mal so ausdrücken, da dachte er an seinen Sohn. Ich suche für meinen geliebten Sohn eine Braut. Und die Ehe ist von Anfang an ein Abbild, ein Vorbild, ein Hinweis auf diese herrliche Beziehung, Christus und seine Gemeinde. Deshalb, die Eheschließung ist nicht nur eine Sache zwischen dir und deiner Frau oder dir und deinem Mann, sondern das hat eine tiefe geistliche Dimension. Ich lüfte ein Geheimnis, sagt Paulus, und das macht die Ehe so besonders wertvoll. Und genau deshalb bin ich davon überzeugt, dass man die Ehe zerstört, angreift und sie einfach kaputt machen will, weil das Höchste für Gott ist, dass sie ein Abbild für das Verhältnis Christus und die Gemeinde ist. Wir fragen uns natürlich, und das gehört aus meiner Sicht eben auch dazu, der erste Mensch, Gottes geniale Idee, es steckt ja noch viel mehr darin, was Gott mit uns Menschen eigentlich vorhat. Und um das Gesamtbild abzurunden, gehen wir jetzt mal in ein herrliches Kapitel des Neuen Testamentes, und zwar nach Römer 8. Da lesen wir nämlich von Gottes Ziel. Wir wissen aber, dass denen, die Gott lieben, alle Dinge zum Guten mitwirken, denen, die nach seinem Vorsatz berufen sind. Das ist natürlich eine ziemlich schwierige Stelle, gerade wenn man im Leid drin steckt, zu sagen, denk dran, alles dient zu deinem Guten. Aber es ist ja zunächst auch mal bezogen auf die, die ein Liebesverhältnis zu Gott haben, dass das so ist, dass alles, was wir als Kinder Gottes erleben, letztlich zu unserem Guten dient, auch wenn wir das nicht gleich nachvollziehen und begreifen. Und jetzt kommt, denn die er vorher erkannt hat, die hat er auch vorher bestimmt, dem Bilde seines Sohnes gleichförmig zu sein, damit er, der Herr Jesus, der Erstgeborene sei unter vielen Brüdern, unter vielen Geschwistern. Das heißt, das große Ziel mit dem Menschen, den Gott in seinem Bild geschaffen hat, ist, dass sie dem Bilde seines Sohnes gleichförmig werden. Und da spielt natürlich die Ehe auch eine ganz wichtige Rolle, damit dieses Ziel erreicht werden kann. Und mir wurde das mal so deutlich, als ich diese kleine Broschüre las von Paul Washer, die werde ich gleich nochmal vorstellen, der Zweck der Ehe. Das große Ziel Gottes heißt also, wir sind im Bilde Gottes geschaffen und Gott möchte gerne, dass wir umgestaltet werden in das Bild seines Sohnes, dass wir dem Herrn Jesus ähnlicher werden. Und ich habe so den Eindruck, da ist die Ehe das beste Übungsfeld, um dieses Ziel zu erreichen. Natürlich gibt es auch andere Übungsfelder für solche, die als Single leben oder die verwitwet sind. Aber die Ehe hat da schon einen besonderen Stellenwert. Und das schreibt er so nett in dieser Broschüre. Jetzt denkt nicht, ich wäre da schon mal gewesen, aber ich rede jetzt mal von einer Dating-Seite. Also da sucht man so seine Traumfrau und seinen Traummann. Ich bin da noch nie gewesen, ich habe eine Traumfrau, ich musste also nicht draufgehen. Aber manche machen das ja. Und dann kannst du so Gemeinsamkeiten anknüpfen. Isst du gerne Pizza? Ich auch. Und je mehr Übereinstimmungen da sind, desto traumhafter soll wohl der Partner oder die Partnerin sein. Wo machst du gerne Urlaub? Da bekämen wir schon Probleme. Ich fahre gerne Bergwandern. Meine Frau fährt am liebsten ans Meer. Also da sind wir schon sehr unterschiedlich. Magst du Hunde? Da hätten wir eine große Übereinstimmung. Wir brauchen keinen Hund zu Hause. Bei uns kommt kein Tier ins Haus. Aber meine Frau ist im Grunde ganz anders als ich. Ich koche ja auch gerne. Wenn wir Urlaub gemacht haben mit unseren Kindern, dann habe ich immer im Urlaub den gesamten Haushalt übernommen. Ich habe immer was ausprobiert, gern gekocht, Einkäufe gemacht, die Küche gemacht und so. Das war mein Hobby, das habe ich einfach gern gemacht. Sonst hatte ich ja keine Zeit dafür. Meine Frau ist da ganz anders. Zum Beispiel, wenn ich koche, sieht die Küche immer wie geleckt aus. Ich habe da ein bestimmtes Prinzip. Meine Frau, die hat ein Schlachtfeld. Und wenn sie dann das Empfinden hat, jetzt muss ich der Nachbarin noch schnell einen Kuchen backen, weil die gerade neu eingezogen sind. Lässt die alle stehen und liegen, backen Kuchen und geht zur Nachbarin. Das ist der, die ist sehr beziehungsorientiert. Das ist ihre Stärke. Ich bin viel sachorientierter. Bei mir muss alles so nach, muss abgearbeitet werden, muss alles ordentlich sein. Wir sind total unterschiedlich. Wir hätten uns über eine Datingseite nie gefunden. Hinzu kommt natürlich auch noch die Körpergröße. Meine Frau ist 30 Zentimeter kürzer als ich. Also Gegensätze ziehen sich an. Und ich habe gemerkt, die Ehe ist ein unglaublich wichtiges Übungsfeld, um die Wesenszüge des Herrn Jesus zu üben. Bedingungslose Liebe, indem man nicht auf den Unterschieden rumpocht, sondern seinen Mann, seine Frau einfach bedingungslos liebt. Großes Erbarmen und Barmherzigkeit über die Küche. Man muss einfach damit leben. Man muss einfach damit klarkommen. Und das funktioniert und das geht. Und von daher ist die Ehe tatsächlich ein Übungsfeld, um die Wesenszüge unseres Herrn Jesus einzuüben. Vor allen Dingen die bedingungslose Liebe, die er uns vorgelebt hat. Und man wird erst, nachdem man geheiratet hat, wir sind jetzt seit 81 verheiratet, also wir kennen uns relativ lange, und es wird eigentlich immer schöner. Und man merkt aber auch immer deutlicher die Unterschiede und man kann immer besser damit umgehen. Das ist das Geheimnis der Ehe. Und da übt man die Wesenszüge Jesu ein. Und von daher ist das schon super, wie Paulus das hier zusammenbringt. Ich lüfte ein Geheimnis, die Ehe Christus und die Gemeinde. Und was ist das große Ziel Gottes für uns Christen? Dass wir seinem Sohn ähnlicher werden in unserem gesamten Verhalten, in unseren Wesenszügen. Also, fassen wir zusammen, von Gott erschaffen, nach seinem Bild erschaffen, geschaffen, um über die Erde zu herrschen, geschaffen als Mann und Frau, geschaffen, um Christus ähnlich zu werden. Und weil dieses Ziel durch die Ehe sehr gut möglich ist, ein tolles Übungsfeld ist, wird die Ehe systematisch demoliert. Denn der Feind Gottes will nicht, dass wir Christus ähnlicher werden. Aber wir merken, hier schließt sich der Bogen zu 1. Mose 1. Wir sind im Bilde Gottes geschaffen, um Christus ähnlich zu werden. Und wieder merken wir, Christus ist das Lieblingsthema Gottes. Und Christus ist gleichzeitig auch der einzige Weg, der einzige, der uns hilft, dieses Ziel zu erreichen. Und es geht immer darum, dass wir als erlöste Sünder unerlösten Menschen den Erlöser lieb machen, Christus groß machen. Und das ehrt Gott in allem. Und ist das nicht ein wunderbares Ziel? Ein wunderbares Ziel, wenn wir im Buch der Anfänge Antworten auf die großen Fragen des Lebens suchen, dann landen wir letztlich bei Jesus. Und deshalb will ich enden mit einem Zitat von Dietrich Bonhoeffer. Jesus Christus ist nicht die Verklärung hohen Menschentums, sondern das Ja Gottes zum wirklichen Menschen. In diesem Ja ist das ganze Leben und die ganze Hoffnung der Welt beschlossen. Ihr Lieben, es gibt so viele Nöte und es gibt auch so viele Probleme in Ehen und Familien. Aber Christus ist die Hoffnung. Und wir dürfen das als Christen so sagen. Es gibt letztlich auch keine hoffnungslosen Fälle, wenn man sich hilfesuchend an Jesus Christus wendet. Er ist die Lösung, er ist die Antwort. Und das habe ich auch mal bei Dietrich Bonhoeffer gelesen, er ist die Antwort auf alle Lebensfragen. Jesus Christus allein. Wir merken an dieser Stelle, wir können nie wertschätzend genug über diese Person denken. Und wir können ihn nie genug lieben. Wir können uns nie genug ihm hingeben. Und deshalb solus Christus, alleine Jesus Christus. Er ist die Lösung und er ist auch die Hoffnung für Ehe und Familie. Und möge es so geführt werden, dass ganz viele auch in diesen Pandemiezeiten, wo ja sich manche gegenseitig zu Hause auf den Keks gegangen sind, weil sie nichts mehr machen konnten, dass sie wirklich Halt suchen und finden in dieser einen Person. Ich habe mich schon oft gefragt, was berechtigt mich, Tausenden von Menschen immer wieder Hoffnung zuzurufen. Ich bin ja auch kein idealistischer Traumtänzer. Ich weiß ja auch, was abgeht in dieser Gesellschaft. Und ich stecke auch nicht den Kopf in den Sand. Ich gehe mit offenen Augen durch diese Welt. Und dann ist mir klar geworden, als ich das Stichwort Hoffnung mal in den Computer eingegeben habe, auf der Bibelseite, dann rasselte der alle Bibelstellen runter, wo das Thema Hoffnung vorkommt. Dann habe ich angefangen zu lesen. Ich glaube, im Neuen Testament waren das 105 Stellen. Und etwa in der Mitte der Aufzählung kam ich zu dieser herrlichen Aussage: Christus in euch, die Hoffnung der Herrlichkeit. Wir reden nur deshalb von Hoffnung für Ehe und Familie. Wir reden von Hoffnung für jeden Menschen, weil wir Christus kennen. Er ist die Hoffnung in Person. Und das ist was ganz anderes als irgendein neues Parteiprogramm, als irgendeine neue Idee, die man entwickelt. Nein, es geht um Jesus Christus, die Hoffnung in Person. Und dieser Hoffnung in Person sollen wir immer ähnlicher werden. Und dazu will uns Gott verhelfen, nicht zuletzt eben auch durch die Ehe. Soweit es möglich ist, erheben wir uns zu einem Gebet. Lieber Herr Jesus, wir wollen dir herzlich danken, dass du uns herausgeliebt hast und dass wir deine Brautgemeinde sein dürfen. Und wir wünschen sehr, dass sich noch viele von dir herauslieben lassen aus einer verlorenen Welt und zu dir finden. Wir danken dir für die Stiftung der Ehe, auch für diesen herrlichen Gedanken aus deinem Wort, dass es ein Abbild ist für das Verhältnis zwischen dir und deinen Erlösten, deiner Gemeinde, zu der wir gehören dürfen. Und lieber Herr, wir beten jetzt für viele Ehen, die wir kennen, wo es Schwierigkeiten gibt, die vielleicht auch kaputt sind aus menschlicher Sicht, auch hoffnungslos kaputt sind. Wir wollen dir herzlich danken, dass wir zu dir kommen dürfen mit all unseren Fragen und dass du uns einen neuen Blick schenken willst und helfen willst, dass wir zurechtkommen im Leben. Wir beten auch für unsere jungen Leute, dass sie sich nicht verführen lassen und Ehe einfach abschaffen, sondern schenke, dass sie den Wert dieser Stiftung erkennen. Wir wollen dir herzlich danken, lieber Herr, dass du uns wunderbar gemacht hast und dass du diese geniale Idee hattest, uns als Menschen so zu schaffen, wie wir sind. Und dafür wollen wir dir herzlich danken und dir die Ehre geben und dich als unseren Schöpfer, aber auch als unseren Heiland und Herrn loben und preisen und dir alle Ehre geben. Amen. Amen. Ja, ganz kurz noch zur Vertiefung ein bisschen Literatur. Also der Zweck der Ehe, eine kleine Broschüre, die unten am Büchertisch liegt, wo vor allen Dingen der Autor eingeht auf Gedanken zu Epheser 5, sozusagen der Höhepunkt der Ehe. Ich lüfte ein Geheimnis, sagt Paulus. Der Autor Wolfgang Seid ist euch wahrscheinlich bekannt. Der hat ein kleines Buch gemacht, was man auch sehr gut weitergeben kann. Ehe ihr euch trennt, er hat ja mit seiner Frau Bärbel, das schreibt er ganz offen in diesem Buch, auch eine sehr schwierige Zeit gehabt. Die haben dann zurechtgefunden mit Gottes Hilfe. Bärbel ist jetzt beim Herrn. Wolfgang durfte ja nochmal heiraten. Das Buch haben die beiden geschrieben, bevor Bärbel starb. Und in diesem Buch hat er noch weitere Zeugnisse von Franziska und Burkhardt unter der Überschrift Liebe auf den zweiten Blick, Katie und Markus, zerbrechliches Glück, Barbara und Ulrich, alles Paletti und so weiter. Und im Anhang hat er nochmal so zusammengefasst, was Tipps für eine gesunde Ehe sind. Also das könnt ihr sehr gut weitergeben. Ich weiß auch, dass es manche Paare schon geholfen hat, die sich trennen wollten und dann aber gemerkt haben, wie diese Zeugnisse sie ermutigen, zusammenzubleiben und die Probleme in Ordnung zu bringen. Der Unterschied von Mann und Frau, den haben wir mal in einem Buch mit verschiedensten Autoren zusammengefasst. Frau sein, Mann sein, auch in der Gemeinde. Hier findet ihr viele Denkanstöße, gute Aufsätze. Ich fand auch ganz toll einen Aufsatz von Benedikt Peters über die Unterschiedlichkeit von Mann und Frau und den Priesterdienst, der sich im Alten Testament schon abzeichnet. Also Antworten auf diesen Brennpunkt Frauenfrage. Zur Sexualität gibt es ein Buch von, Christopher Juan. Christopher Juan ist selbst homosexuell, lebt aber seine Homosexualität nicht aus. Soviel ich weiß, ist er Dozent am Dallas-Institut. Und er hat hier ein Buch geschrieben über heilige Sexualität. Das ist ein Buch für jedermann, nicht nur für solche, die mit der Homosexualität Fragen haben. Und Christoph Rädel, der ist Professor an der Freien Theologischen Hochschule in Gießen, schreibt, ein theologisch und ethisch verlässliches, für die praktischen Fragen äußerst hilfreiches und im Ganzen für evangelikale Gemeinden ermutigendes Buch. Wie können wir unsere Sexualität leben? Das betrifft ja jeden, ob Single oder verheiratet, ob solche, die hochverliebt sind und noch heiraten wollen. Wie gehen wir damit um, mit diesem Geschenk, das Gott uns gemacht hat? Heilige Sexualität. Das Thema Gender greift hier David Martin auf. Und ich finde das ganz toll aufgemacht, das Buch. Es gab früher schon mal ein ähnliches Buch mit einem anderen Inhalt. Papa, was sagst du? Oder Papa, was meinst du? Das sind lauter Fragen von Kindern an den Papa. Rund um das Thema Geschlechtlichkeit und Gender. Wer bin ich? Wie hat Gott mich gemacht? Ein Vater erklärt seinen Kindern die Frage nach den Geschlechtern. Und ich glaube, das wird immer aktueller, dass man sich damit auch leider auseinandersetzen will, weil eine kleine Elite unseres Landes diese Dinge einfach durchsetzen will, obwohl die Mehrheit, ich wüsste keinen aus meiner Umgebung, der jetzt auch Leute, die jetzt mit Gott nichts am Hut haben, die das vernünftig finden. Ich weiß auch, dass selbst nichtchristliche Biologen sagen, es gibt zwei Geschlechter, es gibt Männer und es gibt Frauen. Das ist das Normale, das ist der Standard, dass es auch durch irgendwelche Fehlentwicklungen und Fehlbildungen geben kann. Aber deshalb kann man kein weiteres Geschlecht daraus machen. Und das ist sehr wichtig, dass wir auch unseren Kindern hier zeigen, worauf es ankommt. Ja, und das ist ein hervorragendes Buch zum Thema Schöpfung und Evolution, ein klarer Fall. Ist übrigens komplett vierfarbig mit tollen Karten und Material von Reinhard Junker zusammengestellt, also von Wort und Wissen. Und ich glaube, solche Bücher sind heute unerlässlich, um unseren Kindern auch gute Argumentationshilfen für den Schulunterricht zu geben, wo sie eben etwas ganz anderes hören.
1: Sie hörten Hartmut Jäger in einem Vortragsmitschnitt. Der erste Mensch, Gottes geniale Idee.

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Hallo und herzlich willkommen hier bei der Kinderbibelzeit. Auch heute wieder eine spannende Geschichte aus dem großen Erzählbuch zur biblischen Geschichte. Es geht um Jakob, Jakobs Flucht.

0: Jakobs Flucht.
1: Es fiel ihm furchtbar schwer, aber es musste sein. Er musste alles verlassen, was er lieb hatte. Hinter ihm lag das große Zeltlager seines Vaters. Dort graste das Vieh zu Tausenden. Dort war Reichtum, dort war Sicherheit und Liebe. Vor ihm lag die unbekannte Ferne mit all ihren Gefahren. Und er musste fort. Wenn er blieb, bedeutete das seinen Tod. Was hatte Jakob nun erreicht mit seiner List? Die Reise war voller Gefahren, sein Herz war schwer und er bereute sehr, was er getan hatte. Der Flüchtling zog nach Norden, an der Höhle bei Mamre vorüber, wo seine Großeltern Abraham und Sarah in der Familiengruft ruhten. Ob er hier auch einmal seinen Frieden fand oder würde er irgendwo weit fort in einem fremden Land sterben? Er zog weiter und kam in das Land, das Moria hieß. Auf einem dieser Berge hatte sein Vater, als er noch ein Junge war, auf dem Altar gelegen, geduldig wie ein Lamm und gehorsam bis zum Tod. So war Isaak als Kind gewesen. Und er, Jakob? Er war kein Kind mehr, er war schon über 70 Jahre alt und hatte noch immer nicht richtig gehorchen gelernt. Dass er nun so ganz allein ziehen musste, ohne einen Menschen und ohne Gott, das machte Jakob diese Reise so schwer. Ob Gott ihn jetzt wohl noch lieb hatte? War er nicht viel zu schlecht gewesen? Da schrak er aus seinen trübsinnigen Gedanken auf. Es wurde dunkel, die Sonne war untergegangen. Jetzt musste er irgendwo unter freiem Himmel übernachten. Er suchte einen flachen Stein, den er sich unter den Kopf legen konnte. Die trockene Erde war sein Bett. Und da lag er nun allein und verloren in dem wüsten, einsamen Land, müde von der Reise und vom Denken und tief bekümmert darüber, dass Gott ihn nicht mehr lieb haben konnte, weil er so schlecht gewesen war. Über seinem Kopf leuchteten die Sterne, aber der Himmel war so fern. In dieser Nacht träumte Jakob einen herrlichen Traum. Er sah eine Leiter, eine breite Treppe, so hoch, dass sie bis in den Himmel reichte. Und an ihrer untersten Stufe lag er und schlief. Er sah leuchtende Engel, die stiegen auf der Treppe hinauf und herunter. Und ganz oben, in einem strahlenden Licht, stand Gott der Herr, der gebrochene Herzen heilt und ermutigt und der auch einen einsamen Wanderer trösten wollte. Und freundlich sagte er zu Jakob: Ich bin der Herr, der Gott Abrahams und der Gott Isaaks. Das Land, auf dem du liegst, will ich dir und deinen Nachkommen geben. Und deine Nachkommen sollen unzählbar sein wie der Staub auf der Erde. Und durch dich und deine Nachkommen sollen alle Völker der Erde gesegnet werden. Und ich bin mit dir und will dich behüten, wo du auch hinziehst. Und ich will dich wieder in dieses Land zurückbringen. Ich werde dich nicht verlassen. Ich stehe zu meinem Versprechen.

0: als Gottes Haus. Hier ist das Tor des Himmels.
1: Er nahm den Stein, auf dem sein Kopf gelegen hatte, und stellte ihn aufrecht wie ein Denkmal, um die Stelle später wiederzufinden. Es war ihm ein Bedürfnis, dem Herrn zu zeigen, wie froh und dankbar er war. Aber er besaß nichts, außer einem kleinen Krug voll Öl, den er mitgenommen hatte, um seine Füße damit zu pflegen, wenn sie wund gelaufen waren. Dieses Öl nun ließ er über den Stein fließen, kniete anbetend vor Gott nieder und versprach, hier einen Altar zu bauen, wenn der Herr ihn wohlbehalten in dies Land zurückkehren ließe. Mutig und gestärkt zog er weiter in die unbekannte Ferne. Die Stelle aber wurde von da an Bet-El.

Es folgt nun wieder eine spannende Geschichte aus dem Alten Testament, aus dem großen Erzählbuch zur biblischen Geschichte von Anne de Vries. Es geht um Jakob bei Laban.

0: Laban.
1: Nach einer mehrwöchigen Reise kam Jakob sicher und wohlbehalten ins Land Haran, wo sein Onkel Laban lebte. Er traf Labans Tochter Rahel auf dem Feld. Gerade als er ein paar Hirten nach dem Weg fragte, kam sie mit ihrer Herde an. Jakob half ihr beim Tränken der Schafe, erzählte, wer er war, und eine Weile darauf kam Laban selbst und nahm ihn mit sich in sein Haus. Es tat Jakob gut, wieder bei Verwandten zu sein und wieder mit freundlichen Menschen sprechen zu können. Jakob war dankbar, dass seine Reise so gut verlaufen war, und wenn er Rahel ansah, vergaß er sein Heimweh nach dem Vaterhaus. Ein so schönes und anständiges Mädchen hatte er noch nie gesehen. So blieb Jakob einen ganzen Monat im Haus seines Onkels. Am Tag begleitete er die Herden und abends hatte er wieder ein Dach über dem Kopf und ein Bett zum Schlafen. Nur etwas im Haus Laban fand er seltsam. Laban besaß einen Gegenstand in Menschengestalt, den er seinen Hausgott nannte. Davor kniete er nieder, vor diesen Götzen. Einmal betete er zu Gott, dem Herrn, am anderen Tage betete er vor diesem Bild. Es gab noch mehr solcher Götzenbilder im Haus Labans. Jakob aber hatte in Bet-El gelernt, dass nur der Herr die Macht besaß, für ihn zu sorgen. Laban wollte Jakob gern noch lange bei sich behalten. Nicht, dass er ein so gutes Herz gehabt hätte. Laban war noch ganz der Alte, habgierig und geizig, nur auf seinen Vorteil aus. Jakob war zwar nicht mit Reichtum und Geschenken gekommen wie vor langen Jahren der alte Knecht des Abraham, aber er war kräftig und gesund und verstand sich besonders gut auf die Schafzucht. Laban konnte also, wenn er schlau war, einen guten und billigen Arbeiter an ihm haben. Und so verabredete er mit Jakob, er sollte ihm 7 Jahre dienen, ohne Lohn. Dafür dürfte er Rahel heiraten. So verkaufte Laban sein Kind. Jakob hatte Rahel lieb. Er arbeitete gern, um sie zu gewinnen. Die 7 Jahre vergingen wie im Flug. Und als sie zu Ende waren, dachte er, mir ist, als wären es nur 7 Tage gewesen. Aber Laban machte sich Sorgen, denn er war nicht sicher, ob Jakob nach seiner Heirat noch länger Knecht bleiben würde. Keinesfalls würde er es weiter umsonst tun. Wie sollte er es nur anfangen, dass er diese billige Arbeitskraft behielt? Die Hochzeit von Jakob und Rahel wurde ein großes Fest für ganz Haran. Alle Männer des Ortes waren zum Festmahl gekommen, und als es dunkel geworden war, wurde die Braut in ihrem prächtigen Festgewand zum Bräutigam geführt. Niemand aber sah ihr Gesicht. Sie war tief verschleiert. So wollte es die Sitte in diesem Land. Auf diesen Tag hatte Jakob 7 Jahre gewartet. Beglückt führte er seine junge Frau in das Zelt, in dem er von da an mit ihr wohnen sollte. Vor 7 Jahren hatte Jakob seinen Vater betrogen mit einem Fell. Jetzt bekam er selber zu spüren, wie es ist, wenn man betrogen wird. Als seine junge Frau ihren Schleier abgelegt hatte und als es hell geworden war, stand nicht Rahel da, die er lieb hatte, sondern Lea, ihre ältere Schwester. Sie war eine gute und tüchtige Frau, aber bei weitem nicht so schön wie Rahel. Entrüstet lief Jakob zu Laban, der aber tat erstaunt.
2: Aber,
1: sagte er hinterlistig,
2: es ist jedoch nicht üblich, dass man die jüngere Schwester eher heiraten lässt als die ältere. Aber wenn du versprichst, mir noch einmal 7 Jahre zu dienen, dann will ich dir nach Ablauf der Hochzeitswoche auch noch Rahel geben.
1: So begann ein neuer Dienst von 7 Jahren. Als der zu Ende ging, war immer noch keine Nachricht von Rebekka gekommen. Darum blieb Jakob noch weitere 6 Jahre bei seinem Onkel. Jetzt erhielt er Lohn für seine Arbeit. Und so sehr der geizige Laban sich auch Mühe gab, ihn möglichst wenig verdienen zu lassen, es half ihm alles nicht. Wenn er mit Jakob abmachte,
2: alle gesprenkelten Lämmer sollen dieses Jahr dir gehören,
1: dann wurden fast nur gesprenkelte Lämmer geboren. Und wenn er versprach,
2: nein, Alle Weißen sind diesmal dein Lohn.
1: Dann kamen beinahe nur weiße Lämmer zur Welt. Niemand anders als Gott gibt den Tieren ihre Farbe nach seinem Willen. So wurde Laban für seinen Betrug bestraft. Und so wurde Jakob in diesen 6 Jahren ein reicher und mächtiger Mann, dem große Herden von Schafen, Kamelen und Eseln gehörten. Laban und seine Söhne konnten nicht mehr freundlich zu Jakob sein. Der Neid lauerte in ihren habgierigen Augen. Es wäre nicht gut gewesen, noch länger bei ihnen zu bleiben. Da sprach der Herr: Kehre zurück in das Land deiner Väter, und ich will mit dir sein. Da brach Jakob nach 20 Jahren seine Zelte ab, trieb seine Herden zusammen und machte alles fertig für die Reise. Laban war weit draußen auf dem Feld, dort wurden seine Schafe geschoren und er feierte ein Fest mit seinen Hirten. So zog Jakob denn in aller Stille mit seinen Frauen und seinen Kindern, seinen Knechten und seinem Vieh davon. Der Weg ging nach Süden und es war eine große Karawane. Aber vor der Abreise schlich Rahel noch rasch ins Zelt ihres Vaters, nahm schnell den Götzen an sich und versteckte ihn unter ihrem Kleid. Sie glaubte, das Götzenbild könnte sie auf der langen Reise nach Kanaan beschützen. Als Laban nach 3 Tagen erfuhr, was geschehen war, rief er wütend seine Familie zusammen, ließ die Kamele satteln und jagte Jakob in wilder Hast nach. Die Spuren der großen Karawane waren noch tagelang leicht zu erkennen. Nach einer Woche war er ihm schon auf den Fersen. Es war im Gebirge Gilead. Da wurde es Nacht. Und in dieser Nacht sorgte Gott für Jakob. Er redete in einem Traum mit Laban und warnte ihn davor, Jakob ein Leid anzutun. Und am anderen Morgen ritt ein ganz ruhiger Laban mit seinem Gefolge in Jakobs Lager. Nur allzu gern hätte er seinem Schwiegersohn Jakob übel mitgespielt, aber er wagte es jetzt nicht mehr.
2: »Warum hast du dich denn so heimlich davon gemacht?«
1: fragte er.
2: »Ich konnte mich ja nicht einmal von meinen Kindern und Enkeln verabschieden. Das war gar nicht nett von dir, Jakob.«
1: Darauf wusste Jakob nichts zu erwidern. Er hatte doch befürchtet, Laban werde ihn nicht ziehen lassen. Er hatte wieder einmal zu wenig auf Gott vertraut und gemeint, nur seine Schleue könne ihn retten.
2: »Und warum hast du meinen Götzen gestohlen?«
1: fragte Laban. Da funkelten Jakobs Augen zornig. Stolz und hoch aufgerichtet stand er vor seinem Schwiegervater.
0: »Alles, was du hier siehst, habe ich ehrlich bei dir verdient«,
1: rief er.
0: »Ich habe bei Tag die Hitze ertragen und nachts die Kälte. 20 Jahre lang war ich dir ein treuer Knecht. Habe ich nun verdient, dass du mir nachjagst und mich beschuldigst, einen Diebstahl begangen zu haben? Suche nur alles durch, und bei wem du dein Götzenbild findest, der soll hier vor unseren Augen sterben.«
1: Es wurde ganz still im Lager, und allen, die Jakobs Worte hörten, funkelten die Augen. Solche Worte waren ihnen aus dem Herzen gesprochen. Rahel aber in ihrem Zelt sah den Tod vor Augen und konnte vor Schrecken fast nicht mehr stehen. Mit zitternden Händen ergriff sie das gestohlene Götzenbild, versteckte es unter einem Kamelsattel und setzte sich darauf. Laban durchsuchte das ganze Lager, doch Rahel saß auf dem Götzen, und so fand er ihn nicht. Und er schloss einen Bund mit Jakob, und sie türmten einen großen Steinhaufen auf als Zeichen dafür, dass sie einander niemals Böses tun wollten. Dann kehrte Laban mit seinen Männern zurück in sein Land, und Jakobs Karawane zog wieder langsam weiter nach Süden. Zwischen Rahels Kleidern, bei jedem Schritt des Kamels, tanzte wie

Hallo und herzlich willkommen hier beim Kinderradio von Radio HBR mit einem Hörspiel aus der Serie Radio Doppeldecker. Viel Spaß beim Zuhören.

Eine fette Kröte hockt hungrig am Boden. Sie lauert schon den ganzen Tag auf Beute. Da bemerkt sie ganz in der Nähe ein Krabbeln. Regungslos wartet sie auf das leckere Insekt. Ob es wohl in ihre Richtung kommt? Geduldig wandern ihre Augen hin und her. Ja, prima, es kommt direkt auf sie zu. Die perfekte Tarnung macht die Kröte zum Glück völlig unsichtbar. Jetzt nur nicht bewegen. In ihrem breiten Maul läuft ihr schon der Speichel zusammen. Gleich wird das Insekt in ihrem Krötenhals verschwinden. Es ist ein goldener Käfer, nur fingernagelgroß, ein knuspriger Happen, leicht zu erhaschen. Die Kröte muss jetzt nur noch ihr Maul aufreißen und nach dem Käfer schnappen. Doch dann plötzlich ein Knall, eine zischende Rauchwolke und ein beißender Gestank. Starr vor Schreck weicht die Kröte zurück. Was war das denn? Tja, das war kein Knallfrosch, sondern... Nun, gleich werden wir das Geheimnis dieser Explosion lüften. Viel Spaß beim Zuhören. Und, was denkst du, was das gewesen sein könnte? Es war nämlich weder ein Knallfrosch noch eine Stinkbombe. Es war ein echtes Tier, und zwar ein explosives Insekt, ein Bombardierkäfer. Ja, den gibt es wirklich. Der kleine Laufkäfer ist zwar nur etwa 1 Zentimeter lang, aber er hat es in sich. Im wahrsten Sinne des Wortes. Denn in seinem Inneren ist eine nicht ganz ungefährliche Sprengladung versteckt. Der Bombardierkäfer lebt hauptsächlich in Asien und Afrika, aber er kommt sogar bei uns in Europa vor. Vielleicht entdeckst du den kleinen Winzling ja mal irgendwo. Geh dann besser aber mal in Deckung, denn Bombardierkäfer heißen nicht umsonst so. Übrigens, obwohl die Bordkanone in seinem Hinterteil versteckt ist, schießt der Bombardierkäfer nicht nur nach hinten. Er kann durch Verbiegen des Hinterleibes ganz gezielt in die Richtung schießen, von wo aus er bedroht wird. Sein Hinterteil ist so beweglich, dass er sogar unter seinem Körper hindurch nach vorn schießen kann. Bei Gefahr streckt der Käfer seine Kanone blitzschnell dem Angreifer entgegen und schießt ein 100 Grad heißes, stinkendes Gas aus einem Doppelrohr ab. Dabei entsteht ein Knall wie bei einer Explosion. Und der Schreck für den Angreifer ist gewaltig. Da zieht sogar eine viel größere Kröte den kürzeren. Sollte der erste Warnschuss zur Verteidigung nicht genügen, kann der Bombardierkäfer sofort nachladen und nochmal losballern. Und jetzt halte ich fest, er schafft mehr als 20 Kanonenschüsse hintereinander. Und jede dieser Entladungen besteht nochmal aus 10 bis 20 kleineren Einzelexplosionen. Bis zu 20 Zentimeter weit kann er sein Gift schießen. Nun, vielleicht denkst du, das wäre nicht gerade viel. Aber wenn man bedenkt, dass der Käfer höchstens 1,5 Zentimeter lang ist, dann ist das für so einen kleinen Knirps ganz schön weit. Wie macht der Bombardierkäfer das bloß? Wissenschaftler fanden heraus, dass der kleine Käfer ein kompaktes Chemiewerk in seinem Hinterteil mit sich herumträgt. Ja wirklich, auf winzigem Raum befinden sich Drüsen, Speicherkammern, Rohre, Verbrennungskanäle und 2 Ablassventile. Fühlt er sich bedroht, dann läuft eine chemische Reaktion in seinem kleinen Körper ab und er entwickelt einen Sprengstoff, um den Angreifer zu attackieren. Diesen Sprengstoff stellt das Tierchen aus 2 Chemikalien her. Für jeden Stoff besitzt der Käfer eine Speicherkammer, in denen das explosive Zeug noch unvermischt gelagert wird. Gefährlich wird's erst, wenn diese beiden Stoffe zusammengemixt werden. Wenn dein Chemielehrer im Labor diese 2 Chemikalien zusammenrühren würde, dann würde gar nichts knallen, lediglich eine braune Suppe entstehen. Aber wieso klappt das beim Bombardierkäfer? Nun, das liegt daran, weil der noch einen weiteren Stoff hinzufügt. Das alles passiert direkt vor dem Hinausblasen. Wenn sich also ein Feind nähert, werden alle Stoffe gemischt und dann knallt's. Übrigens, noch nie hat sich ein Bombardierkäfer aus Versehen selbst in die Luft gesprengt.

Stell dir mal vor, unser kleiner Held wäre vor langer, langer Zeit noch gar kein Knallkäfer gewesen, sondern nur ein normales, harmloses Insekt. Nennen wir den kleinen Käfer mal Herbie. Eines Tages vor vielen Millionen Jahren bekommt Herbie von seinen Eltern einen Chemiebaukasten zum Geburtstag geschenkt. Dieser Kasten enthält alle möglichen Chemikalien, mit denen Herbie stundenlang experimentiert. Er fragt sich, was wird passieren, wenn ich die Stoffe mische? Also kippt er alles zusammen und peng, sprengt er sich mitsamt dem ganzen Chemiebaukasten in die Luft. Oha, ein schrecklicher Fehlversuch. Nur ein paar unappetitliche Überreste bleiben von ihm übrig. Tja, das wäre wohl das Ende unseres Käfers Herbie. Eigentlich sollte er ja seinen Nachkommen warnen, dass kleine Käfer solche Dinge besser nicht tun. Aber das war nicht mehr möglich, weil erstens hatte er ja gar nicht überlebt und zweitens konnte er deshalb auch keine Nachkommen mehr kriegen. Logisch, oder? Herbie hatte also überhaupt keine Chance zu leben. Und spätestens hier scheitert die Evolutionstheorie.

Stell dir jetzt mal eine andere Situation vor. Der kleine Käfer Herbie kommt vor zig Millionen Jahren auf die Idee, er bräuchte unbedingt zwei Speicherkammern für Chemikalien. Aber warum sollte er Speicherkammern entwickeln, bevor er überhaupt von Chemikalien wusste? Und angenommen, er hätte erst die Chemikalien gehabt, was würde er damit machen, bevor er irgendeinen Platz zum Speichern hatte? Ergibt nicht alles wirklich Sinn, oder? Hierin zeigt sich übrigens ein großes Problem der sogenannten Evolutionstheorie, die unter anderem davon ausgeht, dass sich Lebewesen aus Zufall in vielen Millionen Jahren und dazu etappenweise entwickelt haben sollen. In vielen Biologiebüchern steht auch, dass sich einfache Lebewesen zu immer komplizierteren entwickeln. Also im Fall von Herbie, dass ein gewöhnlicher Käfer zu einem Bombardierkäfer wird. Und zwar ganz langsam und durch abertausende blinde Zufälle. Und so, dass sich bei seiner inneren komplizierten Chemiefabrik erst die eine und dann die andere Funktion entwickelt haben soll. Aber ist das denn möglich? Wo doch Herbies Sprengsystem nur dann funktionieren kann, wenn alle Teile komplett und damit gleichzeitig vorhanden sind? Nein, das funktioniert nicht. Denn um ein Bombardierkäfer zu sein, müsste Käfer Herbie alle Dinge in seiner Chemiefabrik direkt von Anfang an haben. Würde nur eine Sache fehlen, könnte er nicht auf seine Feinde losschießen. Wie ist das also mit der Evolutionstheorie? Und ist alles Leben bloß Zufall oder doch Planung? Was meinst du?

Schon eine interessante Sache, wie das Schießsystem von unserem kleinen Herbie funktioniert, nicht wahr? Ist der kleine Kerl nicht ein genialer Hinweis auf einen gewaltig großen Schöpfer, also auf Gott? Wow, ich finde, je mehr man die Rätsel der Natur erforscht und hinter die Geheimnisse der Schöpfung kommt, umso begeisterter kann man nur von Gott sein. Denn wenn sich Gott zum Beispiel so ein Tier wie diesen Käfer ausdenkt, dann zeigt das doch, wie unendlich kreativ und fantasievoll der Erfinder des Lebens ist. Findest du nicht auch? In der Bibel hat jemand mal treffend geschrieben: Wie zahlreich sind deine Werke, Gott! Du hast sie alle mit Weisheit gemacht. Von deinen Geschöpfen ist die Erde erfüllt. Also wenn ich allein an den Bombardierkäfer denke, dann kann ich echt nur über Gott staunen. Und, wie ist das bei dir? Staunst du noch oder glaubst du schon?

Ist das nicht der Hammer? Also es gibt echt Sachen, da kann man wirklich nur staunen. Und somit darüber, wie unendlich groß und wie unendlich kreativ Gott ist. Außerdem zeigen uns solche Beispiele wie der Bombardierkäfer, dass sich nichts Schritt für Schritt entwickelt haben kann und dass alles von Anfang an komplett fertig gewesen sein muss. Wie denkst du denn darüber? Leuchtet dir das ein? Und kannst du glauben, dass sich Gott die Erde und damit Tiere, Natur und Menschen ausgedacht hat? Also dann auch dich? Na, wenn das nicht genial ist. Möchtest du diesen Gott gern mal erleben? Dann lass dich doch mal auf ihn ein und lerne ihn kennen. Vielleicht fragst du dich, wie das gehen kann. Oder dir kommen noch viele andere Fragen. Dann bombardier uns damit. Gern antworten wir dir und helfen dir weiter. Schick doch deine Post einfach an das Missionswerk Heukelbach, Kinderbüro, in 51700 Bergneustadt. Ich wiederhole nochmal die Adresse. Missionswerk Heukelbach, Kinderbüro, in 51700 Bergneustadt. Oder hinterlass uns einen Eintrag im Gästebuch unter doppeldecker.info. 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Ach, Quatsch, loslegen natürlich. Mann, oh Mann, in meinem Kopf scheint echt alles voller Herbie zu sein. Okay, also wir vom Kinderbüro verabschieden uns von dir und wünschen dir viel Freude beim Entdecken und Staunen, wenn du draußen in der Natur unterwegs bist. Wir hören uns bald wieder. Bis dahin alles Gute und tschüss!

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0: 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Guten Abend und herzlich willkommen. Durststrecken überwinden. Wie geht das? Ein Beitrag von Eberhard Dahm.
1: Liebe Hörerinnen, liebe Hörer, ich grüße Sie herzlich. Befinden Sie sich gerade auf einer Durststrecke? Machen Sie gerade eine ganz schwere Zeit durch? Dann wünsche ich Ihnen besonders viel Ermutigung durch die folgenden Gedanken aus Gottes Wort. Durststrecken gehören zum Leben. Ich möchte Sie an das Volk Israel und seine Zeit in Ägypten erinnern. Das Volk wurde unterdrückt und arbeitete als Sklavenvolk. Gott berief Mose als Führer, um sein Volk aus Ägypten in das versprochene Land Kanaan zu führen. Mose und sein Bruder Aaron traten vor den Pharao und informierten ihn über Gottes Pläne. Der Pharao verhärtete sein Herz, stellte sich stur wie ein Panzer. Er wollte das Volk nicht ziehen lassen. Gott richtete darum die Ägypter und ihre Götter durch die Plagen. Nach der letzten Plage, dem Tod der Erstgeborenen, war der Weg frei. Gottes Volk zog unter Moses Führung gerüstet aus Ägypten. Dieser triumphale Auszug geschah im Jahr 1445 vor Christus. Das Volk hatte auf eine ganz gewaltige Weise Gottes Rettung erlebt. Die Ägypter versanken mit Ross und Reiter im Schilfmeer. Ihre Feinde waren restlos besiegt. Endlich keine Sklavenarbeit, keine Schläge, keine Demütigungen mehr. Und nun? Was würden wir erwarten einige Tage danach? Wie lange bleibt dann solcher Sieg wach? Die Freudentränen trockneten schneller als erwartet. Die gute Stimmung und das Singen hielten nicht lange an. Lesen wir in 2. Mose, Kapitel 15, Verse 22 bis 27. Und Mose ließ Israel vom Schilfmeer aufbrechen, und sie zogen hinaus in die Wüste Schur und wanderten 3 Tage in der Wüste und fanden kein Wasser. Da kamen sie nach Mara, aber sie konnten das Wasser von Mara nicht trinken, denn es war bitter. Darum gab man dem Ort den Namen Mara. Und das Volk murrte gegen Mose: Was sollen wir trinken? Da schrie er zum Herrn, und der Herr zeigte ihm ein Stück Holz, das warf er ins Wasser, und das Wasser wurde süß. Dort legte er Ordnung und Recht für es fest, und dort prüfte er es, und er sprach: Wenn du willig auf die Stimme des Herrn, deines Gottes, hörst und tust, was in seinen Augen recht ist, seinen Geboten gehorchst und all seine Ordnungen hältst, dann werde ich dir keine der Krankheiten auferlegen, die ich den Ägyptern auferlegt habe, denn ich bin der Herr, der dich heilt. Dann kamen sie nach Elim, und dort waren 12 Wasserquellen und 70 Palmbäume, und sie lagerten sich dort am Wasser. Durststrecken, wer kennt sie nicht? Zeiten der Entbehrung, der Anspannung für unser Leben, für unsere Ehen und Familien. Durststrecken wegen Arbeitslosigkeit oder Krankheit. Ich denke da an manche Erfahrungen meiner Familie. Durststrecken gibt es viele, aber immer ist Gott da. Der Text zeigt, wie man Durststrecken überwinden kann. Erstens die Merkmale einer Durststrecke. Echter Mangel, kein Wasser. Und Mose ließ Israel vom Schilfmeer aufbrechen, und sie zogen hinaus in die Wüste Schur und wanderten 3 Tage in der Wüste und fanden kein Wasser. Das Volk ist aufgebrochen vom Schilfmeer in die Wüste Schur. Gott hatte einen Plan und war sichtbar bei dem Volk. Jetzt ging der Wasservorrat zu Ende. Der erste Tag, der zweite und schließlich der dritte Tag brachten nichts als trockenes Land. Kein Wasser, weit und breit. Eine staubtrockene Angelegenheit. Echter Mangel stellt sich ein. Stellen Sie sich vor, wie die ersten zu klagen beginnen. Ganz allmählich werden auch Befürchtungen geäußert, sich dem Mose einfach so anvertrauen. Ob das so gut war? Das mögen einige gedacht haben. Es kann Durststrecken geben, obwohl Gott vorangeht. Jetzt kommt das Volk zu einer verheißungsvollen Wasserstelle. Endlich Wasser, so denken sie. Wird es Freudenschreie gegeben haben? Warum nicht? Die Leute drängen sich zum Wasser hin,

und eine Enttäuschung kommt? Wie gehen wir mit Frustrationen um? Woher kommt es, dass wir dabei oft so bitter enttäuscht sind? Wir können uns einfach nicht vorstellen, dass es anders kommt, als wir es uns zurechtgelegt haben. Wir haben unseren Plan, unser Ziel. Es ist bitter, wenn das durchkreuzt wird. In den Grenzerfahrungen erkennen wir, wie begrenzt wir eigentlich sind. Da wird man aber auch offen für Hilfe, die von Gott kommt. Das Volk macht in diesem Moment Urlaub von Gott. Vielleicht waren ihre Stimmen noch heißer vom Jubelgesang. Jetzt aber war ein Klagelied angesagt. Sind sie gerade auf einer Durststrecke? Erleben sie Entbehrung, Belastungen? Dann lassen sie sich bitte nicht ins dunkle Jammertal locken. Aufkommendes Murren, gemeinsames Murren, Vers 24, und das Volk murrte gegen Mose. Was sollen wir trinken? Sie hätten ihr Murren auch direkt gegen Gott richten können. Das Murren zeigt, worauf die Leute vertrauten. Wenn ich an meine physischen und psychischen Grenzen komme, das ist manchmal unausweichlich, dann zeigt sich, worin ich verwurzelt bin. Wer und was mir wirklich Halt gibt. Worauf habe ich gebaut? Auf Jesus, den Felsen, oder auf unbeständigen Sand? Auf das Geld oder auf den, der die Sperlinge versorgt? Wenn wir Not und Entbehrungen erleben, sollen wir es Gott sagen, aber ihn nicht anklagen. Zweitens, der Ausweg aus einer Durststrecke, Vers 25. Unser Gebet, bitten, nicht anklagen. Da schrie er zum Herrn. Mose sagt nicht, kommt, lasst uns nach Wasser graben, lasst uns auf Regen warten. Er sagt gar nichts. Er schreit zum Herrn. So einfach sollte die Not sich wenden. Mose tut das einzig Richtige. In seiner Not wendet er sich an seinen Boss. Wo Beten anfängt, hört das Murren auf. Murrende, meckernde Menschen sind arme und bittere Leute. Sie besprechen die Probleme nur mit Menschen, aber nicht mit Gott. In Philipper, Kapitel 2, Vers 14 lesen wir, tut alles ohne Murren und Zweifel. Mose macht es richtig. Er betet. Stille sein ist eines der schwierigsten Dinge für uns, wenn wir in einem Engpass sind. Aber in der Stille vor Gott liegt die Kraft zum Sieg. Mose weiß das, darum betet er. Er schreit zum Herrn. Wenn wir beten, hört Gott. Gottes Plan, hören, was er sagt. Und der Herr zeigte ihm ein Stück Holz, das warf er ins Wasser, und das Wasser wurde süß. Gottes Lösungen sind nicht menschlich natürlich und nicht logisch vernünftig. Das Stück Holz erinnert an das Holz von Krippe und Kreuz. In der Krippe lag Jesus als Heiland, er machte sich klein. Am Kreuz hing Jesus als Heiland, er starb für uns. Für die Menschen der Welt ist das ein törichter Holzweg. Für die Menschen Gottes ist dieser Holzweg der Heilsweg. Aber wir wissen, dass es sich hier um ein Wunder handelt. Gott gebraucht Mose, um dieses Wunder auszulösen. Plötzlich ist das Wasser genießbar. Was ist Gottes Absicht mit seinem Volk in dieser Durststrecke? Was könnte Gottes Absicht in ihrer persönlichen Durststrecke sein? Drittens, die Absichten Gottes mit einer Durststrecke. Einsicht geben. Höre auf ihn. Dort legte er Ordnung und Recht fürs Fest. Hier sind noch nicht die Gesetzesvorschriften gegeben worden. Hier teilte Gott dem Volk mit, wie er es führen und regieren wollte. Sie sollten verstehen, dass sie immer auf Gott vertrauen können. Gott ist es, der die Maßstäbe setzt. Er ist die höchste Instanz. Er hat die Feinde besiegt. Er regiert. Er ist treu. Er bricht seine Versprechen nie. Also will Gott uns in Durststrecken, in Krisenzeiten an sein Wort, seine Ordnungen erinnern. Oft schon haben Menschen in persönlichen Krisen biblische Wahrheiten für sich entdeckt. Plötzlich leuchten sie auf. Probieren Sie es aus. Gott tröstet durch die Bibel. Vertrauen prüfen. Vertraue ihm. Dort prüfte er es. Es geht hier um ein intensives Erforschen, um ein durchdringendes Ergründen. Krisenzeiten offenbaren unseren wahren Charakter, unser Wesen. Je enger es wird, desto echter werden wir. Wenn unsere Vorräte, Kräfte und Mittel an ihre Grenzen kommen, dann erst zeigt sich, wie groß wir über Gott denken. Es ist wie mit dem Artisten. Ein Seil war über die Straße gespannt. Der Artist fragt einen Mann, glauben Sie, dass ich diese Frau mit dem Schubkarren auf diesem Seil sicher hin- und zurückbringen kann? Ja klar, gesagt, getan. Glauben Sie, dass ich das Kind hier sicher hin- und zurückbringen kann? Ja klar, gesagt, getan. Der Artist fragt, glauben Sie mir, dass ich

den Menschen sicher hin- und zurückbringen kann. Ja, antwortete der Mann, ganz bestimmt. Darauf sagte der Artist, also dann bitteschön, steigen Sie ein. Gott wollte nicht nur seine Ordnungen und sein Recht weitergeben, er wollte auch wissen und prüfen, ob seine Leute sie ernst nehmen, ob sie sich wirklich auf ihn verlassen. Können Sie, liebe Hörer, ihm vertrauen, dass er auch Sie sicher ans Ziel bringt? Worum ging es Gott im Kern der Prüfung? Den Heiland erfahren, er genügt. Er wollte, dass sein Volk anders lebt als die Ägypter. Die Ägypter wurden von Plagen heimgesucht. Warum? Weil sie Gott widerstanden und widerspenstig waren. Gott macht hier seinem Volk Israel klar, was er von ihm erwartet. Wenn du willig auf die Stimme des Herrn deines Gottes hörst und tust, was in seinen Augen recht ist, seinen Geboten gehorchst und all seine Ordnungen hältst, dann werde ich dir keine Krankheiten auferlegen, die ich den Ägyptern auferlegt habe, denn ich bin der Herr, der dich heilt. Gott, der Herr, ist der Heilende. Kennen Sie Jesus Christus als Ihren Heiland? Er macht uns ganz und gar heil, und das ist eine zukünftige Hoffnung, denn viele Christen müssen mit Krankheiten leben und sterben daran. Dieser Text gilt dem Volk damals. Diese Zusage ist an eine Bedingung geknüpft. Das Volk soll die Stimme Gottes hören und ihr gehorchen und die Ordnungen halten. Gott verspricht, dass das Volk nicht das erleiden muss, was die Ägypter zu erleiden hatten. Wer an den Herrn Jesus Christus glaubt, der wird gerettet. Der wird auch getragen und bewahrt. Wir dürfen, ja sollen, all unsere Sorgen auf Christus werfen, denn er ist besorgt um uns. Viertens, die Fürsorge Gottes nach einer Durststrecke. Vers 27. Dann kamen sie nach Elim, und dort waren 12 Wasserquellen und 70 Palmbäume, und sie lagerten sich dort am Wasser. Man sagt, erst kommt das Kreuz, dann die Krone, erst die Entbehrung, dann der Überfluss. Was wäre, wenn Mose das Volk direkt nach Elim geführt hätte, ohne Durststrecke? Was wäre da besonders an 12 Wasserquellen, an 70 Palmbäumen? Elim ist eine Wasseroase. Dort wuchsen die Bäume prächtig. Bäume geben Halt, Schatten und Früchte. Wer Entbehrungen durchsteht, darf sich freuen. Es kommen die Oasen. Und wer treu mit Jesus lebt, der gleicht einem solchen Baum. Ist es nicht ein wunderbares Bild, mit dem dieser Abschnitt endet? Dankbarkeit ist das große Wort, das ganz gewiss die Reaktion des Volkes beschreiben würde, als sie endlich zur Oase in der Wüste kamen. Das Volk lagerte sich am Wasser. Liebe Hörerin, liebe Hörer, Krisen zeigen auch uns, wovon wir abhängig sind und worauf wir allein vertrauen sollen. Auf Gott und nicht auf uns. Auf Gottes Pläne, nicht auf unsere. Wir überwinden Durststrecken, indem wir in Krisen zu Gott finden oder eben auf Gottes Weg bleiben. Sie dürfen ganz und gar auf ihn und seine Fürsorge vertrauen. Leben Sie im Vertrauen auf Gott. Es lohnt sich. Wir beten. Herr Jesus Christus, du bist unser Herr und Arzt. Danke, dass Krisenzeiten auch reife Zeiten in unserem Leben sind. Wir wollen uns dir ganz und gar anvertrauen. Du bist die Quelle des Lebens in allen Durststrecken. Danke, dass das wahr ist. Amen.

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1: Ich bin Felix Becker. Innenminister mehrerer Bundesländer warnen vor möglichen Gefahren für Deutschlands Sicherheit durch Regierungsbeteiligungen der AfD. Thüringens Innenminister Meyer sagte dem Handelsblatt, die Innenministerkonferenz müsse sich im Juni mit den Risiken beschäftigen. Brandenburgs Innenminister Wilke warnte davor, dass eine in Teilen rechtsextreme Partei Zugang zu sensiblen Informationen erhalten könnte. Bei der Landtagswahl in Sachsen-Anhalt im September könnte die AfD laut Umfragen stärkste Kraft werden. Der Landesverband wird seit 2023 vom Verfassungsschutz als gesichert rechtsextremistisch eingestuft. SPD-Fraktionschef Mirsch hat sich gegen eine Verlängerung des Tankrabatts über Juni hinaus ausgesprochen.
2: Mirsch sagte der Augsburger Allgemeinen, statt pauschaler Entlastungen brauche es gezieltere Hilfen. Er sprach sich dafür aus, Spitzenverdiener stärker zu belasten, um mittlere Einkommen zu entlasten. Auch CSU-Landesgruppenchef Hoffmann kann sich eine höhere Reichensteuer vorstellen. Voraussetzung sei aber eine umfassende Steuerreform, etwa mit der Abschaffung des Solidaritätszuschlags. Ulrike Klein, Redaktion.
1: Israel hat nach eigenen Angaben den Militärchef der Hamas im Gazastreifen Al-Haddad bei einem Luftangriff getötet. Das israelische Militär, der Inlandsgeheimdienst und auch die Hamas bestätigten seinen Tod. Nach Angaben der Familie kamen bei dem Angriff in Gazastadt auch seine Frau und eine Tochter ums Leben. Al-Haddad galt laut Israel als einer der ranghöchsten Hamas-Kommandeure im Gazastreifen. Der tote Wal vor der dänischen Insel Anholt ist nach Behördenangaben der zuvor in der Ostsee gestrandete Buckelwal Timmy. Das teilten das Umweltministerium in Mecklenburg-Vorpommern und die dänische Umweltbehörde mit. An dem Tier wurde ein zuvor angebrachter Tracker gefunden, mit dem der Wal identifiziert werden konnte. In der Fußball-Bundesliga hat Union Berlin am letzten Spieltag 4:0 gegen Augsburg gewonnen. Damit beenden die Köpenicker die Saison auf Platz 11. St. Pauli und Heidenheim steigen in die zweite Bundesliga ab. Die weiteren Ergebnisse: Heidenheim-Mainz 0:2, St. Pauli-Wolfsburg 1:3, Leverkusen-Hamburg 1:1, Bayern-München-Köln 5:1, Mönchengladbach-Hoffenheim 4:0, Frankfurt-Stuttgart 2:2, Freiburg-Leipzig 4:1 und Bremen-Dortmund 0:2.
0: Deutschlandwetter.
1: In den kommenden Stunden vielerorts wolkig oder klar, die Schauer lassen nach, später dann im Westen dichtere Wolken und etwas Regen. Bis in den frühen Morgen hinein bewegen sich die Temperaturen zwischen 8 und 0 Grad. Die Aussichten: Der Sonntag präsentiert sich meist heiter bis wolkig, im Osten und Süden länger sonnig, im Westen und Nordwesten zeitweise mehr Wolken und etwas Regen, sonst nur einzelne Schauer. Temperaturen zwischen 13 und 19 Grad.
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3: Hallo und herzlich willkommen bei den Denkanstößen. Zunächst ein wenig Musik und dann ein Vortragsmitschnitt von Lutz Schäufler mit dem Titel Überraschung. Warum lässt Gott das Gute zu?

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1: Genießen können alle Menschen nicht. Viele haben es entweder nie gelernt oder sie haben die Genuss-Kaputtmacher in ihr Leben reingelassen. Und so ein Genuss-Kaputtmacher ist zum Beispiel die Gier, sie will nur haben, kann nur raffen, aber kann nicht genießen. Oder die Angst ist auch ein Genuss-Kaputtmacher. Es ist die Angst, alles zu verlieren, was ich habe, und dann wird gekrallt und man kann es gar nicht genießen. Oder Egoismus gehört dazu. Er verteidigt sein Recht, er kämpft um seinen Besitz, und das Wort genießen ist für ihn ein Fremdwort. Wer nicht genießen kann, kann man erfahren, wird bald ungenießbar. Und selbst diejenigen, die finanziell richtig gut aufgestellt sind, können nicht automatisch auch ihren Besitz genießen. Ein Genusstipp ist in der Bibel zu finden. Dort gibt der Apostel Paulus besonders den Reichen einen Rat, wie sie zum Genuss finden können. Er schreibt, sie sollen vielmehr auf Gott hoffen, der uns mit allem Reich beschenkt, damit wir es genießen können. Wer also wirklich genießen will im Leben, der muss nicht nur Gier, Angst und Egoismus über Bord werfen, sondern auf den hoffen, der alle schönen und genussvollen Dinge im Leben schenkt. Ich möchte mal fragen, kannst du das genießen? Wir sehen zum Beispiel viele Farben. Wir können einen Sonnenuntergang, einen Sonnenaufgang bestaunen. Wir können fragen, warum besitzt unser Planet so eine große Vielfalt an Blumen? Selbst ich staune da, ich teile die Pflanzenwelt in Gänseblümchen und Nicht-Gänseblümchen, aber ich staune, dass es so viele Nicht-Gänseblümchen gibt. Auch die Landschaften sind allein in Deutschland so unterschiedlich, von der Ostsee bis zum Bodensee, von der Insel Föhr bis zum Erzgebirge. Komme ich aus dem Staunen nicht heraus, was für eine Vielfalt ich da genießen kann. Und am reich gedeckten Tisch, da kommen mir die Gedanken. Warum haben wir so viele gute Geschmacksrichtungen, so wunderbare Aromen? Oder es kommt die Frage bei der Musik. Unterschiedliche Stilrichtungen. Alles kann ich genießen. Das ist aber alles nicht notwendig, damit wir existieren können. Warum gibt es so viel Gutes? Die sinnvollste Antwort, die ich in meinem kurzen Leben bisher gefunden habe, ist die, diese schönen und genussvollen Dinge gibt es aus einem einzigen Grund. Weil der Designer dieser Welt wollte, dass wir eben nicht nur existieren, sondern dass wir diese Dinge auch alle genießen können. Dass wir das Leben auch genießen können. Der Mensch soll genießen, er soll Lebensfreude empfinden. Und diese Schönheit zeigt mir, dass Gott ein Designer ist, der unsere Welt mit ganz viel Liebe kreiert hat, damit wir eben genießen können. Das ist auch der Grund, warum ich das folgende Gebet, das in der Bibel zu finden ist, zu meinem eigenen Gebet mache. Da steht, ich danke dir dafür, dass ich wunderbar gemacht bin, wunderbar sind deine Werke, das erkennt meine Seele. Ich kann also gute Dinge erleben, ich kann genießen, ich kann Freude am Leben empfinden. Und da dauert es gar nicht lange, wenn ich so ins Schwärmen komme. Da kommt die Bedenkenträger mit schmerzverzerrtem Gesicht um die Ecke und mahnen, mit deinem Dankgebet habe ich meine Bauchschmerzen, es gibt doch so viele schlimme Dinge in der Welt. Und dann kommen sie mit der Frage aller Fragen um die Ecke, warum lässt Gott das Schlimme zu? Die Frage, warum lässt Gott das Schlimme zu, begleitet mich seit Jahrzehnten. Seit über 40 Jahren arbeite ich als Musiker und seit über 20 Jahren bin ich als Missionar auf Tour. Eine Frage wurde mir jedoch noch nie gestellt. Und das ist die Frage, warum lässt Gott das Gute zu? Es ist nämlich erstaunlich, dass der Mensch nicht nur schlimme Dinge erlebt. Durch den Sündenfall hat der Mensch sich ja das Schlimme ins Leben erst reingeholt. Das war ja die Konsequenz, dass es das Schlimme dann gab. Das Leid hat Gott von Anfang an überhaupt nicht gewollt. Alles war gut, das Paradies war ein Genuss, Lebensfreude pur. Und die Sünde hat dann alles zerstört. Und seit dem Sündenfall gibt es eine großartige Überraschung. Obwohl wir alle, der Mensch von Adam an, uns von Gott abgewandt haben, tut Gott uns immer wieder Gutes. Und das Ergebnis ist, der Mensch murrt. Abraham Lincoln hat das schon mal auf den Punkt gebracht. Er hat gesagt, die Menschen murren, weil keine Rosen ohne Dornen wachsen. Warum danken sie nicht dafür, dass Gott auf dornigen Stängeln so schöne Blumen wachsen lässt? Mit den Dornen kennen wir uns bestens aus. Warum lässt Gott die Dornen zu? Warum lässt Gott das Leid zu? Merkwürdigerweise wird diese Frage sogar von Atheisten gestellt, die die Frage an jemanden stellen, den es für sie gar nicht gibt. Aber warum lässt Gott die Blüten zu? Warum lässt Gott das Gute zu? Diese Frage wird kaum gestellt. Ich bin viele tausend Kilometer im Jahr mit dem Auto unterwegs und ich bemühe mich sogar, dass ich mich an die Verkehrsregeln halte, was die Geschwindigkeit betrifft, nicht bei Rot über die Kreuzung fahren und so weiter. Manchmal fahre ich auch bei Dunkelgelb, aber warum fahre ich nicht bei Rot? Weil es Folgen hat, weil es kracht. Nun stelle sich mal jemand vor, jemand fährt bewusst bei Rot über die Kreuzung, es knallt, es kommt zum Unfall. Und ich habe noch nie davon gehört, dass jemand dem Gesetzgeber den Vorwurf gemacht hat, warum hast du das Gesetz so gemacht? Niemand hat dann der Polizei den Vorwurf gemacht, warum haben sie das nicht verhindert, dass es zum Unfall kam? Warum haben sie das zugelassen? Allen ist klar, und wenn der Fahrer klar denken kann, ihm auch, die Schuld liegt beim Fahrer. Und so ähnlich ist es mit der Frage, wie konnte Gott das zulassen? Gott ist nicht für den Sündenfall zuständig. Viele meinen, Gott soll doch bitte schön gefälligst dafür sorgen, dass ich gut durchs Leben düsen kann, dass ich auch an meine Ziele komme. Aber ich halte mich nicht an seine Regeln. Und wenn es dann zum Crash kommt im Leben, wenn sie bei Rot drüber gedonnert sind, dann kommt die Frage, warum lässt Gott das zu? Fairerweise müsste man ja dann auch fragen, wie kann Gott es zulassen, dass es sogar menschlichen Schweinehunden gut geht? Wie kann er es zulassen, wenn Menschen bei Rot über die Ampel donnern, dass nichts Schlimmes passiert? Der größte Unfall ist nämlich in der Weltgeschichte der Sündenfall. Und die Folgen sind, dass alle Menschen die Gebote Gottes übertreten haben und immer wieder übertreten. Sie können meine und deine nicht auseinanderhalten, beim Ehepartner nicht und bei materiellen Dingen nicht. Sie muten sich alternative Wahrheiten gegenseitig zu. Oder man sagt, mein Bauch gehört mir und treibt ab, als wenn es die Gebote alles gar nicht gäbe. Diese Unfälle sind Sündenfälle und Gott, der Geber der Gebote, der die Regeln gesetzt hat, schaut zu und manche fragen, warum haut er nicht zu? Obwohl Gott gute Gründe hätte, er schlägt nicht auf uns Menschen ein, er ließ für die Menschen seinen Sohn ans Kreuz schlagen, damit jedem Menschen die Sünde vergeben wird, der es will, der darum bittet und damit ein Mensch die Chance hat, überhaupt im Himmel anzukommen. Das ist die Botschaft der Bibel. Wenn Gott jedes Mal auf der Stelle zuschlagen würde, wenn einer ein Gebot übertritt, würde unsere Welt auf der Stelle zum Friedhof. Nicht einer blieb am Leben, weil nach der Aussage der Bibel keiner ohne Sünde ist. Wir alle leben nur deshalb, weil Gott nicht auf der Stelle zuschlägt, er wartet und wartet, dass jemand umkehrt. Luther hat einmal gesagt, dass Gott uns zerquetschen könnte wie eine Laus. Und dass Gott das nicht macht, ist unverdient und eigentlich auch unverständlich. Die Bibel sagt, die Güte des Herrn ist's, dass es mit uns nicht aus ist, seine Barmherzigkeit hat noch kein Ende. Da leuchtet die Liebe Gottes durch. Die Güte Gottes und die Liebe Gottes hat auch einen Namen und das ist Jesus. In der Bibel wird berichtet, wie Jesus, der Sohn Gottes, einigen Kranken Gutes getan hat. Und das muss ich euch erzählen. Ich lese erst mal. Auf dem Weg nach Jerusalem zog Jesus durch das Grenzgebiet von Samarien und Galiläa. Als er in ein Dorf ging, kamen ihm 10 Aussätzige entgegen. Den Aussatz gibt es in unseren Breitengraden Gott sei Dank nicht mehr. Manche sagen, Aussatz ist schlimmer als der Tod. Man fragt vielleicht, warum. Ja, wer tot ist, wurde begraben. Aussätzige wurden vertrieben. Ein Aussätziger verfaulte bei lebendigem Leib. Das war eine geballte Ladung von Leid. Sie durften nicht in die Nähe anderer Menschen kommen. Sie waren in Quarantäne. Sie wurden isoliert. Keine Familie, kein Restaurantbesuch, keine Schule, keine Arbeit. Nichts zum Genießen. Und wenn man so leben muss, dann ist das einfach nur furchtbar. Nicht nur die Krankheit war schlimm und nicht nur die Schmerzen waren schlimm, sondern sie waren, und das war vermutlich viel schlimmer, sie waren hinausgeworfene. Die anderen rannten vor ihnen weg, sie grenzten sich von ihnen ab. Sinnloses Leben, sagten die anderen. Sie hatten vermutlich noch Familienmitglieder, die brachten das Essen, blieben aber im gehörigen Abstand stehen. Keine Gemeinschaft mit dem Ehepartner, keine Gemeinschaft mit Kindern, Freunden, Nachbarn. Aussatz galt als ansteckend. Da warnt ja schon der Lehrer und der Schule die Schüler davor, dass man bestimmte Krankheiten sich anstecken kann. Der Lehrer warnt, wegen ansteckender Krankheiten darf man Tiere niemals küssen. Das ist sehr gefährlich. Und dann fragt er seine Schüler, kann mir jemand ein Beispiel nennen? Und bei uns in Sachsen meldet sich immer das Fritzchen. Und Fritzchen sagt, meine Tante hat immer den Papagei geküsst. Und, will der Lehrer wissen? Ja, sagt Fritzchen, das Tier ist eingegangen. Es gibt viele Dinge, die ansteckend sind. Ein herzhaftes Lachen ist ansteckend. Ein Brandstifter hat übrigens auch ein ansteckendes Wesen. Und ansteckend sind Krankheiten wie AIDS und Aussatz. Und es gibt eins, das ist auch ansteckend, man müsste sogar sagen vererbbar, und das ist eben die Sünde. Das ist der Normalzustand von uns Menschen. Aussatz und Sünde haben Gemeinsamkeiten, sie bringen Abstand. Wenn man schuldig wird an anderen Menschen, kommt dieser Abstand zu anderen Menschen und es bringt immer Abstand zu Gott. Und dieser Abstand kommt auch hier vor, in diesem Bericht in der Bibel. Sie blieben in gehörigem Abstand stehen und riefen laut, Jesus, Herr, hab Erbarmen mit uns. Es gibt in so einer Notsituation, so beobachte ich es, drei Möglichkeiten, damit umzugehen. Die erste Möglichkeit in der Not, wofür Menschen sich entscheiden, das ist die Resignation, dass sie sagen, alles ist sinnlos. Die zweite Möglichkeit ist, dass Menschen sich aufs Fluchen verlegen. Und die dritte Möglichkeit ist, dass sie sich aufs Beten verlegen. Und sie beten dann, Jesus, hilf mir. Vermutlich haben diese 10 Aussätzigen hier auch diesen Notruf aus der Bibel gekannt, wo steht, rufe mich an in der Not, so will ich dich erretten und du sollst mich preisen. Sie haben gebetet. Wichtig ist, dass du in der Not weißt, wo du anrufst. Und nun steht hier, Jesus sah sie, befahl ihnen, geht zu den Priestern, das war damals die Gesundheitsbehörde gleichzeitig mit, und lasst euch eure Heilung bestätigen. Und als sie unterwegs waren, wurden sie tatsächlich gesund. 10 Aussätzige wurden geheilt, Jesus hat ihnen Gutes getan. Und ich frage mich natürlich dann, wie geht es denn mit den 10 Leuten weiter? Stell mir das ungefähr so vor. Der erste hat sich gedacht, ich habe so lange in der Höhle gelebt, jetzt will ich die Welt sehen und hat sich den nächsten Urlaubsflieger gebucht. Der zweite hat sich gedacht, den Auftrag für den Grabstein, den kannst du erstmal stornieren, der Friedhof kann warten. Der dritte ging schleunigst in seine Firma, denn vor seiner Krankheit war sein Lebensthema, Arbeit war sein Leben. Und in der Krankheit, in der Krise, hat er nicht über den wirklichen Sinn des Lebens nachgedacht und nicht die wirklichen Fragen geklärt und hat einfach so nach der Krankheit weitergemacht, wie er vor der Krankheit gelebt hat. Der vierte ging zu seiner Familie, der wollte ja mal sehen, wie die Kinder sich entwickelt haben. Der fünfte ging in die Kneipe, um mit seinen Freunden einen drauf zu machen, denn die Genesung muss ja gefeiert werden. Der sechste ging shoppen und holte sich das neue Smartphone, denn man muss ja jetzt mit der Welt wieder kommunizieren. Und der siebte hat gedacht, Glück gehabt, so ein Zufall, dass ich jetzt wieder gesund bin. Der achte, der wusste nicht mal mehr, wie eine Frau aussieht, also ging er ins Bordell. Und der neunte ging ans Grab seiner Eltern, denn die waren inzwischen während seiner Krankheit gestorben. So ungefähr stelle ich mir das vor. Und dann gab's noch einen. Und ich wünsche mir so sehr, dass du so einer bist und wenn du es nicht bist, dass du so einer wirst. Ich lese. Da geht zu Jesus. Einer aus der Gruppe kam zurück, als er es merkte, dass er gesund geworden war. Laut pries er Gott, warf sich vor Jesus nieder, das Gesicht zur Erde, dankte ihm und das war ein Samariter. Jesus sagte, sind nicht alle 10 gesund geworden, wo sind denn die anderen 9? Ist keiner zurückgekommen, um Gott die Ehre zu erweisen, nur dieser Fremde hier? Dann sagte er zu dem Mann, steh auf, geh nach Hause, dein Vertrauen hat dich gerettet. 10 wurden geheilt, einer kehrt um und bedankt sich. Der Jubel über das neu geschenkte Leben war bei allen groß, nur eins nicht, die Dankbarkeit. Außer bei dem einen. Der kehrt um, gab Gott die Ehre und sprach dann aus, ich danke dir, Jesus, danke für die Heilung. Zu ihrer Heilung von einer Krebserkrankung hat sich eine bekannte Theologin und Realschullehrerin in der Zeitschrift Zeit geäußert. 2014 wurde bei ihr Brustkrebs festgestellt, heute gilt sie nach eigenen Angaben als geheilt. Sie sagte, sie glaube nicht, dass ihre Heilung direkt etwas mit Gott zu tun habe. Originalton, ich verdanke meine Gesundheit den Ärzten und dem Glück, dass mein Körper auf die Antikörperbehandlung angesprungen ist. Als ich das las, wurde ich stutzig. Ein Arzt kann doch nicht heilen, habe ich als erstes gedacht. Wir machen die Ärzte zu Göttern in Weiß und überfordern sie. Und so gibt's aber eine ganze Menge Ärzte, die an Gott glauben, die Christen sind und sagen, heilen können wir nicht, heilen kann nur Gott. Ich kann mit meinem Skalpell, sagt ein Arzt, das kranke Geschwür herausschneiden, aber dass es danach wieder heilt, das kann ich nicht, das kann nur Gott. Oder ich kann dem Patienten Medizin verschreiben, aber dass die Medizin das bewirkt, was der Patient braucht, das kann ich als Arzt nicht, das kann nur Gott. Und am Rande bemerkt, die Intelligenz und die Fertigkeit, die der Arzt nutzt, hat er sich selber nicht gegeben. Er nutzt es nur. Wir sollten dazu übergehen, natürlich dem Personal und den Ärzten Danke zu sagen für ihren Dienst, den sie tun. Und es ist ein wichtiger Dienst. Aber sie sind die Werkzeuge, sie sind die Handlanger dessen, der wirklich heilen kann. Und das ist Gott. So läuft das häufig, nachdem zu Jesus geschrien wurde, nachdem gebetet wurde, nachdem er sogar geholfen hat, gibt es keine Umkehr. Hinterher, wenn die Krankheit weg ist, wenn die Mathearbeit überstanden ist, wenn keine Bomben vom Himmel fallen, wenn der Terroranschlag mich nicht erwischt hat, wenn die Finanzkrise nicht in mein Portemonnaie und auf mein Konto gekommen ist, wenn alles gut geblieben ist, wenn der Mensch sich wieder sauwohl fühlt, dann denkt er nicht mehr an das Gute und dann dankt er auch nicht mehr dafür. Und so läuft es bei diesen neun Geheilten. Sie beten. Sie sind auch gehorsam, sie gehen zu den Priestern, sie werden geheilt, aber eins wollen sie nicht, sie wollen nicht umkehren, sie wollen sich nicht bekehren. Bis heute fragt Jesus, wo sind die anderen? Einer aus der Gruppe kam zurück, als er es merkte, laut pries er Gott, warf sich vor Jesus nieder das Gesicht zur Erde und dankte ihm. Einer kehrt um, bedankt sich, 10% ist ein erstaunlicher Prozentsatz. Wir alle sind heute unterschiedlich gesund, aber zumindest vermutlich die meisten derer, die diese Sendung sehen, in der Lage, das Haus zu verlassen, ihre Familie zu versorgen, dies und jenes zu tun. Und ich möchte dich mal fragen, hast du schon mal Gott dafür Danke gesagt, dass das alles in deinem Leben möglich ist? Die Begabungen, die du hast, deine Augen, Ohren, Nase, Hände, dass du Menschen hast, die zu dir halten, dass du Nahrung hast, Kleidung, Wohlstand. Alles Dinge, die Gott dir zur Verfügung gestellt hat, damit du dein Leben leben kannst und damit du das Leben auch genießen kannst, damit du kreativ sein kannst. Ich sage mir häufig, wenn ich darüber nachdenke, was ich alles habe und genießen kann, ich lebe heute besser als ein König vor 500 Jahren. Warum lässt Gott das Gute zu? Die Bibel gibt Antwort. Dort steht, ist es dir gleichgültig, wie freundlich, geduldig und nachsichtig Gott mit dir ist, siehst du nicht, wie Gottes Freundlichkeit dich zur Umkehr bewegen will? Ich sage immer, schade, dass so wenige Menschen das merken, wie gut Gott zu ihnen ist und was er damit bezweckt, was er auf sich aufmerksam machen will. Erstaunlich, dass sogar Menschen, die nicht körperlich geheilt wurden, noch Gutes von Gott entdecken. Eine Frau, die ihren schweren kranken Mann pflegte, der im Rollstuhl saß, der nichts mehr selber bewerkstelligen konnte, MS, Multiple Sklerose. Diese Frau hat mir nach dem Besuch eine E-Mail geschickt und hat geschrieben, wir sehen uns wie in einem Käfig mit vielen von Gott geschenkten Sonnenblumen. Schöne Erlebnisse, Begegnungen mit lieben Menschen. Seit wir den Käfig, also die Krankheit, akzeptiert haben und die Sonnenblumen in den Käfig hineinlassen, ist Frieden und Freude durch Jesus in unsere Herzen gekommen. Selbst Menschen in so einer bitteren Situation können immer noch erkennen, wie gut Gott zu ihnen ist. Als ich ihre Zeilen las, musste ich an einen Satz der Bibel denken, wo steht, wer Gott liebt, den dient alles, was geschieht, zum Guten. Das kannst du nur durchbuchstabieren, wenn du umgekehrt bist, wenn du bekehrt bist. So wie dieser Mann, der umgekehrt ist und sich bekehrt hat. Da fragen vielleicht manche, wie kommst du denn darauf, dass der sich bekehrt hat, dass er Jesus sein Leben anvertraut hat? Es ist manchmal so, dass wir bei der Bibel etwas anhalten müssen. Wir dürfen nicht so schnell drüber weglesen. Hier steht, dass er sich vor Jesus auf den Boden warf. Und im Orient heißt das Proskynese. Und das war Körpersprache. Da musste man mit dem Mund nichts mehr sagen. Mit seinem Mund hat er sich bei Jesus bedankt für die Heilung. Aber mit seinem Körper hat er gesagt, und das bedeutete Proskynese, ich stehe dir mit meinem Leben zur Verfügung. Du bist der Herr über mein Leben. Wenn man vor einem Herrscher auf den Boden fiel, war das die Körpersprache. Das größte Geschenk, die unüberbietbare Heilung von der Sünde, schafft aber nur ein Arzt, und das ist eben Jesus durch Kreuz und Auferstehung. Es hatte sich vermutlich bis zu den Umgekehrten herumgesprochen, dass hinter vorgehaltener Hand davon geredet wurde, dass Jesus vielleicht der Messias, der Retter sein könnte. Eins wussten sie aus den alten Schriften auf jeden Fall, dass der Messias Aussätzige heilt. Denn dort steht, Blinde können sehen, Lahme gehen, Taube hören, Aussätzige werden rein und den Armen verkündige ich die frohe Botschaft Gottes. Das wurde über den zukünftigen Retter gesagt. Und genau das konnten sie bei Jesus ja beobachten. Es geht nämlich nicht nur um Danke sagen, sondern es geht um Umkehren, um mein Leben Gott zur Verfügung zu stellen. Das geht an einen einzigen Punkt, beim gekreuzigten und auferstandenen Jesus. Und nur deshalb kann Jesus zu dem Mann sagen, steh auf, geh nach Hause, dein Vertrauen hat dich gerettet. Es geht also um Rettung. Und wer das will, der soll wissen, das kannst du heute an deinem Platz sofort haben. Du musst nicht mal dein Haus verlassen. Du kannst jetzt in deinem Herzen zu Jesus sagen, hier hast du mein Leben. Du musst auch nicht auf den Boden dich werfen, wie das bei dem Mann in seiner Kultur gewesen ist. Wir Christen sagen, beten dazu, wenn wir mit Jesus reden, und du kannst einfach in deinem Herzen beten. Du kannst auch laut sprechen in deiner Wohnung. Jesus hört das und er nimmt dieses Gebet ernst, weil es ja eine ganze Reihe Leute gibt, die sagen, ich weiß nicht, wie das geht. Damit du das dennoch kannst, auch wenn du es nicht weißt, will ich dir gerne eine Hilfestellung geben. Ich würde jetzt gerne ein Gebet laut sprechen, das du eben zu deinem eigenen Gebet machen kannst. Und wo du sagst, jawohl, ich gebe jetzt Jesus mein Leben, so wie es dieser Mann getan hat. Ich will mich nicht nur bedanken für die vielen guten Sachen, die Gott in mein Leben hineingelegt hat, sondern ich will mich an den Sohn Gottes wenden, der für mich ans Kreuz gegangen ist und der für mich durch den Tod ins ewige Leben gegangen ist und an den ich mich gerne ranhänge. Deshalb bitte ich dich im Namen von Jesus, mach das zu deinem eigenen Gebet, damit auch du gerettet bist, damit du Jesus über dich sagen kann, dein Vertrauen hat dich gerettet, das Vertrauen zu Jesus. 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Da steht das Gebet nochmal drin. Aber jetzt geht's einzig und allein darum, willst du umkehren wie dieser Mann, dich bedanken für die guten Sachen und Jesus dein Leben anvertrauen, weil er es gut mit dir meint, dann ist das dein Gebet. Lasst uns beten. Herr Jesus Christus, ich brauche dich. Ich habe bisher mein Leben selbst bestimmt. Ich habe gegen dich gesündigt. Bitte vergib mir meine Schuld. Ich gebe dir jetzt mein Leben. Mit Leib, Seele und Geist. Mit Vergangenheit, Gegenwart und Zukunft. Übernimm die Herrschaft in meinem Leben und verändere mich so, wie du mich haben willst. Ich danke dir, dass du mich angenommen hast. Amen.
0: Sie hörten Lutz Schäufler in einem Vortragsmitschnitt mit dem Titel Überraschung. Warum lässt Gott das Gute zu?

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1: Hallo und herzlich willkommen bei Christen weltweit. Es folgt ein Bericht von OMF Deutschland über missionarische Arbeit von Christen in Ostasien.
2: Wir haben in der Bibelschule in England kennengelernt.
3: Der David ist für mich der Brite schlechthin.
2: Would a marriage work not just between us being an intercultural marriage, but also having the additional challenge of living in a foreign country as well?
4: 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Wir reden über Gottes Handeln unter Ostasiaten mit denjenigen, die in seiner Mission unterwegs sind. Das heutige Gespräch führt Joachim König. Hallo und herzlich willkommen. Herzlich willkommen, David und Manuela Pawson. Heute haben wir die Folge mit dem Thema Ein Leben als interkulturelles Ehepaar. Und stellt euch doch mal ganz kurz mit ein paar Sätzen vor. Wie heißt ihr, woher kommt ihr und wo lebt ihr? David, möchtest du anfangen?
2: Ich heiße David, komme aus England. Wir wohnen in Japan.
3: Mein Name ist Manuela. Ich bin Deutsche, bin aber in Japan geboren, in Singapur zur deutschen Schule gegangen und dann zur Ausbildung nach Deutschland gegangen, habe ein bisschen in der Schweiz gearbeitet und habe dann in England meinen Mann kennengelernt und bin mit ihm jetzt zusammen hier in Japan. Wir sind seit 8 Jahren verheiratet und haben gerade vor 6 Wochen unser drittes Kind bekommen. Wir haben eine 4-jährige Tochter Esther, einen 2-jährigen Gideon und jetzt einen kleinen Daniel.
4: Wie lange seid ihr schon in Japan und was ist eure aktuelle Aufgabe?
3: Wir sind jetzt seit 3 Jahren ziemlich genau in Japan und die ersten 2 Jahre waren Vollzeit Sprache lernen und seit 8 Monaten wohnen wir jetzt in einer anderen Stadt und sind mit involviert in einem Gemeindegründungsprojekt in einer kleinen Gemeinde und lernen aber nebenbei auch noch Japanisch.
4: Ja, super. Ich möchte das Thema ein bisschen vorstellen, und zwar geht es ja darum, dass ihr als interkulturelles Ehepaar in der Mission seid. Und das Thema von interkulturellen Ehepaaren und interkulturellen Familien wird immer größer und immer wichtiger. Es ist auch in Deutschland echt ein großes Thema. Im Jahr 2021 zum Beispiel war fast jede 6. Eheschließung zwischen 2 Partnern von unterschiedlicher Nationalität, also ein deutscher Partner und ein Partner, der keinen deutschen Pass hatte. Jede 6. Eheschließung. 2021 wurden fast 300 oder ungefähr 300.000 Ehen geschlossen und davon waren 55.000 Ehen binational. Und bei diesen gezählten binationalen Ehen sind natürlich jetzt nicht die Ehen dabei zwischen Leuten, die irgendwo im Ausland geboren sind, aber mittlerweile eingebürgert sind, also einen deutschen Pass haben. Also jede 6. ist eigentlich noch mehr. Deswegen ist es echt ein Thema. Und es ist deswegen ja auch ein Thema, weil es nicht nur diese Ehepaare betrifft, die plötzlich dann ja aus unterschiedlichen Kulturen bestehen, sondern auch die Kinder. Und es ist total interessant, dass man also auch wieder eine Statistik vom Jahr 2022, dass nur bei 46% aller geborenen Kindern beide Eltern deutsch waren. Also weniger als die Hälfte aller Kinder haben 2 deutsche Eltern. 25% der Kinder haben auch einen ausländischen Elternteil und 25% der Geburten, das sind Alleinerziehende. Also da gibt's eigentlich keinen Ehepartner. Das ist auch eine ganz, ganz spannende Statistik. Und deswegen ist es total interessant, dann von euch zu hören, wie ihr miteinander lebt, wie ihr euch kennengelernt habt, wie ihr als Ehepaar lebt, wie ihr als Familie lebt. Weil ich glaube, das kann auch ganz eine Inspiration sein und eine Hilfe sein für ganz viele Leute, die entweder selber in einer interkulturellen Beziehung leben oder die überlegen, ob sie so eine Beziehung eingehen. Das war jetzt eine lange Vorrede. Jetzt kommen wir zurück zu euch. Wo habt ihr euch kennengelernt und wie habt ihr euch kennengelernt? David, kannst du mal ein bisschen erzählen?
2: Ja, wir haben in der Bibelschule in England kennengelernt. Es war für mich die dritte Jahre in die Bibelschule und Manuela's erste Jahr da.
5: Wow.
2: Ja, aber Manuela kann das viel besser aus mich erklären. Manuela hat die richtige emotionale
3: Aspekte,
2: ja.
3: Gut, David war in seinem dritten Jahr und ich kam direkt in meinem ersten Jahr dorthin. Er hätte fast sein drittes Jahr gar nicht mehr gemacht, weil er dachte, er weiß schon, was er danach machen will, und ist dann aber doch nochmal zurückgekommen und hat mich dann kennengelernt und wir waren die beiden, die Interesse an Japan hatten. Und in der Bibelschule mit nur etwa, nicht wie viele Leute waren da, 30 bis 40 Leute, ist das sehr ungewöhnlich, dass und wir waren auch wirklich fast die Ältesten in der Bibelschule, es waren ganz viele junge Leute und wir waren beide Ende 20. Und ja, dann war natürlich sehr schnell die Frage, also gehen wir jetzt zusammen nach Japan oder geht jeder alleine? Das war für mich, wollte eigentlich erst alleine gehen und fand das, für mich war der Gedanke, jemanden von einer anderen Kultur zu heiraten, war eigentlich für mich etwas, was ich nicht machen würde, weil es ist zu schwierig, zu anstrengend, es gibt zu viele Probleme. Und dann hat sich das doch immer weiter so entwickelt und David ist ein sehr stiller Mann und er hat mich tatsächlich einfach eingeladen, ob wir spazieren gehen wollen. Und dann sind wir 2-3 Mal spazieren gegangen und beim dritten Mal hat er gesagt, ja, ich denke, wir sollten mal über unsere Beziehung reden. Und das hat mich sehr beeindruckt. Es gibt viele Männer, die viel reden und nie zum Thema Beziehung kommen. Ja, und das hat mich wirklich beeindruckt und dann haben wir uns immer besser kennengelernt und beschlossen, dass wir, ja, zusammen nach Japan gehen wollen.
4: War das eher eine rationale Entscheidung? Also es klingt sehr rational. Wie viel Prozent Kopf und wie viel Prozent Herz waren da dabei bei dieser Entscheidung?
3: für mich war es erst eine sehr rationale Entscheidung. Ich wollte immer gerne heiraten. Und für mich die Entscheidung, nach Japan als Single zu gehen, war im Prinzip, ich werde nicht heiraten. Es sind viele Single-Missionare in Japan und ich habe gedacht, gut, wenn ich in die Mission gehe, das ist dann das Ende. Und das Ende vom dem Traum zu heiraten. Und also der Gedanke zu heiraten war etwas ganz Besonderes, aber dann, als es sehr real wurde, ist, wenn man dann fast 30 ist, hat man doch irgendwie schon viele Sachen, die einem vor allem so normal sind und man merkt, wie sehr man sich doch auf den anderen einlassen muss. Und da war das bei mir schon erstmal eine sehr Kopfentscheidung. Und ich bin im Nachhinein sehr dankbar, dass es so rum war, weil ich würde sagen, ungefähr 3 Monate, nachdem wir angefangen haben, also zusammen zu sein, habe ich mich angefangen, in ihn zu verlieben. Und das wird immer mehr seitdem. Also das ist echt toll, als wenn man am Anfang so Riesengefühle hat, die dann abflauen. Sage ich immer lieber so rum als andersrum. Weiß nicht, wie war es bei dir, David?
2: Wow, für mich, das war beides, glaube ich. Natürlich.
4: David, wenn du möchtest, kannst du auch auf Englisch reden. Ich habe den Eindruck, Englisch wird dir leichter fallen. Also please speak in English if you like and we translate that later on.
2: Okay, vielen Dank. Ja, mit 3 Jahren Japanisch studiert, mein Deutsch ist ganz schlecht geworden. auf Englisch. It was both, I think. I mean, a heart decision and a head decision. I think, obviously, for us both wanting to be missionaries, there was an element of having to think through things practically and would a marriage work, not just between us being an intercultural marriage, but also having the additional challenge of living in a foreign country as well. So yeah, there were lots of things to think about.
4: Ja, eben auch eine sehr rationale Abwägung, ob das überhaupt möglich wäre, so eine Ehe zu leben und gleichzeitig in eine andere Kultur einzutauchen. Wärst du, David, denn auch bereit gewesen, ledig zu gehen, so wie das Manuela gerade gesagt hatte?
2: Yes, I think I was planning on going as a single. So I'd already begun the process of joining OMF before I met Manuela. So yeah, in that regard, it was, I guess, we were kind of both going as single and it was a big shock.
4: Großer Schock, wenn man plötzlich einen Partner findet. Ja, genau. Ja, aber das finde ich sehr interessant, weil das wirklich für viele auch die Frage ist, wenn ich in die Mission gehe, gehe ich mit Partner oder ohne Partner? Und was ist wichtiger, mein Wunsch nach einer Familie oder mein Wunsch, Jesus zu folgen, wenn er mich ins Ausland führt? Und da haben wir eine Folge aufgenommen mit zwei Single-Missionaren, mit einer Frau und mit einem Mann. Und wen das interessiert, der kann das auch nochmal nachhören. Er findet es dann auf unserer Webseite. Auch ein sehr spannendes Thema, auch dieses Opfer zu bringen, um in die Mission zu gehen. Und das ist dann spannend auch von euch zu hören, dass ihr bereit gewesen wärt, dieses Opfer zu bringen, aber dass ihr euch dann über den Weg gelaufen seid und den Eindruck hattet, jawohl, das passt. Erst mit dieser Kopfentscheidung und dann kam das Herz dann hinterher. Wie haben eure Familien denn darauf reagiert, eure Eltern, eure Geschwister, auf eure Beziehung zu jemand aus einer anderen Nation?
3: Meine Familie, also meine Eltern gesagt, ach, habe ich mir schon gedacht, dass du jemanden kennenlernst. Und also es war die Reaktion von ganz vielen und ich habe gesagt, also wenn du dir das realistisch anguckst, gibt es sehr wenige Single-Männer Ende 20, die noch nicht verheiratet sind und auf dem Weg nach Japan sind. Also ich würde jetzt nicht sagen, ach, das habe ich mir schon gedacht. Aber ich denke, dass vielleicht ein Element bei meinen Eltern war, dass sie sehr dafür gebetet haben, dass sowas passiert und es dann wirklich passiert ist.
4: And your parents, David?
2: I'm not sure, really. I'm not sure what they really thought would be going as a single or whether I would get married. I think it's not something they've ever really talked to me about, actually. I think it was, I suppose in a sense it was maybe a surprise for them that I met Manuela and, yeah, we got married and before I came to Japan.
3: Ich glaube, es war ein Schock für seine Eltern, weil ich so gegensätzlich bin und dann noch aus einer großen Familie komme und glaube, dass David sich so aussuchen würde.
4: Do you only have a small family, David? Brothers and sisters?
2: Yeah, very small. No brothers or sisters and no cousins either. So just a few unmarried uncles. So it's a very small family and very different from Manuela's family.
4: Oh, very interesting. And now you're in Japan. So they lost you all together to a German wife. Okay. Wie habt ihr denn entschieden, wo ihr heiraten werdet? Ich weiß gar nicht, wo ihr geheiratet habt, in Deutschland oder in England.
3: Das erzähle ich mal. Wir haben... Es war auch wieder sehr rational. Also Davids Großmutter hat keinen Pass und ich habe sehr, sehr viele Freunde in Deutschland. Und um das Ganze etwas auszugleichen, haben wir beschlossen, in England zu heiraten, obwohl es eigentlich in England üblich ist, dass man in der Kirche der Frau heiratet sozusagen. Aber dadurch haben wir das ganz natürlich ausgesiebt. Wir haben viele Leute aus Deutschland eingeladen, aber es sind dann eben nur eine gesunde Anzahl an Besuchern gekommen. Und für das hieß auf der anderen Seite, dass Davids kleine Verwandtschaft und wesentlich weniger Freunde als von mir kommen konnten. Und so waren wir fast halb von den Besuchern.
4: Oh ja. Ja, das ist wirklich gut, dann eine gleichberechtigte Anzahl an Gästen zu haben. Wobei ich mir das schon schwierig vorstelle bei dir, Manuela, in dieser großen Familie. Haben sich eure Eltern das erste Mal gesehen an der Hochzeit oder hatten sie sich vorher schon mal getroffen?
3: Yes, I think it was the
2: first time.
3: Yeah,
2: it was the first.
4: Und wie haben die sich verstanden beim ersten Treffen?
3: Ich glaube, gut, wir waren zu beschäftigt, um das zu beobachten. Aber also unsere Eltern verstehen sich auch jetzt gut. Die schreiben sich gegenseitig und telefonieren miteinander. Meine Eltern haben ja auch ein Herz für andere Missionarseltern und sind sich auch sehr bewusst, dass Davids Eltern da auch, denke ich, Unterstützung gebrauchen können, dass ja jemand ihre Situation versteht, wenn ihr Sohn so weit weg ist.
4: Ja, an der Stelle ist es vielleicht auch noch kurz gut einzubauen, was deine Herkunftsfamilie ist, Manuela. Weil manche Leute kennen wahrscheinlich Wolfgang und Dorle Langhans, die lange in Japan waren. Ich habe gemerkt, wie sehr eure Eltern bekannt sind, als wir vor kurzem einen Insta-Post hatten über sie. Und die höchste Anzahl Likes, die wir jemals hatten auf unserem omf.de Insta-Kanal, war zu diesem Post mit dem Bild von deinen Eltern. Also das hat mich sehr überrascht, weil sie ja nicht mehr in einem Social-Media-Alter sind. Ja, nochmal zurück zur Hochzeit. Letzte Frage zu dieser Phase eures Lebens. Habt ihr versucht, in eurer Hochzeit irgendwie jeweils kulturelle Elemente des anderen einzubauen?
3: Ja, wir haben das Beste von beiden Kulturen reingenommen. Und das, was ein bisschen schiefgelaufen ist, haben wir einfach auf die andere Kultur geschoben. Eine lustige Sache war wirklich, also haben wir nicht drüber geredet und wir haben einfach angenommen, dass das für den anderen das ganz normal ist. Wir haben über Hochzeitsfotos gesprochen und wann wir die machen. Und für mich war es ganz klar, wir machen das morgens vor der Kirche, damit man dann noch gut aussieht und nicht schon fix und fertig ist. Und dann kam das Thema, ach, ich weiß gar nicht wirklich, erst 2-3 Tage vor der Hochzeit habe ich dann gesagt, ja, dann können wir dann ja und dann uns zum Fotos machen treffen. Und der David schaute mich an und sagte, das geht nicht. Ich kann dich doch nicht vor der Trauung sehen. Und das war für ihn, also da, und er ist sonst gar nicht so, dass er bei so unwichtigen Sachen so eine starke Meinung hat. Und er hat gesagt, also er wird auf keinen Fall will er mich sehen, bevor die Trauung ist. Und also das war so ein kultureller Unterschied, wo wir überhaupt nicht mit gerechnet hätten, dass sowas kommt. Also wir haben uns dann auch schnell wieder vertragen und wir haben dann auch erst abends nach der Hochzeit Fotos gemacht und die sind auch gut geworden. Ja, aber sonst haben wir wirklich, wir haben eine wir haben im Prinzip, weil wir schon im relativ 30 Jahre fast waren, haben wir sehr, sehr viele Kinder. Wir hatten 30 Kinder, 60 Erwachsene auf der Hochzeit und haben, das war eher so ein bisschen wie eine Party, Geburtstagsparty mit Luftballons und Süßigkeiten und englischen Tänze und deutsche Beiträge, also ja, und wir haben alles rausgelassen, was uns bei unseren eigenen Hochzeiten dann nicht so, also bei unserer eigenen Kulturhochzeit nicht so Freude gemacht hätte.
4: Ja, das ist toll, genau, da kann man alles rausstreichen, was einem eigentlich, was man gar nicht will, aber man muss, weil der soziale Druck da ist. Ja, passt gut. Also spricht alles für eine interkulturelle Hochzeit, was du gerade gesagt hast.
3: Ja, auf jeden Fall.
4: Ja, jetzt möchte ich mal aufs Thema Kultur so ein bisschen eingehen. Wie British ist David?
3: Die Frage ist sehr einfach zu beantworten. Der David ist für mich der Brite schlechthin. Also es gibt wenige Leute, die noch britischer sein könnten als David. Ein ganz typischer stiller Mann, den es nichts ausmacht, wenn es eine lange Zeit ruhig im Raum ist. Und ja, so wie man sich die Kultur von einem Briten irgendwie vorstellt. Und ja, was so das war. Aber so wie ich mir immer einen Engländer vorgestellt habe, ist der David.
4: Mhm. Yeah, yeah. But could you explain that a little bit more to people that are not familiar with the British culture, what that means? I mean, you said he can sit silently. That can refer to any man.
3: Yeah, okay. Das könnte jedermann sein. Was ist noch typisch britisch? David, hilf mir, wenn was sage ich immer noch, was typisch britisch ist?
2: Sorry, yes, sir.
3: Also entschuldigt sich für alles, was passiert, egal ob er involviert ist oder nicht. Er redet auch gern übers Wetter.
2: Ja.
3: Und was auch noch interessant ist, also die Ausdruck von Emotionen ist sehr Also weder ins Positive noch ins Negative sehr extrem. Wir hatten das jetzt hier in Japan in der Sprachschule, dass wenn Leute gefragt haben, und wie geht's so, wie kommt ihr voran? Wir sind hauptsächlich mit Amerikanern in der Sprachschule gewesen. Ich würde jetzt mal realistisch davon ausgehen, dass David wesentlich müder war als sie, weil wir waren die einzigen mit Kindern. Aber unsere amerikanischen Freunde waren immer, I am exhausted. Also die waren immer völlig am Ende und David sagt, ah, I'm a little bit tired. Und genau, also so das der Ausdruck von Emotionen ist auf jeden Fall wesentlich weniger ausdrucksstark. Mhm. Denke ich, das ist auch noch eine Sache. Das fällt mir jetzt gerade gar nicht spontan ein. Mhm.
4: Ja, nee, aber das gibt einen guten Einblick. Vielen Dank. Ja, so David, what would you say, how German is Manuela? Is she German at all? I mean,
2: yeah, that's an interesting question with Manuela. Yeah, being born in Japan and growing up in Singapore, and yeah, there's always an interesting mix there. I think for British people, the stereotypical view of Germans is that they're very direct, and that's kind of the directness is kind of the most, I don't know, famous or infamous kind of characteristic. So I think with Manuela, that sometimes can come out, but also with the Japanese cultural background of kind of being indirect and or kind of thinking about like the importance of like personal relationships as well. So it's quite interesting. Sometimes the German directness comes out, but sometimes it's not necessarily in very obvious, very direct ways.
4: Ja, wie geht's dir mit ihrer, also Pünktlichkeit? Deutsche sind ja auch bekannt dafür, dass sie sehr pünktlich sind und sehr genau. Ist das auch was sie hat?
3: Ich glaube, wir sind beide sehr, sehr pünktlich. Yeah. Und gesagt, wir sind vom Typ her beide pünktlich und genau, glaube ich. Das ist das.
2: Mm-hmm. Yeah.
3: Vielleicht in verschiedenen Sachen, aber.
2: Ja, ja.
4: Genau, und das braucht man natürlich auch in Japan, weil als ich in Japan war und mit den Zügen gefahren bin, war das echt ein Kulturschock zu sehen, dass Züge pünktlich ankommen können. Ich kannte nur die Deutsche Bahn. Genau. Gibt's irgendwas, was sie besonders daran genießt, dass der Partner aus einer anderen Kultur kommt?
2: I think for me it's special that we can kind of try and mix the best of or different elements of both of our cultures together. So for example, with Christmas time, obviously in Germany, the 24th is kind of the main day for celebrating Christmas. Whereas in England, it's on the 25th. So for the two of us, we had to decide, what are we going to do? Should we do it? Celebrate Christmas on the 24th or the 25th, or in the end, we decided why not both days? And, so I think that's that opportunity to think about those elements of our own cultures and, think about how we can develop our own traditions as a family, I think has been really important and really good.
4: Ja, doch, das klingt gut. Ich fasse es nochmal kurz zusammen. Also du siehst den Vorteil da drin, dass man eben verschiedene Elemente zusammenfassen kann und einfach aus jeder Kultur das Beste nehmen kann. Das Beispiel Weihnachten ist ein tolles Beispiel. Die Deutsche feiern am 24., Engländer am 25. und ihr feiert ganz einfach am 24. und am 25. Und was gibt's denn Besseres für Weihnachten, als es richtig zu feiern? Ja, Manuela.
3: Ja, also ich muss ganz ehrlich sagen, ich hatte immer ein ziemlich negatives Bild von England. Also ich muss sagen, Engländer wäre wahrscheinlich einer der letzten Kulturen, die ich mir ausgesucht hätte, reinzuheiraten. Und auch wir haben uns die ersten fast fünf Jahre unserer Ehe in England gewohnt. Und ich habe auch sehr lang gebraucht, um mich in England zu Hause zu fühlen. Aber ich habe wirklich nach und nach einiges gemerkt, was einfach in England auch Besonderes ist. Ich denke, es dauert zum Beispiel länger als in Deutschland, um Freundschaften aufzubauen. Aber ich merke auf der anderen Seite die Freundschaften, die wir aufgebaut haben, selbst wenn man jetzt nicht so viel in die Freundschaft zum Beispiel investiert, das ist einfach so ein Grundgedanke von, ja, wir sind Freunde, egal ob wir jetzt viel miteinander gerade zu tun haben oder nicht. Und ich denke, dass zum Beispiel bei David das auch so ist, dass selbst wenn ich jetzt nicht immer alles nochmal bestärke oder nochmal sage, ja, es ist wirklich so oder so, für ihn ist das einfach, wenn wir das mal so besprochen haben oder ich das mal so gesagt habe, dann ist das immer noch so. Und ich muss das jetzt nicht immer wieder bestärken, ob das jetzt eine Charakter- oder Kultursache ist unbedingt. Aber ich denke, in England ist, habe ich jetzt gemerkt, einfach in so Freundschaften, dass das vielleicht nicht so schnell, so intensiv ist, was mich am Anfang frustriert hat. Aber dafür auch selbst, wenn man nicht so viel investiert, dann langfristig trotzdem einfach noch als Freundschaft gilt und man da wieder anknüpfen kann. Selbst jetzt mit Leuten in England haben wir im Moment nicht so viel Kontakt, aber wir wissen, wenn wir zurückkommen, sind wir wieder dabei.
4: Ja, super. Ja, sehr schön. Jetzt wollen wir zum nächsten Themenblock gehen und ein bisschen weiter in die Familie reinschauen. Du hast es ja auch schon ein bisschen angesprochen, David, mit eurer Weihnachtstradition. Welche Sprache sprecht ihr denn zu Hause? Deutsch, Englisch, Japanisch oder sonst was?
2: Everything. So, before we had children, I would speak English. Emanuela would try and speak German. So I could learn some, try and get used to German. But then, yeah, once we've had children and our eldest is 4 years old now, so she's grown up with English and German and now going to a Japanese kindergarten, playing with her friends. She's picked up Japanese as well. Yeah, for her, it's a complete mix of all three languages, sometimes in the same sentence. So, yeah, the language thing has been a real, I wouldn't say struggle, but it's been something we've had to be aware of. So we try and put, like, have particular rules that we try and follow. So, for example, at meal times, we'll try and speak only English and try and encourage our daughter Esther to talk to us in our, like, native language where possible. And yeah, it's really interesting for me at least to see her, how she kind of handles those three different languages and how how she does with them. And it's also a bit sad to see how quickly she's picking up Japanese, far faster than I am, and she'll very quickly overtake me with that.
4: Ja, damit kämpfen alle Missionarseltern, ihre Kinder zu sehen, wie leicht es doch ist, eine Sprache zu lernen, im Gegensatz zu uns. Ja, das ist einfach so. Und ansonsten hast du ja erzählt, dass ihr am Anfang eurer Ehe einfach jeder seine Sprache gesprochen hat, du Englisch, Manuela Deutsch. Und dir hat es geholfen, dann eben auch in den deutschen Sprachfluss reinzukommen. Ja, in Bezug auf Kindererziehung, wie sieht es denn da aus? Welche Rolle spielt denn da eure Herkunftskultur?
3: Soll ich das machen? Ja, also ich denke, was interessant ist, also Davids Eltern sind keine Christen gewesen, als er Kind war. Sie sind vor kurzem, also vor 5 Jahren zum Glauben gekommen. Das heißt, dann ist vieles jetzt in seiner Erziehung jetzt was auch unseren Glauben betrifft oder so, orientieren wir uns mehr von meiner Herkunft, denke ich, weil ich auch als Missionarskind aufgewachsen bin und ich denke, vieles, was meine Eltern gemacht haben, wenn wir uns drüber unterhalten haben, hat für uns Sinn gemacht und denke ich, dass wir uns da viel orientieren. Wir sind auch beide Leute, die gerne Bücher lesen, also es ist jetzt nicht unbedingt, dass wir alles so machen, wie es bei uns als Kind war oder so, sondern dass wir auch einiges an Büchern gelesen haben zusammen und zusammen Sachen wirklich entschieden haben. Man sieht immer eher beim anderen, denke ich. Also wenn ich jetzt David sehe, ich denke, er ist vom Typ her wesentlich fürsorglicher oder ist als Einzelkind aufgewachsen und wenn die Kinder sich wehtun oder ein Problem haben oder so, ist oft, dass sie eher zum Papa gehen, weil der eher noch darauf mehr reagiert. Ich denke, ich bin vom Typ her jemand, dann noch Krankenschwester, wenn es nicht Krankenhaus fähig ist, dann geht's noch gerade, dann sollen sie sich zusammenreißen. Also, aber ich denke so, das ist schon ein Unterschied zwischen uns, wie wir erziehen. Fällt dir noch was ein?
2: Well,
3: von der Kultur her ein?
2: Well, no, I think
3: Wow.
4: Fließen auch japanische Elemente jetzt in eure Erziehung rein?
3: Ja, also ich denke, dass einige Sachen, wie wo wir bei unseren Kindern drauf achten, besonders damit zu tun hat, dass wir in Japan sind. Also ich denke, Japaner zum Beispiel, also die ganzen Sachen mit Schuhe an- und ausziehen, das ist natürlich eine große Sache, dass unsere Kinder sehr früh lernen müssen. Man darf auf keinen Fall mit den Schuhen über die Schwelle im Haus treten und auch wenn man reinkommt, das Händewaschen und die richtigen Begrüßungen und gerade dieses, ich denke, das ist zwar in Deutschland auch so, jetzt, dass die Kinder nicht rumschreien sollen oder so, aber dieses, dass man im Geschäft relativ ruhig ist und im Restaurant und so, da wird auch jetzt, wenn man japanische Kindersendungen und so, ist das auch auf jeden Fall immer ein Thema, dieses gute Benehmen und so. Und wir versuchen, gutes Mittelmaß zu finden. Wir sind jetzt nicht immer davon überzeugt, aber ich denke, unseren Kindern tut's gut, wenn sie es gelernt haben, damit sie dann eben nicht anecken. Und wir lassen sie dann eben zu Hause mal rumschreien. Also laut und wild sein, aber dass sie lernen, wenn wir irgendwo in öffentlichen Verkehrsmitteln und so sind, dass sie mit einer leisen Stimme reden und so Sachen, was jetzt in Deutschland vielleicht nicht unbedingt ein Thema ist. Das ist auf jeden Fall, wo ich weiß, einfach bewusst, was wir bewusst machen, damit unsere Kinder dann es auch einfacher haben.
4: Ja, sehr interessant. Gibt es Elemente aus eurer Heimatkultur, die ihr euren Kindern bewusst weitergeben möchtet? David, gibt es bei dir was, wo du sagst, das ist zu Hause wichtig und das möchte ich, dass meine Kinder auch übernehmen oder zumindest kennen?
5: I think Manuela might be able to better answer that. I feel like there's so many things from your own culture that you kind of, that you think about automatically or you do without thinking about it. I suppose I've probably taught or tried to teach Esther things, but I can't really think of anything.
3: Ja, das Einzige, wenn das Thema aufkommt, ist meistens, wenn es um bestimmte Lebensmittel geht. Also in England gibt es die Brown Sauce und das ist dem David auch wichtig, dass die Kinder das dann irgendwann wissen, was das ist. Und die Orange Marmalade und so, das fällt mir nur spontan ein, wo er sagt, ah, das ist, ihr seid gute Engländer. Jetzt so tiefer gehende Sachen, ich weiß es gar nicht. Ich denke, das sind so Sachen, da denkt man, also so machen wir wahrscheinlich eher unbewusst als bewusst. Ich muss sagen, auch jetzt vom Deutschen oder so her, ich könnte jetzt nicht sagen, dass ich bewusst das und das meinen Kindern beibringen will. Ich denke eher vom Glauben her, dass wir bewusst unseren Kindern Sachen vom Glauben her beibringen wollen, die uns wichtig sind. Und wir haben oft das Gespräch, wenn wir hier, wir wohnen in der Stadt, die sehr, sehr viele Schreine und Tempel hat. Und wenn wir da vorbeigehen, haben wir oft, dass wir mit unseren Kindern darüber reden. Gerade letztens, also im Kindergarten gibt's dann auch immer die ganzen verschiedenen Feste. Manche sind mehr kulturell, manche sind mehr religiös. Und jetzt war gerade letzte Woche hier ein Fest, wie hieß das? Ich muss gerade vergessen. Setsubun. Das ist, wo die Kinder oder wo alle Leute irgendwie wohnen. Ich weiß ganz genau, was sie machen, aber sie schmeißen Boden aus. Also die Idee ist, dass man die Geister aus dem Haus rauswirft und dann das Glück reinbittet. Und an so einem Tag zum Beispiel lassen wir dann die Esther auch zu Hause. Aber wir haben uns dann auch mit ihr darüber unterhalten. Die hatten am Tag vorher

0: müssen.
1: Ja, das ist spannend. Da kommen natürlich ganz neue Spannungsfelder auf euch zu. Dann auch mit den Kindern so umzugehen und ihnen das zu erklären und eine Entscheidung zu treffen, inwiefern schicken wir unsere Kinder dann in den Kindergarten oder in die Schule oder lassen sie teilnehmen an solchen Festen und wo nicht. Sachen, die ich jetzt persönlich noch kenne aus meiner Kindheit, wo es dann an Fasching immer die Frage war, dürfen wir am Faschingsumzug teilnehmen als Kinder aus einer christlichen Familie und in die Schule gehen und zur Faschingsparty gehen und so, kommt bei euch natürlich wesentlich häufiger vor, wo die Kultur auch sehr religiös geprägt ist. Religiöser als jetzt in Deutschland, wo wir christliche Feste feiern und nicht shintoistische oder buddhistische Feste, wie bei euch. Ja, ich möchte noch mal kurz einen Schritt zurückgehen zum Thema Sprache. Ihr hattet vorhin gesagt, dass eure Kinder ja verschiedene Sprachen sprechen, manchmal im selben Satz drei Sprachen raushauen, Deutsch, Englisch, Japanisch. Ich habe von einer Theorie gehört, dass es für Kinder gut sei, wenn jedes Elternteil konsequent immer seine Muttersprache mit dem Kind reden würde. Habt ihr das auch gehört oder wie macht ihr das?
2: Yeah, we heard something similar. We read a book about like children in whose parents are like from different cultures, and the book I can't remember the name of it now, but the author looked at different ways of how to approach the challenge of bringing up children in like bilingual or multilingual situations. And so for us, we've tried to do the same thing, be consistent with our children speaking like the whoever they're speaking to, that they speak our native language. And it's a challenge. I mean, I think trying to be consistent all the time, especially in the busyness of life, it's very easy to just let things go, not try and be consistent. But I think it is important to have those rules. And I think now that she's just turned 4, and probably until a month, maybe 2 or 3 months ago, she would use English or German or Japanese quite, she would mix them up a lot. But recently, in the last few months, she started to get a bit more consistent with who she speaks which language to. So that's been really encouraging, actually, to see that. So I think trying to be deliberate with and consistent with language use is hard, because you don't often see the results immediately. But actually, I think there is, it comes through eventually, even if it takes a little bit of time.
1: Ja, genau. Ja, ich fasse es nochmal zusammen. Ihr habt das auch gehört, das Konzept, auch in einem Buch gelesen und versucht es anzuwenden, dass jeder Partner eben in seiner Muttersprache mit den Kindern redet. Aber manchmal ist das Leben einfach sehr hektisch und dann kann man das auch nicht komplett durchziehen. Und dann hast du erzählt von Esther, eurer 4-jährigen Tochter, die bis vor kurzem noch alle Sprachen durcheinander gebracht hat in manchen Zeiten, wo ich jetzt so langsam sehe, dass sie auch noch Struktur reinbekommt, je nachdem, mit wem sie redet, dass sie dann doch mehr dessen Muttersprache verwendet. Also man sieht den Erfolg nicht plötzlich, sondern es kommt nach und nach, und irgendwann wird man dann auch da die Frucht ernten.
0: Ja, und es ist interessant, noch ganz kurz, also zum Beispiel, dann kommen nämlich so praktische Sachen. Wir spielen Spiel als Familie. Entscheiden wir uns jetzt für eine Sprache oder, also das versuchen wir dann schon, dass wir sagen, wir machen dieses Spiel jetzt auf Deutsch und wir spielen das Spiel auf Englisch. Oder Bilderbücher vorlesen. Jeder liest die Bilder. Wir haben Bilderbücher in allen 3 Sprachen und jeder liest alle 3 Sprachen vor. Wir haben eine Zeit lang gesagt, David, liest du die Englischen vor und ich nur die Deutschen. Aber dann haben sie Lieblingsbücher und so, ja, das sind dann so Sachen, wo man dann plötzlich merkt, ach, ganz so einfach ist es doch nicht, dass man einfach konsequent seine Sprache spricht. Wenn du dann die Fragen über das Buch stellst, stellst du sie auf Deutsch, stellst du sie auf Englisch, da müssen wir uns immer wieder unterhalten und sagen, wie machen wir das konsequent in sich selber? Vielleicht nicht als grundsätzliche Sache, aber ja.
1: Ja, cool. Ist es habt ihr den Eindruck, es ist eine Bereicherung für eure Kinder, dass sie

0: in so vielen Kulturen aufwachsen und so viele Sprachen und Elemente aufnehmen in sich?
1: Ja, auf jeden Fall. Also ich bin ja als zweisprachiges Kind eigentlich aufgewachsen, als Deutsch-Japanisch. Und dadurch habe ich eigentlich die ganze OMF-Missionarskultur ein bisschen verpasst. Also weil ich kein Englisch konnte und in der OMF alles auf Englisch war. Und ich habe schon, wir haben schon auch manchmal dann auf Japanisch die Missionarskinder gespielt. Aber es ist schon oft, dass dann die Kinder alle auf Englisch gesprochen haben. Und ich habe mich dann da nicht so, es war dann für mich halt nicht so interessant. Ich habe dann meine eigenen Sachen gemacht oder so. Und da merke ich, ist das natürlich jetzt ganz anders, wenn wir hier auf Treffen sind und unsere Kinder einfach auf Englisch schön mitspielen können. Das ist echt ein Geschenk einfach auch für unser Leben praktisch jetzt und natürlich für die Zukunft. Es ist ganz lustig, wir haben oft Leute, also unsere Kinder sind, würde ich sagen, im Moment noch wesentlich deutschsprachiger, weil ich einfach mehr mit den Kindern zusammen bin und ich auch mehr rede als David grundsätzlich. Und deswegen haben wir eingeführt, dass wir während dem Essen auf Englisch reden. Aber es ist halt oft, dass andere Japaner ganz, ganz freudig auf uns zukommen und Englisch mit uns reden wollen und auf die Kinder auf Englisch ansprechen. Und sie kriegen immer nur deutsche Antworten. Also das ist dann so ein bisschen. Und ich dann sage, naja, wenn ich mit den Kindern bin, dann reden wir eigentlich nur Deutsch. Ist jetzt nicht, dass sie da unbedingt ihren Kindern dadurch Englisch beibringen können. Das ist dann manchmal die Enttäuschung ein bisschen da.
0: Ja. Ja, nächster Themenbereich. Und damit kommen wir dann auch ja langsam Richtung Ende von unserem Podcast. Wenn ihr euch Japan anschaut, gibt es in der japanischen Gesellschaft auch binationale oder interkulturelle Ehepaare und Familien?
1: Ja, aber wesentlich weniger. Es gibt, ich denke, es ist grundsätzlich eher, dass japanische Frauen und Ausländer geheiratet haben. Wir kennen weniger japanische Männer, die eine ausländische Frau haben. Wenn, dann sind das Ausländerinnen, die schon lange in Japan gewohnt haben. Ich denke, die sozialen Erwartungen an eine Frau in Japan und wie die Männer sich den Frauen gegenüber verhalten, ist, denke ich, etwas, was für Ausländerinnen, die das nicht gewohnt sind, schwer zu akzeptieren ist. Einfach die, es ist immer noch sehr die Haltung, dass die Frau für den Mann alles macht und er kommt nach Hause und sie kocht das Essen und macht alles für ihn, was er braucht. Und ich denke, da ist noch sehr diese Haltung. Also wir kennen weniger, wo eine Ausländerin einen Japaner geheiratet hat. Aber wir kennen sehr viele Ehepaare, wo eine Japanerin einen Ausländer geheiratet hat. Und ja, das ist schon relativ häufig.
0: Und es klingt auch so, dass dann für die Japanerin, die einen ausländischen Ehepartner hat, auch mehr Freiheit damit verbunden ist, wenn diese kulturellen Erwartungen nicht so groß sind.
1: Ja, mehr. Und ich denke, dass die ausländischen Männer so eine fürsorgliche Frau dann natürlich auch genießen. Ob das jetzt immer dann so bleibt, natürlich ist das nochmal anders, ne? Aber ich denke, das ist so schon was so.
0: Und wie sieht es in OMF Japan aus? Also in OMF Japan sind es ja ungefähr 120 Missionarinnen und Missionare im ganzen Land verteilt. Gibt es da einige binationale oder interkulturelle Ehepaare wie euch jetzt?
1: Ja, wir haben da jetzt nicht die Statistik, aber also es grundsätzlich, es gibt einige, wo eben auch aus zwei verschiedenen Kulturen, die dann hierher gekommen sind. Wir haben ein anderes Ehepaar, die sind in unserem Alter auch ähnlich wie wir gekommen, wo er aus England ist und sie von den Färöerinseln, sagt man das so auf Deutsch?
0: Färöerinseln.
1: Färöerinseln. Ja, so, die haben auch die Kinder im gleichen Alter wie wir und so gibt's ein paar, aber also ich denke, dass das typischste, in die typischste binationale Ehe ist, wahrscheinlich Single-Männer, die nach Japan kommen und dann eine japanische Frau heiraten. Ich denke, das sind die typischsten. Da gibt es sehr viele von.
0: Ja, als interkulturelles Ehepaar und interkulturelle Familie in der Mission zu sein, ist ja auch was Besonderes. Seht ihr besondere Vorteile jetzt in Bezug auf euren Dienst, auf die Arbeit, die ihr tut?
1: Ja.
0: Ihr könnt auch Nein sagen oder sagen, keine Ahnung.
1: Die Japaner sind halt sehr, sehr, wie nennt man das denn, uninterkulturell. Von daher ist jetzt nicht, als ob wir viele andere Ehepaare oder Familien treffen, die in einer ähnlichen Situation sind und wir sie deswegen irgendwie besser verstehen oder ermutigen können. Ich weiß nicht, ob das jetzt unbedingt, ob wir den Eindruck haben, dass das viel Einfluss hat auf eher eine Herausforderung, würde ich sagen. Für uns zum Beispiel, wenn wir in Heimataufenthalt gehen, müssen wir schauen, wie schaffen wir das in einem Jahr, in zwei Heimatländer zu gehen, weil wie machen wir das für die Kinder, dass das nicht zu viel Umtrieb wird. Und jetzt auch jetzt zum Beispiel in Japan, wenn wir jetzt in Deutschland oder in England wären, dann wird man die andere Sprache einfach nebenbei vielleicht ein bisschen unterrichten. Jetzt ist hier für uns die Frage, unsere Kinder werden wahrscheinlich in die japanische Schule gehen. Wir werden wahrscheinlich englisches Homeschooling machen, haben wir jetzt angefangen, dass Esther Englisch lesen und schreiben lernt. Aber Deutsch werden wir wahrscheinlich nicht machen können. Also ich denke, eher ist es eine Herausforderung, dass wir mit zwei Kulturen in einer dritten Kultur leben, als jetzt spontan, dass es jetzt besonders hilfreich ist.
0: Mhm.
1: Ja.
0: Ja. Ja, aber das ist interessant, weil diesen Aspekt hatte ich jetzt noch überhaupt nicht auf meinem Radar, auch als ich mich vorbereitet habe auf das Gespräch. Diese Frage, wie geht man dann damit um, wenn man in den Heimataufenthalt kommt und man muss in zwei Länder, noch auf eine Insel, man kann nicht einfach mit dem Auto rüberfahren. Gut, kann man mittlerweile schon durch den Tunnel. Ja, aber das sind schon noch interessante Aspekte, die man dann berücksichtigen muss. Aber es ist auch gut zu sehen oder interessant zu sehen, dass eben in Bezug auf eure eigentliche Arbeit, Menschen von Jesus weiterzusagen, das überhaupt keine Rolle spielt, ob ihr aus derselben Kultur kommt oder aus unterschiedlichen Kulturen. Das hat keine großen Vorteile, hat keine großen Nachteile. Es betrifft einfach nur euch als Ehepaar und als Familie, aber jetzt nicht die Japaner in dem Sinne. Ja, letzte Frage zum Abschluss. Wenn jemand jetzt uns zuhört, der gerade zu einer eine Beziehung begonnen hat, zu einer Person aus einer anderen Kultur und noch relativ am Anfang steht auch in dieser Beziehung, gibt es irgendwas, was ihr weitergeben könntet aus dem reichen Schatz eurer Erfahrungen?
1: Ich bin bei sowas spontaner als David. Also eine Sache fiel mir jetzt spontan ein. Ich weiß nicht, ob das Davids Mutter oder so war, gesagt hat, don't expect too much too soon. Das kann man natürlich jetzt für jede Beziehung, also nicht so schnell zu viel erwarten. Aber ich denke gerade in einer interkulturellen Beziehung oder Ehe, David und ich haben sehr, sehr viel Missverständnisse gehabt. Wir mussten sehr viel, viel mehr reden als und Sachen, die für einen normal sind, sind für den anderen nicht normal. Und oft denkt man, also wir haben mehr Diskussionen als schöne Gespräche und da einfach ja nicht zu viel zu schnell erwarten. Und ich meine, inzwischen ist das für uns eigentlich gar kein Thema mehr. Und wir sind jetzt 7 Jahre verheiratet. 7, 8. Ja, und inzwischen, ich denke, ich würde sagen, der Start ist einfach langsamer und schwieriger. Aber es lohnt sich und man, ich denke, man lernt sich einfach auch besser kennen, weil man über solche Sachen reden muss. Wenn man aus der gleichen Kultur kommt, werden viele Sachen nie angesprochen, nie diskutiert, weil es einfach immer so ist. Und wir mussten über vieles reden und vieles ausdiskutieren, was auch dann echt, ich würde sagen, wir kennen uns dadurch wahrscheinlich besser, als wenn wir aus der gleichen Kultur wären.
0: Yeah, what would you say, David? Any advice for other people in a similar situation as you?
2: Yeah, I was actually thinking the same thing that Manuela said. Well, I think in this situation, you don't make, it's more difficult to make assumptions that you know what the other person is going to think or do or say, which I think can be very helpful. As Manuela said, it can mean you have to take things a lot slower to begin with, and it takes a lot more effort to try and find out about the person and how they think and what they do. Yeah, I suppose I think one piece of advice I would give is always ask questions to the other person about if they do something that seems strange or unusual, there's probably a very good reason for it, and maybe one that you yourself couldn't see, or maybe from a cultural perspective wouldn't think about. I think it's about asking questions and being curious about the other person's culture and background.
0: Ja, und das ist vermutlich das Geheimnis einer jeden Ehe. Reden, reden, reden, fragen, fragen, fragen und nichts voraussetzen. Und wenn man sich wundert oder ärgert, reden, solange bis man weiß, warum der andere so handelt und so redet, wie er es tut. Aber in einer interkulturellen Beziehung natürlich noch umso wichtiger. Ja, hey, vielen Dank ihr beiden. Danke für eure Offenheit. Danke, dass wir teilhaben konnten an eurem Leben, an eurer Ehe und an eurer Familie. Das war richtig gut von euch zu hören und zu lernen. Ja, wir wünschen euch alles Gute auch weiterhin in eurer Arbeit in Japan.
1: Ja, danke schön.
0: Danke den Hörern auch, die jetzt mit dabei waren. Und wie immer haben wir Shownotes, also wir haben verschiedene Artikel nochmal verlinkt zum selben Thema. Da könnt ihr noch weiterlesen und weiter recherchieren. Ihr findet das Ganze auf unserer Webseite. Ja, und ansonsten freuen wir uns auf das nächste Mal. In 2 Wochen steht dann wieder das nächste Thema an. Und bis dahin alles Gute. Danke für dein Interesse. 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
1: Ich bin Felix Becker und das war der Tag. Innenminister mehrerer Bundesländer warnen vor möglichen Gefahren für Deutschlands Sicherheit durch Regierungsbeteiligungen der AfD. Thüringens Innenminister Meyer sagte dem Handelsblatt, die Innenministerkonferenz müsse sich im Juni mit den Risiken beschäftigen. Brandenburgs Innenminister Wilke warnte davor, dass eine in Teilen rechtsextreme Partei Zugang zu sensiblen Informationen erhalten könnte. Bei der Landtagswahl in Sachsen-Anhalt im September könnte die AfD laut Umfragen stärkste Kraft werden. Der Landesverband wird seit 2023 vom Verfassungsschutz als gesichert rechtsextremistisch eingestuft. SPD-Fraktionschef Mirsch hat sich gegen eine Verlängerung des Tankrabatts über Juni hinaus ausgesprochen.
2: Mirsch sagte der Augsburger Allgemeinen, statt pauschaler Entlastungen brauche es gezieltere Hilfen. Er sprach sich dafür aus, Spitzenverdiener stärker zu belasten, um mittlere Einkommen zu entlasten. Auch CSU-Landesgruppenchef Hoffmann kann sich eine höhere Reichensteuer vorstellen. Voraussetzung sei aber eine umfassende Steuerreform, etwa mit der Abschaffung des Solidaritätszuschlags. Ulrike Klein, Redaktion.
1: Israel hat nach eigenen Angaben den Militärchef der Hamas im Gazastreifen Al-Haddad bei einem Luftangriff getötet. Das israelische Militär, der Inlandsgeheimdienst und auch die Hamas bestätigten seinen Tod. Nach Angaben der Familie kamen bei dem Angriff in Gazastadt auch seine Frau und eine Tochter ums Leben. Al-Haddad galt laut Israel als einer der ranghöchsten Hamas-Kommandeure im Gazastreifen. Der tote Wal vor der dänischen Insel Anholt ist nach Behördenangaben der zuvor in der Ostsee gestrandete Buckelwal Timmy. Das teilten das Umweltministerium in Mecklenburg-Vorpommern und die dänische Umweltbehörde mit. An dem Tier wurde ein zuvor angebrachter Tracker gefunden, mit dem der Wal identifiziert werden konnte. In der Fußball-Bundesliga hat Union Berlin am letzten Spieltag 4:0 gegen Augsburg gewonnen. Damit beenden die Köpenicker die Saison auf Platz 11. St. Pauli und Heidenheim steigen in die zweite Bundesliga ab. Die weiteren Ergebnisse: Heidenheim-Mainz 0:2, St. Pauli-Wolfsburg 1:3, Leverkusen-Hamburg 1:1, Bayern-München-Köln 5:1, Mönchengladbach-Hoffenheim 4:0, Frankfurt-Stuttgart 2:2, Freiburg-Leipzig 4:1 und Bremen-Dortmund 0:2.
0: Deutschlandwetter.
1: In den kommenden Stunden vielerorts wolkig oder klar, die Schauer lassen nach, später dann im Westen dichtere Wolken und etwas Regen. Bis in den frühen Morgen hinein bewegen sich die Temperaturen zwischen 8 und 0 Grad. Die Aussichten: Der Sonntag präsentiert sich meist heiter bis wolkig, im Osten und Süden länger sonnig, im Westen und Nordwesten zeitweise mehr Wolken und etwas Regen, sonst nur einzelne Schauer. Temperaturen zwischen 13 und 19 Grad.
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1: Samstag, 16. Mai. Unser Leben dauert 70 Jahre, und wenn wir noch Kraft haben, dann auch 80 Jahre. Psalm 90, Vers 10. Last-Minute-Tor. Wenn im Fußball Statistiken bedient werden, ziehen die Kommentatoren eine besonders gern zu Rate. Die Anzahl der späten Tore. Dem Anschein nach kommt es immer häufiger vor, dass eine Mannschaft nach Ablauf der sogenannten regulären Spielzeit in der Nachspielzeit noch ein Tor erzielt, das ihr den Sieg und einen besonders emotionalen Jubel bringt. Bei der vergangenen WM 2022 galt das für ca. 13,5% aller Tore. Und der Bundesligaverein Bayer 04 Leverkusen handelte sich in seiner Meistersaison 2023/24 durch viele späte Siege den Spitznamen Leverkusen ein. Was im Fußball den emotionalen Kick bringt und die Fans begeistert, ist im Leben schon gar nicht mehr so lustig. Der Tagesvers bringt zum Ausdruck, dass die reguläre Spielzeit unseres Lebens bei 70 bis 80 Jahren liegt. Das bestätigen auch unsere Erfahrungen und die Werte vom Statistischen Bundesamt. 78,2 Jahre Lebenserwartung bei Männern und 83 Jahre bei Frauen. Manchen ist eine zum Teil sehr großzügige Nachspielzeit gegönnt, doch irgendwann ist Abpfiff. Die Bibel empfiehlt uns, es nicht auf eine ungewisse Nachspielzeit ankommen zu lassen, sondern schon möglichst früh im Spiel die Weichen auf Sieg zu stellen. Im Unterschied zum Fußball wurde dieser Sieg, die Erlösung von unserer Schuld und das Geschenk ewigen Lebens, schon vor rund 2000 Jahren errungen, weil Jesus mit seinem Tod am Kreuz dafür garantiert hat. Wir müssen diesen Sieg nur noch persönlich in Anspruch nehmen, indem wir Jesus unsere Schuld bekennen und ihn um Vergebung bitten. Es liegt also an uns, ob wir dieser göttlichen Strategie folgen und aus der Realität unserer Lebenserwartung den richtigen Schluss ziehen. Lehre uns zu bedenken, wie wenig Lebenstage uns bleiben, damit wir ein Herz voll Weisheit erlangen. Psalm 90, Vers 12. Die Frage zum Nachdenken. Falls Sie noch zögern, was versprechen Sie sich davon? Der Tipp fürs Leben. Kein Fußballverein würde es freiwillig unnötig spannend machen. Die tägliche Bibellese. Hebräer 3, Verse 7 bis 19. Deshalb, wie der Heilige Geist spricht, heute, wenn ihr seine Stimme hört, verhärtet eure Herzen nicht, wie in der Erbitterung an dem Tage der Versuchung in der Wüste, wo eure Väter mich versuchten, indem sie mich auf die Probe stellten, und sie sahen meine Werke 40 Jahre. Deshalb zürnte ich diesem Geschlecht und sprach, alle Zeit gehen sie irre mit dem Herzen. Sie aber haben meine Wege nicht erkannt. So schwor ich in meinem Zorn, sie sollen nimmermehr in meine Ruhe eingehen. Seht zu, Brüder, dass nicht etwa in jemandem von euch ein böses Herz des Unglaubens ist, im Abfall vom lebendigen Gott, sondern ermuntert einander jeden Tag, solange es heute heißt, damit niemand von euch verhärtet wird durch den Betrug der Sünde. Denn wir sind Teilhaber des Christus geworden, wenn wir die anfängliche Grundlage bis zum Ende standhaft festhalten. Wenn gesagt wird, heute, wenn ihr seine Stimme hört, verhärtet eure Herzen nicht wie in der Erbitterung. Welche haben denn gehört und sich aufgelehnt? Waren es denn nicht alle, die durch Mose von Ägypten ausgezogen waren? Welchen aber zürnte er 40 Jahre? Nicht denen, welche gesündigt hatten, deren Leiber in der Wüste fielen? Welchen aber schwor er, dass sie nicht in seine Ruhe eingehen sollten, wenn nicht denen, die ungehorsam gewesen waren? Und wir sehen, dass sie wegen ihres Unglaubens nicht hineingehen konnten.

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1: Ich bin Felix Becker und das wird der Tag. Der Katholikentag in Würzburg geht heute zu Ende. Zum Abschluss stehen Reformen in der Kirche im Mittelpunkt. Zu den Diskussionsrunden werden auch Kirchenvertreter aus anderen Ländern erwartet. In einigen Fragen gibt es unterschiedliche Auffassungen zwischen deutschen Katholiken und dem Vatikan, etwa bei Segnungsfeiern für gleichgeschlechtliche Paare oder wiederverheiratete Geschiedene. In China laufen die Vorbereitungen für den Besuch von Russlands Präsident Putin. Er wird übermorgen für einen zweitägigen Aufenthalt erwartet.
2: Der russische Staatschef werde mit seinem chinesischen Kollegen Xi erörtern, wie die umfassende Partnerschaft und strategische Zusammenarbeit zwischen Moskau und Peking weiter gestärkt werden könne, erklärte der Kreml. Putins Reise erfolgt nur wenige Tage nach einem Staatsbesuch von US-Präsident Donald Trump in China. Putin war zuletzt im vergangenen Jahr in Peking gewesen. Ulrike Klein, Redaktion.
1: Die internationalen Filmfestspiele von Cannes werden heute mit weiteren Premieren fortgesetzt. Erwartet werden neue Filme international bekannter Regisseure sowie zahlreiche Stars auf dem roten Teppich. Im Wettbewerb um die Goldene Palme gelten mehrere europäische Produktionen als aussichtsreiche Kandidaten. Das Festival zählt zu den wichtigsten Treffen der internationalen Filmbranche und dauert noch bis Ende kommender Woche. In der zweiten Fußball-Bundesliga fällt heute die Entscheidung im Aufstiegs- und Abstiegskampf.
3: Am letzten Spieltag kämpfen mehrere Vereine noch um den direkten Aufstieg in die Bundesliga oder den Platz in der Relegation. Auch im Tabellenkeller ist die Lage weiter offen. Alle Begegnungen werden zeitgleich am Sonntagnachmittag angepfiffen. Polizei und Sicherheitsbehörden bereiten sich in mehreren Städten auf ein erhöhtes Zuschaueraufkommen vor. Timo Wiesner, Redaktion.
1: Die deutsche Eishockey-Nationalmannschaft trifft heute bei der Weltmeisterschaft in der Schweiz auf Lettland. Zum Auftakt musste das Team von Bundestrainer Kreis eine 1:3 Niederlage gegen Finnland hinnehmen.
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1: In den kommenden Stunden vielerorts wolkig oder klar, die Schauer lassen nach, später dann im Westen dichtere Wolken und etwas Regen. Bis in den frühen Morgen hinein bewegen sich die Temperaturen zwischen 8 und 0 Grad. Die Aussichten: Der Sonntag präsentiert sich meist heiter bis wolkig, im Osten und Süden länger sonnig, im Westen und Nordwesten zeitweise mehr Wolken und etwas Regen, sonst nur einzelne Schauer. Temperaturen zwischen 13 und 19 Grad.
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0: 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Ja, hallo und herzlich willkommen hier bei einer neuen Folge von Das Gespräch. Ich bin der Christian Kaspari und heute habe ich hier den Thomas Busch wieder da bei mir. Wir tauschen uns aus über ein Thema, das Eltern, die ein Kind verloren haben, stark beschäftigt. Die Frage, was passiert mit Babys, die im Mutterleib sterben oder kurz nach der Geburt? Was passiert mit ihrer Seele? Was ist mit Kindern, die sterben, bevor sie sich bewusst für Jesus Christus entscheiden konnten? Was mit geistig Behinderten, die nie eine solche Entscheidung treffen konnten? Sind sie im Himmel? Viele Fragen, die ich mitgebracht habe, Thomas. Und wir wollen uns heute in diesem Podcast mit diesen Fragen auseinandersetzen und schauen, was die Bibel dazu sagt. Thomas, möchte ich ganz direkt fragen, was passiert mit sogenannten Sternenkindern? Also Kindern, die ja nie das Licht der Welt erblickt haben oder Kinder, die jung sterben. Gibt die Bibel uns da irgendwie eine Antwort?
1: Ja, das tut sie. Sie sind im Himmel.
0: Kurz und bündig.
1: Ja, ich denke, dass es so deutlich sehen, dass wir es deutlich so sehen können in der Bibel und dass die Bibel uns da auch klare Punkte aufzeigt, wie wir oder wo Verstorbene und nie geborene Kinder oder auch junge Kinder oder aber auch Erwachsene, die nie eine geistige Reife erlangt haben, sind. Sie sind bei ihrem Gott im Himmel, in seiner Gegenwart und völlig gesund und frei von allen Nöten. Woran mache ich das fest oder woher kommt meine Gewissheit? Ich möchte mich einzig allein dort auf die Bibel beziehen und ich denke, wir sehen ja mindestens zwei gute Hinweise, Punkte in der Bibel, die uns deutlich machen, ja, Kinder, ob ungeboren oder zu jung für eine konkrete Entscheidung, sind bei Gott im Himmel. Einmal lesen wir in 2. Samuel 12 eine Aussage von David, der ein Kind verloren hat. Und dort heißt es in 2. Samuel 12, Vers 23, jetzt aber, da es tot ist, wozu sollte ich denn fasten? Kann ich es etwa noch zurückbringen? Ich gehe einmal zu ihm, aber es wird nicht zu mir zurückkommen. David hat ein Kind verloren und er hat Gott um Gnade gebeten, dass er das Kind am Leben lässt. Er hat gefastet und gebetet in der Zeit, eine Woche lang, aber Gott hat es sterben lassen. Und als es gestorben war, hat David sich gewaschen und hat gegessen. Das war früher so ein Zeichen während des Fastens, dass man sich ganz dieser Sache hingibt, diesem Gebet und diesem Ringen um Gnade. Und als das Kind gestorben ist, ist er aufgestanden und hat verstanden, ja, Gott hat geredet. Und er war sich völlig bewusst, ich werde mein Kind wiedersehen. Woher hat er diese Gewissheit? Weil er wusste, dass er ein Kind Gottes ist, er selber wird einmal bei Gott sein. Er hatte diese Heilsgewissheit, diese Heilssicherheit und es war ihm völlig klar, dass dieses Kind, was unschuldig war, was nicht entscheiden konnte, auch bei Gott ist. Und soher konnte er wissen, ich bin bei Gott und ich werde mein Kind wiedersehen. Und das hat ihm Freude oder Frieden gegeben in seinem Herzen.
0: Du hattest aber noch einen zweiten Punkt. Kannst du den auch noch nennen?
1: Ja, wir sehen einmal vielleicht noch ganz konkret auch mal nochmal zu David, dass er in dem Verlust um seinen Sohn Absalom, der ihm nachgestellt hat, der ihn vom Thron stürzen wollte, der ihn umbringen wollte, der im vollen Bewusstsein und sündigen Verhalten gehandelt hat, dass er, als Absalom stirbt, als David von dem Tod seines Sohnes Absalom hört, dass er völlig anders trauert, dass er niedergeschlagen ist, weil er weiß,

0: Shalom ist verloren. Er hat keine Umkehr, keine bewusste Buße getan und er wird ihn nicht wiedersehen. Und so sehen wir zwei unterschiedliche Verhalten in dem Bewusstsein, dass David schon weiß, das kleine, unschuldige, unmündige Kind wird er wiedersehen, weil es sich nicht für oder gegen Gott entscheiden konnte. Aber bei Absalom ist das anders und er trauert.
1: Sein erwachsener Sohn war und sich gegen ihn gestellt hat, ihm nachgestellt hat und ihm viel Mühe und Schmerz bereitet hat. Ne? Also der sehr wohl verantwortlich war für sein Handeln als erwachsener Mensch und sich bewusst auch gegen Gott aufgelehnt hat.
0: Genau. Und das schmerzt ihn so in seinem Herzen, dass er wirkliche Not und Trauer erleidet. Aber ein zweiter Punkt, wo ich darauf hinaus wollte noch, das war einfach, wenn wir sehen, wie der Herr Jesus mit Kindern umgeht und welche Aussagen er in Bezug auf Kinder trifft, dann dürfen wir daraus schließen, dass Kinder, das Unmündige, auch geistig behinderte Erwachsene und Ungeborene eben beim Tod in Gottes Gegenwart, in Gottes Herrlichkeit im Himmel sein werden. Wenn wir in Matthäus 18 zum Beispiel die Begebenheit lesen, wie Kinder zu dem Herrn Jesus kommen und wie er ihnen dort antwortet, dann können wir sehr wohl daran erkennen, dass Kinder, die nicht mündig sind, wo wir auch aufgefordert werden, wie Kinder zu werden letztendlich, dass sie eine ganz besondere Stellung bei Gott haben. Wir lesen dort in Matthäus 18, Vers 3, wahrlich, wahrlich, ich sage euch, wenn ihr nicht umkehrt und werdet wie die Kinder, so werdet ihr keinesfalls in das Reich der Himmel hineinkommen. Jesus fordert uns Erwachsene auf, wie Kinder zu werden. In dieser Reinheit, in dieser Offenheit Gott gegenüber. Und in Matthäus 19, Vers 14 trifft er eine Aussage, die sehr relevant ist in diesem Blick. Da segnet er Kinder. Und dort sagt Jesus dann, lass die Kinder und werd ihnen nicht zu mir kommen, denn solcher ist das Reich der Himmel. Also Gott verspricht diesen Kindern, oder der Herr Jesus hier konkret, verspricht solchen Kindern das Reich der Himmel. In Markus 10 wird diese Begebenheit wiedergegeben und da heißt es, solchen gehört das Reich Gottes. Also sie werden bei Gott sein, in der Nähe Gottes. Und wir sehen auch an einer anderen Stelle, dass Jesus niemals Ungläubige oder sündige Menschen gesegnet hat oder ihnen das Reich Gottes versprochen hat. Aber wo er wusste, dass sie gerettet sind oder eben bei Kindern, die noch nicht verantwortungsbewusst handeln konnten oder entscheidungsrelevant handeln konnten, die hat er gesegnet. Aber das sehen wir an keiner anderen Stelle, dass Jesus Ungläubige segnet oder Verfluchte oder Verdammte, wie die Bibel auch manchmal spricht. Und er hat nur die gesegnet, die wirklich in Gewissheit leben. Und das passt auch mit weiteren Aussagen und Argumenten, die wir für diese Frage, wo Kinder sein werden, anführen könnten, völlig überein.
1: Du hast gesagt, dass David erkannte, dass Kinder unschuldig sind. Also damit, das war für ihn der Punkt, wo er Gewissheit hat, er wird sein Kind im Himmel wiedersehen bei Gott. Ja. Aber kann man sagen, dass Babys, wenn sie zur Welt kommen, sündlos geboren werden und deshalb in den Himmel kommen? Also würde ich jetzt mal so daraus schließen, was du gesagt hast.
0: Ja, Kinder, kein Mensch wird sündlos geboren. Wir brauchen Kindern sündiges Verhalten nicht beibringen. Das ist in unserer Natur, in unserem Herzen. Mhm. Und das lesen wir auch sehr deutlich in der Bibel an mehreren Stellen. Gerade in Römer Kapitel 3 ist das sehr deutlich. Aber es gibt eine Situation, wo Kinder eine Reife erlangen, wo sie bewusst sündigen und auch ihr Verhalten bewusst wahrnehmen, wo sie erkennen, das, was ich getan habe, das hat Folgen in meinem Leben, weil ich gesündigt habe. Und daher ist es sicher ein Punkt einer Reife in meinem Denken und in meinem ganzen Verstehen, was Kinder dazu befähigt, Entscheidungen zu treffen oder zu akzeptieren und dadurch eben auch ja, Verantwortung in ihrem Leben zu nehmen. Hm.
1: Heißt also, wenn Kinder irgendwann eine gewisse geistige Reife haben, ein moralisches Urteilsvermögen, Verantwortungsbewusstsein oder auch Verantwortung ja zu übernehmen für Fehlverhalten, ja. Aber ab wann ist ein Kind ja eigenverantwortlich oder liegt es an Gottes Mitleid und seiner Gnade? Wer erfüllt die Voraussetzungen dafür? Also kann man sagen, dass es da ein bestimmtes Alter gibt? So ab 7 ist dann halt ein Kind. Jetzt kann man sagen, okay, ist eigenverantwortlich und weiß, was es tut. Und was ist mit denen jetzt, die zum Beispiel behindert sind, die geistig gar nie zurechnungsfähig sind, auch wenn sie älter sind? Können die eigenverantwortliche Entscheidungen treffen? Sagt die Bibel was dazu oder sagst du was dazu?
0: Das ist sicher ein spannendes Thema, weil wir, weil jedes Kind einzigartig ist. Sowohl in der Reife als auch in der Entwicklung. Und wir von, aus unserer Sicht heraus, das sicher als Menschen nur schwer beurteilen können, wann ist ein Kind so verantwortlich für sein Handeln, dass es auch vor Gott wirklich Konsequenzen hat. Aber ich denke, es kommt auf die Fähigkeit zu verantwortlichem Handeln an. Jedes Kind, das stirbt, bevor es diese Fähigkeit zu moralischer Schuldhaftigkeit erreichte, kommt unmittelbar sofort nach dem Tod in den Himmel. Ein Kind, das noch nicht moralisch haftbar gemacht werden kann, hat nicht die ausreichende Reife, um zu verstehen, was Gesetz und Gnade, Sünde und Errettung bedeuten. In diesem Punkt, an dem ein Kind diese Reife erreicht hat, kennt Gott allein, wo es zurechnungsfähig ist, sag ich mal. Aber ich denke, ganz wichtig dabei, es kommt auf die Reife des Alters an, des Kindes an und nicht auf das Alter. Also wir können nicht sagen, mit 4 Jahren ist ein Kind soweit. Es kann sein, dass manche das wirklich mit 4 Jahren sind und andere erst mit 10. Aber wir dürfen wissen, dass Gott ein heiliger und gerechter Gott ist. Ja, das stimmt, dass er heilig und gerecht ist. Aber er ist auch ein gnädiger und barmherziger Gott. Und niemals würde er Unschuldige, die für ihr Verhandeln keine völlige Reife und Verantwortungsbewusstsein haben, einfach so dem ewigen Gericht in der Hölle übergeben.
1: Und so wie ich Gott kennenlernen durfte oder kennenlernen darf aus der Bibel, immer schon sehen, dass er kein ungerechter Gott ist und er kennt die Herzen, das ist ihm ja offenbar und kann das auch beurteilen. Er allein wahrscheinlich, ne? Also selbst als Eltern kann man das oft gar nicht so genau beurteilen, ne?
0: Genau. Wir sehen sicher manchmal, dass ein Prozess da ist, wo Kinder mehr und mehr Verantwortung übernehmen und auch manche Dinge erkennen, aber wann wirklich dieser Punkt da ist, wo sie auch vor Gott für ihr Handeln verantwortlich sind, das war allein weiß Gott. Aber ich denke, es ist ganz wichtig, gerade in solchen Überlegungen sich mit dem Wesen Gottes zu beschäftigen und zu wissen, Gott ist gerecht und heilig. Aber er ist auch ein wirklich gnädiger und barmherziger Gott. Und wir finden zig Stellen in der Bibel, vom Mose bis zur Offenbarung, dass Gott eben gnädig ist, dass er sich erbarmt, dass er Menschen immer wieder nachgeht, dass er ihnen nachgeht und ihre Herzen erreichen möchte. Und ich denke, das ist gerade bei dieser Frage der Verantwortung und des auch gerechten Richtens, wessen wir uns gegenüber sehen, ganz wichtig zu beachten. Gott ist gnädig und barmherzig und er geht uns nach.
1: Thomas, manche Kirche lehrt, dass die Taufe nötig ist, damit jemand in den Himmel kommt. Deshalb gibt's ja auch solche Nottaufen, heißen die, glaube ich, wenn jemand sterbenskrank ist. Kommt denn ein ungetauftes Kleinkind in den Himmel?
0: Ja. Die Taufe ist nicht heilsentscheidend.
1: Okay.
0: Nach dem biblischen Befund haben sich Menschen taufen lassen, gerade im Neuen Testament in dem Brief, in der Apostelgeschichte, wenn wir das lesen, die eine bewusste Entscheidung für Jesus Christus getroffen haben, die Vergebung ihrer Sünden erlangt haben und auf dem Gehorsam hin gegenüber dem Herrn Jesus haben sie sich taufen lassen. Und das ist das Entscheidende. Es kommt nicht auf das Dazutun von Menschen oder Institutionen an, sondern auf die bewusste Entscheidung, die ein Mensch für Christus getroffen hat. Und daher ist die Taufe nicht heilsentscheidend. Und auch nicht getaufte Kinder werden beim ihrem Gott im Himmel sein.
1: Mhm. Sofort im Himmel, das ist ja auch ein echter Trost. Gerade für Eltern. Werden die Eltern ihr Kind dann wiedersehen?
0: Ja. Wenn sie selbst die rettende Gnade erkannt und angenommen haben, wenn sie eine Beziehung, eine lebendige Beziehung zu Jesus Christus haben, werden sie da sein, wo ihre Kinder sind. Wie David das schon gesagt hat. Und wir müssen uns deutlich machen, jeder Mensch ist aufgrund der Sünde von Gott getrennt. Und Gott hat das in seiner Gnade gesehen und in seiner Liebe zu uns Menschen hat er das. Deswegen ist Jesus gekommen, um uns diesen Rettungsweg aufzuzeigen, diese Trennung von Gott zu beheben. Dafür ist Jesus Mensch geworden und er ist freiwillig im Gehorsam Gott gegenüber ans Kreuz gegangen, um für unsere Sünden zu bezahlen, zu sühnen. Sünden ist sicher ein schwieriges Wort, aber die Bibel nennt es so und hat einmal den Aspekt des dafür Bezahlens, dass Wiedergutmachung getan wird, auf der anderen Seite eben auch, dass der Zorn Gottes getragen wird, beseitigt wird, die Strafe getragen wird. Und das hat Jesus für uns getan. Wir hätten das nicht tun können. Und dann ist Jesus gestorben, nachdem er das getan hat am Kreuz und ist auferstanden am dritten Tag. Und ist heute bei dem Vater im Himmel und verwendet sich für uns. Und das ist so ein Trost, wenn wir das verstanden haben, wenn wir das Evangelium, diese frohe, rettende Botschaft von Christus verstanden haben, dann dürfen wir sehen, Gott und Jesus verwenden sich für uns, um uns auch in unserem Leben, in all unseren Nöten, auch gerade in solchen traurigen Zeiten, wo wir über den Tod von Kindern nachdenken, wirklich zu begleiten und zu trösten.
1: Stichwort Tod von Kindern. Wenn man sich überlegt, in einer Zeit, in der wir uns befinden, immens hohe Abtreibungszahlen, wenn man sich das vor Augen führt, da stellt sich vielleicht der ein oder andere auch die Frage, sind das alles schon Menschen oder nur Zellklumpen? Thomas, wann beginnt das Leben? Was sagst du dazu? Oder was sagt die Schrift?
0: Also der Mensch ist Mensch von Anfang an.
1: Anfang?
0: Von Anfang an. Im Zeitpunkt oder im Augenblick der Verschmelzung von menschlicher Ei- und Samenzelle beginnt die Lebensgeschichte eines Menschen. Einer einmaligen, einzigartigen Person, deren menschliches Wesen sich zu keinem Zeitpunkt der Entwicklung ändern wird. Was sich ändert, ist das Erscheinungsbild. Ein Greis sieht anders aus als ein Säugling.
1: Ja, klar.
0: Oder in dem Stadium, wo wir beide sind. Aber die erste Erscheinungsform des Menschen ist die befruchtete Eizelle. Alle Merkmale, alle Eigenschaften einer Person, wie Augenfarbe, die Haarfarbe, die endgültige Körpergröße, sind bereits in diese einmalige Eizelle, befruchtete Eizelle, eingeprägt. Ein Fötus ist deshalb kein tierähnliches Wesen. Er ist kein Zellklumpen und kein Schwangerschaftsgewebe, sondern ein winzig kleiner, aber vollständiger Mensch.
1: Ist schon genial, ne?
0: Ja.
1: Ja, Antwort ist klar. So manche Mutter fühlt sich am Tod ihres Kindes schuldig, auch wenn sie nichts falsch gemacht hat. Was kann da ihr Trost sein?
0: Ich denke, wenn wir darüber nachdenken, was wir jetzt gerade schon miteinander besprochen haben und uns bewusst machen, wo das Kind ist, dann darf es gerade bei diesem Blick, dass das Kind bei Gott in der Herrlichkeit ist, frei von jeglicher Not, ein wirklicher Trost sein. Wenn wir uns vorstellen, dass das Kind Freude erleben darf und das ewig, dass es keine irdischen Nöte, Kämpfe, wie wir oft erleben oder vielleicht auch Hunger und mehr Entbehrung erleben müssen, dass dem Kind das erspart bleibt. Sich in diesem Bewusstsein für das Kind zu freuen, nicht nur über den eigenen Verlust zu trauern, sondern auch für das Kind zu denken oder sich für das Kind zu freuen. Und die Mutter darf sich oder die Eltern dürfen sich bewusst machen, das Kind ist in der Nähe Gottes, frei von allen Begrenztheiten. Und noch ein Aspekt, das Kind will ganz sicher nicht zurück, denn es lebt in der Herrlichkeit, wozu es geschaffen wurde, letztendlich auch.
1: Und doch ist der Verlust eines Kindes, von denen die zurückbleiben, eine unglaublich leidvolle Erfahrung. Und viele betroffene Eltern, das habe ich auch schon an Menschen gesehen, fragen sich, wie Gott es zulassen konnte. Warum er nicht eingegriffen hat, warum er nicht geholfen, warum er nicht gerettet hat vor dem Tod. Gibt die Bibel da eine Antwort?
0: Ich denke, sie gibt nicht direkt eine Antwort.
1: Auf den individuellen Fall?
0: Ja. Bei all dem müssen wir beachten und bedenken, Gott ist völlig souverän, heilig und gerecht in seinem ganzen Handeln. Und er ist uns Menschen, seinen Geschöpfen, keine Rechenschaft für irgendetwas schuldig. In keinster Weise. Und wir lesen auch in Jesaja 55, Verse 8 und 9, dass seine Gedanken nicht unsere Gedanken sind. Seine Wege höher sind als unsere Wege. Also wir werden Gottes Handeln in unserem Leben nicht immer ergründen können. Die Frage nach dem Warum wird uns nicht immer beantwortet. Aber trotzdem gibt er uns so manchen Hinweis sowie und Trost und Hilfe in seinem Wort dazu. Und ja, wenn wir uns mit seinem Wesen beschäftigen, wenn wir erkennen, wie er ist oder was er ist und wer er ist, seine Größe, seine Allmacht, aber auch gerade, dass er Liebe ist, dass er Trost ist, dass er Hoffnung ist, dann dürfen wir etwas von dieser Hilfe, die Gott uns schenkt, auch in Zeiten solcher Not erkennen. Und wenn wir ihm vertrauen, dass er uns wirklich liebt, auch wenn er uns in solche Situationen hineinstellt, wenn er uns damit ja belastet oder herausfordert, so dürfen wir wissen, er ist Liebe und er ist gut und tut nur Gutes. So beschreibt Gott sich selbst in Psalm 119. Von daher ist die Frage, die wir uns in solchen Situationen stellen müssen, vertraue ich Gott wirklich?
1: Das ist also vor allen Dingen eine Frage des Vertrauens, des Glaubens, dass Gott es gut meint.
0: Ja.
1: Ja, der Tod eines Kindes ist auch immer eine große Belastungsprobe für die Familie, für die Ehe im Besonderen. Thomas, was rätst du Ehepaaren, wie sie durch so eine Trauerzeit gut durchgehen können?
0: Ich denke, dass das ganz unterschiedlich ist, weil die Menschen völlig unterschiedlich sind und auch mit Trauer und notvollen Situationen ganz unterschiedlich umgehen. Aber was ich Ihnen auf jeden Fall raten möchte, ist, dass Sie sich die Zeit der Trauer nehmen, dass Sie wirklich trauern und diesen Verlust, den Sie erlebt haben, einfach auch Gott bringen. Wir dürfen Gott auch unsere Not hinausschreien und ihm das vor die Füße werfen. Ich denke, dass es ganz wichtig ist, dass offene Gespräche, wo Gefühle auch Ausdruck verleiht bekommen dürfen, gesprochen werden, wo ein Miteinander stattfindet in der Familie, zwischen Vater und Mutter, aber auch mit Freunden, dass sie dort wirklich die Dinge nicht verdrängen, sondern den Verlust, den sie erlebt haben, benennen. Ja. Aber auch vielleicht ganz konkrete, bewusste Entscheidungen zu treffen, sich in dieser wirklich so schweren und traurigen Situation ganz bewusst auch Jesus auszuliefern. Auch diese Not und diese Herausforderung aus Gottes Hand zu nehmen. Egal, ob die Gefühle in dem Moment mitkommen, das werden sie ganz sicher nicht. Aber wenn wir uns klar sind, wenn wir uns bewusst sind, mit wem wir es zu tun haben, wer bei uns ist, wer uns hält und wer uns tröstet, dann dürfen wir auch ganz bewusst ihm sagen, hier bin ich, hier sind wir. Hilf du uns jetzt und wir nehmen das aus deiner Hand, weil wir wissen, du bist ein guter Gott und hast uns lieb. Ich denke, es ist auch ganz wichtig, dass sie sich bewusst machen, dass es auch in der nächsten Zeit immer wieder ein Auf und Ab geben wird. Dass die Gefühle mich auf einmal wieder übermannen. Ich kenne das aus eigenen Situationen, wo wir wirklich traurig waren und wo es auf einmal so Auslöser gegeben hat. Durch ein Bild oder durch ein Geräusch oder durch einen Geruch. Und wir waren auf einmal wieder in so einer traurigen Situation und ich konnte selber meine Gefühle nicht mehr bändigen und musste weinen. Und ja, das sind Zeiten, die werden kommen, aber auch dann wird Gott uns begleiten. Davon müssen wir uns nicht irritieren lassen, dass sowas immer wieder auch passieren wird. Und auch vielleicht gerade im Rückblick auf die Frage, die wir vorbesprochen haben. Römer 8, Vers 28 gilt auch in solchen Situationen, auch wenn das sicher eine schwierige und herausfordernde Aussage Gottes ist, aber wir lesen dort, wir wissen aber, dass denen, die Gott lieben, alle Dinge zum Guten mitwirken. Denen, die nach seinem Vorsatz berufen sind. Gott hat ein Ziel, Gott hat einen Plan mit jedem Einzelnen von uns. Und er geht auch manchmal durch Täler. Aber er ist trotzdem da und er hat trotzdem etwas Gutes in unserem Leben vor, trotz dem Leid und der Not. Oder besser, gerade wegen der Not und dem Leid. Und Gott steht zu seinem Wort und er sagt uns in 1. Korinther 10, Vers 13, dass er uns nicht überfordern wird, sondern mit der Herausforderung, mit der Not auch einen Ausgang schaffen wird. Und er wird diesen Weg mit uns gemeinsam gehen. Aber ich glaube, dass auch 5 konkrete Punkte da den trauernden und leidenden Eltern helfen können. Das ist einmal auch, wie ich das schon angedeutet habe, eine bewusste Entscheidung, diese Situation anzunehmen, aber sich dann auch ganz bewusst die Freude, die wir in Christus haben dürfen, daran zu erinnern.
1: Du meinst, an diese Freude in Christus zu erinnern?
0: Genau, dass wir uns an diese Freude in Christus erinnern, dass auch in dieser notvollen Zeit, dass wir uns daran ganz neu bewusst machen. Christus ist da und er ist die Freude in unserem Leben, auch gerade in solchen Zeiten. Ein anderer Punkt ist, dass wir geduldig auf Gottes Wirken warten, dass wir uns ihm wirklich ganz ausliefern und darauf vertrauen, dass er uns auch wieder auf grüne Weiden führt, wo Freude und Trost wirklich deutlich wird. Wir können uns daran erinnern, dass Gottes Weisheit in allen Dingen zu erkennen ist und dass er keine Fehler macht. Ganz konkret auch dem Willen Gottes hingeben und letztendlich auch ein vertrauendes Herz in Gottes Gnade und Güte. Ich denke, das sind Punkte, die, wenn wir diese ganz bewusst angehen, wenn wir uns dort ganz bewusst auch mit beschäftigen, dann wird dieses Leid, was wir erleben, in Reife und Wachstum und in Verherrlichung Gottes verwandelt.
1: Ja, Thomas, du hast gesagt, ganz wichtig, dass man als Ehepaar und auch in der Familie redet, aber auch mit Freunden, um das zu verarbeiten. Für manche unserer Zuhörer kennen vielleicht betroffene Eltern, sind Freunde von solchen betroffenen Personen. Und die stellen sich die Frage, wie kann man trösten? Wie kann ich meinen Freunden, die das erlebt haben, helfen?
0: Ja, das ist eine gute Frage, denn ich glaube, Freunde oder auch gerade Glaubensgeschwister sind in solchen Zeiten der Not so wichtig. Oft tendieren wir dazu, aus Angst etwas Falsches zu sagen und zu machen, lieber gar nicht hinzugehen und Menschen in ihrer Not alleine zu lassen. Aber das müssen wir nicht. Ich glaube, wenn wir Not und Traurigkeit überhaupt nicht kleinreden, sondern sie beim Namen nennen, überhaupt nicht verschweigen, dann Ist das etwas, was auch aus den Betroffenen heraus laufen kann und nicht sich aufstaut und Not bereitet? Aber dabei dürfen wir auch für die, die wirklich leiden, die Realität im Auge behalten. Dass wir uns nicht verrennen in irgendwelche Dinge, sondern wirklich schauen, wo ist die Realität, was sind Dinge, die relevant sind. Ein anderer Punkt ist sicher, offen und ehrlich über den Verlust zu sprechen. Über die Trauer, über das Leid. Und die auch ermutigen anzunehmen, diese Situation und auch den Verlust. Ich muss dabei an Hiob denken und als seine Freunde da waren. Und in der ersten Zeit, in den ersten Tagen haben sie diese Leiden, die er erlebt hat, den Verlust seiner Familie, seines ganzen Lebens letztendlich, einfach stillschweigend mit erduldet. Sie haben ihn einfach zusammen ausgehalten. Sie haben ihn nicht alleine gelassen und haben das zusammen durchlebt. Oder ist auch ganz wichtig, dass Freunde und Geschwister wirkliche Hoffnung in Christus aufzeigen. Zurück auf Gottes Aussagen der Bibel weisen und auch das Wiedersehen mit dem Kind, wenn lebendige Hoffnung bei den Eltern da ist, deutlich machen, dass sie ihr Kind mit Freude und ewiger Herrlichkeit wiedersehen werden. Aber ich denke, auch ganz praktische Unterstützung ist in solchen notvollen Zeiten angebracht, wie für die Familie zu kochen oder das Haus zu putzen, Besorgung zu übernehmen oder andere Kinder zu betreuen, damit auch die Eltern mal für sich Zeit haben und Dinge besprechen und bedenken können und so weiter. Da gibt es sicher keine Grenzen. Ein weiterer sicher ganz wichtiger und relevanter Punkt ist, mit den Trauernden zu beten und für sie zu beten. Ihnen auch immer wieder Gottes Liebe aufzuzeigen, ihnen vorzulesen, was Gott über sich selbst und über solche Zeiten sagt. Das gilt sicher auch für uns alle, dass wir uns das immer wieder bewusst machen, auf Christus und seine ewige Herrlichkeit schauen, die er uns ermöglicht hat, aber ganz besonders für Menschen, die so einen schwerwiegenden Verlust erlebt haben, die so eine Trauer durchleben. Aber wir haben eine Hoffnung, die darüber hinausgeht, die nicht an das Irdische, an das zeitlich Begrenzte gebunden ist, sondern wir dürfen wissen, hier geht es um die Ewigkeit und die ist frei von jeglicher Not, von jeder Trauer. Und darauf dürfen wir uns freuen.
1: Ja, da sind wir schon am Ende. Vielen Dank dir, Thomas, für deine Ausführungen, was die Schrift sagt und auch für deine vielen Tipps. Die Bibelstellen, die du genannt hast und weitere Infos findet ihr in den Shownotes. Wir sagen an dieser Stelle vielen Dank fürs Zuhören. Bis zum nächsten Mal.

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1: Ein Fenster ins Mittelalter. 1300 Jahre Klosterinsel Reichenau. Die idyllische Klosterinsel Reichenau im Bodensee gilt als Zeugnis der kulturellen Blüte des Mittelalters. Bekannt für ihre beeindruckende Klosteranlage steht die Insel seit dem Jahr 2000 als UNESCO-Welterbe für ihre einzigartigen künstlerischen und historischen Schätze. Das Kloster Reichenau wurde im Jahr 724 von Bischof Pirmin gegründet und diente als Benediktinerabtei. Dank seiner renommierten Malschule und seiner umfangreichen Bibliothek galt das Kloster im frühen Mittelalter bereits vor dem Buchdruck als innovatives Zentrum für Kultur, Wissenschaft und Politik. Die drei romanischen Kirchen, St. Maria und Markus, St. Peter und Paul sowie St. Georg, zeugen bis heute von der architektonischen und künstlerischen Bedeutung und trugen im Jahr 2000 maßgeblich zur Ernennung der Insel zum UNESCO-Weltkulturerbe bei. Die 4,3 Quadratkilometer große Insel liegt im westlichen Teil des Bodensees und ist seit 1838 mit dem Festland verbunden. Die flächenmäßig größte Bodenseeinsel hat derzeit ca. 3500 Einwohner. Wie bereits im Mittelalter wird auf der Insel auch heute noch viel Landwirtschaft betrieben. Vor allem der Gemüse- und Weinanbau profitiert vom milden Klima der Insel. Die Würde, einen eigenen Willen zu haben. Was auch immer wir fühlen und denken, am Ende entscheidet unser Wille, was wir tun. Und wie wir uns entwickeln, liegt weitgehend in unserer Hand. Das kann ich alleine, sagt die Kleine. Und wir wissen, sie hat ihre Vorstellung, die sie durchsetzen will. Und wir lächeln, denn hier entwickelt sich eine Persönlichkeit. Ich kann das nicht mehr allein, sagt sich mancher Alte. Und wir merken, es fällt schwer zu akzeptieren, wenn die Möglichkeiten schwinden, um eigene Vorstellungen umzusetzen. Wir empfinden zu Recht, dass es zu unserer Würde als Mensch gehört, einen eigenen Willen zu haben. Damit ist uns etwas Geniales gegeben. So können wir etwa durch unseren Willen etwas Eigenständiges schaffen, was zu dieser Zeit und an diesem Ort nur durch uns möglich ist. Und ist es nicht so? Am Ende unseres Lebens wollen wir doch zurückblicken und sehen können, dass wir durch unser Leben etwas verändert haben und somit einen guten Beitrag leisten konnten. Die Richtung, die wir einschlagen. Zu unserer Würde gehört allerdings ebenso, dass wir für unsere Taten und Entscheidungen verantwortlich sind. Wir können zwar in vielen Fällen frei entscheiden, was wir tun, doch zu welchen Konsequenzen das führt, können wir nicht frei wählen. Wir müssen gut überlegen, welchen Weg wir einschlagen, und zwar rechtzeitig und in aller Ruhe. Denn wenn wir nicht darauf vorbereitet sind, können wir im entscheidenden Moment unseren Willen nicht ändern. Wir reagieren dann so, wie wir es uns über Jahre hin zur Gewohnheit gemacht haben. Sollten uns eingeübte Gewohnheiten hindern, unserem Leben und unserem Verhalten eine andere, neue Richtung zu geben, wenn es nötig ist? Wenn wir uns auf einem Weg befinden, der in die Irre oder sogar in den Abgrund führt, ist Umkehr die beste Möglichkeit. Doch sind wir bereit, uns dem zu stellen und den ersten Schritt zu tun? Unser Wille, der gefragt ist. In der Bibel wird uns von einer Begegnung erzählt, in der Jesus auf einen Mann trifft, der jahrzehntelang gelähmt war. Er fragt ihn: Willst du gesund werden? Was für eine Frage, wieso sollte er das nicht wollen? Hauptsache gesund, denken wir, doch es geht um mehr. Willst du dich weiterhin als zu kurz gekommen und als Opfer sehen, oder willst du hinter dir lassen, was dich lähmt? Willst du in dein Leben gehen und Verantwortung übernehmen? Willst du für dich selbst sorgen und in andere investieren? Erfahrungen und Gewohnheiten, die uns lange Zeit geprägt haben, sollten uns nicht abhalten, einen befreienden Schritt zu tun. Was immer uns als Schuld belastet und die Zwänge, die uns lähmen, dürfen wir an Jesus abgeben. Er verspricht, wenn der Sohn euch frei macht, seid ihr tatsächlich frei. Der Freiraum, der uns möglich ist. Es ist der Freiraum der Liebe Gottes, der uns neue Möglichkeiten eröffnet. Unser Wille sollte diesen dankbar wahrnehmen. Du hast mir weiten Raum gegeben, wo ich mich frei bewegen kann. Es ist das Klima der Freundschaft mit Jesus, das diesen Raum prägt. Es wird eine Freude sein, sich für das zu entscheiden, was Jesus sich wünscht und was seinem Charakter entspricht. Gott übergeht unseren Willen nicht, er respektiert ihn. Doch wenn wir unserem eigenen Willen folgen, sind wir uns selbst ausgeliefert mit allen Konsequenzen, die das nach sich zieht. Wer sich aber von Gott abhängig macht, lebt gemäß dem, wie Gott uns geschaffen hat. Gerade diese Bindung ist die Freiheit, in der unser Wille sich auf eine gute Weise entfalten kann. Entscheidungen treffen. Auch im Alter müssen vielfache Entscheidungen getroffen werden, oft sogar grundlegende. Wie treffen wir kluge und gute Entscheidungen? In Ruhe entscheiden. Wenn es um Lebensfragen geht, will es gut überlegt sein, wie wir unsere Zukunft gestalten wollen. Wie will ich meinen Ruhestand verbringen? Wo und wie will ich wohnen? Was will ich tun, um körperlich und geistig so gut wie möglich fit zu bleiben? Wie will ich dafür sorgen, sozial gut vernetzt zu sein? Welche Möglichkeiten will ich nutzen, um die nötige Unterstützung zu bekommen? Wie können Sie vorgehen? Erstens. Beschaffen Sie sich ausreichend Informationen. Welche Fakten wollen Sie sich durch Lesen und Leute beschaffen? Zweitens. Bewerten Sie die Möglichkeiten. Was ist für Sie wichtig und was spricht jeweils dafür oder dagegen? Drittens. Beziehen Sie andere mit ein. Welche kompetenten Berater und vertraute Menschen stehen Ihnen zur Seite? Viertens. Treffen Sie rechtzeitig eine Entscheidung. Wenn Sie diese aufschieben, kann es dazu kommen, dass die Umstände oder andere für Sie entscheiden. Fünftens. Setzen Sie Ihre Entscheidung konkret um. Machen Sie sich dazu einen Plan und legen Sie die Schritte fest. Wie Sie mit Gott zuversichtlich Entscheidungen treffen können. Bei allem detaillierten Planen sollten Sie sich sagen, wenn der Herr es will, werden wir leben und dieses oder jenes tun. Bitten Sie um Gottes Führung. Weise mir deinen Weg, Herr. Ich möchte in Treue zu dir mein Leben führen. Vertrauen Sie auf Gottes Zusage. Ich will dich unterweisen und dir den Weg zeigen, den du gehen sollst. Ich will dich beraten und immer meinen Blick auf dich richten. Von Herzen glauben und lieben lernen. Dieses Magazin dreht sich um all die Fragen, die das Leben im Kern ausmachen. Die meisten Menschen sehnen sich vor allem nach einem Leben, das sinnvoll und bedeutsam ist. Doch was gibt unserem Leben Bedeutung? Was wäre somit das Wichtigste? Liebe von ganzem Herzen. Jesus hatte eine klare Antwort darauf, was das Größte und Wichtigste ist. Du sollst den Herrn, deinen Gott, lieben mit deinem ganzen Herzen, mit deiner ganzen Seele, mit deinem ganzen Denken und mit deiner ganzen Kraft. Und als zweites kommt dieses dazu: Liebe deinen Mitmenschen wie dich selbst. Markus 12, die Verse 30 bis 31. Eine intensive Beziehung zu Gott ist die höchste Erfüllung des Lebens. Es ist eine liebevolle Herzensbeziehung, die Gott sich wünscht und so gern mit ihnen eingehen möchte. Gottes Liebe ist der Grund. Wenn Sie sich damit überfordert fühlen, Gott von ganzem Herzen zu lieben, muss Sie das nicht wundern. Denn Liebe zu Gott wird erst dann möglich, wenn sie die dankbare Antwort auf Gottes Liebe ist. Bevor wir Gott lieben können, hat er uns zuerst geliebt. Gottes Liebe zu uns zeigt sich darin, dass er seinen einzigen Sohn in die Welt sandte, damit wir durch ihn das ewige Leben haben. Und das ist die wahre Liebe. Nicht wir haben Gott geliebt, sondern er hat uns zuerst geliebt und hat seinen Sohn gesandt, damit er uns von unserer Schuld befreit. 1. Johannes 4, die Verse 9 bis 10. Lassen Sie diese Liebe Gottes an sich heran. Jesus Christus ist auch für Sie gekommen, um Sie von Ihrer Schuld zu befreien und Ihnen das ewige Leben zu schenken. Möchten Sie darauf eingehen? Jesus wartet auf Sie. Schenken Sie ihm Ihr Vertrauen und glauben Sie, dass Jesus auch für Sie alles getan hat, damit Sie Gemeinschaft mit Gott haben können. Gott suchen und finden. Wenn Sie den Wunsch nach einer herzlichen Beziehung zu Gott haben, können Sie sich sicher sein, dass Gott diesen Wunsch in Ihnen geweckt hat. In dem Moment passiert etwas Entscheidendes zwischen Ihnen und Gott. Wenn Sie Gott von ganzem Herzen suchen, dürfen Sie sich herzlich willkommen wissen. Ihr werdet mich suchen und ihr werdet mich finden. Ja, wenn ihr von ganzem Herzen nach mir fragt, dann lasse ich mich von euch finden. Jeremia 29, die Verse 13 bis 14. Sie können vor Gott schlicht äußern, dass Sie eine gute und feste Beziehung zu ihm möchten. Sein Herz ist Ihnen zugewandt und er hört Sie gewiss. Offen mit Gott sprechen. Beten Sie einfach so, wie Sie es können. Es geht nicht um besondere Worte, denn Gott antwortet auf das, was ehrlich aus Ihrem Herzen kommt. Vielleicht kann Ihnen dieses alte Gebet helfen. Erforsche mich, Gott, und erkenne mein Herz. Prüfe mich und erkenne meine Gedanken. Zeige mir, wenn ich auf falschen Wegen gehe und führe mich den Weg zum ewigen Leben. Psalm 139, die Verse 23 bis 24. Vor Gott können Sie alles aussprechen, was in Ihrem Herzen vor sich geht. Gott kennt es durch und durch. Das ist tröstlich und aufrüttelnd zugleich. Was immer auch in Ihrem Herzen ist, bringen Sie es Gott. Und sei es das Chaos oder die Verzagtheit in Ihrem Herzen, Gott weiß damit umzugehen. Vielleicht möchten Sie einen Neuanfang starten, weil es so nicht weitergehen kann. Er wird auch mit der Sünde fertig, die Sie belastet und einem Neubeginn im Wege steht. Bei ihm können Sie innerlich zur Ruhe kommen. Frieden im Herzen. Ein tiefer Friede zieht in Ihr Herz. Und der Friede Gottes, der alles Verstehen übersteigt, soll eure Herzen und Gedanken behüten. Er soll sie bewahren in der Gemeinschaft mit Jesus Christus. Philipper 4, Vers 7. Diese Gemeinschaft mit Jesus Christus bleibt für immer bestehen, sogar über dieses Leben hinaus. So ist für Sie ein erfülltes und hoffnungsvolles Leben möglich. Und es ist ein bedeutungsvolles Leben. Für Sie und für jeden, der Ihnen begegnet und Ihnen nahe ist. Denn wer um die Liebe Gottes weiß und sie erfahren hat, wird ganz praktisch von dieser Liebe geprägt. Sie bekommen einen neuen Zugang zu ihren Nächsten, sodass sich ganz natürlich anfühlt, was Jesus sagt: Liebe deinen Mitmenschen wie dich selbst. Markus 12, Vers 31. Jesus, zu dir kann ich so kommen, wie ich bin. Wenn Sie einen ersten Impuls zum Beten brauchen, möchten Sie vielleicht das folgende Lied zu Ihrem eigenen Gebet machen. Jesus, zu dir kann ich so kommen, wie ich bin. Du hast gesagt, dass jeder kommen darf. Ich muss dir nicht erst beweisen, dass ich besser werden kann. Was mich besser macht vor dir, das hast du längst am Kreuz getan. Und weil du mein Zögern siehst, streckst du mir deine Hände hin, und ich kann so zu dir kommen, wie ich bin. Jesus, bei dir darf ich mich geben, wie ich bin. Ich muss nicht mehr als ehrlich sein vor dir. Ich muss nichts vor dir verbergen, der mich schon so lange kennt. Du siehst, was mich zu dir zieht und auch, was mich von dir noch trennt. Und so leg ich Licht und Schatten meines Lebens vor dich hin. Denn bei dir darf ich mich geben, wie ich bin. Jesus, bei dir muss ich nicht bleiben, wie ich bin. Nimm fort, was mich und andere

0: Johannes Nitsch geschrieben.
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1: Ich bin Felix Becker und das wird der Tag. Der Katholikentag in Würzburg geht heute zu Ende. Zum Abschluss stehen Reformen in der Kirche im Mittelpunkt. Zu den Diskussionsrunden werden auch Kirchenvertreter aus anderen Ländern erwartet. In einigen Fragen gibt es unterschiedliche Auffassungen zwischen deutschen Katholiken und dem Vatikan, etwa bei Segnungsfeiern für gleichgeschlechtliche Paare oder wiederverheiratete Geschiedene. In China laufen die Vorbereitungen für den Besuch von Russlands Präsident Putin. Er wird übermorgen für einen zweitägigen Aufenthalt erwartet.
2: Der russische Staatschef werde mit seinem chinesischen Kollegen Xi erörtern, wie die umfassende Partnerschaft und strategische Zusammenarbeit zwischen Moskau und Peking weiter gestärkt werden könne, erklärte der Kreml. Putins Reise erfolgt nur wenige Tage nach einem Staatsbesuch von US-Präsident Donald Trump in China. Putin war zuletzt im vergangenen Jahr in Peking gewesen. Ulrike Klein, Redaktion.
1: Die internationalen Filmfestspiele von Cannes werden heute mit weiteren Premieren fortgesetzt. Erwartet werden neue Filme international bekannter Regisseure sowie zahlreiche Stars auf dem roten Teppich. Im Wettbewerb um die Goldene Palme gelten mehrere europäische Produktionen als aussichtsreiche Kandidaten. Das Festival zählt zu den wichtigsten Treffen der internationalen Filmbranche und dauert noch bis Ende kommender Woche. In der zweiten Fußball-Bundesliga fällt heute die Entscheidung im Aufstiegs- und Abstiegskampf.
3: Am letzten Spieltag kämpfen mehrere Vereine noch um den direkten Aufstieg in die Bundesliga oder den Platz in der Relegation. Auch im Tabellenkeller ist die Lage weiter offen. Alle Begegnungen werden zeitgleich am Sonntagnachmittag angepfiffen. Polizei und Sicherheitsbehörden bereiten sich in mehreren Städten auf ein erhöhtes Zuschaueraufkommen vor. Timo Wiesner, Redaktion.
1: Die deutsche Eishockey-Nationalmannschaft trifft heute bei der Weltmeisterschaft in der Schweiz auf Lettland. Zum Auftakt musste das Team von Bundestrainer Kreis eine 1:3 Niederlage gegen Finnland hinnehmen.
0: Deutschlandwetter.
1: In den kommenden Stunden vielerorts wolkig oder klar, die Schauer lassen nach, später dann im Westen dichtere Wolken und etwas Regen. Bis in den frühen Morgen hinein bewegen sich die Temperaturen zwischen 8 und 0 Grad. Die Aussichten: Der Sonntag präsentiert sich meist heiter bis wolkig, im Osten und Süden länger sonnig, im Westen und Nordwesten zeitweise mehr Wolken und etwas Regen, sonst nur einzelne Schauer. Temperaturen zwischen 13 und 19 Grad.
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4: Hallo und herzlich willkommen bei der Lesezeit. Es folgt nur ein wenig Musik und dann aus einem Hörbuch. Die Finsternis vergeht von Gary.